0: ich dir jetzt etwas anlege und sage, das ist ein Antwort-Gott, und dann bist du enttäuscht. Also wir könnten heute etwas machen, wo sagt, es ist ein Antwort-Gott, aber es hat noch nicht Qualität, die uns Versprechen als Marke auch dem gerecht zu werden könnte haben. Das heisst, wir arbeiten an dem, es geht noch ein paar Jahre, wir haben einen super Fortschritt gemacht, wenn ich das heute gebe, dann bist du enttäuscht. Ich glaube, das ist viel wichtiger, das Timing. Oder? Wann kommt welches Produkt? Und ist Technologie schon bereit, jetzt zum, die nächste Produkthürde? Nein. Und das ist mega wichtig, damit man Kunden mit auf eine Reise nimmt, sagen, jetzt sind wir bei diesem Produkt, jetzt kommt die nächste Generation, jetzt bringen wir das Fett rein, jetzt bringen wir noch mehr Saftigkeit rein, jetzt bringen wir andere Geschmäcker rein und einfach, dass man den Kunden mitnimmt und dann immerhin zu komplexeren Stück Fleisch, wo man eigentlich nachkommt.
1: Wir haben jetzt schon ein paar Kennzahlen durchneben, wie man sich auch in Firma muss vorstellen. Vor 5 Jahren ist eben die ganze Idee aufgekommen, mittlerweile sind es bald 3 Jahre seit der Gründung und es läuft ja recht gut, eben, man hat es schon gehört, oder? Und die haben auch irgendwie 40 Millionen Franken Investitionen schon bekommen. Und umsatzmässig sieht es gar nicht schlecht aus, oder? Kannst du da etwas sagen? Wie muss man sich das vorstellen bei euch?
0: Hey, Umsatz geben wir eigentlich keine Daten aus, aber was ich da kann sagen ist, wir haben am Anfang an der ETH angefangen, bin ich rumgefahren mit einem Velo und habe im Rucksack quasi 2, 4, 6 Kilo geplantet. Und dann irgendwann haben wir den Webshop gestartet und dann haben wir plötzlich angefangen, ganze Kisten rauszugeben. Also das sind in einer Kiste sind zum Beispiel 4 2-Kilo Pack, also sind plötzlich 8 Kilo rausgegangen. Und heute schippen wir, also heute geben wir am Tag ganze Palette raus. Auf einem Palette sind über 500 Kilogramm geplant. Ich glaube, das soll so zeigen, wie wir halt aufgefahren haben, auch wie wir unsere Produktion ausgebaut haben. Und das ist uns aber auch extrem wichtig, dass man eben Sachen auch skaliert. Skalierung ist so Teil von unserer DNA. Wir machen immer Sachen, die man kann skalieren. Ganz wichtig, weil Lebensmittel sind einfach immer sehr grosse Mengen. Und wenn du möchtest einen positiven Impact haben mit dem, was du machst, wenn du wirklich möchtest etwas beitragen zur Nachhaltigkeit, etwas beitragen zu einer besseren Welt, musst du bei Lebensmitteln einfach sehr viel Volumen bringen. Und vielleicht so um das in Perspektive setzen, ist so, in der Schweiz werden pro Jahr 100'000 Tonnen Hühnchen gegessen. Und wenn wir beplantet wirklich, also wir sind beplantet vielleicht im Fall bei 1-2% von dem. Und also, das ist ein langer Weg. Oder? Das ist so, du musst wirklich richtig Gas geben. Und irgendwann schafft man vielleicht 5-10%. Aber es ist so, es wird so viel Fleisch gegessen, das ist jetzt nur der Poulet. Anteil, oder? Und das zeigt einfach so, wie weit es noch geht und wie lang der Weg noch ist, um wirklich den Impact zu haben, den wir möchten haben.
1: Eben, weil es ist ja nicht nur, dass es euer Produkt in dem Sinn muss gefallen oder die Leute es fein finden, sondern irgendwie muss auch ein bisschen ein Umdenken in der Gesellschaft passieren, oder dass die Leute wie auch parat sind, um sich auf das einstellen. Eben, du hast jetzt schon so ein bisschen gesagt, plus minus, was könnte möglich sein, aber was ist so eure Vision, eben, was wollt ihr in dem Sinne mit Planted erreichen? Was ist das langfristige Ziel?
0: Ey, ich wiederhole es gerne, es ist ziemlich straightforward. Es ist besser und günstiger sein als tierisches Fleisch. Und ich kann vielleicht gerne ausführen, ich meine, Dimension besser hat viele Dimensionen. Was ist besser? Ich meine, du kannst besser sein bei der Nachhaltigkeit, was wir heute schon sind. Du kannst besser sein beim Tierwohl. Du kannst besser sein beim Preis. Und beim Geschmack. Das sind die 4 Dimensionen, oder? Und das sind, so die, sind für uns 4 sehr wichtige Dimensionen beim Lebensmittel. Und wir sind fest überzeugt, dass wir in allen Dimensionen, also heute schon besser sind und noch besser können werden, oder? Und das andere, eben ist der Preis, jetzt habe ich schon das Teil der Dimension gesagt, Gesundheit, Entschuldigung, habe ich vergessen. Gesundheitlicher Aspekt, also Pflanzen hat eben zum Beispiel hat keine gesättigte Fette drin, kein Cholesterin drin. Das ist quasi Gesundheit, ist der Geschmack, ist Nachhaltigkeit, ist Tierwohl. Und wir sind fest überzeugt, dass wir überall dort besser sein können. Und dann gibt es eben noch den Preisaspekt. Und der Preisaspekt ist bei Lebensmitteln mega wichtig. Oder? Also Lebensmittel ist ein sehr preistriebener Markt. Und wenn du eben auch Impact möchtest haben, musst du irgendwann auf die Preisparität kommen. Du musst den gleichen Preis können haben wie ein Bulletschnetzel. Und das ist, dort sind wir schon, was ich mega cool finde, also im Coop ist wirklich ein Kilogramm Planted kostet gleich viel wie ein Kilogramm geschnittene Bullenbrust. Und das ist ein mega Milestone, das haben wir vor einem Jahr noch nicht gehabt. Jetzt sind wir auf Parität. Vor einem Jahr sind wir zwischen Bio und konventionellem Schweizer Bullen gewesen. Jetzt sind wir auf Parität. Und das Ziel ist, irgendwann ist wirklich günstiger zu sein als das günstigste brasilianische Bullen. Und erst dann, ab dem Moment, steht jemand vom Regal und trifft eine Entscheidung nicht nur aus Nachhaltigkeitsgründen oder Stilgründen, sondern wirklich auch preistrieben. Und ich glaube, dann hast du den ultimativen Impact.
1: Man merkt, du brennst für das. Du bist generell, also man muss ja auch eben eine Vision haben und einen Kampfgeist, wenn man ein Startup gründet. Und ich glaube, das bist du wirklich durch und durch schon seit klein so ein bisschen, oder?
0: Hey, ja, ich habe schon immer gewusst, was ich glaube möchte und nicht möchte. Aber es ist schwierig zu sagen. Ich glaube, was ich bei Planted merke, ist, ich darf einen Traum in mein Leben. Ich darf mit Leuten etwas aufbauen. Ich darf extrem gute Leute um mich herum haben, die mega gescheit sind, die alle irgendwie auf einer Mission sind zusammen mit uns. Und ich glaube, so die Motivation, also die Energie, die aus dem frei wird, ist so krass. Also es gibt klar mich damals, aber so ich heute ist ein mega grosser Teil vom Umfeld. Und das Umfeld beeinflusst mich mega fest, wer ich bin. Und das gibt mega viel Energie.
1: Schön zu hören. Und leider aber dafür sind wir am Ende von unserem Zeitlimit, das wir haben. Lukas Böhni, mega cool, du bist im Top 8 3 gewesen. Danke dir vielmals.
0: Danke.
1: Danke auch euch fürs Zuschauen oder Zuhören. Top 8 3 gibt es dann nächste Woche wieder mit meinem Kollegen Stefano Bullmann. Macht's gut.
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3: Wenn in einem Unternehmen oder in einer Organisation ein schlimmes Ereignis passiert, dann braucht es Menschen wie mein heutiger Gast. Er behaltet den kühlen Kopf und hat alles im Blick und im Griff, wenn es bei anderen eben nicht mehr funktioniert. Er ist Krisenkommunikator und ich freue mich sehr, ist er da, Christian Gartmann. Willkommen.
4: Ja,
3: du bist Krisenkommunikator und ich habe gesagt, man braucht dann gerne einen kühlen Kopf. Also nicht nur gerne, sondern man braucht einen kühlen Kopf, das ist ja so.
4: Ja, Krisen sind so Momente, wo alles drunter und drüber geht, wo man manchmal auch eine Chaosphase hat, typischerweise am Anfang, wo niemand den Überblick hat. Und dann ist es gut, wenn es Leute in der Krisenorganisation gibt, die versuchen, den kühlen Kopf zu bewahren. Das ist nicht immer ganz einfach. Und der Krisenkommunikator sollte es dann auch so sortieren, dass es am Schluss den Leuten erklären kann. Der Krisenkommunikator hat einerseits die Aufgabe zum Informieren, also den News-Teil quasi wahrnehmen, was sind die Faktenlage, was ist passiert, was hat es für Konsequenzen, was weiss man bis heute, dann muss er erklären, der Hintergrund, wie es dazu gekommen, was man halt schon weiss, und dann muss er vor allem viel zuhören. Gut zuhören ist alles Entscheidende von der guten Krisenkommunikation und vom gesamten guten Krisenmanagement. Das ist alles ein Dialog, man muss den Betroffenen zuhören.
3: Du hast jetzt eigentlich schon vorne weggenommen, oder? Aber viele werden dich jetzt noch kennen von Ereignissen wie im Urgang in Bondo, in der Bergeller Gemeinde, wo der Fehlsturz war, oder nach dem Flugzeugabsturz von der U-52 vor ein paar Jahren. Zuhören. Du sagst, Kommunikator heisst für mich einer, der redet, aber du sagst, zuhören ist eigentlich fast noch wichtiger.
4: Einer, der redet, ist ein Prediger. Und ein Krisenkommunikator sollte nicht oder nicht nur ein Prediger sein. 85, vielleicht sogar 90% von der Krisenkommunikation und vom Krisenmanagement findet hinter den Kulissen statt. Das sind Leute, die mit Betroffenen reden, die jeden Tag jemanden am Telefon haben, der einfach reden muss, weil ihn etwas wahnsinnig beschäftigt, weil es ihn betrifft. Und der Krisenkommunikator unterstützt die gesamte Organisation im Wörterfinden. Manchmal ist man schlicht sprachlos, weil einem etwas auch selber übermannt und selber so beschäftigt, dass man gar nicht gescheit kann erklären, was passiert ist. Und das ist dann meine Aufgabe, zusammen mit der Leitung von dieser Krisenorganisation die Fakten rauszuschälen und Erklärungen, so dass man den Leuten zeigen kann, das und das ist passiert, das und das haben wir jetzt vor, das und das haben wir schon gemacht, aber auch das und das wissen wir noch nicht. Und niemand nimmt nimmt einem übel, wenn man in dem Moment noch nicht alles weiss. Aber wenn man eine zuverlässige Quelle wird während dieser Krise, für die Journalistinnen und Journalisten, aber auch für die Betroffenen, dann kann man anfangen, Vertrauen wieder aufzubauen. Die Leute rufen einem dann immer wieder an und fragen, was ist der aktuelle Stand? Und das Vertrauen wieder aufbauen ist eigentlich das Zentrale. Das ist die wichtigste Aufgabe der gesamten Krisenorganisation, weil jede Krise ist immer auch eine Vertrauenskrise. Die zerstört das Vertrauen in irgendetwas, in eine Firma oder ihren Ruf, in eine ganze Lebenssituation. Wir erinnern uns an die Pandemie in den ersten paar Wochen. Wir haben nicht gewusst, ob uns das alle umbringt. Und das erschüttert die Leute und nimmt das Vertrauen. Und in der Krisenorganisation hat man die Hauptaufgabe, das Vertrauen Schritt für Schritt wieder aufzubauen.
3: Also Menschen an der Hand nehmen.
4: Ja, man kann das so sagen. Man versucht sie an der Hand zu nehmen, man versucht sie auch ein bisschen zu führen, aber im lieben Sinn. Den Leuten auch wieder aufzuzeigen, es geht dann jetzt wieder weiter. Gewisse Sachen sind vielleicht im Moment unterbrochen. Man kennt gewisse Sachen nicht, die wir früher haben können, die wir normal empfunden haben. Das haben wir bei der Pandemie ein paar Mal erlebt. Gewisse Läden haben müssen schliessen, Restaurants müssen schliessen. Haufen Leute nicht mehr dürfen arbeiten. Das hat die Grund, in den Grundfesten erschüttert. Und dann muss man aufzeigen, was man macht und dass das temporär ist und dass unter diesen und diesen Bedingungen wieder weitergehen kann und immer wieder gut erklären und immer wieder gut zulassen. Und dann kann man einen guten Job machen.
3: Aber wenn wir jetzt ein Ereignis nehmen, wie zum Beispiel den Flugzeugabsturz, oder? Da kann man ja, geht man anders denn an die Kommunikation her als jetzt in einer Pandemie?
4: Ja, also es ist natürlich erstens mal, jede Krise ist einmal anders als alle anderen. Jede Krise ist ein Prototyp. Die hat in aller Regel so noch nie stattgefunden. Darum kann man nicht einfach das Buch vornehmen und sagen, Handbuch, Seite 4, haben wir gesagt, wenn das und das passiert. Auch wenn man sich gut vorbereitet hat. Und man muss halt erstens einmal schauen, man muss sich anpassen, denen, die man erreichen will in der Kommunikation. In der Pandemie muss ich das gesamte Volk erreichen. Ich muss aber speziell auch vielleicht die erreichen, die es von der Krankheit speziell getroffen hat. Ich muss die erreichen, die in den Gesundheitszentren arbeiten, die enorme Leistungen vollbracht haben über viele Monate. Bei einem Flugzeugabsturz ist es auch wieder so. Ich muss einerseits die Öffentlichkeit informieren, weil das ist von hohem öffentlichen Interesse, wenn so ein grosses Verkehrsmittel so schlimm verunglückt. Ich muss dann aber auch die Familie der Hinterbliebenen muss ich erreichen und schauen, ob ich mit denen kann wieder einen Kanal auftun, ob die mit mir reden wollen und ob sie etwas brauchen können. Und auf der anderen Seite die anderen Mitarbeitenden. Bei der UR sind das ganze Haufen Freiwillige, die UR mitgetragen haben, 160 Leute. Auch die muss man abholen und für die hat man immer ein bisschen andere Arten von Kommunikation, weil gewisse Leute interessiert das und betrifft das und andere Leute betrifft etwas anderes. Und darum passt man das immer den Empfängerinnen und den Empfängern an. Und gemeinsam ist, dass man allen wiederum zuhören sollte.
3: Du hast vorher gesagt, du kommst auch dann zum Einsatz, wenn es anderen wird, die Sprache ein bisschen verschlägt, oder? Aber wie so ein Ereignis, wie wenn ein Flugzeug abstürzt, das geht einem ja dann auch nicht. Also dir als Krisenkommunikator, wie gehst du mit dem um? Wie kannst du das trennen?
4: Ja, es ist für den Krisenkommunikator ein Vorteil, ist, dass ich eine gewisse Distanz kann haben. In aller Regel kenne ich die Betroffenen von der Krise nicht persönlich. Und dann kann man ein bisschen cooler, in Anführungszeichen, mit der Krise umgehen. Aber es gibt natürlich schon Momente, das wissen die Leute, die mit mir privat zu tun haben, wo ich dann halt auch mal in mich gekehrt bin, weil mich einfach etwas sehr beschäftigt. Und wenn ich nach an der Sache bin, wenn du in einer Woche an 3, 4, 5 Beerdigungen gehst und dort mit Leuten redest und den Ehefrauen und den Kindern von Leuten, die verunglückt sind, wenn du mit Leuten zusammen bist, im Bondo habe ich das erlebt, wo seit 80, 85 Jahre im gleichen Haus leben und die müssen jetzt ihr Haus aufgeben, es wird abgerissen, weil es zerstört ist, dann ist das schon Zeug, das einem richtig unter die Haut geht. Aber das hat in dem Moment, wo ich meine berufliche Tätigkeit mache, hat das nichts zu suchen. Wenn ich dann heimgehe, vielleicht in mein Hotelzimmer und dort übernachte, dann gibt es schon Momente, wo es raufkommt. Das kann auch mal so weit gehen, dass ich in Tränen ausbreche, das passiert. Aber ich glaube, das muss man auch, man darf das nicht einfach an sich abperlen lassen, komplett. Aber im Moment, wo ich als Kommunikator tätig bin, muss ich leisten. Das ist wie ein Fußballprofi. Wenn der aufs Feld geht, muss er seine Eheprobleme oder andere Sachen, die er hat, hinter sich lassen, springt er die Leistung nicht auf den Platz.
3: Aber eine Krise ist in der Regel nie etwas Schönes. Darum frage ich mich jetzt, wenn du es so erklärst, warum macht man das gern?
4: Ja, gern. Ich könnte jetzt nicht sagen, dass ich das besonders gern mache, aber es gibt Momente und es gibt Teile von der Krisenmanagement-Tätigkeit, die eben erfüllend sind, weil als Krisenmanager und als Krisenkommunikator kann man Leuten helfen. Das sind einerseits die Betroffenen in der Organisation, sei das jetzt zum Beispiel eben die Gesellschaft, die das Flugzeug betrieben hat, oder das Dorf oder ein Kanton, der von einer Krise betroffen ist. Und auf der anderen Seite sind das eben direkt Betroffene. Das sind Menschen wie du und ich, die zum Haus aus müssen, weil ein Murgang gekommen ist und die nicht wissen, wie es weitergeht. Zum Teil sind die damals im Bondo ohne Portemonnaie, ohne Handy, ohne Computer, ohne irgendwelche Akten aus dem Haus rausgekommen. Und dann versucht man einfach irgendwie Lösungen zu finden, damit es ein kleines Schritt weitergeht. Und das sind schon Momente, die dann auch schön sind, die befriedigend sind. Ich mag mich an eine Frau erinnern, in Bondo. Wir waren in einem Treffen mit Versicherungsleuten und die Frau hat gesagt, mein Mann hat wahrscheinlich schon eine Versicherung abgeschlossen, aber ich habe keine Unterlagen und mein Mann ist heute dement, ich kann ihn nicht mehr fragen, ich weiss nicht, was ich machen soll. Und dort haben wir alle zusammen versucht, für sie eine Lösung zu finden und sind Lösungen gefunden worden. Und das sind dann schon die schönen Momente, wenn man dann sagt, doch, jetzt haben wir etwas können bewegen, for the good, also in die gute Richtung.
3: Aber das sieht man ja jetzt auch im Ukraine-Krieg oder in einer Krise gibt es ja dann auch, stehen die Leute wieder miteinander zusammen und probieren lösungsorientiert weiterzugehen. Das ist so ein bisschen, liegt im Naturell von den Menschen irgendwie, oder?
4: Ja, ich glaube, das ist das, was die Krisensituation und die Krisenorganisation auszeichnet. Alle suchen nach Lösungen. Wenn ich in Krisen, in Krisenorganisationen mitschaffe, fällt mir immer wieder auf, wie viel in dem Land möglich wäre, wenn man nur nach der Lösung und nicht nur nach zusätzlichen Problemen suchen würde. Klar haben wir heute ein System mit der Demokratie und auch mit der Justiz, wo wir sehr austariert sind und wir finden für alles Lösungen für die Ewigkeit, aber manchmal wäre es in unserem Land gut, wenn wir einfach mal vielleicht auch mal eine schnelle Lösung machen. Die schnellen Lösungen haben natürlich dann das Problem, dass sie nicht perfekt sind. Das haben wir in der Pandemie verschiedentlich gesehen, wo wir schnell müssen entscheiden mussten. Und kaum ist der Entscheid draussen gewesen, sind 12 verschiedene gekommen und gesagt, ja, aber für uns ist es nicht gut. Und das ist halt eben dann die Frage der Diskussion. Und die Pandemie ist sicher ganz eine besondere Krise oder Krise gewesen, hoffe ich jetzt mittlerweile, wo halt alles diskutiert und auch zerdiskutiert worden ist. Und man hätte es eigentlich niemandem können recht machen. Man hätte auch versucht, es immer allen recht zu machen. Das muss man mit der Krise einfach manchmal vergessen und sagen, jetzt müssen wir das machen, was für die meisten stimmt. Und für die anderen müssen wir dann Zusatzlösungen finden.
3: Ab und zu mal eine kleine Krise ist ja auch gesund. Egal, für einen persönlich oder fürs Unternehmen, so. Krisen kommen aber immer unerwartet. Sie melden sich nicht an, man kann das nicht, vorausplanen. Als Krisenkommunikator wird man entsprechend auch kurzfristig aufboten. Wie muss man so einen Tag von dir vorstellen? Bist du 24/7 erreichbar?
4: Nein, zum Glück nicht. Also ich bin sehr gut erreichbar. Leute, die mich erreichen müssen, finden mich. Mein Handy ist eigentlich immer in meiner Nähe, man kann mir anrufen. Und es ist auch meistens so, dass ich zu Unzeiten kontaktiert werde. Der Anruf von der Gemeindepräsidentin von Bregaglia wegen Bondo ist am Sonntagabend um 9 Uhr gekommen. Und sie haben mir gesagt, ich brauche sie morgen, morgen um 8 Uhr. Und dann bin ich halt losgefahren. Und der Anruf von der UR damals hat mich in Italien erreicht, auch am Abend. Ich war kurz vor einem Essen gewesen, bin dann telefonieren. Und als ich zurückgekommen bin, hat mich meine Frau angeschaut und gesagt, müssen wir gehen. Er hat gesagt, ja, jetzt müssen wir gehen. Und dann hat er ihnen erklärt, was passiert ist. Und dann fährt man halt los und ist dann bereit. Ich habe glücklicherweise, ich mache nicht nur Krisenkommunikation und Management, sondern vor allem generelle Kommunikation. Sehr viele von meinen Klienten haben dann Verständnis. Die sagen dann, mach du das, das ist gut. Das meiste muss ja dann nicht gerade auf die Minute genau abgeliefert werden. Dann kann ich halt dann meine anderen Aufträge verschieben. Und dann rucke ich ein und gehe noch schnell daheim vorbei und nehme eine Tasche mit ein bisschen Unterwäsche und ein paar Wechselkleider und gehe noch mal rein. Manchmal weiss man auch nicht genau, wie lange das geht. Bei grossen Sachen geht es manchmal mehrere Wochen, wo man dann nicht daheim ist. Und bei anderen Sachen ist man nach einem halben Tag wieder draußen und kann es dann von daheim aus weiter betreuen.
3: Da sind wir wieder beim kühlen Kopf. Aber offenbar eben auch, deine Frau braucht auch einen kühlen Kopf bei deinem Job.
4: Ja, durchaus. Ja.
3: Durchaus. und ich habe aber das Gefühl, in der Krisenkommunikation, da muss man der Typ sein dazu. Der kühle Kopf, der muss irgendwo in einem drin sein. Wir kennen uns jetzt auch schon 2-3 Momente. Und ich habe die schon immer kennt als ruhiger, abgeklärter, seriöser Mann. Und ich frage mich so, ist das durch deine Erfahrung so geworden oder bist du immer schon so ein ruhiger gewesen?
4: Danke für die Blumen. Ja, ich glaube, ich bin schon eher ein ruhiger Typ. Es ist nicht so, dass ich dann gar nie überkoche. Ich kann auch mal den Deckel lupfen. Aber insgesamt denke ich, bin ich eher ein ruhiger Typ und ich neige dazu, in Krisen- und Stresssituationen eher ruhiger zu werden und mich dann voll aufs Problem zu fokussieren, das ich in dem Moment gerade lösen muss. Um das zu trainieren, hilft mir die Fliegerei. Ich fliege seit 30 Jahren als Pilot. Und beim Fliegen macht man ein bisschen ähnliche Prozesse wie im Management. Man macht sich einen Plan, ich fliege von A nach B, etwa dort und dort durch. Und dann fliegt man los. Ist gut vorbereitet, weiss, wie das Wetter wird. Aber manchmal ist das Wetter eben dann ein bisschen anders. Und jetzt komme ich über einen Pass rein, irgendwo in den Alpen, und merke, da hinten ist ganz schlechtes Wetter. Was mache ich jetzt? dann muss ich mal sicher so vorbereitet sein, dass ich wieder kehren kann und wieder zurück ins Tal, wo ich hergekommen bin. Und dann überlege ich, ja, was mache ich jetzt? Fliege ich in den Ausgangsflughafen zurück? Oder habe ich noch einen anderen Pass zur Verfügung? Und dann probiere ich. Und wenn ich dann wieder ins neue Tal reingeflogen bin, schaue ich sofort wieder an, ist das jetzt gut da? Und so tun wir eigentlich immer Schritt für Schritt entscheiden. Und man muss immer sofort entscheiden, weil wenn du nicht sofort entscheidest, gehst du irgendwann runter. Und das ist im Management und im richtigen Leben auch so. Und nach dem Entscheid frage ich sofort wieder, ist das jetzt gut? Und was mache ich jetzt, wenn es nicht mehr gut ist? Und so tut man sich Schritt für Schritt die Entscheidung weiter vorbereiten, ohne dass man dabei unsicher wird. Und das ist für mich das Echtzeitmanagement-Training, das man zu fliegen gibt. Und das ist auch, darum, das ist auch der Grund, warum ich schon so lange fliege.
3: Taugt mir aber jetzt nicht der idealste Ort zum Ausprobieren. Das Flugzeug.
4: Nein, das ist schon so. Weißt, wenn du gut vorbereitet bist und dein Flugzeug so weit im Griff hast und du weißt, in welchem Geschwindigkeitsbereich, in welchen Höhen, dass du genug Treibstoff hast, dann kannst du schon gewisse Sachen ausprobieren. Du musst ausprobieren in gewissen Situationen. Jetzt nicht nur beim Fliegen, auch im Management oder vor allem im Krisenmanagement. Wenn ich mit dem Auto von A nach B fahre und ich habe keinen Sprit mehr, fahre ich auf den Bahnstreifen, kriege ich Bus, aber es ist nicht viel passiert. Wenn ich mit dem Flugzeug zu lang fliege und keinen Sprit mehr habe, dann muss ich notlanden. Und das ist in der Regel nicht so wahnsinnig angenehm. Also es ist gut, wenn man gut vorbereitet ist, und das gilt für Krisenmanagement auch so.
3: Heute bist du aber mit dem Auto gekommen.
4: Heute bin ich mit dem Auto gekommen.
3: Und nicht mit dem Flugzeug.
4: Der Sprit ist nicht ausgegangen.
3: Die Erfahrung ist aber schon auch die halbe Miete. Und du hast im Journalismus viel Erfahrung können sammeln. Du bist auch auf der anderen Seite vom Mikrofon schon sehr lang gestanden. Nur schnell zum Erwähnen. Du hast angefangen vor 31 Jahren bei Radio Z. Das ist heute Radio Energy. Hast als Redakteur angefangen, hast dann daraufhin die Geschäftsleitung dort sogar übernommen. Im Jahr 2000 hast du die Geschäftsleitung übernommen von ProSieben Sat.1 Schweiz. 2007 bist du in die Public Group, in die Konzernleitung gekommen. Und dann hast du 2010 hast dich selbstständig gemacht. Wieso?
4: Ich bin entlassen worden. Ich bin damals bei der Publicitas gsi. Das war ein grosser Medienvermarkter gsi in einer ganz tiefen Krise. Mittlerweile gibt es die Firma nicht mehr. Meine Marketingabteilung, die ich geleitet habe, wo auch Kommunikation mit drin war, ist eigentlich fast auf null zusammengespart worden. Und dann haben sie mich rausgeschmissen. Ja, das können nachvollziehen. Rausgeschmissen wird niemand gern, weil das ist Liebesentzug. Das mögen die meisten nicht so. Aber ich habe mich dann neu orientieren. Habe verschiedene Jobs angeschaut, aber eben auch gewisse Projekte gemacht und habe dann gefunden, wohl, warum nicht? Wir probieren mal per Projekt. Einen Job annehmen kann ich immer noch. Und jetzt bin ich bei dem Projekt hängen geblieben und bin seit 11 Jahren selbstständig.
3: Selbstständigkeit heisst, tönt für mich manchmal ein bisschen so das Verlauf von einer Comfortzone, aber offenbar hat man die Entscheidung eigentlich abgenommen.
4: Ja, Komfortzone verlassen ist etwas, was ich auch immer wieder gerne mache. Jetzt haben wir schon mal irgendwann angefangen, Bob zu fahren, und zwar als Pilot. Und der erste Moment, wenn du so in einem Bob sitzt und es geht der Bob-Roundur ab, du kannst ja dann nicht anhalten, musst dann runterfahren bis zu unterst. Die Frage ist einfach nur, welcher Idiot hat mich da reingesetzt? Das bin ich selber gewesen. Und beim Fliegen ist es auch ein Verlassen der Komfortzone. Du gehst in die Luft und du weißt, in dem Moment, wo du abhebst, ab jetzt muss ich alles richtig machen, sonst kann es unter Umständen gefährlich werden. Und ich tue das ganz bewusst machen. Und etwas Zweites ist natürlich noch, wenn du im Top-Management von einer internationalen Gesellschaft arbeitest, dann verdienst du zwar einen Haufen Geld, damals habe ich viel, viel mehr verdient als heute, aber es ist auch nicht immer angenehm. Und die Komfortzone ist sehr relativ. Es gibt einen Haufen Leute, die an deinem Stuhlbein sagen, es gibt einen Haufen Leute, die immer alles besser wissen und nur darauf aus sind, zum schauen, dass irgendetwas noch in deine Küche reingeht, wo unangenehm ist, oder dass du für irgendetwas belastet wirst, gar nichts dafür kannst. Darum habe ich eigentlich das Konzernleben habe ich nicht so vermisst, und ich vermisse es auch heute nicht. Ich habe noch keinen Tag bereut, dass ich mich selbstständig gemacht habe.
3: Das ist wunderbar. Auf deiner Homepage steht unabhängig, selbstständig, ist klar als Selbstständiger, aber vor allem initiativ. Und du hast viele Sachen auch schon angerissen als Selbstständiger. Du tust nicht nur für andere Unternehmungen oder Organisationen kommunizieren, du tust auch selber Sachen kreieren. Ein Beispiel ist die Videoserie, die du gemacht hast, die ein bisschen viral gegangen ist in der Schweiz. Hallo, liebe Unterländer. Erzähl schnell, wie ist es dazu gekommen?
4: Das war eine Filmserie mit kurzen Spots, also nicht ganz ernst gemeinte Werbespots für Graubünden. Die ist spontan entstanden an einem Tag, wo es wahnsinnig heiß war hier im Unterland, wo ich mit meiner Frau da unten war. Haben wir alle geschwitzt und alle haben geklönt. Und am nächsten Tag sind wir wieder im Engadin. Ich war auf dem Silvaplanersee mit einem Paddleboard. Und Und bei meinen Pedlern habe ich gedacht, eigentlich könnte man den Unterländer sagen, dass es dort oben gar nicht so heiß ist. Und so ist dann der erste Video entstanden. Der ist sehr schnell dann 10'000 oder mehr Mal angeschaut gewesen auf meiner eigenen Facebook-Seite, also meiner privaten. Und dann habe ich gedacht, man könnte noch einen zweiten probieren. Und jeder ist dann ein bisschen mehr gegangen. Irgendwann haben wir dann eine eigene Seite gegründet für die Videos. Und am Schluss sind es etwa 50 von diesen Filmen gewesen mit, ich weiß nicht genau wie viel, 6,5, 7 oder auch 8 Millionen Video-Views. Also es sind 8 Millionen Mal angeschaut worden. Das sind aber schweizerdeutsche Videos. Also wir haben eine rechte Reichweite erreicht. Es war eine schöne Sache gewesen. Ich probiere gerne Neues und habe dann dort auch immer wieder können Neues ausprobieren. Aber eigentlich ein Hobby.
3: Und wieso machst du sie nicht mehr?
4: Das hat einen Auslöser gehabt. Ich habe im Sommer 2018 gedacht, jetzt könnten wir noch mal eine Staffel machen, wieder ein paar mehr Ideen. Bin auch gut drauf gewesen, um dann wieder ein neues zu machen. Und dann ist der Anruf von der UR. Das Flugzeug ist abgestürzt gewesen, 20 Menschen sind ums Leben gekommen. Und wenn du auf der einen Seite über Schicksal redest und versuchst, so ein Unerklärbare zu erklären, kannst du nicht auf dem anderen Kanal den Bias machen. Und das Zweite ist, es fallen mir dann auch gar keine lustigen Sachen ein. Ich bin dann komplett absorbiert, bin dann komplett in der Krise. Und so ist das irgendwann ausgelaufen.
3: Gesundheit und Tourismus ist dir auch ein Anliegen. Du hast vor ein paar Jahren ein Gesundheitsforum ins Leben gerufen. Dieses Jahr ist sogar ein Gesundheitsfestival. Warum Gesundheit?
4: Der Tourismus liegt ja jedem Bündner ein bisschen im Blut. Wir sind alle ein bisschen freiberufliche Kurdirektoren. Und ich habe damals, wo die Schweiz oder Graubünden in einem Tief war im Tourismus, überlegt, was könnte ich machen. Und habe dann eben darum die Serie «Hallo, liebe Unterländer» gestartet. Und irgendwann ist dann auch das Thema Gesundheitstourismus aufgekommen. Das ist die Verbindung aus Gesundheit und Tourismus. Beides sind wichtige Branchen, auch in Graubünden. Und wir haben versucht, mit einer Konferenz den Hotelier und Touristiker in Graubünden und in der Schweiz Lust machen auf den Gesundheitstourismus, wo ein attraktives Marktsegment ist. Als Weiterentwicklung aus dieser Konferenz, die wir 5-mal durchgeführt haben, fangen wir jetzt mit einem Festival an. Wir sagen dann bewusst Festival zur Gesundheit und zum Genuss, weil das etwas Lebensbejahendes ist. Das Festival findet auf verschiedenen Bühnen statt, geht eine Weile, unseres geht einen ganzen Monat. Und wir wollen den Leuten zeigen, dass man gut und gesund und vernünftig leben kann, ohne auf den Genuss zu verzichten. Das geht nie so gut wie im Engadin, weil es dort einfach kein schön ist. Und wir haben sehr viele gute Hotels, gute Restaurants, super gute Sportinstruktoren, Bikevermieter, Ärzte, Therapeutinnen und Therapeuten haben. Und so kann man die Gesundheit und den Genuss eben dort zusammenbringen. Und das wollen wir demonstrieren. Und die Leute ein bisschen darauf auflupfen, in einen gesunden Lebensstil hineinzukommen, aber eben doch nicht müssen auf den Genuss zu verzichten.
3: Du hättest eigentlich müssen Tourismusdirektor werden, oder?
4: Das wird mir nicht selten gesagt.
3: Ich will noch auf ein Projekt zu reden kommen, wo ich weiss, dass es eine Herzensangelegenheit ist für dich. Du hast damals für die Kandidatur für die Olympischen Spiele 2022 Graubünden schon die Kommunikation gemacht. Jetzt übernimmst du das oder hast du es übernommen für Special Olympics 2029. Warum hast du das gemacht?
4: Special Olympics sind die speziellen Olympischen Spiele. Die sind für die Menschen, die geistige Beeinträchtigungen haben. Und das ist eine wunderbare Organisation, die auch in der Schweiz sehr, sehr viel durchführt. Das sind lokale, regionale, kantonale, nationale Anlässe. Und es gibt eben auch internationale Anlässe. Und Special Olympics World Winter Games sind quasi die Winterolympiaden für Menschen mit geistigen Beeinträchtigungen. Die kommen im 29. eben in die Schweiz. Es werden über 2'000 Athletinnen und Athleten sind aus 100 Ländern. Das ist, man sagt, die zweitgrösste Sportveranstaltung im Winter nach den Olympischen Spielen. Und Special Olympics sind für mich so zu einer Herzensangelegenheit geworden, weil viele gute Leute hier mitschaffen und weil das eine unglaubliche, ungefilterte, grosse Freude ist. Wenn man diesen Leuten zuschaut, die sich dort treffen, an diesen Anlässen, die tun die einerseits natürlich kämpfen und machen ihre Wettkämpfe in Disziplinen, die wir zum Teil ausführen, in anderen, zum Teil auch in anderen Disziplinen. Tanzen gehört zum Beispiel auch zu diesen Winterspielen oder Schneeschuhe laufen, Langlaufen, Skifahren, Snowboarden oder Unihockey und Floorhockey. Und das ist eine Freude und das ist ein Lachen und das ist ein Lärm und die Leute umarmen sich und auf der einen Seite kämpfen sie, auf der anderen Seite sind es Freunde, wie das eigentlich alle Sportler sein sollten. Und Special Olympics trägt dazu bei, dass man Menschen mit geistiger Beeinträchtigung inkludiert, das heisst ganz normal in unsere Gesellschaft aufnimmt, obwohl sie ein bisschen anders sind als wir jetzt vielleicht, als du und ich, genauso wie man Leute aufnehmen und ganz normal behandeln, die halt eine geistige, nicht eine geistige, sondern eine körperliche Beeinträchtigung haben. Da gibt es ja die Paralympics dazu. Das ist alles Inklusion, wir sind alle eine Gesellschaft und darum arbeite ich dort gern, sehr gerne mit.
3: Man sieht es auch an deinem Leuchten an und ich kann das nachvollziehen und ich kann das teilen. Vor Jahren haben wir jetzt mal mit Plus Sport zusammen das Parallel-Skirennen gefahren, wo ein gesunder Mensch wie ich gegen jemanden mit einer Beeinträchtigung fahren bin dort gegen einen Blinden gefahren. Ich habe keine Chance gehabt.
4: Ja, das glaube ich.
3: Absolut keine Chance gehabt, aber es war ein Erlebnis gewesen.
4: Ja.
3: Und zwar aber auch für die Zuschauer, wo dort das vielleicht zum ersten Mal gesehen haben. Weil man hat, dort geht es mehr als nur um den Sport.
4: Ja, ich denke, für die, die einfach zuschauen oder wo quasi per Zufall als Laufkundschaft an so eine Piste herkommen, wo Leute im Rollstuhl oder eben so in einem Sitzski fahren und den Leuten um die Ohren fahren, das ist brutal, wie die gehen, oder? Das gibt ja gewisse Möglichkeiten, auch gewisse Gräben zu überwinden, gewisse Berührungsängste zu überwinden. Einerseits mit Leuten, die körperliche Beeinträchtigungen haben, aber gerade auch Leute, die mit geistigen Beeinträchtigungen in der Gesellschaft unterwegs sind, spüren das wahrscheinlich oft, dass die Leute dann so ein bisschen wegschauen oder vielleicht auch gaffen oder die Strassenseite wechseln. Und wenn dann halt jemand auf einem zukommt und einem ganz laut anredet oder um den Hals fällt oder irgendwie auch mal schimpft mit einem, weil einfach da ganz ungefiltert die Emotion kommt, ist das etwas Gutes. Das tut auch mir immer wieder gut, dass man eben die Berührungsangst auch kann, auflösen. Und ein Teil von diesen Special Olympics, habe ich noch gar nicht erwähnt, ist, die erste Woche von diesen Spielen sind gar nicht Wettkämpfe, sondern das ist ein Host-Town-Programm, nennt man das. Da werden alle die 100 Mannschaften auf die ganze Schweiz verteilt, in Dörfer, in Städte, in die Westschweiz, in Tessin, Graubünden, Kanton Zürich wird ganze Haufen haben. Und die sind dort in diesen Dörfern, tun sich dort akklimatisieren, trainieren und sie treffen vor allem die Einheimischen. Sie werden ganze Haufen Schülerinnen und Schüler treffen und das wird den Jungen, aber auch den Alten gut tun, die Leute einfach zu sehen, mit ihnen Kontakt aufzunehmen, sich anlangen und sie können anlangen, also im übertreiten Sinn, und mit ihnen Kontakt zu haben. Und darum werden die Special Olympics ein Riesenfest und ein Riesenfestival für die Schweiz und es wird vor allem auch der Schweiz insgesamt sehr, sehr gut tun.
3: Also hinter die Ohren schreiben Special Olympics im Jahr 2029. Weiss man das Datum schon
4: genau? Ja, es ist nicht ganz auswendig, aber Februar, März. Also so in dieser Zeit.
3: In dieser Zeit um also. Wir sind eigentlich schon ziemlich am Schluss jetzt von dieser Sendung und ich will jetzt hier den Kreis nochmal machen auf die Krisenkommunikation. Für die persönliche Frage, wann hast du deine letzte Krise gehabt und wie hast du sie bewältigt?
4: Im Moment etwas, was mich sehr, sehr beschäftigt, ist der Krieg, der ausgebrochen ist, ein Angriffskrieg auf unserem eigenen Kontinent, wo Menschen betrifft, die unserem Kulturkreis sehr ähnlich sind. Ich bin heute Morgen runtergefahren vom Engadin und am Walensee habe ich ein Auto überholt, wo ich von weitem gedacht habe, wow, was hat denn der erlebt? Der hat einen ganzen Eindruck zu fütteln gehabt. Also das Auto war komplett verbeult gewesen. Als ich näher gekommen bin, war es ein ukrainisches Auto mit zwei jungen Frauen drin. Und es laufen gerade jetzt wieder ganz kalter Rücken durch. Die sind so nah bei uns und werden von einem Aggressor überrennt. Das ganze Land wird zusammengeschlagen. Es wird auf Wohnhäuser geschossen. Es wird auf Flüchtlingslinkskonvoi geschossen. 3 Millionen Menschen sind auf der Flucht. Für was? Das ist für mich im Moment die Krise, die mich am meisten beschäftigt. Obwohl sie mit mir persönlich, ich bin nicht in einer Krise, nichts zu tun hat. Und es wird mir physisch schlecht, wenn ich daran denke.
3: Und aber auch da wieder den Kopf, den kühlen Kopf bewahren.
4: Ich versuche es zumindest, aber ich muss ehrlich sagen, die Wut kocht relativ hoch.
3: Da sind wir, glaube ich, viele gleicher Meinung wie du. Christian Gartmann, danke dir viel mal. Danke, bist Stefan. Du extra auf Engadin da auf Winterthur zu uns gekommen und hast uns mitgenommen in deine Kommunikationswelt. Und in einer Woche gibt's dann die nächste Folge Top Hoch 3. In der Zwischenzeit finden ihr uns auf toponline.ch/tophoch3 oder zum Mitnehmen als Podcast auf jeder Plattform, wo es Podcasts gibt. Ich wünsche euch eine gute Woche. Ciao zusammen.
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1: Er gehört zu den Sorten Menschen, die alles Mögliche gleichzeitig unter einen Hut bringt. Er studiert nämlich Wirtschaft, wird in den nächsten Wochen zum ersten Mal Papi und er hat eine Olympia-Bronzemedaille geholt, der Snowboarder Jan Scherer. Schön, bist du da.
5: Dankeschön.
1: Das allererste, was mir aufgefallen ist, sind deine Haare. Was ist da mit diesen Haaren passiert?
5: Ja, ist, glaube ich, noch schwierig, dass es nicht auffällt. Ist ein Wett gewesen. Und zwar habe ich einen Wett abgeschlossen vor der Olympiade, dass wenn ich Top 3 fahre, dass man muss die Haare färben in der Farbe der Medaille. Und ich habe nachher gedacht, ja, ich finde es eine lustige Idee und zweitens ist mir, ich glaube, wenn ich Top 3 fahre, ist mir nachher eh alles wurscht. Darum stehe ich jetzt da mit komischen, rötlichen Brassenhaaren.
1: Ja, es ist wirklich, je nach Licht scheint es so ein bisschen rosa oder jetzt gerade ein bisschen eher, schon fast eigentlich goldblond oder so. Brasen, ja. Vielleicht ist es auch schon ein bisschen rausgewaschen.
5: Ja, ist, glaube ich, schon ein bisschen rausgewaschen. Langsam geht es ein bisschen geil.
1: Also es bleibt nicht jetzt so, ich nehme an, demnächst wirst du wieder zurück. Oder was ist jetzt der Haarplan?
5: Ja, ich glaube, ich habe normalerweise sowieso sehr kurze Haare und darum, sobald es mich wird aufregen, wahrscheinlich in den nächsten Tagen, dann wird alles wieder weggehen.
1: Oder deine Frau irgendwann findet, oh, jetzt ist ein paar gut.
5: Ja, oder das. Sie findet es recht lustig. Ja.
1: Ach so.
5: Ja. Schön nicht, aber lustig.
1: Ja, und apropos Frau, eben, du wirst ja in der nächsten Zeit bald Papi. Deine Frau ist schwanger und bist du ein bisschen hibbelig? Oder wie ist so die Stimmung, die Gefühlslage?
5: Ja, definitiv. Also, Es ist so ein bisschen recht aufgeregte Stimmung. Wir freuen uns mega, ich freue mich mega und halt gleichzeitig ist es so viele Sachen, wo ich halt keine Ahnung habe, wie es dann wird sein. Und darum, ja, es ist ein sehr intensives Gefühl die ganze Zeit, von Freude zu Angst zu wieder aufgeregt sein und so weiter. Ja, alles in allem freue ich mich mega und nimmt mich mega Wunder, was alles jetzt auf mich zukommt.
1: Was ist schlimmer gewesen, nervositätsgefühlsmässig jetzt aktuell eben so kurz vor der Geburt oder der Start an den Olympischen Spielen, wo du in der Halfpipe dann die Medaille geholt hast?
5: Kann ich nicht vergleichen, die zwei Sachen, weil ich glaube, die Nervosität beim Snowboarden ist angenehmere Nervosität, weil dort habe ich halt alles in meinen eigenen Händen, sozusagen. Und darum weiss ich dort, es kommt nur auf mich drauf an und ich kann Sachen selber bestimmen und wenn es nicht funktioniert, ist es mein eigener Fehler. Und jetzt sind halt einfach Sachen, die halt einfach passieren, die man muss akzeptieren, wenn irgendwie etwas nicht gerade perfekt läuft. Und halt eben hoffen, dass alles gesund bleibt und gut läuft.
1: Ist deine Frau vielleicht da eher die mit den Nerven? Oder bist doch du, der den so ein bisschen ruhig behalten kann oder so?
5: Nein, bin schon ich. Bin schon ich, wo das Ganze probiert, ruhig behalten. Ich glaube, ich bin recht gut, auch am Snowboarden, um so ein bisschen die eigenen Nerven und Gefühle unter Kontrolle zu behalten. Und ich glaube, das ist auch ein bisschen so bei uns zu Hause. Aber dann ist logischerweise, wenn auch ich nervös wird, dann ist auch die ganze Stimmung dann nervös. Und darum, ja.
1: Du bist ja erster, dritte Schweizer, der in der Halfpipe Olympiamedaille geholt hat. Riesen Leistung. Und du hast dir aber eigentlich schon auch vor Olympia zum Ziel gesetzt, in dem Sinn mit der Medaille heimzukommen. Wie viel ist aber wirklich in dem Sinn realistisches Ziel gewesen oder einfach vielleicht auch ein bisschen träumen?
5: Es ist, ich glaube, das erste Mal so ein bisschen an die Olympiade oder Olympische Spiele habe ich gedacht, vor eineinhalb Jahren in Saas-Fee, wo ich gewisse Tricks gelernt habe und nachher das erste Mal gedacht, also, jetzt die Olympischen Spiele könnten das mal wirklich etwas werden. Und habe nachher letztes Jahr hat es nicht so perfekt funktioniert und nachher ist es eine schwierige Saison gewesen mit Auf und Abs. Und nachher war es eigentlich wirklich so ein Traum gewesen durch den Sommer. Weniger ein realistisches Ziel, das ich wirklich hatte. Es war wirklich so ein bisschen ein Traum gewesen. Und nachher ist halt die Saison losgegangen. Ich hatte gute Resultate gehabt, Dezember und Januar mit den zwei Podestplätzen, die ich hatte im Weltcup. Und nachher war es schon immer noch ein Traum gewesen, aber ich halt wusste, ja, mit den Resultaten, die ich jetzt habe, muss ich das so weiterziehen, weil es ist wirklich jetzt der Moment, um etwas Grosses zu machen. Und nachher war es definitiv ein realistisches Ziel gewesen, als ich nachher auf China geflogen bin.
1: Und gleich hast du ja kurz nach dem Wettkampf, wo du neben die Medaille gewonnen hast, gesagt hat, von wegen, es sei noch unfassbar, könntest du es irgendwie nicht so recht realisieren. Ist es jetzt mittlerweile angekommen, ein paar Wochen später?
5: Ja, es ist eben irgendwie die ganze Saison ist so schnell vorbeigegangen und es ist irgendwie immer besser und besser gelaufen. Und darum bin ich wie so in einem Zug rein. Es ist wie so, wenn ich in einem Zug rein war, wo einfach alles funktioniert. Und irgendwie, es ist immer noch schwierig gewesen, um das alles aufzunehmen. Es ist irgendwie immer weiter und immer noch besser gegangen. Und nachher irgendwie nach der Olympiade hat es für mich so einen Klapp gegeben. Und dann hatte ich so die olympische Medaille und ich war so, wow, es hat wirklich funktioniert. Und ja, es ist definitiv angekommen, jetzt auch mit allen Reaktionen aus dem ganzen Umfeld. Aber es ist schon noch viel so, dass ich einfach zu Hause auf dem Sofa hocke und einfach denke so, ja, es ist irgendwie kann ich es immer noch nicht so ganz glauben, dass es einfach wirklich alles funktioniert hat, diese Saison.
1: Und was ist jetzt eben vielleicht auch so ein bisschen das nächste Ziel? Du hast jetzt grosses Vor, gerade mal privat, oder eben mit Papi werden und studierst dann nebenan auch noch, aber steckst du jetzt gerade die nächsten höheren Ziele vielleicht noch? Oder sagst du jetzt, tue ich das mal sacken lassen und dann schaue ich weiter? Wie ist das solche Gefühlslage auch?
5: Das ist logischerweise jetzt ein Punkt, wo eben genau schwierig ist. Ich würde ganz klar so weiterziehen im Snowboarden. Ich würde jetzt eigentlich den Höhenflug so weiterziehen können.

0: Weil vorher bist, hast du in dem Sinne jetzt nicht einen mega Druck gehabt, oder? Klar, eben die Saison vorher, also ist zwar schon gut gelaufen, aber bist nicht der gewesen, der schon eine riesen lange Liste mit irgendwie Erfolg oder so gehabt hat. Und jetzt plötzlich bist du schon so ein bisschen in eine Favoritenrolle reingeschlüpft irgendwie.
1: Ja, also jetzt nach dieser Saison sicher, ja. Es ist aber auch so, dass ich nach dieser Saison weiss, dass es funktioniert bei mir im Snowboarden. Und dass, wenn ich so meinen Weg weitergehe, wenn ich jetzt eigentlich schon gemacht habe, dass es kann funktionieren. Und dass es bei jedem Event kann funktionieren. Und vorher war es eben immer ein bisschen so, Hit or Miss mit mir. Also entweder hat es super funktioniert oder ich bin einfach Letzter geworden im Finale. Und jetzt weiss ich, dass ich eigentlich eben so die Sachen in meinen eigenen Händen habe. Und eben das Ziel wird sein, eigentlich so weiter snowboarden und irgendwie alles rundherum herauszufinden, dass ich beim Snowboarden selber nicht viel verändern muss.
0: Du bist eben ja nicht jetzt der gewesen, der als Wunderkind golden hat oder so im Snowboarden. Es hat ja eigentlich also du hast zuerst bei Ski gefahren früher noch, also irgendwie mit 4 hast du angefangen Ski fahren und dann mit 7 mehr oder weniger einfach so mal ein bisschen aus Lust und Laune hast du angefangen Snowboard, oder? Erzähl mal, wie ist das überhaupt gestanden mit dem Snowboard?
1: Ich habe, glaube ich, angefangen Skateboarden, als ich 6 gewesen bin und habe alle möglichen Sportarten das Beste gefunden auf dieser Welt und ich da glaube tageweise verbracht mit Heftchen anschauen. Und ich weiss noch, ich habe immer Sport Bravo bekommen von meinen Eltern oder von meinen Grosseltern. Und aber das Einzige, was mich interessiert hat, sind noch immer so die 2-3 Seiten, die es von Skateboard und Snowboard drin gab. Und nachher hat meine Schwester ein Jahr vor mir angefangen Snowboarden. Und ich hatte einfach das Gefühl, es sieht viel, viel besser aus und ich will auch snowboarden. Und nachher angefangen, das erste Mal probiert, hatte das Gefühl, das ist der grösste Zeich auf dieser Welt.
0: Oh, wirklich?
1: Ja, irgendwie, ich war halt 7 und habe irgendwie es nicht können annehmen, dass es einfach nicht funktioniert am ersten Tag.
0: Das ist ja auch schwierig, dass das Snowboard anfangen ist extrem
1: Snowboard
0: schwer.
1: Snowboard anfangen tut relativ weh. Und hatte Nasenblüten und dachte, oh nein. Aber nach diesen paar Tagen hat es dann relativ schnell gut funktioniert und wollte definitiv nicht mehr auf die Ski wechseln.
0: Wie gut fährst du aber heute noch Ski? Schaust du ab und zu auf die Ski, oder nicht?
1: Nein, also ich glaube das letzte Mal, was ist das letzte Mal? Vielleicht etwa vor 10 Jahren, als ich wirklich auf der Ski gestanden bin. Aber ich habe irgendwie das Gefühl, wenn man mal Ski gefahren ist und man kann snowboarden, dann kann man auch Skifahren. Also nicht, dass es aussieht, wenn ich dann könnte Skifahren, aber wenn man 2 Stunden Zeit ist, dann komme ich nach einem guten Berg hier ab.
0: So im Stemböckli.
1: Ja, genau.
0: Wann ist aber so ein bisschen der Zeitpunkt, weil ich da war, wo du eben gerade beim Snowboarden gemerkt hast, hey, mal, das kann ich gut und das wollte ich wirklich auch richtig professionell durchziehen?
1: Ja, irgendwie jetzt nie, ja, so ein Moment jetzt haben die nie wirklich gegeben. Es ist einfach so, es ist so ein eine Übergangsphase gewesen. Ich bin mega motiviert gewesen, um eben auch Wettkämpfe fahren. Und meine Eltern sind eigentlich auch sehr motiviert gewesen, um mir das zu ermöglichen. Und ich bin nachher mit meinem Vater so ein in der Schweiz umeinander, also kleine Wettkämpfe. Und es war einfach so, dass ich einfach halt so ein Freude hatte an dem Ganzen. Und mein Vater hat es auch cool gefunden, eben, dass mir das Spass macht. Und es war nie wirklich so ein Pushen gewesen, dass ich jetzt das weitermache und so weiter, sondern mehr einfach so, mir also das ermöglichen, dass ich halt Spass hatte. Und nachher ist es einfach besser gelaufen. Und irgendwie bin ich dann wie einfach so ein bisschen, kann man sagen, einfach so ein bisschen reingeraten. Und ich würde sagen, so, es hat eine Entscheidung gegeben, wo man eigentlich sagen kann, ist so ein bisschen der Moment, und zwar, wo ich entschieden habe, um auf Davos zu gehen, ans Sportgymnasium. Weil dort war so ein bisschen klar gewesen, dass wir so ein bisschen eine Veränderung geben, aber ich werde nicht mehr in einer normalen Schule sein, die Heim Tockenburg, sondern wir eigentlich für Snowboarden auf Davos ziehen für 5 Jahre.

0: Jahr. Und dann ist es eigentlich relativ klar, oder wieso dass man dort ist und so weiter.
1: Kommen jetzt so langsam wie eben Ziel, wo man sich vielleicht auch setzen muss und so, oder? Was ist da so dir so ein spezielles Gefühl gibt, oder einfach, also, was macht für dich auch gerade die Halfpipe aus?
0: Ich glaube grundsätzlich, was mich fasziniert, ist, dass man kann zusammen Halfpipe fahren, also mit anderen Personen, ganz egal wie gut die Snowboards oder Ski fahren. Also das Körper zu sein, wo fängt 2 Wochen auf dem Schnee steht und die Person kann genau gleich an der Grenze arbeiten wie halt ich. Also es ist wie so ein bisschen unabhängig, wie gut das man ist. Jeder kann genau die gleiche Halfpipe brauchen, zum Spass haben oder zum so ein bisschen Grenzen ausprobieren. Und das finde ich etwas mega Interessantes eigentlich. Und ja, wieso genau Halfpipe? Am Anfang bin ich einmal beides gefahren, also Slopestyle und Halfpipe, bis an die Olympischen Spiele in Sochi. Und dann nachher gemerkt, es ist zu viel, um beides zu machen. Ich würde nicht irgendwie mich zufrieden geben mit einfach irgendwie Top 10 Platzierungen, weil es braucht so viel Aufwand, um für beides zu trainieren, dass es irgendwie fast nicht möglich war, um so das Top-Niveau zu erreichen. Und habe nachher eigentlich meine Chancen besser gesehen, den Halfpipe. Und hat mir sowieso schon immer Spass gemacht und mich darum für den Halfpipe entschieden.
1: Man merkt schon, du bist ja eben so ein ruhiger, ein cooler, eher ein bisschen gelassen, dunkel sein, oder eben auch nicht unbedingt so der als der bekannt, der so ein bisschen ellbügelt, der mega Konkurrenztyp irgendwie so ein bisschen ist oder so. Du nimmst es einfach so ein bisschen, wie es kommt, blöd gesagt.
0: Ja, ich glaube, es sieht gegen aussen halt mega so aus. Aber es ist so, dass ich glaube, wenn man jetzt vergleicht mit anderen Sportlern oder auch mit anderen Halfpipe-Fahrern, dann ist so, ich orientiere mich, glaube ich, viel weniger einfach an der Konkurrenz. Und so das Ehrgeizige, eben wo viele halt Leute so gegen aussen zeigen, weil sie besser sind wie die anderen, habe ich eher so gegen mich selber. Es ist eher so, dass ich will gewisse Sachen von mir und ich will mich auch selber eigentlich auf dem höchsten Niveau sehen, Sachen machen. Und dann würde ich eigentlich wie stolz können sein auf mir selber mit den Sachen, die ich mache. Und irgendwie hat sich das jetzt eben, habe ich wie Jahr für Jahr fast mehr können ein bisschen auf die Karte setzen, dass ich mich so ein bisschen mehr auf mich selber konzentriere, auch mehr eben an eigenen Stärken arbeite, wie irgendwelche Sachen probieren, die andere schon gemacht haben oder die andere schon gut sind. Und das hat sich jetzt schlussendlich einfach mega ausgezahlt. Und ja, ich weiss nicht, ob es gesünder ist als Person selber. Ich würde sagen, ich habe weniger den Drang, eben wie andere Leute, einfach zu mir immer irgendwie vergleichen. Aber schlussendlich verlange ich halt wirklich so das Höchste von mir selber. Und ich bin nicht viel zufrieden von mir selber. Es ist auch so, dass ich den Run von der Olympischen Spiele, wenn ich den schaue, es ist nicht nur, ich kann nicht nur positive Gefühle haben, wenn ich den schaue, sondern es hat so gewisse Sachen gegeben im ersten Teil vom Run, die mich so ein bisschen nerven.
1: Zum Beispiel?
0: Es ist vielfach so, dass ich, wo ich gemerkt habe, dass ich nicht ganz rumkomme, habe ich mit der einen Hand gegrabt, also das Board gehabt, und mit der anderen habe ich immer irgendwie probiert, mich klein zu machen. Es sieht so ein bisschen päckchenmässig aus. Und das hasse ich, wenn ich das selber von mir sehe. Und das beißt mich so ein bisschen. Und das ist so ein bisschen meine Angangsweise.
1: Ein sehr selbstkritischer, vielleicht eben sogar ein bisschen perfektionistischer.
0: Yeah.
1: Und mein nebenbei machst du ja noch ein Studium. Also es ist ja, bei dir muss eben voll dabei, setzt dich an die Ziele und irgendwie, wieso auch noch das Studium nebenbei? Also du studierst noch Wirtschaft, was jetzt dann nicht gerade, ist auch wieder kopflastig für das, was du schon in dem Sinne mental mega muss parat sein. Mhm.
0: Ja, es ist so gewesen, dass ich nach dem Sportgymnasium habe ich 4 Jahre nichts gemacht, schulisch. Also wirklich einfach nur 100% gesnowboardet. Und irgendwie hat mir so ein bisschen etwas gefehlt. einfach so, weil man hat viel Zeit im Sommer als Snowboarder. Man hat die Möglichkeit, um gewisse Sachen zu machen. Und irgendwie habe ich einfach so ein bisschen einfach nochmal etwas gebraucht. Also es ist definitiv nicht so, dass mich Studieren glücklich macht. Es ist nicht so, dass ich muss so in die Bücher reinschauen und dann geht es mir besser. Also definitiv nicht. Aber irgendwie, ich weiss auch, ich wäre mega schlecht, glaube ich, wenn ich jetzt nichts gemacht hätte, bis jetzt die Schule ist nach der Matura, dann hätte ich jetzt recht Angst um so meine Zukunft, oder? Weil man weiss, ich glaube, man weiss nie, wie lange das eine Sportlerkarriere wirklich geht. Und es hilft mir einfach mega, um so ein wissen, dass ich so ein zweites Standbein habe, einfach, wo mich so ein versichert für meine Zukunft. Und ich nehme schon an, also, dass es auch so ein Druck wegnimmt, wahrscheinlich vom Snowboarden. Weil ich weiss, falls alles wäre in Brüche und ich müsste aufhören Snowboarden, dann könnte ich eigentlich dort einfach weiterziehen und wäre froh, dass ich das jetzt bis jetzt so weit gemacht habe. Ich bin mega froh, dass ich das angefangen habe. Es funktioniert auch gut. Es ist wirklich mega ein Stress mit Organisieren. Es ist wirklich so ein ganzes Organisieren von Terminen und halt jetzt mit der ganzen Familienplan ist definitiv nicht einfacher geworden.
1: Ein riesen Organisationsding, das du wahrscheinlich musst haben. Aber was wäre denn der Plan? Also musst du dir schon irgendwie etwas vorstellen, wo es dann könnte sein, nach dem Snowboarden, eben irgendwann die Wirtschaft studierst?
0: Einen genauen Plan habe ich definitiv nicht. Das habe ich definitiv nicht. Ich weiss, es gibt momentan zu viele Sachen, die man würde sehen. Es könnte Richtung Athletenmanagement gehen, es könnte Richtung in einer Sportorganisation sein, es könnte aber auch völlig etwas anderes sein, außerhalb vom Sport. Das werde ich dann noch sehen.
1: Und, also, es klingt jetzt sehr klischeemässig, aber auf mich wirkst du jetzt auch nicht wie so der klassische Wirtschaftler so per se, oder? Weil du malst ja, glaube ich, auch gern und bist sonst noch so ein bisschen, also hast sehr gerne Musik etc. und so, also auch ein Kreativer eigentlich. Was man auch jetzt noch ein bisschen weit hergeholt, also in deinen Sprüngen und so ja mal gesehen, neben wie du Snowboarder etc. Also du bist nicht so der Wirtschaftler.
0: Ja, ja. Nein, klar. Es ist so, also es ist ein Fernstudium, das ich mache und es hätte noch nicht endlos große Auswahl gegeben, was man alles machen kann. Und eben gleichzeitig habe ich auch noch nicht richtig gewusst, in welche Richtung dass ich will gehen. Und darum habe ich gewusst, ja, Wirtschaft ist ein super Grundstudium sozusagen. Ob ich schlussendlich nachher für irgendeinen Sportbrand irgendwie wird im Marketing arbeiten, zum Produkt verkaufen oder eben nachher Athletenmanagement und so weiter. Das hat schlussendlich alles mit Wirtschaft zu tun. Ich sehe mich, ich werde sehr wahrscheinlich nicht irgendwie im Finanzsektor arbeiten oder sehe mich selber auch nicht. Aber schlussendlich sind die Gründe, wieso dass ich mich für das entschieden habe.
1: So ein bisschen gegensätzlich, sage ich jetzt mal, sind ja du und deine Frau so ein bisschen sehr unterschiedliche gewisse Sachen, so wie ich auch gelesen habe, mitbekommen habe. Und ihr habt eine relativ herzige Kennenlern-Liebesgeschichte. Sehr romantisch und sie ist extrem auch schnell gegangen, glaube ich, oder so. Ihr habt da, ja, erzähl mal ein bisschen. Wie habt ihr euch kennengelernt? Im Ausgang, oder?
0: Genau. Es war so, wir haben uns vorher eigentlich angefangen hat es, dass wir uns angefangen haben, auf Instagram zu folgen. Und dort, aber nicht wirklich, also niemand hat dort irgendetwas probiert. Wir haben gewusst, wir wohnen beide in Zürich. Und nachher haben wir uns irgendwann zufällig in Zürich im Ausgang getroffen, glaube ich, etwa um 4 Uhr am Morgen. Und wir haben beide, Wir sind beide gut drauf gewesen. Und es ist nur sehr schnell, also ist es mitten im Ganzo, also in der Disco, oder, ja.
1: An der Langstrasse, ja, genau, so der klassische Zürich-Ausgang,
0: ja, genau,
1: eigentlich.
0: Genau. Dort haben wir uns getroffen. Und nachher haben wir sie irgendwie von weitem gesehen. Und ich dachte so, hä, ist das sie? Und dann sind wir genau gleich, haben wir so auf uns gezeigt. So. Und nachher sind wir schnell zueinander, haben nur schnell geredet, weil wir, glaube ich, beide, also ich habe wirklich so ein bisschen Schiss gehabt, so ist jetzt vielleicht nicht der beste Moment, um jetzt miteinander zu reden. Und sie, genau gleich, hat sich nachher ausgestellt. Und nachher haben wir nachher die nächsten Tage, weil wir gewusst haben, wo den anderen zu finden, haben wir miteinander angefangen zu schreiben und nachher haben wir uns eine Woche darauf nachher das erste Mal getroffen. Und nachher ist dann alles schnell gegangen.
1: Und jetzt eben kommt die Tochter. Eigentlich das perfekte Timing nach dieser grandiosen Saison. Kaum ist sie fertig, kommt das Baby. Ist das extra so perfekt auch eingeplant, wie du vieles anderes auch so ein bisschen organisierst?
0: Ja, also es ist fast lächerlich, wie perfekt eigentlich das Timing ist, wenn man es so anschaut. Es ist so, dass wir eigentlich so ein bisschen alles angeschaut haben und auch wir haben also sicher darauf geschaut, dass nicht gerade Sachen könnten passieren gleichzeitig. Dass nachher alles so schnell funktioniert, sind wir selber überrascht gewesen. Aber jetzt schlussendlich ist es so ein perfektes Timing für alles. Ich werde nachher, eben jetzt auch nach der Olympiasaison, habe ich das Gefühl, kann ich mir mehr Zeit nehmen, jetzt vor einem Jahr, wo ich so, sage ich jetzt mal, recht verbissen mit dem Kopf an der Olympiade umstudieren war und jetzt, was funktioniert hat, freue mich richtig jetzt auf den Frühling, dass ich viel Zeit habe für das Ganze.
1: Sehr, sehr schön. Ende April sollte es dann so weit sein. Und ich würde sagen, 28. April ist ein gutes Datum. Nein, ich wünsche natürlich alles, alles Gute. Und die Zeit hier im Top 3 ist leider schon rum. Danke dir vielmals, Jan
0: Schöner. Danke,
1: bist
0: danke.
1: Du Top 3 gewesen. Und jetzt gibt es nächste Woche wieder mit dem Stefano Bollmann. Ciao zusammen, schön, dass ihr mit dabei gewesen und wir freuen uns, wenn ihr auch nächste Woche dabei seid. Macht's gut.
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3: Das ist eine neue Folge Top Hoch 3. Schön sind ihr mit dabei und schön ist sie da, sie gehört zu den bekanntesten Schweizer Fernsehköchinnen. Und ihre Kochkünste sind so bekannt, fast bekannter sind eigentlich ihre Haare, muss man sagen, als ihre Kochkünste. Immer schön farbig unterwegs. Meta Hildebrand, herzlich willkommen im Top Hoch 3. Schön bist du da. Du hast gerade gestern extra deine Haare nachgefärbt, um da vorbeikommen.
4: Ja, das gehört ein bisschen dazu. Also, man muss natürlich schon wissen, bei diesen komischen Haarfarben ist so, die blassen relativ schnell aus. Und, also auch ich sehe natürlich gerne jeden Tag ein bisschen gleich aus.
3: Und dieses SMS ist noch witzig, muss ich da gestylt kommen? Ich finde so, hey, Mate, das ist immer gestylt, oder?
4: Also, ja, mal ein bisschen mehr, mal ein bisschen weniger. Nein, ja. An manchen Orten wird man ja dann abgeschminkt und neu geschminkt. Also, dann kann ich mir die Zeit am Morgen sparen. Darum habe ich gefunden, ich frage.
3: Ja, finde ich super. Also wegen mir hättest du nicht müssen, aber schön hast du es gemacht. Wenn ich sage, du sagst, die bekannteste Schweizer TV-Köchin, dann tue ich dir mit dem eigentlich nicht so recht, weil du bist eine Star-Köchin. Du hast dich auch bekannt gemacht mit deinem Essen und mit dem Kochen überhaupt. Was bedeutet dir das Kochen?
4: Also ich muss zuerst dazu sagen, also der Status selber von diesen Wörtern bedeutet mir eben gar nichts. Also ich habe eigentlich den Job immer gelernt wegen der Gäste. Und vor allem das Kochen und das Kulinarische und die vielen Sensoriken und Aromen im Maul rein. Und der Beruf ist einfach extrem befriedigend. Und das Schöne ist eben auch immer wieder, wenn du jemanden neu kannst überraschen. Darum, ob Star hin oder her und eben kein Punkt und nichts spielt gar keine Rolle. Ich glaube, viel entscheidender ist in dieser Branche effektiv die Leidenschaft.
3: Die Passion. Was passiert mit dir, wenn du am Herd stehst oder wenn du am Rüsten bist? Was geht in deinem Kopf ab, wenn du das kannst machen?
4: Also bei mir ist eigentlich in der Regel so, dass vorher schon etwas abgeht, bevor ich in der Küche stehe. Also da kommen eigentlich so ein bisschen die Ideen und der Drang, etwas auszuprobieren. Und dann, manchmal passiert es, dass ich am Morgen aufstehe und den Drang habe, etwas einzukaufen, weil ich etwas ausprobieren muss, weil ich das jetzt gerade geträumt habe. Und wenn ich dann in die Küche komme, also ich fühle mich halt einfach unheimlich wohl, ich fühle mich frei, ich bin dort dann irgendwie daheim, ich kreativ austoben. Und ich glaube, das ist so ein bisschen das, was mich auch über all die Jahre eigentlich ja schaffen lassen hat und leisten lassen hat, ich einfach immer wieder den Ruhepol Leidenschaft gefunden habe.
3: Aber du hast vorhin gesagt, oder die Passion ist wichtig als Koch, als Köchin. Das kreative Schaffen können, ist auch ein bisschen das Abschalten und den Rest von deinem Leben rundherum einfach können vergessen.
4: Nein, ich glaube, das ist es nicht. Also ich glaube, es ist mehr wie der Atem und der Puls, der zum Mensch gehört. Also für mich ist es wie so ein bisschen Energiepol. Also das ist auch jetzt noch so. Also wenn ich in der Küche reinstehe, ob das jetzt zuhause ist oder in meinem Kochstudio, es ist einfach in dem Moment, wo ich etwas koche, passiert etwas mit mir. Und das kann ich irgendwie nicht anders kompensieren. Und das Gefühl hilft mir, jeden Tag zu leisten, lang zu arbeiten, neue Ideen zu produzieren und natürlich gleichzeitig den Drang, das den Leuten auch zu zeigen.
3: Wenn du müsstest deinen Stil, deinen Kochstil beschreiben, oder? Man weiss, es gibt ja viele Köche, die man kennt, die sagen, ja, der steht für das, die steht für das. Für was steht deine Küche?
4: Ja, ich habe mich im Fall nie so können, polarisierend auf eine Seite stellen. Das habe ich gar nie können. Also, ich habe eigentlich, klassische Küche gelernt. Also, der Ursprung von meiner ganzen Kocherei ist eigentlich Französisch und Italienisch. Ich bin dann, Küchenchef gewesen in einem spanischen Restaurant, worauf aber die mediterranen Einflüsse immer stärker geworden sind. Und ich glaube, wenn ich jetzt ganz kurz müsste beschreiben, was ganz typischer Wiedererkennungswert ist an meinen Gerichten, immer, dass gewisse Sachen nicht zusammenpassen und dass sie unheimlich bunt sind.
3: Wie muss man sich das vorstellen? Was passt denn nicht zusammen?
4: Also so einfach gesagt, mache ich zum Beispiel gerne ein Erdbeerrisotto mit Wasabi-Erdnuss-Crunch und ein bisschen Rucola und dazu ein bisschen Mozzarella. Dann macht jetzt die eine schon Erdbeerrisotto. Echt, muss das sein, aber ist im Fall mega fein.
3: Und in noch in Kombination mit Spargeln. Finde ich der Hammer.
4: Ja, das wäre jetzt aber schon wieder ein bisschen klassisch. Das würde ich jetzt schon. Natürlich nicht machen, weil
3: passt
4: das machen
3: das
4: andere
3: schon.
4: Also ich würde eher noch ein bisschen schräger kombinieren. Also ich finde zum Beispiel auch Spargeln extrem spannend im Dessert. Also so ein schönes Spargelglasse mit einer süßen Hollandaise. Das wäre dann mehr mein Kochstil. Also ich versuche eigentlich immer zu überraschen mit normalen Zutaten und die einfach entfremden in einer Form, worauf aber die Leute sagen, hey, spinnt ihr ein bisschen? Das könnte doch, wenn ich eigentlich in der Vorspeise sein. Nein, Meta braucht Spargeln im Dessert.
3: Ja, ich hätte jetzt auch gesagt, hey, spinnt ihr ein bisschen? Ja, das kann ich mir jetzt wiederum nicht vorstellen.
4: Für mich, du musst es eben probieren.
3: Ja, man muss es probieren, ja, ja, das ist so. Aber das ist auch bei vielem im Leben und in der Küche sowieso. Du hast bis vor ein paar Monaten ja noch ein eigenes Restaurant gehabt.
4: Mhm.
3: Hast das, man kann sagen, es war dein Lebenswerk gewesen. Du hast das 8 Jahre lang geführt. Hast es jetzt geschlossen.
4: Also ich hatte davor noch was anderes gehabt.
3: Ja, ja,
4: und
3: genau,
4: noch einiges
3: ja,
4: mehr gemacht dazu, aber ja, reduziert auf 8 Jahre.
3: Genau. Und jetzt hast du mit dem aufgehört. Warum hast du den Cut gemacht? Warum hast du gefunden, das will ich jetzt nicht mehr?
4: Ja, ich glaube, wenn man mich ein bisschen besser kennt, dann weiss man, dass ich nicht gerne jeden Tag das Gleiche mache. Und dank dem, dass ich natürlich die Möglichkeit habe, Messeauftritte, Fernsehjobs und gleichzeitig so Referat zu halten und Restaurant, bin ich immer mega glücklich gewesen. Je schwieriger das natürlich geworden ist im Restaurant, also einerseits mit Personal, je komplizierter das Gäste geworden sind, je mehr habe ich mich gesehnt nach Abwechslung und nach Ausbrechen und nach Abenteuer und eben Möglichkeiten, neue Rezepturen zu entwickeln. Und da habe ich einfach relativ schnell feststellen, dass auf dem Weg, also auf dem Weg von Wünschen, natürlich auch noch andere Wünsche auf dieser Liste sind, wie das Privatleben, eben mal an einen Geburtstag zu gehen. Also die ganz simplen Sachen, die eigentlich jeder Mensch macht, die ich in dem Sinne nicht gekannt habe. Und darum habe ich wie gewusst, ich muss irgendwie nächstens etwas ändern in meinem Leben. Es ist jetzt ein bisschen schneller passiert, als gedacht. Aber ja, manchmal muss man sich auch fragen, auf was man wartet.
3: Das ist ein Phänomen, das jetzt während der Pandemie auch bei ganz vielen Menschen geht. Einfach Zeit, vielleicht nochmal sich selber zu reflektieren, mal reingehen, mal schauen, was fehlt mir eigentlich, mache ich das richtige im Moment und so.
4: Ja.
3: Ist das bei dir ein Resultat von Corona, wo du sagst, die Zeit hat mir gezeigt, ich brauche einen Wechsel?
4: Also ich habe ja ein neues Kochstudio in der Viaduktbögen und ich habe den Mietvertrag vor dem Lockdown unterschrieben. Also dementsprechend ist eigentlich schon vorher geplant gewesen, vor Corona, dass ich irgendwann aufhören oder sprich zweigleisig fahre. Mein Traum wäre natürlich gewesen, zu sagen, ich habe ein Restaurant und gleichzeitig mein Kochstudio und kann dort Videos machen, kreativ sein, zugleich. Und ja, mit Corona, wo ich dann eigentlich wieder habe müssen fix im Restaurant arbeiten, mit Personalproblemen, weniger Sitzplätze, ja, ist dann eigentlich so, ich habe das Kochstudio da gestanden und ich habe mich wie gesehen, dort ihnen mehr Zeit zu verbringen. Für das habe ich sie auch gebaut. Und das hat ja schließlich auch Geld gekostet. Und ich habe eigentlich alles, was ich restlich noch hatte, habe dann dort reingesteckt und habe gemerkt, hey, irgendwie, ich will jetzt einfach mehr dorthin. Und wie das so unheimlich schwierig war, gerade eben mit Zeiteinteilung, Gäste, die mich natürlich sehen wollen. Ich will aber gleichzeitig auch ins Studio. Ist der Spagat irgendwann sehr gross geworden. Und nebendran habe ich ja auch, frech gesagt, die grosse Liebe gefunden. vor fast 2 Jahren und bin unheimlich glücklich mit dem Mann und habe immer sagen, hey, Scheiße, wie willst du die 3 Sachen unter einen Hut bringen? Und habe mich darum gegen 1 entscheiden müssen. Und frech gesagt, ist das natürlich das, was ein verpflichtender Job war. Also immer, jeden Tag. Und jetzt habe ich natürlich schön, dass ich sagen kann, ich kann bei anderen im Restaurant aushelfen. Ich kann ein bisschen Bauma-Restaurant testen spielen, bei anderen, die Hilfe brauchen. Gleichzeitig kann ich in meinem Kochstudio kochen. Und ja, ich kann auch einfach am Samstagabend mal Fernsehen schauen, was ich nicht gekannt habe. Und ich muss das auch sagen, mein erster Samstagabend war im Fall mega enttäuschend. Ich habe mir das aus meiner Jugend so schön vorgestellt, dass am Samstagabend doch die mega geilen Filme laufen. Ah nein, ist aber glaube ich nicht mehr so. Das habe ich irgendwie ein bisschen verpasst.
3: Falscher Sender oder falscher Streamingdienst?
4: Wobei, ja, eben, Streamingdienst, sorry. Ja, da fängt es ja schon an, oder?
3: Laut der Statistik von Netflix selber braucht es, glaube ich, 18 Minuten, bis man sich für einen Film entschieden hat.
4: Ja, das glaube ich dir sofort.
3: 18 Minuten, das ist... Ja.
4: Also, die Probleme hatte ich ja früher gar nicht gehabt. Da bist du heimgekommen und hast den Fernseher nur noch eingestellt und dann hat er nebendran noch ein bisschen Tralala gemacht und geschaut hast du eh nicht, weil du tot müde gewesen. Und ja, ich muss also schon sagen, also auch ich bin ein bisschen überfordert gewesen mit Netflix. Also, so viel Auswahl, seitdem habe ich Zeit, um mir etwas aussuchen.
3: Hat sich das ein bisschen gebessert? Hast du so ein bisschen Ding gefunden?
4: Ja, oder? Also, ganz ehrlich, ich bin einfach kein klassisches Streaming-Kind. Also, ich bin auch jemand, der gerne einen DVD kauft. Ich unterstütze aber auch gerne Künstler. Und darum habe ich so ein bisschen Mühe mit dem, ich zahle im Monat irgendwie 20 Stutz und kann mich einfach überall bedienen. Ich frage mich dann immer, wie kurz kommen die Künstler?
3: Nochmal schnell zurück zum Restaurant. Mhm. Das ist jetzt schon ein paar Monate her. Vermisst du es ein bisschen? Wirkt jetzt zwar nicht so, aber wir vielleicht gleich in deinem Inneren.
4: Also ich muss selber sagen, ich bin extrem überrascht, dass ich das so aussprechen kann. Es gibt Sachen, die vermisse ich. Also ich vermisse ganz besonders alle meine Lieblingsgäste. Also einfach die Gespräche und der Austausch. Aber nein, den Alltag vermisse ich nicht. Also es ist eigentlich recht krass, wenn ich mir überlege jetzt, dass ich habe recht viel Arbeit und ich habe mega spannende Jobs und mega tolle Projekte. Und ich frage mich ein bisschen, wie ich das vorher gleichzeitig geschafft habe, beides zusammen. Also ja, ich weiss nicht, wie ich das irgendwie meine Maschinen angebrettert habe. Und jetzt mit dem Spagat ein bisschen Privatleben und gleichzeitig noch im Fernsehen und ein bisschen Messen und Veranstaltungen. Ja, also ich bin also ausgefüllt. Also, es reicht.
3: Langweilig wird es dir ja nicht. Das gehört man dir ja an. Ich möchte mal noch schnell, bevor wir das noch weiter vertiefen, noch 3, 4, 5 Schritte zurück machen in deine Vergangenheit. Ja, weil mich nimmt wunder, wenn jemand Köchin wird und mit so einer Passion und so erfolgreich ist, irgendwo hat das ja mal angefangen. Mhm. Was war der Schlüsselmoment gewesen? Wer hat dich inspiriert?
4: Also ich glaube, der Schlüsselmoment war effektiv die Schnupperlehre gewesen. Also wir Schweizer gehen ja wirklich, wenn wir den Berufswahl haben in der Schule, in Schnupperlehre. Und ich habe 3 Schnupperlehre gemacht, also Floristin, Maurer und Koch. Und eigentlich wollte ich ja Stromer werden, weil mein Vater ja Strombude hat. Das hat mir einfach das Algebra nicht gelenkt. Also nach 3 Jahren ist immer noch Besuch drin gestanden. Das lenkt nicht. Und als ich dann die Berufe angeschaut habe, also Maurer hat mir nicht gefallen, Floristin auch nicht. Und dann bin ich in der Küche. Und es tönt im Fall mega banal, aber ich bin nach 10 Minuten gelobt worden, weil ich den Nüsslisalat so toll gewaschen habe. Und ich habe gefunden, wow, hure krass, da kriegst du nach 10 Minuten Kompliment. Und ich weiss auch noch, dass dann der Küchenchef gekommen ist. Und der ist für mich, wow, in seinem grossen Anzug mit seinem weissen Hut. Und wow, der war so mächtig gewesen. Und dann hat er gesagt, machen wir Schokimaus. Und ich habe gefunden, ja klar, machen wir doch, oder? Hey, und nachdem wir Schokimaus fertig hatten, sagt er zu mir, und jetzt machen wir nochmal Schokimaus. Und ich, okay. Und er sagt, ja, weißt du, das mal ohne Ei. Und ich, wow, krass, man kann Schokimaus in 2 verschiedene Varianten herstellen. Also für mich ist dort irgendwie, ich weiss auch, eine kulinarische Welt aufgegangen. Und vor allem habe ich mir bis 7 Tage auch noch nie überlegt, dass man eben Schokimaus mit Ei und ohne Ei machen kann. Also, und plötzlich sind die Kulinarik-Welten offen gestanden. Und eben das Schöne an diesem Beruf ist eigentlich wirklich, dass du, ja, frech gesagt, fishing for compliments. Also du kannst eigentlich ständig irgendetwas probieren und du hast eine Emotion dabei. Und wenn du etwas gut machst, wirst du auch gelobt.
3: Aber, wenn ich das so sagen darf, es ist ein Knochenjob. Und ich bin
4: hart,
3: und ich bin
4: mega.
3: Schon in grossen Küchen reingestanden, in 5-Sterne-Küchen. Der Ton, das muss man dann also aushalten. Und, du bist eine taffe Frau.
4: Jetzt.
3: Einfach damals, hat dich deine Kochlehre zu dieser taffen Frau gemacht?
4: Ja, also ich bin in der Kochlehre, also sicher noch nicht so taff gewesen. Also ich bin wissenshungrig, bin ich gewesen. Und, ja, also im Grossen und Teil eigentlich recht zuverlässig für so ein junges Ding. Aber also ich hatte auch meine Flick-App und bin mal zu spät gekommen oder bin in Ausgang und habe am nächsten Tag dann unten durch. Ich glaube, meine Lehrzeit ist eigentlich, was das anbelangt, sonst recht schön und gut gewesen. Also ich musste auch mal länger arbeiten. Immer dann, wenn du mit deinen Freunden abgemacht hast, hat der Chef gefunden, du kannst jetzt noch eine extra Schicht einlegen, eben um dir das beibringen, dass du nicht mehr abmachst nach dem Arbeiten. Und ja, ich meine, es ist nachher in der grossen Welt, nachdem du nicht mehr der Schützling-Lehrling bist, ja, wird es dann schon recht hart. Also ich habe ein paar schwierige Momente in meinem Leben erlebt, also frech gesagt auch über sexuelle Belästigung und dann übrigens von einer Frau, also von einer Frau zu einer Frau, und das hat mir wie niemand geglaubt. Und ja, wie oft bin ich in einem Kühlschrank eingeschlossen worden und wie oft hat man dafür gesorgt, dass der Lift schon abgefahren ist, wenn ich auch noch komme mit meinen Lebensmitteln, damit ich muss laufen. Also man wird in dieser Branche tougher, härter, und das muss man auch, also man muss lernen kämpfen. Aber ganz ehrlich, also das, was viele noch das Gefühl haben, man wird geschlagen und die Pfannen fliegen um, also das ist im Fall auch bei mir nicht mehr gewesen. Es ist einfach, der Ton ist sehr rau.
3: Und ist das dann auch so ein bisschen aus dem aus das Ding entstanden, ich will dann selber Chefin werden, dann kann ich einen anderen Ton in die Küche bringen? Oder hat es einen anderen Grund gegeben, warum du gesagt hast, hey, ich will selbstständig werden?
4: Nein, ich glaube, es hat eigentlich nicht mit dem zu tun gehabt, sondern schlichtweg. Also meine Schwester ist ja so ein bisschen mein grosses Vorbild und ist immer für mich da gewesen. Und sie hat mir irgendwann mal mit 18 gesagt, hey, schreib mal eine Liste mit Sachen, die du einfach mal erleben willst. Also so eine Wunschliste. Und dort sind ganz einfache Sachen drauf gestanden. Also über, ich will gerne mal Kochlehrer, ich will gerne mal auf einer Bühne an einer Messe kochen, ein paar blöde Louboutin-Schüli. Also halt einfach irgendwelche Kram ist auf dieser Liste gestanden. Und ich bin dann dank dieser Liste bin ich wie so ein bisschen entspannt gewesen, weil ich gewusst habe, ah, okay, es ist, tut immer gut, wenn man Sachen mal aufschreibt. Und noch viel besser ist es, wenn du sie abhökeln kannst. Und so ist eigentlich das eine zum nächsten gekommen. Und ganz ehrlich, die Jahre sind mega schnell an mir vorbeigezogen. Also ich bin von einem Tag auf den anderen, bin ich 24 gewesen. Und ja, ich weiss auch nicht, wo die Zeit daran ist. Ich habe einfach nur gebügelt und gebügelt und gebügelt. Und das hat auch Spass gemacht. Und mit 24 bin ich dann wirklich durch Vitamin B eigentlich an die Fernsehjobs angekommen. Oder sprich, man hat mich gefragt, ob ich Lust habe, das zu machen. Ich habe gefunden, kann ich doch nicht. Und jetzt gehen wir zurück zu dieser Liste mit 18. Dort ist das draufgestanden, mal in einer Fernsehshow dabei zu sein. Aber nicht regelmässig. Es wäre eigentlich so, check, einmal dabei sein, wäre geil gewesen. Und aus dem ist dann eigentlich immer mehr geworden. Also, ja, es ist alles möglich mit dem Beruf, aber man braucht halt einfach wirklich ein bisschen Biss, ein bisschen Passion, ist ganz wichtig, weil wenn du bist wie jeder, dann braucht es dich nicht.
3: Ich kann viele sagen, also viele Fragen, wie wird man eigentlich Fernsehköchin per Zufall?
4: Also bitte bewirb dich einfach nicht. Also es gibt nichts Schlimmes für mich als die ganzen Dossiers, die in den letzten paar Jahren gekommen sind, wo der Titel ist, hiermit bewerbe ich mich um die freie Stelle als Fernsehkoch. Also ich habe ein Restaurant gehabt. Ich habe keinen Koch gesucht für ins Fernsehen. Aber die Leute haben sich dann, weil das halt immer mehr geworden ist mit diesen Fernsehkochsendungen, haben die Köche plötzlich das Gefühl gehabt, jeder kann einfach ins Fernsehen. Und das ist schon nicht so. Also man muss, also einerseits muss man seine Materie lieben und können. Gleichzeitig sollte man ein bisschen Deutsch können. Also man sollte ein bisschen reden. Das Nächste ist, man sollte vielleicht nicht aussehen wie von letzter Woche ungetauscht und ungepflegt, sondern halt auch ein bisschen am Optischen arbeiten. Und das Nächste ist dann noch, ja, mögen die Leute dich oder nicht. Und ich glaube, ich habe dort in dieser Zeit ihnen einfach den richtigen Punkt verwünscht, um als Pumuckel auf die Matte zu kommen. Also ich habe ja blonde, lange Haare, als ich angefangen habe, und das hat niemand interessiert. Und meine Schwester, die eine Agentur hat, die Antwort, hat natürlich automatisch gewusst, wie man ein Product Design macht, hat mir dann dort mal die Haare abgeschnitten. Das war für mich einer von meinen schlimmsten Tagen ever. Aber gleichzeitig ist es eigentlich der Tag, wo ich gesehen werde. Also, weil nur gut sein in etwas lenkt einfach nicht. Es gibt ganz, ganz viele, die richtig gut sind in ihrem Job. Aber wenn du nicht kannst reden, nicht ein eigenes USP hast, wenn du nicht einen eigenen Stil hast, und ja, ganz ehrlich, halt auch ein bisschen Netzwerk, dann kommst du halt einfach ins Fernsehen. Also, es ist einer von einer Millionschaft dorthin.
3: Der Tim Melzer mit seinen Kochsendungen, die er alle hat, steht ja oft auch in der Kritik, weil es heisst, er steht nur noch im Fernsehen und nicht mehr am Herd in seinem eigenen Restaurant. Ja. Das ist so ein Weg, oder? Weil ins Fernsehen kommt man ja nur, wenn man Koch ist. Also als Fernsehkoch kommt man nur ins Fernsehen, wenn man Koch ist und gut ist.
4: Ja.
3: Und also gewisse Bekanntheitsgrade in Sachen Restaurant oder so schon hat. Und dann muss man irgendwann den Spagat machen.
4: Also, das muss eben nicht unbedingt sein. Also es gibt im Fall auch mega viele Fernsehköche, die gar nie ein Restaurant hatten oder gar nie irgendwo Küchenchef geworden sind. Die haben dafür aber ein anderes Talent, dass sie mega gute Warenkunden sind oder verdammt gut aussehen und halt so ihren Weg gemacht haben. Oder halt auch wieder durch Netzwerk. Also nicht jeder hat ein Restaurant gehabt.
3: Und einen gewissen Unterhaltungswert muss man ja auch noch haben.
4: Ja, das kommt auch noch dazu. Den mit dem Unterhaltungswert finde ich aber allerdings ein bisschen schwierig. Also weil, ja, man hat irgendwie, also jetzt gerade mit dem Tim Meltzer, man muss schon sagen, also ich meine, ich habe Kitchen Impossible gefeiert und du bist so out of order in dieser Situation. Eben, was wir da alles rumgeflucht haben, also ich weiss nicht, ob das wirklich muss ausgestrahlt werden. Und in gewissen
3: Aber bekommt Momenten, ja mittlerweile die Tafel vorne, oder? Das haben sie am Anfang ja nicht gehabt. Aber jetzt steht am Anfang wirklich auf dieser Tafel für das Gefluche, denken sie sich schon im Voraus entschuldigen.
4: Ja, eben, aber ist ja auch schlimm, oder? Also ich glaube, ja, also gerade in dieser Fernsehsendung ist es so, dass du sehr an deine Grenzen kommst, weil du einfach extrem out of the box musst denken. Und ja, ich meine, sie legen dir extra Steine weg. Also um das geht es ja, es ist ein Fernsehformat. Aber ich finde dann irgendwann so, nach dem 10. Mal fix Scheiße ist dann auch gut. Also irgendwo ein bisschen Kontenance bewahren.
3: Wie viel in so einer Sendung ist eigentlich echt? Also und wie viel, eben du hast gesagt, es wird ein bisschen Stein weggelegt. Also es wird schon auch damit gespielt und so, aber wie viel ist gescriptet, wie viel ist effektiv, wie es ist?
4: Es kommt auch ganz darauf an, auf welche Fernsehformate das du anspielst. Also ich sage es jetzt mal so, ich habe in der ersten Staffel Kitchen Impossible mitgemacht, das ist das Format sehr neu gewesen. Da hat man jetzt noch nicht können mega tricksen, weil man hat ja zuerst einmal selber müssen wissen, wie mache ich das. Also das sind mega viele Drehtage, unheimlich viele Leute, die da involviert sind. Und dort ist die Chance eigentlich gleich null gewesen, irgendetwas zu faken. Weil ja sind ja alle noch so ein bisschen neu gewesen und alle mussten das Projekt erarbeiten. Mittlerweile habe ich manchmal auch ein bisschen das Gefühl, der Stein ist jetzt extra da gelegen. Oder die Zutat ist jetzt extra schwierig zu bekommen. Aber ja, also in diesem Format bin ich ja jetzt wie nicht mehr drin. Und da muss ich wie sagen, ich kann das nicht zu 100% sagen. Aber dort, wo ich mitmache, ist eigentlich in der Regel wirklich alles echt, weil mir das mega wichtig ist.
3: Du hast anfangs von der Sendung gesagt, oder? Du hast dein Restaurant aufgegeben und damit du dich kannst neue Projekte widmen, dein Kochstudio, unter anderem auch die ganzen Fernsehauftritte, oder? Aus dem deutschen Raum hast du schon noch viele Anfragen. Wie sieht es aus mit Kochsendungen, Eignungsformat, vielleicht auch hier in der Schweiz?
4: Ah ja, also es ist genau so das Thema, ist ja schön, eben in der Schweiz reden wir über das. Ich muss ganz ehrlich sagen, also ich mag natürlich die Fernsehformate in Deutschland und ich habe mir dort auch eine Base mittlerweile gemacht und ich gehe unheimlich gerne dorthin. Aber es ist auch jetzt gerade für mich unheimlich entspannend, Schweizerdeutsch zu reden. Weil das ist meine Muttersprache und nicht Hochdeutsch. Und das Schlimme ist halt einfach, ich bin in Deutschland immer ein Ausländer und in der Schweiz mittlerweile der Fremdgeher. Ja, und jetzt ist so ein bisschen die Frage, wohin willst du? Also, wenn ich die Möglichkeit hätte, in der Schweiz ein eigenes Kochformat zu haben, dann hätte ich doch schon lange ja gesagt. Aber man hat mir immer wieder mal einen Pilot angeboten, wir haben immer wieder mal etwas gemacht. Ja, und am Ende, warum auch immer, eben, wir Schweizer sind ja so super korrekt und super freundlich, hat man mir dann auch gar nicht gesagt, warum das Format nicht kommt. Und das ist halt in Deutschland einfach ein bisschen nackter. Also, das heisst dann klar, Meta, geiler Style, look and feel, super, aber hey, mehr Waren kommt. Oder hey, hör auf, so viel labern über Waren kommt, das interessiert gar niemand, mach ein bisschen mehr Sex Sales. Oder es ist wie so, die Deutschen sagen dir ganz klar, was sie gerne hätten und auch, was sie im Format drin, sie informieren dich über Einschaltquoten. Und ja, in der Schweiz ist halt einfach alles ein bisschen freundlicher und ein bisschen korrekter. Und ich habe das jetzt aber auch zu schätzen gewusst, weil ich ja vor kurzem die Landfrauenküche ja dürfen machen. Und dann musste ich sagen, ey, wow, hure geil, ich habe endlich mal mehrere Tage vor Kamera Schweizerdeutsch geredet. Ich durfte sein, wie ich bin. Also ich habe keinen Text vorgegeben bekommen, ich habe gewusst, wie das Format funktioniert. Und man hat einfach mal gesagt, Meta, du kannst das laufen. Und es ist so schön gewesen, dürfen zu laufen mit der eigenen Muttersprache. Also, ja, ich würde logischerweise sehr gerne mehr in der Schweiz machen, aber sind wir ganz ehrlich, also ich bin auch gerne in Deutschland, meine Mami ist eine Deutsche und von dem her, solange der Job Spass macht, stehe ich dann halt drüber, wenn ich schon wieder Hochdeutsch muss reden.
3: Aber eigentlich ist es ja noch spannend, oder? Weil wenn man sieht, Kochsendungen, gerade in Deutschland,
4: hat es viel mehr.
3: Jeder Fernsehsender, und ist ja noch so klein, hat
4: eine
3: eigene
4: Kochsendung. Zwei.
3: Ja, mindestens zwei, und das gehört zum guten Ton, wie jetzt Amerika Late-Night-Shows, genau. In Deutschland Kochshows. In der Schweiz ist übrigens beides nicht wirklich vorhanden.
4: Ich kann sagen, oder? Also, wir haben in der Schweiz ja ein mega Format gehabt. Also, ich meine, Al Dente, keine Ahnung, wie das Format überlebt hat, aber das ist ja ewig gelaufen.
3: Das ist ewig gelaufen, ja.
4: Und nachher hat man das verändert, und jetzt merkt man halt einfach, wenn du etwas veränderst, was jemand so gern gehabt hat, dann ist das immer schwierig. Also, die Chance ist 50-50, ein Fall oder ein Flug. Und ja, ich glaube, man hätte dort vielleicht einfach sollen die Formate eher ein bisschen ausbauen und ein bisschen breiter machen, als versuchen, uns neu zu erfinden. Wie wenn du ja Zuschauer hast, die zuhören. Warum ändern? Also, die Küchenschlacht ist ein guter Beweis, oder? Ich weiss nicht, wie viele hundert Jahre das Format gibt. Und das läuft seit Jahren.
3: Das ist ja so. Kitchen Impossible hat ja auch, ich glaube, siebte Staffel mittlerweile, immer noch unglaublich Erfolg. Könntest du dir vorstellen, ein Schweizer Format in die Richtung zu machen?
4: Unbedingt. Also, ich wäre sowieso für alles Mögliche zu haben, was irgendwie mit Kochen zu tun hat und Kamera und ein bisschen out of the box. Ich glaube, das Einzige, was in der Schweiz ein bisschen problematisch wäre mit so einem Fernsehformat, ist halt einfach, dass wir Schweizer immer so glatt sind. Wir sind halt so, also wir versuchen halt so ein bisschen freundlich zu sein und heimlich brüllen. Und für richtig tolle Einschaltquoten musst du halt manchmal auch ein bisschen die Hosen runterlassen.
3: Das ist definitiv so. Wir nähern uns eigentlich schon fast am Ende. Eine Frage noch zu dem Restaurant. Ist das Thema Restaurant für dich komplett abgeschlossen oder lässt du das noch ein bisschen offen?
4: Also das kann ich noch nicht so genau sagen. Also im Moment ist es definitiv so, dass ich Nein sage. Aber es gibt ganz einen schönen Satz. Also wenn ich irgendwann vergessen habe, wie hoch der Schmerz war, ist ein Vagis wahrscheinlich normal. Und wenn ich es dann mache, weiss ich dann relativ schnell wieder, wie es war vorher. Aber im Moment, nein, also die neuen Projekte, die jetzt gerade anstehen, machen viel, viel, viel, viel mehr Spass. Und jetzt bin ich wie so in dem Mood rein. Und dann mal schauen, was kommt.
3: Und beim Restaurant könntest du ja vielleicht auch deinen zukünftigen Mann oder jetzt eventuell deinen Freund vielleicht mehr mit einbinden, oder? Dann hätte das Problem vom allein zu Hause hocken nicht. Oder
4: ja, also viel arbeiten ich meine, der Freund hat einen Job von 8 bis 5 am Tag und hockt selber in einer Geschäftsleitung und er hat eine tolle Position. Und er hat mir ja im Dezember und November sehr oft geholfen, weil eben Personalmängel. Also ich muss ehrlich gesagt sagen, ich kann mir das nicht mehr vorstellen, mit meinem Partner im Restaurant reinzustehen und die Leute zu verköstigen. Also, und man muss auch noch sagen, dass der Tom ein wahnsinnig guter Koch ist. Ich bin aber der Koch. Also das heisst, er will kochen, ich will kochen. Wir müssen dann wahrscheinlich so ein bisschen einen Weg finden. Gleichzeitig sind wir beide sehr Wein- und Champagner-affin. Also ich glaube, es wäre wie so ein bisschen, alle machen alles und das ist meistens nicht der Trick, zum perfekt zu werden.
3: Die Aufgabenteilung nicht ganz klar. Aber apropos, wenn er so gut kocht, wer kocht denn zuhause?
4: Es ist unterschiedlich. Also wir wechseln uns ab. Und es ist also auch das erste Mal, wo ich gemütlich kann Fernsehen schauen kann, während er mehr kocht. Weil ich nicht das Gefühl habe, ich kann alles besser und auch nicht das Gefühl habe, ich müsse eingreifen. Es hilft.
3: Also wir wissen auch, dass du Bananen nicht gern hast. Bananen kochst du nie. Kommt bei dir nie auf den Teller. Aber was wir nicht wissen, ist, was ist eigentlich dein Lieblingsessen?
4: Ganz ehrlich, ich finde das sehr eine rassistische Frage. Das tönt jetzt so blöd, aber ich finde das sehr rassistisch. Weil ich kann doch als Koch, ich kenne so viele Facetten von Essen und so viele geile Aromen, ich kann mich nicht entscheiden. Es ist auch so eine typische Frage, die immer kommt, was wäre deine letzte Henkersmahlzeit? Hey Gott, scheiße, ich weiss es nicht. Ich kann mich nicht entscheiden. Ich glaube, ich bräuchte für das eine Woche, um mir überlegen, welches ich jetzt so führen nehme. Also von dem her, ich habe keins, wirklich nicht.
3: Fondue Chinoise, oder? Weil solange du am Essen bist.
4: Nein, also ich glaube, das wäre eines der allerletzten Gerichte. Also ich glaub,
3: das ist ein bisschen langweilig, da gebe ich dir recht.
4: Ja, also ja. Ich will vor allem etwas nehmen, was sicher schwieriger ist, um zuzubereiten.
3: Okay, weil, hat auch mit Kochen nichts zu tun.
4: Genau.
3: Oder nicht viel.
4: Ja.
3: Meta Hildebrand, es war mir eine Freude gewesen, mit dir über ein bisschen Essen, über das Kochen und über deine Arbeit zu reden. Schön, bist du da gewesen, schön, dass du dir Zeit genommen hast. Und danke, dass du dir deine Haare extra für uns wieder gefärbt hast für heute. Das macht also nicht
4: jeder. Das mache ich alle 3 Wochen, gell?
3: Ah, das hättest du jetzt nicht müssen sagen.
4: Oh.
3: Ja, auf jeden Fall. Danke vielmals.
4: Ich danke.
3: Wir sind nächste Woche wieder für euch da, dann mit einer weiteren Topo-Hoch 3 Spezialsendung. Die kommt dann nämlich aus Kuba, besser gesagt aus der Schweizer Botschaft in Kuba. Und ich freue mich, wenn ihr auch dann wieder mit dabei seid. Bis dahin, alles Gute, macht's gut, tschüss zusammen.
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5: Ein ganz spezielles Top-Hoch-3 gibt es heute. Bienvenidos a Cuba. Wir sind wirklich zu Kuba, ja. Genau genommen in Havanna und zwar der Schweizer Botschaft. Das mit dem Schweizer Botschafter selber, Mauro Rena.
6: Ja, herzlich willkommen. Ich bin sehr froh. Es passiert nicht jeden Tag, dass ich schweizerische Journalisten empfange. Also ich bin wirklich sehr zufrieden.
5: Danke, dass wir da sind.
6: Ja, gern geschehen.
5: Wenn wir es ganz genau nehmen, sind wir ja eigentlich nicht in Kuba, sondern, wie sich's für eine Botschaft gehört, sind wir ja da eigentlich auf Schweizer Boden.
6: Gut, das ist nicht 100% korrekt. Man sagt so, aber das stimmt nicht. Aber natürlich sind wir hier bei uns. Und das heißt, dass wenn wir zum Beispiel, was den Fall gewesen ist vor ein paar Jahren, dass wir ein Feuer hier gehabt haben, wir müssen natürlich die Feuerwehr
1: kontaktieren
6: und sie bewilligen, hierher reinzukommen. Aber zu sagen, dass wir in der Schweiz sind, das ist vielleicht ein bisschen übertrieben.
1: Was ist aber vielleicht gleich so das typischste Schweizerische da drin? Was läuft vielleicht wirklich wie in der Schweiz? Oder vielleicht gibt es irgendwie Sachen aus der Schweiz da drin, was...
6: Gut, dass wir hier alle unsere Landessprachen sprechen mit den Kollegen. Wir sind zurzeit 7 Schweizer, die hier arbeiten, und 30 Kubaner. Also alle Sprachen sind hier gesprochen. Natürlich, wir empfangen Schweizer hier am Schalter, im Konsulat. Und wie Sie sehen, haben wir schweizerischen Möbel und Zeiten und ein bisschen eine Mischung zwischen Kuba und der Schweiz.
1: Wir haben schon gewitzelt, vielleicht gibt es ja auch noch Gipfel zum Empfang oder so, aber ich nehme an, das ist dann doch ein bisschen schwierig zu sagen.
6: Leider nicht, aber haben Sie schon Nespresso-Kaffee getrunken?
1: Und, genau, wir sind sehr schön empfangen worden. Ja. Sie sind ja wirklich eben als Botschafter der Vertreter von der Schweiz hier in Kuba. Mit was oder was vertreten Sie vielleicht mit besonderem Stolz so von der Schweiz da als Botschafter?
6: Gut, ich glaube, hier in Kuba, unsere Haupttätigkeit ist die bilaterale Zusammenarbeit. Wir haben seit 20 Jahren eine Kooperation, die aber bis 2024 zum Ende geht. Das war eine Entscheidung des Bundesrates und des Parlaments vor ein paar Jahren, dass die Schweiz sich aus Lateinamerika zurückzieht. Ja. Mindestens was die bilaterale Programme der Zusammenarbeit anbelangt, um unsere Kooperation zu konzentrieren, zum Beispiel in Afrika oder im Mittleren Osten. Aber ich glaube, wir können stolz sein, dass wir versucht haben, während diesen Jahren einen Teil unserer Praktiken hier in Kuba auch zu zeigen, weil es ist ein Land, das viel noch braucht. Und Sie haben sicher schon während Ihrer Reise durch das Land das sicher beobachtet.
1: Wenn Sie sagen, 2024 ist fertig mit der Kooperation, das heisst, es gibt dann nachher keine Botschaft mehr da?
6: Nein, oder? Doch, die Botschaft bleibt, aber reduziert. Also wir werden weniger sein. Und es hängt davon ab, natürlich von der Entwicklung des Landes, was wir in Zukunft mehr machen können. Aber Zusammenarbeit ist nicht das Einzige. Wir haben ein Konsulat hier. Wir haben ein kulturelles Programm, was sehr begrenzt ist, ist die Wirtschaft hier. Zurzeit ist nur Nestlé hier anwesend aus der Schweiz. Aber wir hoffen, wenn die wirtschaftliche Lage sich verbessert, dass auch weitere schweizerische Firmen sich für Kuba interessieren werden.
1: Das heisst, Sie haben, blöd gesagt, vielleicht auch nicht so viel zu tun als Schweizer Botschafter da zu Kuba. Wenn Sie eben sagen, es gibt auch nur eine Firma jetzt da, die aktiv ist, oder dass Sie jetzt wenig auch Verhandlungsraum in dem Sinne haben, weil eben nicht so viele Schweizer auch da sind, oder?
6: Gut, die Tätigkeit einer Botschaft oder einer Botschafter ändert sich vom Land zu Land, oder? Hier, wir haben, wie gesagt, unsere bilaterale Zusammenarbeit, die in anderen Ländern nicht existiert. Aber in anderen Ländern ist die Wirtschaft mehr wichtig. Oder es könnten die Kultur oder die Förderung der Wissenschaft oder Universitätenaustausch. Also die Palette ist sehr breit. Aber es ändert sich vom Land zu Land, oder die Prioritäten.
5: Was ist vielleicht jetzt bei Ihnen gerade da in Kuba Ihre Haupttätigkeit? Was sind da so Ihre Aufgaben, wo Sie sich darauf fokussieren
6: müssen? Ja, wie schon vorher gesagt ist, wir haben hier einen Direktor der DEZA mit Schweizer und lokalen Mitarbeitern, aber ich trage die Verantwortung am Ende. So, das ist meine erste Task, so wie man sagt, so schön sagt auf Deutsch. Und aber dann, es gibt natürlich, wie gesagt, wir sind 35, also ein Botschafter ist auch ein Manager, also Human Resources ist auch wichtig. Auch die Überwachung des Konsulates, wo wir zwei schweizerische Kolleginnen haben und auch lokalen. Und die Schweiz zu vertreten. Wir haben auch politische Beziehungen, Kandidaturen in multilateralen Gremien und politische Konsultationen. Natürlich auch die Schweiz, in der Schweiz zu berichten, was hier in Kuba passiert. Das sind zum Beispiel einige meiner Tätigkeiten.
5: Wir als Dreierteam von der Top Media haben jetzt ja hier für 2 Wochen Kuba erleben. Wir sind mit dem Marc Kuster im Winterthur unterwegs gewesen, wo ja da das Hilfswerk Gamagito hat. Und haben ganz viele Eindrücke können sammeln. Und uns ist von vielen Seiten gesagt worden, es ist momentan so die prekärste Situation seit Jahrzehnten, unter anderem wegen der Corona-Pandemie. Sie haben es vorher auch schon angesprochen, aber es ist wirklich momentan schwierig in Kuba. Ich würde gerne mit Ihnen so ein bisschen die Eindrücke austauschen, wie Sie jetzt in den letzten ein bisschen mehr als 2 Jahren Kuba erlebt haben. Wie sehen Sie eben die Situation? Würden Sie Kuba aktuell beschreiben?
6: Gut, ich bin 3 Monate vor den Pandemien gekommen. So, ich habe leider nur während einigen Wochen Kuba erlebt, vor der Pandemie. Die Lage war schon angespannt wegen der Trump-Maßnahmen gegen Kuba. Dann kam die Pandemie. Kuba hat die Pandemie, ich glaube, im Vergleich international ziemlich gut gemanagt, was wirklich sehr beeindruckend ist, dass Kuba ihre eigene Impfungen entwickelt haben. Das ist sicher sehr bemerkenswert. Aber die erste Welle war nicht so schlecht, aber die zweite schon. Also letzten Sommer, während 3 Monaten, waren die Spitäler wirklich überfordert. Aber das Schlimmste sind die wirtschaftlichen Konsequenzen. Kuba hat viel von Tourismus gelebt und das Tourismus wurde praktisch, kamen keine Touristen mehr. Jetzt sehr, sehr langsam beginnt noch, aber es wird wirklich viel noch Zeit nehmen, bis das Tourismus zu den Zahlen vor der Pandemie kommt. Sie haben auch angefangen mit russischen Touristen. Die waren praktisch die Hälfte der Touristen seit letzten November. Jetzt wegen des Krieges in Ukraine kommen keine russischen Touristen mehr. Also die Lage ist wirklich sehr, sehr prekär.
5: Wir haben ja schon, also oder zu mir ist es zumindest so gegangen, wirklich auch gewusst, in Kuba ist eine schwierige Situation, oder eben gerade auch, sie haben teilweise nicht viel Produkt oder mit Lebensmitteln ist es auch schwierig, aber es hat mich schon auch sehr überrascht, wie extrem das ist. Eben, es fehlt teilweise an Käse, an Milch, an Brot, je nachdem oder so. Also es ist schon wirklich eine grundlegende Sache, wo es den Leuten da fehlt, wo sie nicht zahlen können, oder weil es zu teuer ist oder einfach, weil es eben nicht rum ist. Oder? Es ist schon komplett eine schwierige Situation.
6: Ja, das stimmt absolut. Die Probleme kommen auch vor der Krise, der Corona-Krise, was wirklich fast unerklärlich ist dass Kuba 70% des Lebensmittels importieren muss. Also das ist auch das Resultat von schlechten Politiken in den letzten Jahrzehnten. Ein Beweis der Schwierigkeit ist auch, dass seit November jetzt viele, viele Kubaner die Insel verlassen wollen. Und die Zahlen der Migranten hat wirklich enorm, ist enorm gestiegen. Und das macht mich ein bisschen traurig, dass die junge Generationen, auch junge Familien mit jungen Kindern keine Perspektiven sehen zurzeit und alle versuchen, das Land zu verlassen. Das ist kein gutes Zeichen. Ja.
5: Sie sind ja nicht jetzt durch Ihren Amtsantritt das erste Mal da gewesen. Sie haben vorher gesagt, Sie sind vor langer Zeit eigentlich schon mal zu Kuba gewesen. Wie haben Sie das Land da erlebt?
6: Sie meinen, wenn ich vergleiche
5: Mit früher. Sie in den 90er Jahren, das erste Mal da gewesen sind, oder?
6: Ja, ich glaube, es gab mehr Hoffnungen damals. Das waren die ersten Jahre der Eröffnung des Tourismus und ich mag mich erinnern, Havanna war voll von Leuten und jetzt ist sicher die Stimmung nicht so schön wie damals. Ja.
5: Wie leben Sie eigentlich da in Kuba?
6: Ich habe mit, wie alle Leute, auch in der Schweiz, von der Corona gelitten. Natürlich, es war auch schwierig, manchmal auch Produkte zu erhalten. Natürlich, ich muss auch ehrlich sein, die Ausländer und die Diplomaten, am Ende leben sie immer einfacher als die Einwohner, aber es war manchmal auch für uns schwierig. Es gab praktisch keine Flüge mehr und das habe ich für das erste Mal erlebt, dass ich auch die Lebensmittel ein bisschen kontingentieren musste und so. Aber gut, ich möchte mich nicht wirklich vielleicht hier was hilft, ist das Wetter und dass man auch sehr oft außerhalb sein kann. Und wenn ich an gewisse große Städte während der Pandemie, wo die Leute in ihren kleinen Wohnungen so fast im Gefängnis waren, das war nicht so schlimm hier. Aber ich habe natürlich auch viel verpasst in diesen zwei Jahren, weil Kuba war auch sehr berühmt wegen der Kultur, die Musik und alle die Theater und so waren zu. Am Anfang man musste auch die Touristen helfen, zurück in die Schweiz zu fliegen. Es waren ziemlich schwierige Zeiten, ja.
5: Sie haben jetzt Kultur angesprochen. Sie sind glaube ich, auch sehr kulturinteressiert. Sie haben gerne Musik, Theater etc., was eigentlich perfekt eben ist, wenn man da zu Kuba ist.
6: Ja, das stimmt. Was ich schätze hier in Kuba ist die Qualität der Leute. Also es gibt, ich würde sagen, im Durchschnitt sind die Leute sehr gut gebildet. Also Analphabetismus hier war sehr, sehr niedrig in Kuba. Und ich habe viele gute Künstler kennengelernt, Tänzer, Musiker. Ist natürlich Kuba auch in Sport und so ein Land, der viel mehr bietet als die Masse des Landes, der nur 11 Millionen Leute hat, oder? Also, ja, nein, bemerkenswert. Aber leider auch, und speziell in diesem Gebiet der Kultur und so, werden zurzeit möchten viele Leute auch das Land verlassen. Und das ist sehr schade.
5: Es hat sich, glaube ich, auch, wie Sie vorhin mal noch kurz angesprochen haben, also, wo wir schon geschwätzt haben, die Schweizer Community relativ klein. Also, es gibt nicht viele Schweizer, die
7: Kuba leben?
6: Nein, und jetzt nach dem Covid noch weniger. Ich würde meinen, die meisten Schweizer hier sind hier wegen ihren Beziehungen. Also es gab und es gibt immer also Paare, die entweder Kubanerinnen, die Schweizer geheiratet haben oder umgekehrt und die entschieden haben, in Kuba zu leben. Es gab auch einige Professionelle, die im Tourismus und so arbeiteten, aber jetzt diese sind leider weg und wir hoffen, dass wenn jetzt die Wirtschaft und das Tourismus wieder fängt, dass die zurückkommen, oder?
7: Und dazu sind sie ja spannenderweise nicht nur von

0: Und jetzt wegen Covid war ich nicht mehr dort, aber ich beabsichtige jetzt im Mai eine Reise zu machen. Es gibt Kollegen, die auch viel mehr Länder als zwei betreuen. Also, es ist einfach so, wir können nicht überall eine Botschaft haben.
1: Und wie ist es eigentlich dazu gekommen, dass Sie jetzt in diesen zwei Ländern sind, dass Sie das Amt da als Botschafter haben? Wie, haben Sie das können auswählen? Oder
0: ist das ist vorgegeben, welchem Kreis von Ländern eine Botschaft aber, betreut.
1: Also, ja, aber die zwei
0: ja, also seit jetzt, gut, ich bin seit 31, nein, sogar 32 Jahren im EDA tätig. Mhm. Am Anfang, es war nicht so strukturiert wie jetzt, aber jetzt, es gibt jedes Jahr einen Konkurs und jedes Jahr werden die Stelle veröffentlicht, die am darauffolgenden Jahr frei werden. Das ist für alle die Karrieren und alle die Stellen, also Botschafter oder junge Diplomaten oder Konsulariker oder Leute aus der Entwicklung und so. Also, und dann haben wir die Möglichkeit, nein, wir müssen uns bewerben für mindestens drei Posten und dann es gibt also eine Prozedur, also die Human Resources Verantwortlichen des Departements versuchen die Leute zu verteilen gemäß Wünsche, aber auch gemäß was das Departement braucht und manchmal man bekommt, was man will oder manchmal auch nicht. Und das ist einfach unser Beruf.
1: Welche drei haben Sie gewählt? Welche sind Sie
0: Ja, ich habe mich für ich glaube, die Vereinigten Arabischen Staaten beworben. Aber es war ein bisschen außerhalb des Rhythmus, weil wegen spezifischen Gründen wurde diese Stelle außerhalb des Zyklus frei. Also das war eine Ausnahme, es passiert auch manchmal.
1: Und sonst noch? Das zweite? Oder also Kuba und
0: Jamaika? Nein, es war wirklich. Es kam nur Kuba. Und ich habe mich interessiert für Kuba. Ja. Es war das dritte Mal, dass ich mich für Kuba interessiert habe.
1: Und
0: zwei Male hat nicht geklappt und das dritte Mal hat geklappt.
1: Alle guten Dinge sind drei.
0: Ja, genau.
1: Und vorher waren Sie ja an einem ganz anderen Ort gewesen. Also in der Zwischenzeit haben Sie mal eine Zwischenstation gehabt, aber die erste Botschaftertätigkeit war ja Kasachstan und Tadschikistan gewesen. Also etwas ganz anderes.
0: Ja, das ist, ich glaube, auch was unseren Beruf so interessant macht. Und das war auch sehr speziell. Ich wurde einfach kontaktiert. Man hat mir aus Bern angerufen und gesagt, ja, es gibt diese Stelle, die frei wird. Sind Sie interessiert? Ich musste, ich glaube, während einem Wochenende mich überlegen und dann natürlich habe ich ja gesagt. Es war sehr spannend in Zentralasien, eine der Teile der Welt, die vielleicht weniger bekannt ist. Und nein, es war als ersten Posten, als Botschaft sehr spannend. Kasachstan liegt zwischen Russland und China und also ist in einem Spannungsfeld. Dort ist Wirtschaft wichtig, also für die Schweiz ist ein reiches Land, wo viele Interesse gibt, auch für die schweizerische Wirtschaft. Aber inzwischen war ich in Bern, weil wir müssen auch immer, also ungefähr zwei Posten im Ausland und dann zurück nach Bern kehren. Und ich war dort auch für einen spannenden Posten tätig als Protokollchef. So, es hat auch viel Freude auch gemacht und es war sehr interessant auch.
1: Eben, wie Sie sagen, schon 32 Jahre beim EDA, also beim Amt für Auswärtige Angelegenheiten. Und dort haben Sie unter anderem dann ganz, ganz wichtige internationale Treffen organisiert, sei es mit dem Papst, man sieht da oben noch ein Bild, oder auch chinesischer Präsident Xi Jinping, der in der Schweiz war. Also ein mega ein Job, wo man eine riesen Verantwortung trägt, oder? Also sind Sie da sogar mal ein bisschen nervös, oder ist das für Sie einfach nach 32 Jahren?
0: Nein, also man muss nicht nervös, mindestens nicht, dass man sieht, dass nervös ist. Das ist

0: bisschen das geheimes Protokoll. Man muss immer Ruhe behalten und aber ja, ist sehr spannend. Auch meine Nachfolgerin musste das Treffen zwischen Biden und Putin letztes Jahr auch organisieren. Ich hatte ja, ich musste den Besuch des Papst organisieren, aber der Staatsbesuch aus China war auch sehr, sehr anstrengend. Aber nein, es macht Spaß. Man ist in einer Equipe, man muss mit der Polizei, mit verschiedenen Departementen arbeiten, mit den Kantonen, mit den Städten, mit den Bundesräten und so. Das ist wirklich sehr spannend, aber natürlich muss man versuchen, dass alles klappt.
1: Was muss vielleicht auch für ein Tipp sein für eben so einen Job oder auch als Botschafter? Was braucht man da? Was für einen Charakter?
0: Also spüren die kulturellen Unterschiede, sehr organisiert sein und immer parat sein, wenn etwas plötzlich passiert, der nicht im Drehbuch steht, also reaktiv, ja, und immer Ruhe behalten. Das ist ein bisschen die Voraussetzungen.
1: Ja. Sind Sie das schon immer gewesen oder haben Sie das auch müssen lernen?
0: Ich glaube, das sind Posten, die nur Leute wählen, die vielleicht schon ein bisschen in der Genen das haben. Also es ist ein Beruf, also eine Tätigkeit im Departement, die nicht alle mögen. Und man findet immer Freiwilligen, aber man muss gewisse Charakteristiken haben, nehme ich an, ja.
1: Und man muss ja auch in dem Sinn, also man ist zwar der Vertreter von einem Land als Botschaft, also von der Schweiz, man muss das wirklich mit vollem Elan vertreten, aber gleichzeitig eben ist man eigentlich gar nicht in dem Land, sondern muss immer wieder weiterziehen, weil die Botschaftszeit eben ist auch begrenzt. Also es ist,
0: ja, wie ich schon gesagt habe, wir müssen also jeden 8 Jahre und so zurück in der Schweiz, das ist wichtig, weil wenn man nur im Ausland ist, man verpasst die Entwicklung eines Landes und in unserem Fall natürlich der Schweiz. Aber gut, wir gehen auch immer in den Ferien zurück, wir haben immer unsere Familien, Kontakte, Freunde. Aber ja, wir sind Nomaden, also wenn man diesen Beruf wählt, wenn man gewählt ist, ist eine Lebensform, also das muss man wissen und wir wissen es auch und normalerweise, ja, es geht gut. Also, ja.
1: Noch die letzte Frage, die Sie mir ganz kurz beantworten dürfen, bevor unsere Zeit fertig ist. Ihr Traumland, wo Sie noch möchten, Botschafter sein möchten, ist das mit Kuba in dem Sinn schon abgehakt, weil Sie sich das dritte Mal beworben haben, oder was wär's?
0: Gut, wenn ich auch an anderen Kollegen denke, manchmal ist man überrascht. Man hat vielleicht die Chance, einmal in unserem Traumland zu gehen und dann am Ende, man findet, ja, es war nicht so spannend. Und dann, man ist berufen, wie ich, in Zentralamerika und so, und man ist überrascht und so, ja. Ich glaube, wir müssen uns, und wir sind auch sehr offen, und jedes Land hat etwas zu bieten, und muss man sich sehr flexibel sein, und ist am Ende ein tolles Job, ja, muss ich sagen.
1: Herr Rehner, danke Ihnen vielmals. Haben wir dürfen Sie hier in der Botschaft Savannah besuchen?
0: Danke. Nein, ich muss mich bedanken und gute Reise zurück in unser schönes Land. Die Schweiz.
1: Danke. Top Woche 3 gibt es nächste Woche wieder, dann wieder aus der Schweiz. Freut uns, wenn ihr auch dann wieder dabei seid. Macht's gut. Ciao zusammen.
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3: Grüezi miteinander, das ist eine neue Folge Top Hoch 3 und mir gegenüber steht ein schneller Mann. Er ist ein äußerst erfolgreicher Sportler, Leichtathlet, zum genau sein, Aber er ist auch Arzt und ich freue mich sehr, dass er da ist. Karim Hussein, willkommen im Top 3.
4: Danke für die Einladung, Stefano.
3: Ich habe es gesagt, Leichtathlet und Arzt. Und die zwei Eigenschaften und Tätigkeiten bringen mich gerade zu meiner ersten Frage. Und zwar, ich laufe in zwei Wochen einen Charity Run. Nicht mega verrückt, aber es ist gleich Springen, halt Runden springen, wie man das so also kennt. Kondition und so ist jetzt bei mir nicht mega vorhanden. Was hast du mir für Tipps? Wie kann ich mich da jetzt noch vorbereiten?
4: Innerhalb von zwei Wochen?
3: Ja.
4: Ich glaube, da wäre ich auch nicht mehr. Ich glaube, das Schwerste, der grösste Fehler, den man machen kann, ist, wenn man alles auf das Mal ändert. Ich will einfach aus dieser Leistungsfähigkeit, die du jetzt hast, das Beste schöpfen. Ein guter Schuh ist sicher wichtig, stabile Schuhe. Vielleicht noch ein, zwei Trainings. Machst du einen Marathon oder was ist das für
3: eine
4: Strecke?
3: Nein, eine Runde sind 450 Meter.
4: Aha, okay.
3: Es geht einfach darum, wie viele Runden das ich mache, oder?
4: Ah, okay. Ja gut, dann würde ich es einfach so ausmachen.
3: Kaltstart. Machen. Gut, okay, das nehme ich mir zu Herzen. Trotzdem frage ich mich, wie trainierst denn du? Wie sieht denn bei dir so ein Training aus? Oder wie tust du dich auf den Wettkampf vorbereiten?
4: Also das Training sieht über das Jahr recht, differenziert aus. Also jetzt in der Phase, wo die Wettkämpfe stattfindet, ist es sehr wettkampfspezifisch. Das heisst sehr intensiv, sehr schnell, wettkampfnah. Das heisst, ich mache irgendwie bis zur vierten, fünften, siebten Hürde im Training. Wenn ich im Herbst den Aufbau anfange, dann ist es auch mehr Ausdauer, mehr Kraft, mehr Technik, mehr Trainings, weniger Erholung, aber dann ist auch die Intensität nicht so hoch. Und je näher ich auf den Wettkampf komme, desto höher wird die Intensität und desto weniger ist der Umfang, damit ich mich mehr erholen kann. Und besteht das Training aus verschiedenen Teilen, also Krafttraining, um einfach die Muskulatur aufzubauen, Spannung aufzubauen, Techniktraining für die ganze Technik, halt Hürde oder Sprint, Schnelligkeit, also Sprint, um wirklich einen Speed zu haben. Ausdauer, wo gut ist, bei 400 Meter brauchst du es vielleicht hinten raus ein bisschen, aber einfach gut ist für die Erholung generell. Und Schnelligkeitsausdauer, wo dann so spezifische Laktazidi-Läufe sind. Also Laktazid heisst, irgendwann, wenn du mal 10, 50 Liegestütze machst, irgendwann kommst du saure Arme über. Und das fängt bei uns nach 300 Meter an, wenn du saure Beine bekommst. Wenn die Energie eben nicht über den Sauerstoff kannst produzieren, dann produziert der Körper Milchsäure. Das ist das Laktazide-Training und das versuchst du im Training halt kumuliert dich anzutasten.
3: Ich merke, ich hätte für meine Vorbereitung für meinen Charity-Run früher zu dir kommen sollen. Jetzt mache ich mir ein bisschen Sorgen um auch Muskelkater, ehrlich gesagt. Reden wir schnell ein bisschen über deine Karriere als Hürdenläufer und vielleicht auch über etwas Unangenehmes, aber dann haben wir es hinter uns. Wir kennen jetzt alle die Geschichte, wo du gesperrt worden bist für 9 Monate wegen einem Dopingvorfall. Ich will das gar nicht fest vertiefen, aber die 9 Monate sind ja jetzt mittlerweile vorbei. Wie fest traust du aber dem nach, dass du die Olympischen Spiele nicht hast können, schon wieder nicht können mitmachen?
4: Dem traue ich nicht groß nach. Für mich war es viel schlimmer gewesen, dass ich eine Sperre bekomme. Weil nachher die 9 Monate, für mich ist das nie, ich habe das schnell oder vieles positiv gesehen. Für mich ist es 9 Monate Erholung gewesen. Ich bin, hatte eine lange Verletzung gehabt. Ich habe 9 Monate jetzt wirklich Zeit gehabt, um gesund mal in den Aufbau zu gehen. Das habe ich genutzt und das habe ich auch so gesehen. Die Olympischen Spiele ist schade, aber es ist auch ein Wettkampf. Aber in Relation zu dem, was die ganze Geschichte mit sich bringt, ist es für mich nichts.
3: Also es hat eigentlich auch mit dir persönlich eigentlich etwas Positives bewirkt, die Zeit, in dem Fall.
4: Ja, also ich will es nicht schön reden. Es ist, ich hatte eine Unachtsamkeit gehabt, völlig unnötig. Nach dem Rennen bist du qualifiziert gewesen, etwas, wo ein Wirkstoff, der nicht leistungssteigend ist, zum Glück wissenschaftlich auch, der auch nicht vertuschend ist, auch zum Glück auch alles bestätigt von Anti-Doping. Aber ich habe am Schluss eine positive Probe gehabt, das ist so. Und die Sperre ist dann ausgesprochen worden. Das ist okay, das habe ich auch akzeptiert. Ich habe von Anfang an gesagt, egal was sie machen, ich würde es akzeptieren. Und dann ist es natürlich sehr schwer. Also ich meine, die Folgen sind auf verschiedenen Ebenen immens. Finanziell, Reputation, mindestens kurzfristig. Und, aber es bringt dich aus der Komfortzone. Maximal. Ich meine, das Szenario, das existiert für mich immer noch nicht. Und Wachstum oder Entwicklung findet außerhalb von der Komfortzone statt. Und darum, ja, es sind Fragen von, will ich es machen, mit wem will ich es machen und was will ich machen. Und ich habe mit der Doktorarbeit angefangen, das hätte ich sonst wahrscheinlich nicht. Ich habe Weiterbildung angefangen in Chiropraktik. Ich weiß nicht, wie das sonst auch gemacht hat. Und das Training ist normal weitergegangen. Und dann gibt's halt viele Aspekte, wo du erst im Nachhinein merkst, was positiv ist und was es mit dir auf der persönlichen Ebene macht, was es im Umfeld macht. Neue Partnerschaften, die sich ergeben haben. Partner, die dazu gestanden sind oder zu mir gestanden sind, die gerade verlängert haben. Es sind viele schöne Geschichten entstanden. Ich habe auch lustigerweise eine Partnerschaft mit dem Hersteller von dieser Lutschtablette. Und jetzt seit einem Monat. Und wir haben ein eigenes Produkt gemacht, Glycoaboost. Und das ist eine coole Geschichte, beziehungsweise etwas Positives, was wir aus dem wollen machen.
3: Und für das muss man aber auch ein positiver Mensch sein, oder? Und du bist so einer, oder? Weil es bringt ja nichts, negativ eingestellt sein, auch auf Wettkämpfe her, oder? Man muss positiv sein, immer, sonst klappt es nicht.
4: Ja, absolut, aber das kannst du auch nicht erzwingen. Also ich bin auch nicht das ganze Jahr positiv gewesen, überhaupt nicht. Ich habe jetzt noch die Tage, wo es extrem schwierig ist. Wie gesagt, ich glaube, wichtig ist immer, dass man ehrlich ist und ich da nicht schön reden. Da ich mir nicht immer die Positivität haben können geben, habe ich sie halt auch von außen geholt, beziehungsweise ich habe ein Umfeld gehabt. Oder ich habe mir sie vielleicht sogar eingekauft und irgendwie zu einem Coach gehst oder so und dass die Einstellung und den mentalen Umgang wieder kennenlernst. Und, für mich ist immer, was bei mir am meisten ausgelöst hat, ist, mir ist immer extrem wichtig gewesen, was andere Menschen von mir denken. Und ich habe das jahrelang thematisiert und bin das angegangen. Ich glaube, seit ich 12 bin, ist das ein Thema. Das anderen recht machen, allen recht machen. Was denken die anderen von mir? Und ich war Coach, Psychologe, ich habe Mentaltraining gemacht, ich habe meditiert, trainiert, keine Ahnung was. Und das Thema ist nie weg gewesen. Und in dieser Woche war meine grösste Sorge, gewesen, mein Gott, wenn die Schlagzeile rauskommt, hey, und wegen so etwas, was wird passieren? Und an dem Tag, wo das rausgekommen ist, die Schlagzeile kam, ist das Thema von, was denken die anderen von mir, das ist erledigt gewesen. Das heisst, dort habe ich wirklich einen gesunden Umgang damit gefunden. Mir ist nicht mehr wichtig, was andere von mir denken. Und dass ich das ehrlich kann sagen, das ist für mich, glaube ich, das Positivste. Ja.
3: Eben, ein positiver Mensch sein, aus Fehlern auch lernen und weiter, immer weiter gehen. Das bringt mich zu einem Satz, der bei dir auf der Homepage steht. Sei realistisch, glaube an das Unmögliche. Oder? Das ist also, man hat immer das Gefühl, das ist unmöglich und dann kommt es und dann öffnet das einem völlig neue Türen.
4: Ja, genau. Und oftmals sieht man es halt nicht. Also bei mir ist es, ich hatte im Leben eine sehr schwierige Phase gehabt. Und ich weiss, was es heisst, durch extrem stressige Phase durchgehen. Und das hat mir auch sehr geholfen. In dieser Phase, oder vor allem in dieser Woche im Sommer. Und ich habe es halt auch immer gesehen im Spital. Also ich meine, es gibt Menschen, die kämpfen um ihr Leben. Und da kannst du nicht einfach sagen, hey, bleib positiv. Das kann niemand in dem Moment. Aber wichtig ist, dass es dann von außen kannst gehen und dass auch gleich irgendwo daran glaubst. Es gibt irgendeine Möglichkeit und ich glaube, du musst nicht immer das fühlen, den Glauben. Aber ich glaube, als Arzt jetzt sehe ich meine Funktion, den Glauben überzubringen. Und trotzdem Realismus an den Tag legen für heute. Wenn du mich fragst, was ist sportlich jetzt heute dein Ziel, dann kann ich nicht sagen, hey, heute ist es nicht realistisch, dass ich Weltmeister werde. Vielleicht ist es unmöglich, Weltmeister zu werden, Stand heute. Aber morgen sieht es anders aus. Heute ist heute, morgen ist morgen und so Step by Step gehst du führst. Und das ist bei mir der Prozess im Sport. Und genau der gleiche Prozess ist es in der Medizin oder in der Gesundheit mit einem Kunden, Patient, wie immer, der ein Problem hat. Dort langfristig etwas zu sehen, wenn du eine schlimme Diagnose hast, ist mega schwierig. Und darum ist es so wichtig, Tag für Tag nehmen und Leute um dich herum haben, die daran glauben.
3: Bezieht sich das auch auf dein bisheriges Leben, so dass das Glaube an das Unmögliche?
4: Ja, absolut, weil es halt oft bestätigt worden ist, weil gewisse Sachen kurzfristig nicht möglich geschienen haben und dann es doch irgendwie gegangen ist. Und ich glaube, das kennt jeder aus seinem Leben, dass es so die unmöglichen Situationen gibt oder die Momente, wo du es nicht siehst, ob jetzt das irgendwie in der Liebe ist oder wo auch immer. Ich denke, dort kennen es die meisten und irgendwann geht es vorbei oder irgendwann geht es weiter. Und rückwirkend merkst du dann, okay, ist doch gegangen. Also ich meine, wo ich Bescheid bekommen habe, für mich ist das Leben vorbei gewesen. Und dann haben viele gesagt, hey, schau, du wirst stärker aus dem rauskommen. Und ich habe immer gedacht, hey, komm, sind ruhig, ich habe keine Ahnung. Ich sehe es nicht. Und irgendwann fängst du es an zu sehen. Und irgendwann geht es weiter.
3: Es ist ja immer etwas anderes, wenn es einem selber betrifft, oder?
4: Das auch, ja.
3: Das ist schon so etwas. Aber ist jetzt zum Beispiel Sport und Leichtathletik im Speziellen immer klar gewesen, dass du das, weil der Weg wirst einschlagen, ist das immer ein Traum gewesen? Bist du auch gepusht worden, um das zu machen?
4: Also es ist immer mein Traum gewesen. Welcher Sport ist mir egal gewesen. Also ich habe früher noch, ich habe mal ein Jahr lang Tennis gespielt. Ich glaube, dort hätte ich recht Potenzial gehabt. Dann habe ich mich für den Fußball entschieden, der auch gut war. Und dann ist mir aber bewusst worden, dass ich will das Medizinstudium absolvieren und ein Einzelsportart dort einfach besser geht. Und das ist im 2009 gewesen, beziehungsweise dort, wo gerade Usain Bolt rausgekommen ist. Und das hat alles so einfach und schön ausgesehen. Und dann habe ich das ausprobiert. Und es ist schnell gut gegangen. Sport wollte ich immer leistungsmässig machen, weil es einfach, es ist meine Liebe, es ist meine Passion. Und das können beruflich verbinden, das ist das Coolste überhaupt. Und heutzutage, beziehungsweise jetzt, in dieser Kombination mit der Medizin, es ist immer die Frage, hilft dort Medizin für den Sport? Mir hilft der Sport viel mehr für die Medizin. Weil das, was ich aus dem Sport herausziehe, ist so viel funktionelles Wissen und Gespüre, an der Grenze sein und Grenzsituationen, jetzt wie auch im Sommer, auf mentaler Ebene, wo ich viel mehr kann nachher anwenden für die Medizin. Und was war die zweite Frage?
3: Bist du gepusht worden auch in der Familie?
4: Ja. Nein, überhaupt nicht. Also mein Vater ist Ägypter, hat Volleyball gespielt in der ägyptischen Nationalmannschaft, ist Osteopath, also hat also die medizinisch-sportliche Wege, aber nicht kombinierend eingeschlagen, das eine nach dem anderen. Meine Mutter ist aus der Schweiz und ist eher, eher bescheidener unterwegs. Sagt einfach immer, hello, mach das, was dich zufrieden macht, aber dort ist von dieser Seite null pushen. Mein Vater ist eher der sagt, wenn du etwas machst, dann mach es richtig. Aber bei ihm, und das ist auch eher so ägyptisch, das ist wichtig, der Sohn muss Medizin studieren, Jura studieren oder irgendetwas studieren. Aber pusht im Sport nie. Vor allem, als ich gekommen bin mit 20 und gesagt habe, ich will jetzt Leichtathletik anfangen und hier auch Studium angefangen habe, haben mir alle ausnahmslos gesagt, nein, lass, hör auf, was willst du jetzt? Und darum pusht habe ich mich immer selber
3: pusht. Aber du hast jetzt gerade etwas angesprochen, deine Familie. Du bist in Tägerwilen im Kanton Thurgau aufgewachsen, Sohn von einer Schweizerin und von einem Ägypter. Ich persönlich finde Ägypten ein wahnsinnig spannendes Land. Vor allem wegen der Geschichte, oder das alte Ägypten. Da finde ich die Schweizer Geschichtsverhältnis im Vergleich gerade eher ein bisschen langweilig, oder? Beschäftigst du dich mit deiner Herkunft Ägypten?
4: Habe ich schon mehr. Also wenn du jetzt auf Geschichte habe ich mich schon mehr. Es gibt jetzt allerdings gerade eine neue Disney-Serie, Moon Knight. Und das ist von einem Ägypter produziert, das ist von Marvel. Und dort geht es auch wieder so ein bisschen um Geschichte. Also dort habe ich wieder ein bisschen Flashbacks gehabt. Bei mir ist der Bezug, wie soll ich sagen, also ich merke extrem den Bezug. Ich bin praktisch jedes Jahr zu Ägypten, jetzt wieder. Ich kann es gut mit dem Training verbinden, was mega cool ist. Habe Familie dort. Und ich merke es, spirituell habe ich den grösseren Bezug zu, wie soll ich sagen, zum Orient. Aber ich bin Schweizer, ich bin mega stolz und für mich ist es mega schön gewesen, hier aufzuwachsen, und ich will auch hier bleiben. Zu Ägypten ist der Bezug so, insofern schön, dass ich immer wieder mal gehen kann, aber auch wieder zurückkommen kann.
3: Aber fragt man sich, als wenn man ägyptische Wurzeln hat, nicht auch ein bisschen, ob da, keine Ahnung, noch pharaonische Vorfahren rum sind? Oder ja, das bist ja da so ein Nachkommen vom Tutankhamun oder so.
4: Das ist bestimmt so. Wer weiss, ob es frühere Leben gegeben hat oder nicht. Aber ich glaube, es ist lustig, wenn ich dort bin. Ich will jetzt nicht zu esoterisch oder spirituell werden, aber das merke ich schon, ja. Wenn ich dort irgendwo, wenn ich mich bei der Pyramide, nicht mal unbedingt Pyramide, sondern einfach die Wüste, das Klima, vielleicht irgendwo in einer Oase, dann löst es schon etwas aus. Beziehungsweise das sind die Orte, wo ich extrem in eine Ruhe komme und wieder extreme Energie kann finden. Darum, ich glaube schon, dass es einen Bezug gibt. Auf jeden Fall, ja.
3: Aber wie gesagt, die alten Ägypter sind Geschichte. Du bist noch da und du bist ja eigentlich auch in einer Comeback-Phase, kann man eigentlich sagen. Wir haben es vorher kurz angesprochen über die 9-Monate-Sperre. Jetzt ist die Wettkampfphase ja wieder da, oder? Was steht jetzt gerade so aktuell an?
4: Also ich bin am 1. Mai eingestiegen. Es war ein guter Einstieg für mich. Ich bin praktisch ganz allein gerannt, weil es ein speziell war, aber so als Einstieg super war für mich. Ich behalte es bei, dass ich immer so alle 2-3 Wochen einen Wettkampf mache. Das heisst, in 2 Wochen wird der nächste Wettkampf sein. Ich weiss noch nicht, wo er ist, entweder in der Schweiz oder in Italien. Dann ist der nächste in Genf, dann sind schon die Schweizer Meisterschaften, dann wären die Weltmeisterschaften in Eugene, dann vielleicht das Diamond League Rennen. Und dann ist schon die Europameisterschaft in München. Und ja, also für mich ist es ist wirklich ein Neuanfang jetzt gsi. Und ich bin auch nicht Ziel oder so kommunizieren, das mache ich noch nicht. Ich weiß ja gar nicht, ob ich mir denn schon bewusst bin. Ich habe meine Ziele mittel- und langfristig. Aber jetzt ist es mehr einfach reinkommen, machen Rennen für Rennen, in die Form kommen und dann schauen.
3: Ein Ziel ist ja sowieso gesund sein und gesund bleiben, oder? Du hast vorher gesagt, du hast ja die 9 Monate auch können nutzen, um dich richtig gut erholen und so. Da macht man es, schwingt das auch immer ein bisschen mit, oder wenn man sich mal verletzt hat, dass das einfach schnell wieder passiert?
4: Ich glaube nicht, dass es schnell wieder passiert. Ich glaube, es liegt manchmal wenig drin. Ich habe mich einfach extrem schwer verletzt. Und das springt am Anfang, also spielt das eine Rolle, ist das dabei? Ich habe mich verletzt in einem 200-Meter-Rennen, also im Training, aber da kommst du mit vollem Speed um die Kurve und wenn du nachher dann halt immer wieder um die Kurve kommst, dann ist es manchmal schon noch da. Aber ich glaube, wichtig, und das ist ja auch das Spannende, ist immer herauszufinden, was ist die Balance zwischen 30G und Erholung G. Und vor allem auch physiologische Reize im Körper zu geben. Was ist die Funktion von Muskel XY? Und entsprechend gebe ich einen Reiz. Früher habe ich das nicht so gemacht. Früher war es bei mir einfach nur Bölzer. Das Stärkste, was ich gab, war der Kopf. Und dann ist es einfach töten, sorry, wenn ich es so sage. Und heute ist es technisch anders. Ich versuche mehr auf den Körper zu hören. Ich versuche es technischer zu machen. Und klar, dann gibt es die Läufe, wo du einfach musst gehen, wo du einfach musst machen. Aber dann bist du auch entsprechend vorbereitet bzw. entsprechend erholt. Was immer kann passieren, es kann immer mal eine Entzündung entstehen, weil du halt einfach zu viel machst. Und dann musst du halt schauen, dass du in das Gleichgewicht kommst. Wenn du dort dann übertreibst, dann ist die Gefahr da. Sonst kannst du vieles gut kontrollieren.
3: Jetzt bist ja du auch noch Arzt, oder? Das ist eigentlich super, weil du kannst selber diagnostizieren, gerade wenn etwas passiert. Du hast vorher gesagt, das Sport machen hilft dir als Arzt sein und auch umgekehrt. Kannst du ein Beispiel nennen, wo du jetzt in deinem Training einfach auch weisst, ich weiss, wie der Körper funktioniert. Wie hilft dir das?
4: Ich glaube eben, dass ein Spitzensportler generell, wo schon so lange in einem Prozess sind, schon so lange ihren Körper ans Limit bringen oder an einem gewissen Limit sind oder kurz davor, um einfach die Grenzen zu erweitern, die spüren ihren Körper. Irgendwann spürst du das. Wir haben auch, wenn du in 2 Wochen das erste Mal wieder rennst und Muskelkater hast, ich habe jetzt lange nicht mehr tiefe Kniebeugen gemacht, wenn ich das heute machen, dann hätte ich auch Muskelkater. Das ist genau das Gleiche. Einfach auf einem anderen Leistungsniveau. Aber die Regeln sind genau die gleichen. Ich glaube, Sportler generell kennen sich sehr gut und spüren sich sehr gut. Und das ist entscheidend. Dass ich Arzt bin und weiss, wo das Gelenk XY ist oder was der Goldstandard für Diagnose XY ist in der Therapie, das hilft da nicht wahnsinnig. Ich kann vielleicht gezielter, wenn ich irgendwo etwas merke, dann kann ich zu meiner Physio gehen und sagen, hey, schau, ich glaube, mein OSG, also mein oberes Sprunggelenk im Fuß ist blockiert. Und kann vielleicht Sachen besser benennen und vielleicht noch Sehnenansätze dort gereizt besser benennen. Aber sonst hilft es nicht wahnsinnig. Weil wenn es um mich selber geht, wie es in anderen Themen im Leben auch ist, dann ist es immer schwierig. Ich brauche auch jemanden, der die Übersicht über mich hat. Es ist wie, Trainingsplan. Ich mache zwar sehr viel selber bezüglich Trainingsplan, aber ich brauche auch einen Trainer, der mich von außen korrigiert. Ich kann das nicht immer selber spüren und machen und und den dritten Schritt habe ich gemacht. Nein, ich muss jemanden haben. Und das muss ich wie abgeben. Und darum, wenn ich selber ein Problem habe und zum Arzt gehe, dann bin ich schon kompetent im Sagen, hey, dort und dort ist irgendetwas. Aber ich bin dann nämlich wie fast ein bisschen blöd, weil es um mich geht und dann kann ich wie nicht die Objektivität und die Rationalität beibehalten. Das ist wie viele Physiotherapeuten sagen, ja, wenn ich selber das Problem habe, dann bin ich der grösste Amateur. Oder Ärzte, wenn ich selber das Problem habe, dann bin ich ein Amateur. Ich brauche irgendjemanden von außen. Und darum sehr vieles lerne ich aus dem Sport für die Medizin.
3: Aber das kennen wir ja alle. Im Ratschlag geben sind wir eigentlich alle gut, genau. Aber wenn es auch selber betrifft, ist es eben etwas anderes. Genau. Ich habe gleich noch schnell eine medizinische Frage. Ich weiss, dass vor allem Leichtathleten gerne ins Höhentraining gehen, vor Wettkämpfen. Ja. Und dort habe ich mich immer gefragt, was bringt das effektiv? Höhentraining.
4: Also das machen es vor allem die Ausdauerathleten. Also der Sinn davon ist, dass du mehr rote Blutkörperchen transportierst, weil der Sauerstoffgehalt in der Höhe ist geringer. Und der Sauerstoff wird im Blut mit den roten Blutkörperchen transportiert. Das heisst, wenn du in die Höhe gehst und du hast weniger Sauerstoff, dann reagiert der Körper, indem er mehr rote Blutkörperchen produziert. Und das hilft dir am Schluss, wenn du wieder in die Tiefe kommst, wo es mehr Sauerstoff hat und du mehr rote Blutkörperchen hast, kannst du auch mehr transportieren.
3: Aber ich kenne Sportler, die kommen aus anderen Ländern, die kommen in die Schweiz, kommen da ins Höhentraining und fliegen dann weiter in einen Wettkampf. Da frage ich mich so, das Reisen und so, das ist das beanspruchte Körper, alles. Ist denn das wirklich fördernd und ist es vor allem gesund für den Körper?
4: Ich glaube, es gibt keine Pauschalantwort. Es gibt auch verschiedene Szenarien. Gewisse gehen, das sind jetzt Ausdauerathleten, sind da erfahrener wie ich, weil ich habe das nie gemacht. Ich habe mal Höhentraining ausprobiert, simuliert. Und dann haben wir Tests gemacht, ob das bei mir wirkt oder nicht. Bei mir hat es nicht gewirkt und ich habe mich zum Beispiel genau extrem müde gefühlt, weil der Körper kommt weniger Sauerstoff über, dann bist du eher ein bisschen reduziert. Und ich hatte eher das Gefühl gehabt, das in Relation hilft mir weniger als der Effekt, dass ich jetzt mehr rote Blutkörperchen hätte, was bei mir auch nicht ausgelöst hat. Darum, das sind so die Sachen, die du musst, gegeneinander ausspielen oder auswägen. Ist es mehr Stress für den Körper, weniger Sauerstoff zu haben, dafür hast du mehr rote Blutkörperchen, dafür musst du nachher noch fliegen, dafür musst du irgendwie 10 Stunden sitzen. Das ist extrem schwierig. Darum Medizin generell, es ist nicht eine exakte Wissenschaft, es ist so komplex. Und wird die verschiedenen Werte, Stress, am Schluss ist ja alles ein Stress, positiv wie negativ, und wie das kannst du auswägen, so dass es am Schluss gleich noch im Positiven bleibt, das muss jeder für sich selber herausfinden. Und das ist spannend.
3: In dem medizinischen Bereich, aber ich merke jetzt auch gerade, ein Sportler ist mehr als nur 400 Meter Rennen, oder? Du musst dich mit deinem Körper auseinandersetzen. Und da gibt es so viel, was man kann lernen, was man kann umsetzen. Was würdest du behaupten? Was ist dein grösste Learning aus dem Sport, den du machst für dich selber?
4: Also das grösste Learning, muss ich gerne überlegen, aber ich kann dir sagen, was das Eindrücklichste ist. Wir haben so ein Training, das ist 4x300 Meter. Und das ist ein extrem Laktazidstraining. Das heisst, simulierend für die Leute draußen, die können sich vorstellen, du gehst aufs Velo und trittst 30 Sekunden voll. Und ich meine, du kannst maximal 10 Sekunden voll und nachher bist du einfach nur noch 20 Sekunden. Okay, du machst es 30 Sekunden voll. Dann machst du 10 Minuten Pause und machst es wieder. Machst 10 Minuten Pause, wieder, 10 Minuten wieder. Und das ist so Simulierende bei uns. Wir machen 300 Meter mit einem ziemlichen Tempo. Dann wirst du sauer, hast 15 Minuten Pause, machst wieder 300, wirst noch mehr sauer. Und es ist immer so lang, dass das Laktat sich nicht kann ganz abbauen. Und am Schluss bist du so verdammt sauer in deinen Beinen und es tut dir alles weh und du verfluchst es und nach dem dritten Lauf denkst du, was mache ich da eigentlich, Mann? Kommst ins Ziel, hast es vorbei und dann freust du dich schon fast wieder aufs nächste Training. Und ich habe das nie gecheckt, wie geht denn das? Wir sind im Training und es ist so schlimm und es tut so weh und kaum ist es vorbei, die einen liegen am Boden, müssen sich halb übergeben und Leute, die von außen zuschauen, da war mal eine Freundin von meinen dabei, die gesagt, hey, was ist eigentlich los mit dir? Spinnt ihr? Bis ich im Spital realisiert habe, Frauen haben mehr als ein Kind. Wieso? Ich war bei einer Geburt dabei, die wirklich schlimm war. Das hat mir die Hebamme gesagt, es war für sie die schlimmste Geburt. Normale Geburt. Es ist nicht vorwärts gegangen, gegangen jetzt ins Detail, es war einfach schlimm gewesen. Und die Frau hat extreme Schmerzen müssen ertragen. es ist lang gegangen und es ist wirklich heftig gewesen. Also mir ist es extrem nahe gegangen. Und dort habe ich auch realisiert, das Emotionale an einer Geburt ist nicht unbedingt, dass ein Kind auf die Welt kommt, sondern dass du deine Frau nie im Leben so an der Grenze siehst, wie bei einer Geburt. Okay. Am nächsten Tag bin ich zu ihr gegangen, weil ich bei Unterassistent war und habe immer so die Nachuntersuchung gemacht. Und dann war die Hebamme dabei gewesen und hat gesagt, sie, es tut mir mega leid, auch dass wir die Schnittchen machen und dass es so wehtun hat. Und das hat sie jetzt auch noch nie erlebt, das tut ihr mega leid. Und dann sagt die Frau einfach, aha, ja, das war gar nicht so schlimm gewesen. Und die hat um ihr Leben geschrauen. Und dort habe ich realisiert, irgendetwas ist in unserem Körper und vor allem bei der Frau, und ich meine, ich habe ihn hochachtig, wirklich. Es gibt einen Mechanismus, dass wir Schmerz vergessen. Sonst gäbe es keine Frau, die mehr als ein Kind hat. Und das ist so die grösste Erkenntnis, wieso dass so viele Athleten die heftigsten Trainings machen und gleich immer wieder das machen.
3: Und das ist ein sehr schönes Schlusswort. Wir haben unsere 26 Minuten erreicht, sogar ein bisschen überschritten, aber es macht nichts. Ich habe gerne zugelassen. Danke dir vielmals für deine Zeit und für den spannenden Einblick auch in deine Tätigkeiten. Das Top Hoch 3 gibt es heute in einer Woche wieder und dann spannenderweise mit einer Ägyptologin. Ich freue mich, wenn ihr auch dann wieder dabei seid. Ciao zusammen.

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1: Ich bin der Felix Haldimann. Guten Morgen. Frankreich verbietet Social Media für Kinder unter 15 Jahren. Das Verbot gilt ab dem neuen Schuljahr. Beide Parlamentskammern haben ein Social Media Verbot mit großer Mehrheit beschlossen. Die Alterskontrolle sollen die Social Media Plattformen selbst durchführen. Strafen für Kinder oder Eltern sind nicht vorgesehen. Frankreich ist somit das erste EU-Land mit einem Social-Media-Verbot für Kinder und Jugendliche. Ähnliche Diskussionen gibt es auch in Spanien, Griechenland und Österreich. Das Bundesamt für Polizei, FEDPOL, soll Mitglieder des TÜV-Clubs Hells Angels als Sicherheitsbedrohung für die Schweiz eingestuft haben. Das berichten die Tamedia-Zeitungen. Öffentlich bestätigt ist die Einstufung nicht, weder im Jahresbericht des FEDPOL noch im Sicherheitsbericht des Nachrichtendienstes werden die Hells Angels als sicherheitsrelevante Gruppe erwähnt. Antibiotika werden weltweit oft nicht richtig eingesetzt. Das zeigt eine Studie in der Fachzeitschrift The Lancet Public Health. Demnach erhalten viele Patientinnen und Patienten nicht die Antibiotika, die für ihre Erkrankung am besten geeignet wären. Häufig werden zudem zu starke Antibiotika eingesetzt. Der FC Thun hat im Hinspiel der zweiten Qualifikationsrunde für die Fußball-Champions League einen Sieg knapp verpasst. Zu Hause spielte der Schweizer Meister gegen Dynamo Zagreb 1:1 unentschieden. Die Berner Oberländer lagen lange in Führung, ehe die Kroaten kurz vor Schluss ausgleichen konnten. Das Rückspiel in Zagreb ist am nächsten Dienstag.
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2: Der heutige Mittwoch, der zeigt sich sonnig über den Bergen. Am Nachmittag ein paar Quellwolken und im Verlauf vom Abend dann auch im Flachland ein paar hohe Wolkenfelder. Temperaturen am Nachmittag um die 26 Grad. Momentan noch ein bisschen kühl. Ja, wie gestern schon. 12 Grad nämlich beim Fußballplatz Aardorf, zu Bütschwil beim Seniorenzentrum Solino haben wir 13 Grad und zu Elsau beim Sterne ebenfalls 12 Grad.
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2: Und da ist es richtig ruhig. 2 Minuten nach der 6 Uhr, alles noch frei auf der Straße. Keine einzige Meldung vom Schirm, das heisst, ihr habt überall freie Fahrt. Kommt gut und vor allem sicher ans Ziel.
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2: Ja, wir sind schon in der Mitte dieser Woche angekommen. Mittwoch, 22. Juli haben wir es und wir gehen den Tag miteinander an. Nämlich zusammen an die Arbeit. Die müssen, die anderen werden wahrscheinlich noch schlafen. Aber weil sie noch schlafen, verpassen sie unseren Vielfalt-Vierer. Und das würde mich ehrlich gesagt anschiessen, weil der ist nämlich heute richtig gut. Und er fängt an mit der Diana Ross. Und die geniessen wir jetzt. 4 Songs am Stück aus 4 Jahrzehnten. So starten wir bei Radio Top in den Tag. Ich bin Andi. Guten Morgen miteinander.

0: 18 Minuten nach der 6 haben wir es hier bei Radio Top. Ich bin Andi und zusammen gehen wir an die Arbeit. Schön, dass ihr eingeschaltet. Ich weiss nicht, wie geht es euch eigentlich... Oh. Entschuldigung, schnell. Ja, blöd. Ich habe mein Handy auf Flug gehabt. Der Cyril. Ja, der Cyril. Er soll nachher noch mal probieren nachzuläuten. Wollte ich fragen. Ah, genau, ob ihr langsam verwacht. Geht's euch, oh, jetzt hat er da. Moment mal. Was ist denn, Cyril?
1: Guten Morgen, Andi. So, ich bin gerade verwacht und mir geht's richtig gut. Ich habe super geschlafen, tief und fest. Kann mich nicht beklagen. Schön bequemes Bett. Muss mit niemandem teilen. Auch nicht mit einem Babykätzchen. Du und Pia haben ja jetzt einen Neuzuwachs bei euch. Also, es ist mega herzig, wirklich. Aber ich könnte so nicht schlafen. Darum habe ich mich gefragt, wie hast du eigentlich gerade geschlafen? Wie läuft gerade die Eingliederung vom jungen Kätzchen? Drei Katzen, jetzt die vierte dazu. Sicher Chaos, nicht?
0: Aha, da weht der Wind. Er will wissen, wie es am Büsi geht. Oder besser gesagt, mir, ja, es ist wirklich so, Cyril. Ich habe verkratzte Füße. Die Vorhänge im Schlafzimmer sind kaputt. Und seit gestern Abend hat es jetzt herausgefunden, dass man das Spielzeug kann unter der Bettdecke verstecken kann. Heisst, wenn ich mich im Schlaf bewege, dann muss ich nicht nur damit rechnen, dass so ein kleiner, flauschiger Terrorist meine Füße angreift, sondern auch, dass irgendein so ein Katzenspielzeug glöckelt. Und dann sind auch die drei grossen Büsis wach. Also, ich muss ehrlich sagen, ich habe schon besser geschlafen. Aber ich sage euch, wenn es einem dann einmal anschnurrt, dann ist alles wieder gut.

0: 19:30 haben wir es auf der Uhr. Guten Morgen miteinander, hier bei Radio Top. Schön, dass ihr eingeschaltet. Ich bin der Andi und zusammen gehen wir an die Arbeit an dem Mittwochmorgen. Es ist wieder richtig kühl draussen, also richtig schön zum Schlafen und schön auch, wenn es dann wieder ein bisschen wärmer wird, oder?
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0: So lässt sich das Leben. Über die Nacht schön kühl zum Schlafen und der Tag durch wird es dann wieder warm. Auch heute wieder 26 Grad im Maximum. Am Nachmittag momentan, da sind wir eben noch ein bisschen kühler unterwegs. 13 Grad zur Zeit zu Berg beim Da Vinci. 11 Grad Ebner Kappel bei den Millebatschi Kuhns. Dann haben wir 12 Grad beim Volk zu Tägerle. Und das Ganze bei einem sonnigen Tag. Über den Bergen haben wir am Nachmittag ein paar Quellwölkchen und im Verlauf vom Abend dann auch im Flachland ein paar Wolkenfelder. Sonst aber gibt es einen sonnigen Tag mit, wie gesagt, 26 Grad.
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0: Und da ist immer noch ruhig auf der Strasse. Man spürt die Ferienzeiten. Es sind nicht mehr so viele Leute unterwegs. Alle in den Ferien. Oder am Ausschlafen. Das heisst, ihr habt überall im Topland Freifahrt auf der Strasse. Kommt weiterhin gut und vor allem sicher ans Ziel.
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0: Jan, was braucht es für so einen perfekten Start in den Arbeitstag? Logisch, die richtige Musik dazu, zum Motivation richtig aufrecht behalten. Darum haben wir jetzt auch wieder richtig viel gute Musik für euch. Zum Beispiel aus den 80er wartet China in Your Hand. Ein richtig guter Song. Oder auch aus den 90er ein Riesenhit von Inner Circle. Gibt's gerade jetzt. Guten Morgen miteinander.
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0: 20 vor 7 Uhr haben wir es auf der Uhr, den Mittwoch, 22. Juli, mitten in der Ferienzeit sind wir, da merken wir auf der Strasse, nicht viel los, immer noch kein Verkehr, immer noch keine Staumeldungen. So gefällt's einem doch. Und eben, apropos Ferien, für die, die jetzt in die Ferien gehen oder schon in der Ferien sind, die kennen das vielleicht, da haben da die wohlverdienten Ferien, wollen endlich eure Ruhe haben. Und dann geht's am Morgen früh schon los. Kindergeschrei auf dem Campingplatz oder irgendwo im Hotel. Kinder, die umeinander rennen. Ja, mit dem soll jetzt Schluss sein. Auf dem Campingplatz Untersee bei Interlaken. Die verbannen nämlich Kind vom Platz. Und das sorgt für Diskussionen. Ja, die einen sagen, jawohl, endlich Ruhe auf dem Platz. Und andere aber finden es eine absolute Frechheit, zum Kind zu verbannen. Wie sie beide Frauen im Team, Corinna und Zoe, sie sind sich da ziemlich einig.
1: Ich finde Adult Only oder kinderfreie Orte wie Hotels oder eben Campingplätze finde ich völlig fair. Vielleicht können wir das jetzt einfach sagen, wenn wir beide kein Kind haben.
2: Ich glaube auch, weil ich bin auch pro Adults Only, muss ich sagen. Ich wähle immer nur Adults Only.
0: Ah, schau jetzt, die zwei. Ich habe jetzt wirklich, ehrlich gesagt, noch nie extra drauf geschaut, dass es kein Kind in einem Hotel hat. Also eben das Adults Only. Aber mir ist eigentlich auch egal. Hauptsache es hat eine gute Bar. Ja, und der Cyril, er hat, statt selber darüber zu reden, hinter meinem Rücken wieder mal meiner besseren Hälfte angerufen. Und was er da aus ihr rausgekützelt hat, gehört er gerade nach zwei Songs.

0: Guten Morgen miteinander. Wir haben 11 Minuten vor dem 7. Und es ist vorbei mit Umschreien, vorbei mit Umheulen, vorbei mit Umrennen. Der Campingplatz Untersee bei Interlaken verband nämlich Kind vom Campingplatz. Adults Only heisst es dort nämlich seit neuestem. Und da gehen die Meinungen auseinander. Ich finde es jetzt nicht unbedingt schlimm. Ich finde, es gibt noch genug andere Campingplätze für Familien. Und ich bin jetzt auch nicht gerade unglücklich, wenn kein Kind umeinander rennt in der Ferien. Obwohl, sind es denn überhaupt noch meine Ferien? Kann ich überhaupt nicht Ferien? Der Cyril hat nämlich einmal meinem Schatz angerufen und sie gefragt.
1: Wenn du, Pia und der Andi zusammen würden gehen, wer von euch müsste denn daheim bleiben? Wer ist das grössere Kind von euch beiden? Das ist die Frage, oder?
2: Die Frage ist eigentlich ganz einfach zu beantworten. Der Andi natürlich.
1: Ist ja klar.
2: Ist ja absolut klar. Hey, ich mache alle Termine ab für unsere Babys.
1: Also eure Katzen, die wir jetzt so schnell erklären.
2: Genau, unsere Katzenbabys. Ich schaue, dass es immer gut geht. Ich gehe posten. Also ich glaube schon, dass da ganz viele Punkte dafür sprechen, dass der Andi das grössere Kind ist als ich.
1: Also falls wir auf den Campingplatz wollen, dann du und ich, oder?
2: Genau. Gut, bei dir und dem Andi, dort wüsste ich dann aber nicht. Keiner von beiden, das sind beide Kinder, die müssen beide zuhause bleiben.
1: Geht's allein.
2: Ich nehm Corinna mit.
0: Ja, ja, dann nimm doch du Corinna mit. Ich gehe dann mit dem Cyril einfach ins Goniland.

0: Mittwoch, der 22. Juli, haben wir es eine Minute vor dem 7. Und ja, es ist wieder ein bisschen kühl geworden, so 13 Grad momentan gerade draussen. Da müssen wir jetzt wieder ein bisschen manuell nachhelfen mit den Temperaturen. Und das machen wir in der nächsten Stunde wieder mit unserem Topmix aus 4 Jahrzehnten, unter anderem mit Vaya con Dios, mit Na, Ne, Na. Da wärmen wir euch von innen auf. Das ist nämlich der Topmix aus 4 Jahrzehnten hier bei Radio Top.
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2: Ich bin der Felix Haldimar. Guten Morgen. Frankreich verbietet Social Media für Kinder unter 15 Jahren. Das Verbot gilt ab dem neuen Schuljahr. Beide Parlamentskammern haben ein Social Media Verbot mit großer Mehrheit beschlossen. Die Alterskontrolle sollen die Social Media Plattformen selbst durchführen. Strafen für Kinder oder Eltern sind nicht vorgesehen. Frankreich ist somit das erste EU-Land mit einem Social Media Verbot für Kinder und Jugendliche. Ähnliche Diskussionen gibt es auch in Spanien, Griechenland und Österreich. Das Bundesamt für Polizei, FEDPOL, soll Mitglieder des TÜV-Clubs Hells Angels als Sicherheitsbedrohung für die Schweiz eingestuft haben. Das berichten die Tamedia-Zeitungen. Öffentlich bestätigt ist die Einstufung nicht. Weder im Jahresbericht des FEDPOL noch im Sicherheitsbericht des Nachrichtendienstes werden die Hells Angels als sicherheitsrelevante Gruppe erwähnt. Antibiotika werden weltweit oft nicht richtig eingesetzt. Das zeigt eine Studie in der Fachzeitschrift The Lancet Public Health. Demnach erhalten viele Patientinnen und Patienten nicht die Antibiotika, die für ihre Erkrankung am besten geeignet wären. Häufig werden zudem zu starke Antibiotika eingesetzt. Der FC Thun hat im Hinspiel der zweiten Qualifikationsrunde für die Fußball Champions League einen Sieg knapp verpasst. Zu Hause spielte der Schweizer Meister gegen Dynamo Zagreb 1:1 unentschieden. Die Berner Oberländer lagen lange in Führung, ehe die Kroaten kurz vor Schluss ausgleichen konnten. Das Rückspiel in Zagreb ist am nächsten Dienstag.
0: Wetter. Ja, obwohl der heutige Tag auch wieder relativ kühl startet, gibt es einen sonnigen Tag. Über den Berg am Nachmittag ein paar Quellwolken und im Verlauf vom Abend dann auch im Flachland höhere Wolkenfelder. Temperaturen am Nachmittag aber wieder angenehme, schöne, warme 26 Grad. Momentan da liegen wir bei 13 Grad, zum Beispiel in Hittingen bei der Schreinerei Hugentobler. Ebenfalls 13 Grad zu Florwil bei der Coop-Tankstelle und auch zu Vilflingen beim Bäckliner.
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0: Und doch klemmt es wegen Verkehrsüberlastung auf der A1 Bern Richtung St. Gallen zwischen Dietikon und dem Gubrisch-Tunnel und natürlich wieder auf dem Schirm die A2 Luzern Richtung Gotthard zwischen Wassen und Göschenen. Dort haben wir momentan 1 Kilometer Stau und einen Zeitverlust von bis zu 10 Minuten.
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0: Sodali, 3 ab 7 haben wir's und jetzt, wo wir wieder auf dem Laufenden sind, was Tagesaktualitäten betrifft, können wir weitermachen mit unserem Topmix aus 4 Jahrzehnten. Da haben wir nämlich wieder richtig viel gute Musik für euch. Zum Beispiel Fleetwood Mac aus den 70er. Tears for Fears haben wir für euch und jetzt gerade als erstes startet Hathaway mit What is Love. Ich bin der Andi. Guten Morgen miteinander.

0: 12 ab 7 Uhr. Guten Morgen miteinander, da bei Radio Top. Ich bin Andi und zusammen gehen wir an die Arbeit. Und es ist ein ewiger Battle. Unsere vierabige Stimme Corina, die hat mich schon x-mal herausgefordert. Habt ihr sicher auch schon mitbekommen, oder? Aber es ist irgendwie, habe ich so das Gefühl, liebe Corina, ich habe das Gefühl, es hört einfach nicht mehr auf. Oder?
1: Also, du hast es geschafft, ein Panini-Album zu füllen. Mhm. Du bist mit einem anderen Trikot an die Public Viewings gegangen. Mhm. Und du hast sogar geschafft, ein Zelt aufzustellen im Pfadilager.
0: Eben, gell?
1: Da, eben, siehst du, schau mal, du hast dir selber einfach nicht zutraut.
0: Das stimmt nicht. Du hast es mir nicht zutraut.
1: Das stimmt.
0: Ja, eben, siehst du. Und jetzt, da kommt das Nächste.
1: Ja, ich tue mir etwas überlegen.
0: Ich hätte eben jetzt etwas überlegt für dich. Weil eigentlich kommt jetzt mal eine Retro-Kutsche. Mhm. Und ich glaube nicht, dass du es schaffst, um mit einer Mülltonne zu Bichwil am Mülltonnenrennen.
1: Mülltonnenrennen.
0: Aha.
1: Mhm. Habe ich schon ganz viel gesehen, natürlich. Ist natürlich mein Nachbardorf.
0: Aha.
1: Selber aber noch nie mitgemacht. Ich habe sehr viel Respekt davor.
0: Aha.
1: Mhm.
0: Wie wäre es denn, wenn wir da gegeneinander antreten? Und du mir zeigst, dass du schneller auf der Mülltonne bist als ich?
1: Ja, da bin ich.
0: Da bist du nicht?
1: Doch, doch. Aber ich bin dabei.
0: Also,
1: ich sehe unsere
0: sehen.
1: Vision. Aha. Finde ich geil. Können wir machen.
0: Gut, also Deal. Machen wir. Wer von uns zuerst drinnen ist, hat gewonnen.
1: Deal.
0: Ja, der wird grossartig. Und ich habe gedacht, wir fahren nicht einfach mit einer Standard-Mülltonne dort runter, sondern mit einer speziellen. Und bei dem kommt ihr ins Spiel. Mehr dazu nach zwei Songs.

0: 19 Minuten nach der 7. haben wir's an dem Mittwoch, 22. Juli. Und am 8. August findet in Bichwil das legendäre Mülltonnenrennen statt. Heisst, man muss auf einer Mülltonne so schnell wie möglich die Strecke runterkommen, im besten Fall ohne einen Unfall zu bauen. Und ich habe gedacht, ich fordere meine Moderationskollegin Corinna raus, weil ich bin mir sicher, dass ich schneller auf so einem Ding bin als sie. Ja, jetzt ist es aber so. Ich will nicht mit der Standard-Mülltonne dort runterrasseln. Nein, ich finde, ihr da aussen könntet doch unsere zwei Mülltonnen gestalten. Was meint ihr da? Ja, könnt ihr vielleicht irgendwie malen oder Graffiti sprayen oder sind ihr Verlierer von Beruf oder so? Hättet ihr Lust, unsere Tonnen zu gestalten? Dann meldet euch jetzt per WhatsApp bei mir im Studio. Den Kontakte findet ihr in der TopNow-App. Und falls ihr Bock habt, gegen uns anzutreten am 8. August, dann könnt ihr euch noch bis am 26. Juli anmelden. Oder auch einfach als Zuschauer live mit dabei sein. Alle Infos findet ihr unter www.stvbichwil.ch.
1: Guten Morgen, Region Winterthur. Guten Morgen, Thurgau.
2: Guten Morgen.
1: Und auch einen guten Morgen in der Region Toggenburg und Wien.
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0: Eine Minute vor um 7:30 haben wir es an dem 22. Juli 2026. Und da werden wir in 20 Jahren wahrscheinlich darauf zurückschauen und sagen, oh, magst du dich noch erinnern an den Sommer 26? Wie heiss war es da gewesen? Wie grossartig das Wetter. Heute aber schauen wir zurück auf den Sommer 69, nämlich zusammen mit dem Bryan Adams. Summer of 69 gibt es nämlich in unserem Topmix aus 4 Jahrzehnten direkt nach einem kurzen Update.
1: Er ist der Gipfel. Andi. 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
0: Ja, langsam aber sicher kann man das Übergangssäckchen wieder auftun. Wir haben nämlich schon wieder 14 Grad. Zuerst haben wir Dinge beim Bahnhof, ebenfalls 14. Haben wir in Kirchberg beim Feuerwehrdepot und auch zu Hengard bei der Möka. Und das Thermometer, das geht weiter auf heute Nachmittag bis auf 26 Grad. Das Ganze bei viel Sonnenschein über den Bergen. Am Nachmittag ein paar Quellwolken und im Verlauf vom Abend dann auch im Flachland ein paar hohe Wolkenfelder am Himmel.
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0: So, und das probieren wir jetzt mal ohne Versprecher. Da haben wir nämlich stockenden Verkehr auf der A1 Bern Richtung St. Gallen zwischen Dietikon und dem Gubrisch-Tunnel, dann ebenfalls stockend auf der A3 Chur Richtung Basel zwischen Durdorf Nord und dem Limmataler Kreuz und auch auf dem Schirm die gute alte A2 Luzern Richtung Gotthard zwischen Wasse und Göschene. 1 Kilometer Stau zur Zeit und eine Wartezeit von bis zu 10 Minuten.
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0: Also ich weiss nicht, ob ihr euch daran zurückerinnern mögt, ich nämlich nicht, an Sommer 69. Ja, schon eine Weile her. Da bin ich noch nicht auf der Welt gewesen, noch nicht einmal geplant. Ja, nicht einmal meine Mami ist hier auf der Welt gewesen. Einmal, es ist auf jeden Fall schon lange her, aber es ist sicher auch ein grossartiger Sommer gewesen, wie der Sommer 26. Aber der Song dazu, den muss ich erst mal einen anmachen. Von Bryan Adams, Summer of 69. Geht's jetzt aus diesem Top-Mix aus 4 Jahrzehnten. Schönen guten Morgen miteinander.

0: Was für ein wunderschöner Song. Guten Morgen miteinander. 20 vor 8 haben wir es auf der Uhr und jetzt könnt ihr wieder etwas gewinnen.
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0: Ja, wir haben heute wieder einen Song vom Englischen ins Schweizerdeutsche übersetzt und würden von euch gerne wissen, welcher Song das ist und von wem das der Song ist. Wenn ihr das herausfindet, könnt ihr eine coole an die Arbeit Kaffeetasse gewinnen. Es lohnt sich also, zum da mitzurötteln und vor allem das Telefon schon mal parat machen. Ihr könnt auch die Nummer schon eintippen, 0848 80 0088 lautet ihr nämlich. Und jetzt müssen wir nun herausfinden, welchen Song, das wir hier auf Schweizerdeutsch übersetzt haben.
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0: Welcher Song könnte das echt sein? Und vor allem eben auch, von wem könnte er sein? Jetzt anrufen auf 0848 80 0088. Ich gebe euch nochmal.
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0: 0848 80 0088. Jetzt anrufen. Wir lösen auf in gut 7,5 Minuten. Schönen guten Morgen miteinander.

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1: Ja, übersetzt haben wir ihn schon, unseren Song aus dem Top Mix aus 4 Jahrzehnt, aber aufgelöst haben wir es noch nicht. Und für das haben wir jetzt den Bernhard aus Teigen in der Leitung. Guten Morgen, Bernhard.
2: Guten Morgen, Andi.
1: So, lieber Bernhard, ich gebe dir den Song nochmal schnell, den wir übersetzt haben, und dann musst du mir sagen, von wem das er ist und wie er heisst. Weil den suchen wir nämlich heute. Achtung!
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1: Erzähl mal, Bernhard, welcher ist das?
2: Also ich würde sagen, das ist Sweet Dreams Are Made of This von The Eurythmics.
1: Jawohl! Sweet Dreams Are Made of This. Gratuliere, absolut korrekt.
2: Danke vielmals.
1: Du hast dir voll und ganz an die Arbeit Tasse verdient. Nimmst du sie heim oder ins Geschäft?
2: Nein, ich habe sie, also mein Geschäft ist die heim.
1: Das ist ja zwei Flüge mit einer Klappe, das ist ja perfekt.
2: Genau. Das muss ich nur noch gross genug sein, dass auch ein grosser Kaffee
1: drin ist. Ist eine grosse Tasse. Ist wirklich eine grosse. Sehr gut. Ja, kannst auch noch Milch in Kaffee tun, gar kein Problem.
2: Top.
1: Hey, dann wünsche ich dir noch ganz schönes Tag, nicht mehr zu streng. Oder hast du Ferien gerade?
2: Nein, ich habe keine Ferien. Jetzt momentan ist gerade viel los.
1: Gerade viel los. Also, dann hoffe ich, dass du deinen Kaffee schon bald kannst in der neuen Tasse geniessen und dir es schaffen oder das ein bisschen leichter fällt. Und jetzt gebe ich dir zum Schaffen einen richtig guten Song auf die Ohren, nämlich den, den du kennt hast. Eurythmics gibt es nämlich jetzt mit Sweet Dreams. Ganz schönes Tag wünsche ich dir. Mach's gut. Tschüss, Bernhard.
2: Danke.
1: Ciao, ciao. Ja, und wenn ihr es auch rausgefunden hättet, dann könnt ihr es morgen wieder probieren. Dann übersetzen wir nämlich den nächsten Song. Guten Morgen.

0: Endlich mal ein Text, wo wir alle mitsingen können. La la la la. So tönt unser Topmix aus 4 Jahrzehnt und der meldet sich gerade wieder zurück nach einem kurzen Update mit zum Beispiel Musik aus den 90er von Wickfield. Saturday Night haben wir für euch. The Calling meldet sich, Donna Summer oder auch Simply Red. Chumbawamba haben wir auch noch dabei. Also für jeden Geschmack etwas. Jetzt aber schauen wir sehr schnell auf die Aktualitäten vom Tag.
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5: Ich bin der Felix Haldimann. Guten Morgen. Der Warnstreik der Winterthurer Busfahrer im März war laut einem Rechtsgutachten rechtswidrig. Die Stadt Winterthur teilt mit, dass weitere Verhandlungen möglich gewesen wären. Ein Streik hätte nur als letztes Mittel eingesetzt werden dürfen. Die Gewerkschaft VPOD widerspricht. Unabhängig davon treten Anfang August bessere Arbeitsbedingungen für das Fahrpersonal in Kraft. Nun stellt die Gewerkschaft ähnliche Forderungen auch bei den Verkehrsbetrieben Zürich. Im Kanton Genf dürfen in öffentlichen Schwimmbädern vorerst wieder Badekleider getragen werden, die den ganzen Körper bedecken. Dazu gehören auch Burkinis, die manche Musliminnen verwenden. Seit Mai sind solche Badekleider eigentlich verboten. Mehrere Organisationen haben aber gegen das vom Genfer Parlament beschlossene Gesetz Beschwerde eingereicht. Laut dem Westschweizer Radio und Fernsehen hat ein Gericht das Verbot nun so lange auf Eis gelegt, bis über die Beschwerden entschieden wurde. Ein 58-jähriger Schweizer ist beim Aufstieg auf Japans höchsten Berg Fuji gestorben, das berichtet der Blick. Demnach brach der Mann bei einer Berghütte auf rund 3000 Metern zusammen. Trotz schneller Hilfe konnte der Mann nicht gerettet werden. Warum der 58-Jährige zusammenbrach, ist unklar. US-Präsident Donald Trump will importierte Generika mit Zöllen von 100% belegen. Diese sollen ab August 2028 gelten. Die Zölle sollen die Produktion von Medikamenten in den USA ankurbeln, teilt Trump mit. Generika-gleichen Markenpräparaten sind aber meist deutlich günstiger.
6: Wetter. 15 Grad momentan in Islikon beim Bahnhof, in Moslig oben bei der Krone in der Gartenwirtschaft ebenfalls 15 Grad und 16 Grad haben wir zu Brüten beim Bosshardt. Es wird aber noch wärmer, bis zu 26 Grad im Maximum. Das Ganze wie viel Sonne. Wir haben über den Bergen zwar am Nachmittag ein paar Quellwolken zu verzeichnen und im Verlauf vom Abend dann auch im Flachland ein paar hohe Wolkenfelder. Sonst aber im Großen und Ganzen ein angenehmer sonniger Tag.
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6: Ja, und auf der Straße ist es eigentlich auch relativ angenehm. Wir haben zwei Meldungen im Topland. Da zum ersten die A1 Bern Richtung St. Gallen zwischen Dietikon und dem Gubrüstunnel. Dort stocken es wegen Verkehrsüberlastung wie auf der A3 Chur Richtung Basel zwischen Urdorf Nord und dem Limmentaler Kreuz. Und dann haben wir natürlich auch noch 1 Kilometer Stau auf der A2 Luzern Richtung Gotthard zwischen Wassen und Göschenen. Dort verlieren wir zurzeit etwa 10 Minuten Richtung Süden. Sonst aber alles frei. Kommt gut an.
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6: 3:08 haben wir es auf der Uhr. Und wo sind ihr eigentlich gerade? Sind ihr in der Ferien oder am Arbeiten? Oder hört ihr von die Haus zu? Oder im Büro, auf der Baustelle? Oder hockt ihr da gerade auf einem Campingplatz im Vorzelt und sind einen Kaffee am Nehmen? Ja, wäre sicher schön jetzt, oder? So schön ruhig auf dem Campingplatz um diese Zeit, bis dann die ganzen Kinder wieder aufwachen und wieder auf den Scooter rumdüsen und rumschreien. Aber gehört ja irgendwie auch ein bisschen dazu, oder? Ja, obwohl, Besitzer von einem Campingplatz in Interlaken, die finden ganz klar, nein! Ja, was jetzt dort die Konsequenz ist, gehören ihr gerade noch zwei Songs aus unserem Top-Mix aus 4 Jahrzehnten. Und dann startet die Stunde mit Donna Summer. Guten Morgen!

0: ab 8. Guten Morgen miteinander. Ihr kennt das sicher, oder? Endlich Ferien. Endlich entspannen. Endlich die Füsse hochlagern. Nachdem man stundenlang vor dem Gotthard im Stau gestanden ist, unten im Tessin auf einem Campingplatz ankommt und dann geht's los. Kindergeschrei, überall reden die Ofen umeinander und man hat eben gleich keine Ruhe. Aber in Interlaken hat jetzt ein Campingplatz, nämlich den Campingplatz Untersee, Schluss gemacht mit dem. Sie verbannen die Kinder vom Campingplatz. Und das sorgt für Diskussionen. Die einen sagen, ja, endlich haben wir mal Ruhe auf dem Platz. Andere aber finden es eine absolute Frechheit, weil die Kinder, die sind ja noch jung, die können ja nichts dafür, die kann man doch nicht verbannen. Ja, und unsere zwei Frauen im Team, Corina und Zoe, sie sind sich ziemlich einig.
1: Ich finde Adult-only oder kinderfreie Orte wie Hotels oder eben Campingplatz finde ich völlig fair. Vielleicht können wir das jetzt einfach sagen, wenn wir beide kein Kind haben.
2: Ich glaube auch, weil ich bin auch pro Adults-only, muss ich sagen. Ich wähle immer nur Adults-only.
0: Okay, ich bin jetzt überrascht, wirklich. Ich bin jetzt echt überrascht. Hätte ich jetzt nicht gedacht bei denen zwei. Weil ich zum Beispiel, ich habe noch nie auf das geschaut. Also ich habe noch nie irgendwie Adults-only gebucht und geschaut, dass sicher kein Kind im Hotel hat. Ist mir eigentlich einmal egal. Hauptsache es hat eine gute Bar dort. Ja, der Cyril, der hat sich seiner Meinung entzogen. Er hat nämlich wieder mal nichts Besseres gewusst, als hinter meinem Rücken meiner besseren Hälfte anzuläuten. Was er aus ihr rausgekützelt hat, gehört er gerade nach zwei Songs.

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0: 20:08 haben wir es auf der Uhr an dem Mittwoch, 22. Juli. Mitten in der Sommerferienzeit stecken wir. Das zeigt sich ja schon an der Strasse. Da haben wir nämlich praktisch keine Meldungen. Da könnt ihr überall frei umeinander fahren im Topland. Und es zeigt sich vielleicht auch bei euch. Vielleicht hockt ihr gerade irgendwo gemütlich auf einem Campingplatz. Sind ein bisschen am Geniessen und auf einmal, zack, rennen wieder die Kinder umeinander und machen einen hohen Lärm. Ja, fertig lustig. Auf dem Campingplatz Untersee bei Interlaken, die verbannen nämlich Kinder vom Platz. Adults only heisst es dort seit neuestem. Und da gehen die Meinungen recht auseinander. Ich finde es jetzt eigentlich nicht so schlimm, dass man da mal so einen von diesen Campingplätzen sperrt für Kinder, weil ich meine, es gibt doch genug andere Plätze für Familien. Und ich bin jetzt auch nicht gerade unglücklich, wenn keine Kinder umeinander rennen in meinen Ferien, obwohl... Sind es denn überhaupt noch Mini-Ferien, wenn es heisst Adults Only? Der Cyril hat nämlich meinem Schatz angerufen und sie gefragt.
1: Wenn du, Pia und der Andi zusammen würden gehen, wer von euch müsste denn daheim bleiben? Wer ist das grössere Kind von euch beiden? Das ist die Frage, oder?
2: Die Frage ist eigentlich ganz einfach zu beantworten. Der Andi natürlich.
1: Ist ja klar.
2: Ist ja absolut klar. Hey, ich mache alle Termine ab für unsere Babys.
1: Also eure Katzen, die wir jetzt so schnell erklären.
2: Genau, unsere Katzenbabys. Ich schaue, dass es immer gut geht. Ich gehe posten. Also ich glaube schon, dass da ganz viele Punkte dafür sprechen, dass der Andi das grössere Kind ist als ich.
1: Also falls wir auf den Campingplatz wollen, dann du und ich, oder?
2: Genau. Gut, bei dir und dem Andi, dort wüsste ich dann aber nicht. Keiner von beiden, das sind beide Kinder, die müssen beide zuhause bleiben.
1: Geht schon allein.
2: Ich nehm Corinna mit.
0: Hey, hallo, also... Ja, komm, dann nimm doch du Corinna mit. Ich gehe mit dem Cyril in dieser Zeit einfach ins Goniland oder so. Juhu!

0: Mittwoch haben wir es, der 22. Juli. Und es gibt auch immer irgendeinen Grund zum Feiern. Ich weiss nicht, von mir aus ist heute 100 Jahre heisse Fleischkäse. Und drum zeigt sich unser Topmix aus 4 Jahrzehnten heute wieder von seiner allerbesten Seite. In der nächsten halben Stunde nehmen wir zum Beispiel mit einem 2000er von der Katy Perry. Inner Circle mit einem 90er, nehmen wir Sweat, gibt's gerade direkt nach einem Update. Und dann meldet sich auch noch der George Michael mit einem 80er, nehmen wir Fave. Also wirklich richtig gute Musik für den perfekten Start in den Tag. Und nicht vergessen, gerade das nächste spielen wir unsere Session. Tschüss, also unbedingt parat machen.
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0: Wetter. Ja, nochmal ein Grund zum Feiern ist auch das Wetter heute. Es gibt nämlich einen sonnigen Tag. Wir haben über den Bergen am Nachmittag zwar ein paar Quellwölkchen und im Verlauf vom Abend dann auch im Flachland ein paar hohe Wolkenfelder. Aber sonst ein sonniger Tag vor uns mit warmen 26 Grad am Nachmittag. Und auch jetzt schon ist das Thermometer bis 16 Grad. Zu Bettwiese, beim Surbau oder auch zu Lütisburg im Grünen Hügel oben. Zu Nefterbach bei der Badi, dort melden wir momentan 17 Grad.
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0: Und da haben wir nur noch eine Meldung vom Topland, nämlich der A3 Chur Richtung Basel zwischen Dordorf Nord und dem Limmataler Kreuz. Dort stocken es wegen zu viel Auto auf der Strasse und dann meldet sich natürlich noch der Gotthard. A2 Luzern, nämlich eben Richtung Gotthard zwischen Wassen und Göschene. 2 Kilometer zur Zeit Stau, heisst ein Zeitverlust von ungefähr 20 Minuten.
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0: 1 Minute nach der 8:30 haben wir es. Das heisst, unsere Telefonleitungen gehen jetzt wieder auf. Wir können jetzt anrufen auf 0848 80 00 88 und eine Runde Ja und Tschüss spielen. 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Wir spielen die gut 6,5 Minuten. Bis dahin geniessen wir jetzt aber wieder Musik von Inner Circle. Da ist Sweat.

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3: Hast du dich ausgepnüselt oder musst du nochmal?
4: Seit gestern habe ich das Gefühl, ich muss immer niesen und es kommt einfach dann nicht. Das ist so anstrengend.
3: Also falls Zoe niesen muss am Sender, entschuldige aber uns jetzt schon mal für den Tonausfall oder was es denn gibt.
4: Ich will mir da ein bisschen entstauben im Studio, ich weiss nicht.
3: Ja, ist möglich, man muss auch ein bisschen durchwischen. Auf jeden Fall meine Schiedsrichterin vom heutigen Tag.
4: Jawohl.
3: Zoe, guten Morgen.
4: Guten Morgen.
3: Und wir haben in der Leitung hoffentlich nicht verpnüselt die Anna aus Kohlbrunn. Guten Morgen, Anna.
5: Guten Morgen, Dani.
3: Andi.
5: Oh mein Gott,
3: schwer. Sonst wäre es deine Arbeit. Deine Arbeit macht keinen Sinn.
5: Gut, es ist einfach ein bisschen umgekehrt. Andi, sorry.
3: Gut. Alles gut,
5: guten
3: alles
5: Morgen,
3: gut.
5: Andi.
3: Ich drücke da gleich immer noch Daumen. Also,
5: danke vielmals.
3: Hast du das nicht verspielt? Alles okay.
5: Danke.
3: Jetzt werde ich zum Konzept auskommen, so wieder rüberschnaufen, schnell auspnüseln und dann können wir nämlich loslegen. Eine Minute lang nicht Ja sagen, liebe Anna. Bist du bereit?
5: Ich bin parat.
3: Sehr gut. Also, deine Minute die startet jetzt. Und Anna, du hast ja gerade gezügelt, gell? 1. Juli, hast du gesagt?
5: Genau.
3: 1. Juli.
5: In Kohlbrunn.
3: Auf Kohlbrunn gezügelt. Jetzt, ich zügle ja auch bald. Hast du vielleicht Tipps für mich?
5: Oh mein Gott. Tipps, viel Geduld, viel Kraft.
3: Das braucht es wirklich. Aber ist irgendwie...
5: Und gute Leute, die dir helfen.
3: Wer hat dir geholfen? Familie? Freunde?
5: Ja, meine Kinder.
3: Das ist ein Jahr gewesen. Das ist ein Jahr gewesen. Oh Mann.
5: Anna. Ja, genau. Ja, meine Kinder, meine Söhne. Ja, oh, das ist aber schwieriger, als ich denke. Oh mein Gott, ist ja gleich. Schau, ich probiere es wieder einmal.
3: Unbedingt wieder probieren. Und ganz liebe Grüße aus dem Fall an deine Family, die dir da so fleissig geholfen hat beim Zügeln. Das ist nämlich etwas Schönes. Ich hoffe, dass ich dann auch noch ein bisschen Hilfe bekomme. Also für alle
5: ja,
3: da draußen.
5: Sicher.
3: Kannst du mir aber helfen?
5: Ich?
3: Ja.
5: Ah, nein, meinst du deine Kollegin?
4: sie ist unlieb.
5: Ja, mein Gott, ich habe so viel geschafft. Wir haben das Haus verlassen. Wir haben so viele Sachen, wir sind so... Ja. Nein, ja, ich würde nicht mehr mögen.
3: Okay. Ist voll okay.
4: Ich sagen, ist voll okay.
3: Also, in dem Fall, Anna.
5: Sonst, wenn du willst, ein Morgen oder ein 9, dann würde ich gerne dir bringen.
3: Yeah. Ja, das ist aber lieb. Danke vielmals. Anna, okay. Hey, ich wünsche dir ganz ein schönes Tag. Erhol dich gut und bis bald.
5: Tschüss. Danke, ciao, Andi. Tschüss.
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0: Schönen guten Morgen miteinander. Eine halbe Minute vor um 9 Uhr haben wir es. Bevor wir aber in die Nachrichten gehen, noch schnell eine Meldung für alle Autofahrer.
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0: Und zwar Achtung auf der A1. Beim Barek-Tunnel haben wir nämlich Personen auf der Fahrbahn in der rechten Tunnelröhre Richtung Zürich. Dort hat es im Barek-Tunnel Personen auf der Fahrbahn. Bitte fahrt recht vorsichtig. Nochmal Personen im Barek-Tunnel in der rechten Röhre Richtung Zürich auf der Fahrbahn. Vorsichtig fahren und weiterhin gute Fahrt, kommen gut ans Ziel.
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4: Ich bin der Felix Haldimar. Guten Morgen. Der Warnstreik der Winterthurer Busfahrer im März war laut einem Rechtsgutachten rechtswidrig. Die Stadt Winterthur teilt mit, dass weitere Verhandlungen möglich gewesen wären. Ein Streik hätte nur als letztes Mittel eingesetzt werden dürfen. Die Gewerkschaft VPOD widerspricht. Unabhängig davon treten Anfang August bessere Arbeitsbedingungen für das Fahrpersonal in Kraft. Nun stellt die Gewerkschaft ähnliche Forderungen auch bei den Verkehrsbetrieben Zürich. Im Kanton Genf dürfen in öffentlichen Schwimmbädern vorerst wieder Badekleider getragen werden, die den ganzen Körper bedecken. Dazu gehören auch Burkinis, die manche Musliminnen verwenden. Seit Mai sind solche Badekleider eigentlich verboten. Mehrere Organisationen haben aber gegen das vom Genfer Parlament beschlossene Gesetz Beschwerde eingereicht. Laut dem Westschweizer Radio und Fernsehen hat ein Gericht das Verbot nun so lange auf Eis gelegt, bis über die Beschwerden entschieden wurde. Ein 58-jähriger Schweizer ist beim Aufstieg auf Japans höchsten Berg Fuji gestorben, das berichtet der Blick. Demnach brach der Mann bei einer Berghütte auf rund 3000 Metern zusammen. Trotz schneller Hilfe konnte der Mann nicht gerettet werden. Warum der 58-Jährige zusammenbrach, ist unklar. US-Präsident Donald Trump will importierte Generika mit Zöllen von 100% belegen. Diese sollen ab August 2028 gelten. Die Zölle sollen die Produktion von Medikamenten in den USA ankurbeln, teilt Trump mit. Generika gleichen Markenpräparaten sind aber meist deutlich günstiger.
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0: Wir haben heute einen sonnigen Tag vor uns, über den Bergen am Nachmittag ein paar Quellwölkchen und im Verlauf am Abend dann auch im Flachland ein paar hohe Wolkenfelder, sonst aber blauer Himmel und Temperaturen um die 26 Grad am Nachmittag. Momentan da liegt das Thermometer bei 18 Grad, zum Beispiel zu Langrickerbach bei der Chile oder auch zu Pfungen beim Biganto. Zu Oberutzwil beim Bettenauer Weiher, dort sind wir momentan bei 17 Grad.
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0: Und Achtung, da haben wir immer noch Personen auf der Fahrbahn, und zwar im Barek-Tunnel, und zwar Richtung Zürich in der rechten Tunnelröhre. Dort besteht Gefahr durch Personen auf der Fahrbahn. Also dort mal schnell vom Gas gehen und unbedingt vorsichtig fahren. Und dann haben wir auch noch eine Meldung von der A2 Luzern Richtung Gotthard zwischen Wassen und Göschenen. Dort stehen da 20 Minuten an. Wir haben momentan einen Stau von 2 Kilometern dort. Es ist aber im Topland freie Fahrt. Kommt gut und vor allem sicher ans Ziel.
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0: Ja, wir haben es gehört heute Morgen. Der Campingplatz Untersee in Interlaken, der verbietet seit neuem Kind auf dem Campingplatz. Adults only heisst es dort. Und das löst Diskussionen aus. Mein Studio-WhatsApp da, das ist auch schon am Blinken. Ganz viele Leute melden sich, die das überhaupt nicht verstehen. Also falls ihr eine Alternative sucht mit der Familie, wenn ihr jetzt nicht auf Interlaken auf den Campingplatz könnt oder eben wollt, dann gäbe es eben noch etwas für Kinder. Und zwar im Kanton Thurgau. Eine richtig coole Sache, da reden wir gerade das Nächste drüber. Jetzt aber gibt es erst wieder Musik aus unserem Topmix aus 4 Jahrzehnten und der startet in die Stunde mit Eiffel 65 und ihrem Riesenhit Blue.

0: 11 Minuten nach der 9 haben wir es. Guten Morgen miteinander. Wir stecken mit in der Sommerferien. Und vielleicht wird ja die Body langsam ein bisschen langweilig. Und die Mami und der Papi haben keinen Bock auf Stau vor dem Gotthard. Aber alles halb so wild. 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
0: Ja, und die Piratenschule, die ist wirklich der perfekte Ausflugstipp für die kleinen und die grossen Entdecker. 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Also ich wünsche ganz viel Spass beim Entdecken.
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0: Minuten vor um 9:30 Uhr. Guten Morgen miteinander hier bei Radio Top. Ja, wisst ihr, was der Unterschied zwischen Radio Top und einer guten alten Bravo-Hits-CD ist? Ja, Radio Top hat wirklich die grösste Vielfalt. Und zwar gerade nach um 9:30 Uhr unseren Top-Mix aus 4 Jahrzehnten ohne Unterbruch bis am 10 Uhr. Und da haben wir unter anderem aus den 2000er Shakira für euch. Wir haben den 80er vom Joe Cocker, Unchain My Heart zum Beispiel. Den haben wir Man at Work für euch. Oder auch Joan Osborne, Genesis und so weiter und so fort. Also da kann wirklich jede Bravo-Hits-CD einpacken, oder?
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0: Wetter. Sonnig zeigt sich der heutige Mittwoch. Sonnig über den Bergen, zwar am Nachmittag ein paar Quellwolken und im Verlauf vom Abend dann auch über dem Flachland ein paar hohe Wolkenfelder, aber sonst eben, wie gesagt, sonnig bis 26 Grad. Und momentan, da sind wir schon fast an der 20 Grad Marke am Kratzen. Zu Merwil in der Poulet City bei der Freifrage 18 Grad, zu Wattwil bei der Post 17 und zu Rickenbach bei der Alten Mühle, dort sind wir schon bei 19 Grad.
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0: Ja, da sieht's gut aus im Topland. Das Einzige, was ich zu vermelden habe, ist A2 Luzern Richtung Gotthard zwischen Wassen und Göschenen. Dort haben wir 2 Kilometer Stau zur Zeit und einen Zeitverlust von 20 Minuten. Und wäre das nicht schon genug, haben wir dort auch noch zwischen Buchs und Seelisberg, zwischen dem Seelisberg-Tunnel, Stau wegen Bauarbeiten. Ja, also genau jetzt müssen die dort arbeiten. Genau, halb so wild, gibt auch dort Stau. Kommt weiterhin gut und vor allem sicher ans Ziel und auf dem Weg in den Süden nicht zu viel Zeit verbrauchen. Ich hoffe, ihr habt genug Geduld mitgenommen.
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0: Ja, jetzt muss ich mir wirklich langsam überlegen, ob ich bei meinem nächsten Kaffee, den ich jetzt nachher zu mir nehme, noch Eiswürfel drin tue. Es wird nämlich wirklich wieder schön warm. Grossartig wird der Tag. Da freuen wir uns drauf. Und natürlich freuen wir uns auch auf die Musikstrecke, die wir jetzt für euch haben. Nämlich eine halbe Stunde Topmix aus 4 Jahrzehnten. Ohne Unterbruch. Ab 10 Uhr übernimmt dann unsere Zoe und begleitet euch durch den Mittag. Und wir hören uns dann übermorgen wieder. Ja, morgen habe ich nämlich einen Spezialeinsatz. Da erfahren wir dann morgen in der Morgenshow beim Cyril May zu. Ich wünsche ein schönes Tagli.

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0: Ihr hört Radio Top. Herzlich willkommen bei den meisten 80er und 90er. Ich hoffe, ihr seid gut in den Morgen gestartet. Wir sind gerade wieder zurück mit der meisten Abwechslung. Es ist Punkt Zeit für das Update.
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2: Ich bin der Felix Haldimann. Verdachtsfälle von Sexualdelikten mit K.O.-Tropfen nehmen in der Schweiz tendenziell zu. Davon berichten Fachleute aus Justiz, Rechtsmedizin und Opferberatung, wie Recherchen des Tagesanzeigers zeigen. Allerdings bleibt es oft beim Verdacht, weil die Substanzen nach wie vor selten rechtzeitig nachgewiesen werden. Opferberatungsstellen fordern deshalb einen einfacheren Zugang zu medizinischer Untersuchung und Spurensicherung. In der Schweiz ist im vergangenen Jahr etwas mehr Holz geerntet worden. Die Holzernte belief sich auf knapp 4,9 Millionen Kubikmeter, teilt der Bund mit, 1,1% mehr als im Vorjahr. Erstmals wurde fast so viel Brennholz wie Stammholz geerntet. Besonders Hackholz gewinnt seit Jahren an Bedeutung und macht inzwischen 30% der gesamten Holzernte aus. Der Anteil des Brennholzes habe sich in den letzten 20 Jahren verdoppelt, so der Bund. Frankreichs Behörden warnen Wanderer davor, Wasser aus Bergbächen zu trinken. Laut der Zeitung Südwest mussten in den vergangenen Wochen mehrere Touristen nach dem Trinken von Bach- und Seewasser mit dem Helikopter ins Spital geflogen werden. Die Behörden betonen, dass Bergbäche kein Trinkwasser liefern. Auch viele Filterflaschen könnten Krankheitserreger nicht zuverlässig entfernen. Die Schweizer Kanuten gewinnen an der Slalom-Weltmeisterschaft in den USA im nicht-olympischen Teamwettkampf Silber. Nur das slowenische Team war schneller als die Schweizer. Das Rennen fand auf der Strecke statt, auf der in 2 Jahren bei den Olympischen Spielen gefahren wird.
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0: Heute ist es und bleibt mehrheitlich sonnig im Topland. Über den Bergen können ein paar Quellwolken aufziehen, es bleibt aber trocken. Die Temperaturen erreichen wir zwischen 25 und 29 Grad. Aktuell meldet Erle 20 Grad, Wallisellen sind wir bei 19, Himberg meldet 17 Grad.
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0: Und ein Update zu euch ins Auto. Ihr müsst ein bisschen Geduld haben beim Gotthard auf der A2 zwischen Wasser und Güschen. 2 Kilometer Stau. Ihr verliert bis zu 20 Minuten. Auf der gleichen Strecke zwischen Buchs und dem Seelisberg-Tunnel auch dort Stau wegen Bauarbeiten. Wenn ihr unterwegs seid, kommt gut und vor allem sehr sicher an euer Ziel.
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0: Wunderschönen Mittwochmorgen wünsche ich euch. Mitte von der Arbeitswoche erreicht. Vielleicht ist das ja aber auch schon euer letzter Tag und ich fahre morgen in die Ferien. Wir versorgen euch in diesem Fall mit dem richtigen Ferien-Soundtrack und der meisten Abwechslung. Mit dabei der 80er zum 9 Uhr am Viertel ab. Es ist ein grossartiger Track. Ihr hört den gerade nach 3 Songs vorher. Gehen wir noch kurz auf Schweden zu Roxette. Brian Adams meldet sich mit einem 90er-Duet zusammen mit Sporty Spice. Der Mel C. Zuerst aber gibt es hier einen Hit aus dem 1986. Ein Song über Sommerromanzen und eine Sehnsucht nach einem tropischen Ort. Haben wir doch alle, oder?

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1: Habt ihr gewusst, dass dieser Song zuerst gar nicht für den Ziggy Stardust, sprich David Bowie, gewesen wäre? Der Bowie hat nämlich das Stück zuerst für seinen Kollegen Iggy Pop geschrieben, für sein damaliges Album. Aber der Bowie hat es dann doch für sich selber genommen. Wieso, das weiss man nicht. Aber der Song hat er dann in eine globale Sensation verwandelt. Auf seinem Album Let's Dance ist der Track drauf. Ein Album, das der Bowie zum endgültigen Superstar gemacht hat. Und es ist mein persönlicher Lieblings-David-Bowie-Song. Das ist China Girl!

0: Herzlich willkommen bei Radio Top. 2 Minuten vor der 22:30 haben wir es. Und 22:30 heisst bei uns nur eins. Eine halbe Stunde Musik am Stück. Der 30 Minuten Nonstop Top Mix. Und wir haben da wirklich für alle etwas mit dabei. 70er Country Sound von Lynyrd Skynyrd mit Sweet Home Alabama. Auch noch mit dabei. 80er Pop von den Pointer Sisters. Zum Start gehören wir eine richtige Perle aus dem Jahr 1988. Ich liebe den Song, wenn der bei uns läuft. Es ist A Fine Young Cannibals, gerade nach einem Update.
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0: Heute ist und bleibt mehrheitlich schön sonnig im Topland. Über den Bergen können ein paar Quellwolken aufziehen. Es bleibt aber trocken. Temperaturen erreichen wir zwischen 25 und 29 Grad heute. Erlen und Wallisellen melden aktuell 20 Grad. Hemberg sind wir bei 18 Grad.
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0: Und wir werfen noch schnell einen Blick auf die Strasse. 20 Minuten Zeitverlust gibt es aktuell beim Gotthard auf der A2 zwischen Wassen und Göschenen. 2 Kilometer Stau wegen Verkehrsüberlastung. Stau gibt es auf der gleichen Strecke zwischen Buchs und dem Seelisbergtunnel, dort wegen Bauarbeiten. All unterwegs eine gute und eine sehr sichere Fahrt.
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0: Herzlich willkommen bei Radio Top. Wir haben 11 und es geht gerade weiter mit den meisten 80er und 90er.
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3: Ich bin der Felix Haldimann. Verdachtsfälle von Sexualdelikten mit K.O.-Tropfen nehmen in der Schweiz tendenziell zu. Davon berichten Fachleute aus Justiz, Rechtsmedizin und Opferberatung, wie Recherchen des Tagesanzeigers zeigen. Allerdings bleibt es oft beim Verdacht, weil die Substanzen nach wie vor selten rechtzeitig nachgewiesen werden. Opferberatungsstellen fordern deshalb einen einfacheren Zugang zu medizinischer Untersuchung und Spurensicherung. In der Schweiz ist im vergangenen Jahr etwas mehr Holz geerntet worden. Die Holzernte belief sich auf knapp 4,9 Millionen Kubikmeter, teilt der Bund mit, 1,1% mehr als im Vorjahr. Erstmals wurde fast so viel Brennholz wie Stammholz geerntet. Besonders Hackholz gewinnt seit Jahren an Bedeutung und macht inzwischen 30% der gesamten Holzernte aus. Der Anteil des Brennholzes habe sich in den letzten 20 Jahren verdoppelt, so der Bund. Frankreichs Behörden warnen Wanderer davor, Wasser aus Bergbächen zu trinken. Laut der Zeitung Südwest mussten in den vergangenen Wochen mehrere Touristen nach dem Trinken von Bach- und Seewasser mit dem Helikopter ins Spital geflogen werden. Die Behörden betonen, dass Bergbäche kein Trinkwasser liefern. Auch viele Filterflaschen könnten Krankheitserreger nicht zuverlässig entfernen. Die Schweizer Kanuten gewinnen an der Slalom-Weltmeisterschaft in den USA im nicht-olympischen Teamwettkampf Silber. Nur das slowenische Team war schneller als die Schweizer. Das Rennen fand auf der Strecke statt, auf der in 2 Jahren bei den Olympischen Spielen gefahren wird.
1: Wetter.
0: Heute ist und bleibt es mehrheitlich schön sonnig im Topland. Über den Bergen können ein paar Quellwolken aufziehen. Es bleibt aber trocken. Temperaturen erreichen wir zwischen 25 und 29 Grad. Aktuell meldet Erlen 22 Grad. Wallisellen sind wir bei 21. Hemberg meldet 19 Grad.
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0: Und ihr braucht am meisten Geduld. Natürlich beim Gotthard auf der A2 momentan ein Zeitverlust von bis zu 20 Minuten. Zwischen Wasser und Göschen 2 Kilometer Stau wegen Verkehrsüberlastung. Das Gleiche gilt auf der gleichen Strecke zwischen Buchs und dem Seelisbergtunnel, dort wegen Bauarbeiten. Allen unterwegs eine gute und eine sehr sichere Fahrt.
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0: 3:30 haben wir es auf der Uhr. Ich hoffe, ich komme gut durch den Mittwoch. Vielleicht sind wir ja heute daheim, machen ein bisschen Haushalt. Wir liefern den perfekten Soundtrack. Und das unter anderem mit einem 2000er von den Duffy Eurythmics meldet sich auch da ein wunderschöner Song. Den Besen würde ich schnell jetzt als Mikrofon ersetzen. Laut also mitsingen bei diesem riesen Track. Armageddon. Für euch voller Menge, das ist Aerosmith mit I Don't Wanna Miss a Thing. Schön sind die mit dabei.

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2: Ja, und tschüss, hat heute schon mal super angefangen.
3: Hast du dich ausgefrieselt oder musst du noch mal?
4: Hey, ich habe seit gestern habe ich das Gefühl, ich muss immer niesen und es kommt einfach dann nicht. So anstrengend.
3: Also falls Zoe niesen muss am Sender, entschuldigen wir uns jetzt schon mal für den Tonausfall oder was es denn gibt.
2: Müssen wir da ein bisschen entstauben im Studio, ich weiss nicht.
3: Ja, ist möglich. Du musst auch ein bisschen durchwischen.
2: Es ist aber im Fall nur noch chaotischer geworden.
3: Und wir haben in der Leitung hoffentlich nicht von Pfnüslet die Anna aus Kohlbrunn. Guten Morgen, Anna.
5: Guten Morgen, Dani.
3: Andi.
5: Oh mein Gott,
3: sehr. Sonst wäre es deine Arbeit. Deine Arbeit macht keinen Sinn.
5: Gut, es ist einfach ein bisschen umgekehrt. Andi, sorry.
3: Gut. Alles gut,
5: guten
3: alles
5: Morgen,
3: gut.
5: Andi.
2: Ja, aber Anna, wir haben trotzdem an dich geglaubt.
5: Tipps, viel Geduld, viel Kraft.
3: Also braucht es wirklich. Aber ist irgendwie...
5: Und gute Leute, die dir helfen.
3: Wer hat dir geholfen? Familie? Freunde?
5: Ja, meine Kinder.
3: Das ist ja.
2: Oh nein.
3: Oh Mann.
5: Ja, genau. Ja, meine Kinder. Ja, oh, das ist aber schwieriger, als ich denke. Oh mein Gott.
2: Ja, Anna, aber never say never. Beim nächsten Mal klappt es sicher. Morgen geht's weiter mit Ja und Tschüss.
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1: Wetter.
2: Es ist und bleibt heute schön sonnig im Topland. Über den Bergen können ein paar Quellwolken am Nachmittag aufziehen. Es bleibt aber trocken. Die Temperaturen die erreichen wir zwischen 25 und 29 Grad. Aktuell meldet Erlen und Wallisellen 22 Grad. Im Bergen sind wir bei 20 Grad.
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2: Und noch ein Update zu euch ins Auto. Am meisten Geduld braucht ihr natürlich aktuell beim Gotthard auf der A2. Es ist mit einem Zeitverlust von bis zu 20 Minuten zu rechnen. Zwischen Wasser und Güschen 2 Kilometer Stau wegen Verkehrsüberlastung. Stau gibt es auch auf der gleichen Strecke zwischen Buchs und dem Selisberg-Tunnel. Dort wegen Bauarbeiten. An und wegs eine gute und eine sichere Fahrt.
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0: 3 Minuten nach der halben 12 Uhr, ihr hört Radio Top. Ich muss heute ganz kurz unterbrechen. Wir haben eine wichtige Meldung betreffend Hinwil. Der Felix Gross aus der Tele-Top-News-Redaktion hat noch mehr Informationen.
1: Wir haben gerade eine Notfallmeldung von der Behörde bekommen für die Gemeinde Hinwil-Industrie-Wässerei. Es gibt einen Brand in einem Bunker bei der Kehrichtverwertung im Zürich-Oberland. Der Brand führt zu einer starken Rauchentwicklung und zu starkem, unangenehmem Geruch. Die Verhaltensempfehlung von der Behörde ist, schliessen Sie die Fenster und Türen und schalten Sie die Lüftungen und Klimaanlagen aus. Informieren Sie Ihre Nachbarn und gehen Sie nicht ins betroffene Gebiet. Umfahren Sie das betroffene Gebiet weiträumig. Das sind Informationen von der Kantonspolizei Zürich. Bilder dazu haben wir heute Abend in der Top News auf Teletop.

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Kurz vor der 12 haben wir es hier einen riesen Sommerhit von der WM in Deutschland im 2006. 20 Jahre ist das her gewesen. Jetzt haben wir gerade die WM 2026 abgeschlossen. So schnell geht die Zeit vorbei. Wir versorgen euch mit den meisten 80er und 90er gerade nach einem Break.

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1: Ich bin der Felix Haldimann. In den letzten 30 Tagen sind mindestens 15 Menschen bei einem Badeunfall gestorben. Das berichtet die Nachrichtenagentur Keystone STA. Die Zahl der Todesfälle liegt höher als die Werte der Jahre 2024 und 2025. Über die Jahre betrachtet seien die Fallzahlen damit eher hoch. Durchschnittlich ertrinken pro Jahr rund 50 Personen in der Schweiz. Die Opfer sind häufig junge Männer oder Menschen im Pensionsalter. Jugendliche unter 17 Jahren dürfen in Griechenland Elektroscooter im Straßenverkehr nicht mehr benutzen. Das Parlament hat dazu ein neues Gesetz bewilligt. Dies, weil zuletzt die Zahl der E-Scooter-Unfälle von Jugendlichen und Feriengästen stark gestiegen ist. Bei Verstößen drohen hohe Bußen. Das tödliche Zugunglück in Süddeutschland vor einem Jahr ist von einem Erdrutsch ausgelöst worden. Der Hang habe sich nach starkem Regen gelöst, teilt die zuständige Behörde in Bonn mit. Polizei und Staatsanwaltschaft hatten diese Ursache schon kurz nach dem Unglück vermutet. Beim Zugunglück im Juli vor einem Jahr in Riedlingen bei Ulm sind 3 Personen ums Leben gekommen, 36 Passagiere wurden verletzt. Eine künstliche Intelligenz des Anbieters OpenAI hat bei einem Test unerwartet selbstständig einen Cyberangriff durchgeführt. Nach Angaben des Unternehmens gelang es dem Programm, aus einer abgeschotteten Testumgebung auszubrechen, selbstständig ins Internet zu gelangen und dann Systeme einer anderen KI-Plattform anzugreifen.
2: Wetter.
3: Heute ist und bleibt mehrheitlich schön sonnig im Topland. Über den Bergen können am Nachmittag ein paar Quellwolken aufziehen. Es bleibt aber trocken. Die Temperaturen erreichen wir zwischen 25 und 29 Grad. Erlen und Wallisellen melden aktuell 23 Grad. Hemberg sind wir bei 20.
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3: Und ein Update zu euch ins Auto. Es gibt momentan einen Zeitverlust von bis zu einer halben Stunde auf der A2 beim Gotthard zwischen Wasser und Gischen, 3 Kilometer Stau. Und auf der A2 zwischen Buchs und Selisberg-Tunnel auch dort Stau wegen Bauarbeiten. Wenn ihr unterwegs seid, kommen wir gut und sicher an euer Ziel.
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3: Vielleicht stehen wir gerade in der Küche und kochen dort Mittag. Wir versorgen euch mit der meisten Musik und der meisten Abwechslung aus der 2000er Klassenpop mit dabei von der Anastasia. Belinda Carlisle meldet sich mit einem 80er Klassiker. Um Viertel ab 12 Uhr hören wir den 90er zum Mittag. Ich habe einen grossartigen für euch heute. Zuerst aber geht auf London. Ein Club, ein Klassiker. Volumen auf, würde ich sagen. Da aus dem 1990. Das ist London Beat. Schön sind wir mit dabei.

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1: Der Song aus den 90er von dieser irischen Band hat auf der anderen Seite der Welt einen Kultstatus. Aber auch nur wegen einem Cover. Mein Grossvater ist halb Engländer und halb Chines und ist in Hongkong geboren. Das heisst, ich habe recht viel Familie in dieser Metropole. Und vor 12 Jahren bin ich auch endlich das erste Mal in Hongkong gewesen. Wir haben natürlich alle Tanten und Cousins besucht. Und meine eine Cousine, die hat mir das Lied gezeigt. Es ist mir auch bekannt vorgekommen, aber irgendwie hat es etwas daran gehabt. Es hat nicht getönt wie das, was ich kenne. Es war nämlich ein Cover, gesungen aber auf Kantonesisch statt auf Englisch. Und jetzt all die Jahre später finde ich es faszinierend, wie die Musik überall auf der Welt eine andere Bedeutung hat, ob auf Englisch oder Deutsch oder eben auf Kantonesisch. Das ist ein Cover von der Schauspielerin und der Sängerin Fei Wong aus China und es war ein riesiger Hit 1994 in Hongkong. Ja, und es nimmt mich einfach immer zurück an den Ort, wo meine Familie in Hongkong verankert ist. Und es bringt einfach schöne Erinnerungen auf. Und wir hören das Originale da aus Irland. Zwei Welten, Hongkong und Irland, würde ich sagen. Ein wunderschöner 90er. Das sind die Cranberries mit Dreams. Schön sind wir mit dabei.

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0: Jetzt hat er definitiv wach sein, wenn er unterwegs ist im Auto Richtung Ferien. Dann hat der Song definitiv für gute Laune gesorgt. Und so weitere gute Laune haben wir für euch im 30 Minuten Nonstop Top Mix. Ich weiss nicht, wieso es geht, aber immer wenn wir einen langen Roadtrip vor uns gehabt haben, dann habe ich mich ehrlich gesagt gefreut darauf, dass wir im Auto alle zusammen Musik hören können und den iPod oder die Playlist von meinem Vater durchhören können. Und das bietet mir euch auch gerade an. Unter anderem mit einem grossartigen Track von Toto Rosanna. Ich liebe den Track. Sophie Ellis-Bextor meldet sich mit einem 2000er zum Start. Ein richtiger Stimmungsmacher von Status Quo aus den 80s. Wir sind gerade wieder zurück.
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0: Heute ist und bleibt mehrheitlich schön sonnig im Topland. Über den Bergen können ein paar Quellwolken aufziehen am Nachmittag. Es bleibt aber trocken. Die Temperaturen erreichen wir zwischen 25 und 29 Grad. Aktuell meldet Erle und Wallisellen 23 Grad. Himberg sind wir bei 20.
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0: Ja, die meiste Geduld natürlich brauchen wir beim Gotthard auf der A2 zwischen der Amsteg und Güschen. 4 Kilometer Stau wegen Verkehrsüberlastung. Es gibt einen Zeitverlust von rund 40 Minuten. An unterwegs eine gute, eine sichere und eine sehr geduldige Fahrt.
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0: kurz vor 1 haben wir es herzlich willkommen bei Radio Top. Wenn ihr gerade zurück ins Büro gestürcht sind, dann versorgen wir euch natürlich mit der besten Stimmung. Und das unter anderem mit Hilfe von Eros Ramazzotti, Soul Asylum und einem Song, der vielleicht eine Karaoke-Session bei euch im Büro könnte auslösen.
1: 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Es ist 1. 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
2: Ich bin der Felix Haldimann. In den letzten 30 Tagen sind mindestens 15 Menschen bei einem Badeunfall gestorben. Das berichtet die Nachrichtenagentur Keystone STA. Die Zahl der Todesfälle liegt höher als die Werte der Jahre 2024 und 2025. Über die Jahre betrachtet seien die Fallzahlen damit eher hoch. Durchschnittlich ertrinken pro Jahr rund 50 Personen in der Schweiz. Die Opfer sind häufig junge Männer oder Menschen im Pensionsalter. Jugendliche unter 17 Jahren dürfen in Griechenland Elektroscooter im Straßenverkehr nicht mehr benutzen. Das Parlament hat dazu ein neues Gesetz bewilligt. Dies, weil zuletzt die Zahl der E-Scooter-Unfälle von Jugendlichen und Feriengästen stark gestiegen ist. Bei Verstößen drohen hohe Bußen. Das tödliche Zugunglück in Süddeutschland vor einem Jahr ist von einem Erdrutsch ausgelöst worden. Der Hang habe sich nach starkem Regen gelöst, teilt die zuständige Behörde in Bonn mit. Polizei und Staatsanwaltschaft hatten diese Ursache schon kurz nach dem Unglück vermutet. Beim Zugunglück im Juli vor einem Jahr in Riedlingen bei Ulm sind 3 Personen ums Leben gekommen, 36 Passagiere wurden verletzt. Eine künstliche Intelligenz des Anbieters OpenAI hat bei einem Test unerwartet selbstständig einen Cyberangriff durchgeführt. Nach Angaben des Unternehmens gelang es dem Programm, aus einer abgeschotteten Testumgebung auszubrechen, selbstständig ins Internet zu gelangen und dann Systeme einer anderen KI-Plattform anzugreifen.
1: Wetter.
0: Heute ist und bleibt mehrheitlich schön sonnig im Topland. Über den Bergen können ein paar Quellwolken aufziehen am Nachmittag. Es bleibt aber trocken. Die Temperaturen die erreichen wir zwischen 25 und 29 Grad. Aktuell sind wir in Erlen und in Wallisellen bei 24 Grad. Himberg meldet 21.
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0: Und als Update zu euch ist Auto. Ein Zeitverlust gibt es beim Gotthard auf der A2 von bis zu 40 Minuten. Zwischen dem Umsteig und Göschenen 4 Kilometer Stau wegen Verkehrsüberlastung. Wenn ihr unterwegs sind, kommen wir gut und sicher an euer Ziel.
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0: Durch den Mittwoch, Mittag, Nachmittag, ja, vielleicht schon fast Nachmittag. Schön, sind ihr mit dabei. Wir versorgen euch mit der meisten Abwechslung hier bei Radio Top. Und erfreuliche Nachrichten, ein Kindheitsheld, der kommt in die Schweizer Kinos. Also zumindest für mich ein Kindheitsheld gewesen. Wir hören, um wer es geht oder um was es geht, gerade in den nächsten Moment noch 3 Songs zum Knallen sein. Aber zuerst, wie versprochen, ein Song aus den 80s, wo bei euch im Büro eine Karaoke-Session könnte auslösen. Es ist natürlich der Monster-Hit von der Band aus New Jersey, USA. Bon Jovi da mit ihrem Stimmungsmacher Living on a Prayer. Jetzt würde ich sagen, Volumen rauf. 3:01 auf der Uhr. Schön, sind wir mit dabei.

0: Vierlebeins haben wir es auf der Uhr. Herzlich willkommen bei den meisten 80er und 90er. Vielleicht haben das eure Kinder vorgelesen, vielleicht spielen ihr jetzt noch für die Kleinen ein Hörspiel ab oder haben sogar noch selber als Kind euch mit dem Tier befasst. Der schönste Fisch im Ozean, der Regenbogenfisch. Seit über 30 Jahren begeistert das Bilderbuch «Der Regenbogenfisch» vom Berner Autor Markus Pfister Kinder und Familien auf der ganzen Welt. Und für mich bringt das riesige Kindheitserinnerungen auf. Ich habe das Buch vor mir, wie der Regenbogenfisch noch so spezielles Papier als Schuppen gehabt hat, damit er auch so schön glitzert und glänzt. Und ich wollte jetzt nicht einfach so in Nostalgie schwelgen. Der Regenbogenfisch, der kommt ins Kino. Mit Stimmen von Max Hubacher und der Luna Wedler. Laut SRF können wir schon den glitzernden Fisch im November dieses Jahr auf der Leinwand sehen. Also etwas, wo sich die ganze Familie definitiv darauf freuen kann. Ein Billett, das kaufe ich mir, glaube ich, schon im Voraus. Und ich werde definitiv die Älteste im Kinosaal sein.
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0: Drei Minuten vor der halbe zwei haben wir es ihr hört, der Radiotop da mit den meisten 80er und 90er. Und die gibt es jetzt dann eine ganze halbe Stunde lang ohne Unterbrechung im 30 Minuten Nonstop Tomix. Mit dabei haben wir einen One-Hit-Wonder aus dem 99 von The Bloodhound Gang. Auch noch mit dabei Cool in the Gang, wo gute Stimmung liefert tut. Zum Start zwei Legenden. Queen und David Bowie mit ihrem 80er-Klassiker Under Pressure, gerade nach einem Break.
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0: Heute ist und bleibt mehrheitlich schön sonnig im Topland. Über den Bergen können ein paar Quellwolken aufziehen am Nachmittag. Es bleibt aber trocken. Die Temperaturen die erreichen wir zwischen 25 und 29 Grad. Aktuell meldet Erlen und Wallisellen 25 Grad. Hemberg sind wir bei 22.
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0: Und noch Update zu euch ins Auto auf der A3 Chur Richtung Zürich zwischen der Verzweigung Riechenburg und Lachen. Dort hat es Gegenstände auf der Fahrbahn. Vorsicht also auf dieser Strecke. Am meisten Geduld braucht ihr natürlich beim Gotthard auf der A2 zwischen Amsteg und Göschenen 4 km Stau. Es gibt einen Zeitverlust von rund 40 Minuten. An und weg, eine gute und eine sichere Fahrt.
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3: Im Studio der Jonathan Ernst. Die SRG muss auch Kommentare veröffentlichen, die ihre Themenauswahl kritisieren. Das hat das Bundesgericht entschieden. Im konkreten Fall hatte ein Nutzer unter einem Zoo-Artikel das Fehlen von Berichten über Julian Assange beanstandet. Die Redaktion veröffentlichte den Kommentar wegen fehlenden Themenbezugs nicht. Laut Bundesgericht verletzte dies die Meinungsäußerungsfreiheit des Schreibers. Rund um den Cum-Ex-Skandal müssen drei Angeklagte nochmals vor das Zürcher Obergericht. Bereits im Frühling 2019 hatte das Zürcher Bezirksgericht zwei Ex-Banker und einen deutschen Anwalt verurteilt. Das Obergericht hatte das Urteil zunächst aufgehoben und später das Strafverfahren ganz eingestellt. Auf Geheiß des Bundesgerichts muss das Obergericht die Berufungsverhandlungen nun aber durchführen. Beim Cum-Ex-Steuerbetrug erlitt der deutsche Staat einen Milliardenschaden. Im Süden Frankreichs kämpft die Feuerwehr derzeit gegen einen großen Waldbrand. Im bergigen Hinterland nordöstlich von Marseille brennen derzeit rund 2.500 Hektar Wald, wie die zuständige Präfektur mitteilt. 30 bis 40 Gebäude wurden bereits zerstört, 500 Menschen mussten evakuiert werden. Ernsthaft verletzt wurde bisher niemand. Das Feuer brach gestern auf einem Feld aus und dehnte sich rasch aus. China kritisiert die Millionenbuße der EU gegen den Online-Händler AliExpress. Das Handelsministerium wirft der EU vor, chinesische Unternehmen mit diskriminierenden Maßnahmen zu benachteiligen. Die EU hat gegen AliExpress eine Buße von 550 Millionen Euro verhängt, weil die Plattform illegale Produkte zu wenig schnell entfernt haben soll.
4: Wetter. Es ist und bleibt heute mehrheitlich schön sonnig im Topland über Bergen. Ziehen ein paar Quellwolken auf, es bleibt aber trocken. Die Temperaturen die erreichen wir zwischen die 25 und 29 Grad. Aktuell meldet Erlen 25 Grad, Wallisellen sind wir bei 24, Hemberg meldet 21 Grad.
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4: Und als Update zu uns Auto, am meisten Geduld braucht ihr beim Gotthard auf der A2. Es gibt einen Zeitverlust von rund 40 Minuten aktuell zwischen Umsteig und Güschen 4 Kilometer Stau wegen Verkehrsüberlastung. Stocken tut es noch auf dem Zürcher Nordring beim Gubrist, ebenfalls wegen Verkehrsüberlastung. Wenn ihr unterwegs seid, kommen gut und sicher an euer Ziel.
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4: Wenn ihr euch schon den 50 Kaffee vom Tag rausgelassen habt, wie ich, aber das immer noch nichts nützt mit der Nachmittagsmüdigkeit, dann wecken wir euch gerade wieder auf mit dem Topmix aus 4 Jahrzehnten. Am Viertel ab der 2000er nach dem 2. Ich freue mich richtig auf den. Es ist definitiv ein Stimmungsmacher. Der Eddie Grant sorgt ebenfalls für gute Laune. Und zum Start ein 80er-Klassiker. Einer, der im regnerischen London geschrieben worden ist. Wo wahrscheinlich die Sonne sehr gut gebraucht hat. Katrina and the Waves da mit ihrem 80s-Klassiker Walking on Sunshine. Schön.

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2: Im Jahr 2008 hat die Welt den Song richtig gefeiert von der britischen Sängerin und Rapperin Estelle über eine transatlantische Liebesgeschichte, über ihren American Boy. Und ich weiss noch, früher als Kind habe ich immer gedacht, so ein American Boy wäre eigentlich auch noch etwas, oder? Aber jetzt habe ich auch einen Schweizer als Freund und das finde ich ehrlich gesagt ganz okay. Wir gehört da einen riesen Hit. Estelle mit American Boy. Schön, sind wir mit dabei.

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0: Großartige 80er hier von Brunsky Beat, Small Town Boy bei Radio Top. Herzlich willkommen bei den meisten 80er und 90er. Die hören wir jetzt gerade am Stück eine halbe Stunde lang. Und unter euch steht Corina für euch da und begleitet euch langsam, aber ganz sicher richtig Feierabend. Wir starten das Ganze mit der wunderbaren Sheryl Crow und ihrem 90er-Hit.
1: Wetter.
0: Ja, es ist und bleibt heute schön sonnig im Topland über den Bergen. Dort ziehen ein paar Quellwolken auf, es bleibt aber trocken. Die Temperaturen die liegen zwischen 25 und 29 Grad. Erlen meldet aktuell 26 Grad, Wallisellen sind wir bei 25, Himberg meldet 24 Grad.
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0: Und noch ein Update zu euch ins Auto. Am meisten Geduld braucht ihr natürlich beim Gotthard auf der A2 zwischen Amsteg und Güschen 5 km Stau. Es gibt einen Zeitverlust von rund 50 Minuten. Stockenden Verkehr gibt es noch auf Zürcher Nordring beim Gubrist. Wenn ihr unterwegs seid, kommt gut und sicher an euer Ziel.
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0: Das ist Radio Top, 2 Minuten vor 3. Wir chauffieren euch mit den meisten 80er und 90er durch den Mittwochnachmittag. Mit dabei ein absoluter Banger, den ich mir ohne Witz beim Joggen immer so richtig laut aufdrülle für so richtig viel Energie. Aus dem 1984 Footloose von Kenny Loggins, dann aber auch der Jimmy Cliff mit dem 90er zum Geniessen mit dabei. Das gerade in der neuen Stunde.
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7: Im Studio der Jonathan Ernst. Die SRG muss auch Kommentare veröffentlichen, die ihre Themenauswahl kritisieren. Das hat das Bundesgericht entschieden. Im konkreten Fall hatte ein Nutzer unter einem Zoo-Artikel das Fehlen von Berichten über Julian Assange beanstandet. Die Redaktion veröffentlichte den Kommentar wegen fehlenden Themenbezugs nicht. Laut Bundesgericht verletzte dies die Meinungsäußerungsfreiheit des Schreibers. Rund um den Cum-Ex-Skandal müssen 3 Angeklagte nochmals vor das Zürcher Obergericht. Bereits im Frühling 2019 hatte das Zürcher Bezirksgericht 2 Ex-Banker und einen deutschen Anwalt verurteilt. Das Obergericht hatte das Urteil zunächst aufgehoben und später das Strafverfahren ganz eingestellt. Auf Geheiß des Bundesgerichts muss das Obergericht die Berufungsverhandlungen nun aber durchführen. Beim Cum-Ex-Steuerbetrug erlitt der deutsche Staat einen Milliardenschaden. Im Süden Frankreichs kämpft die Feuerwehr derzeit gegen einen großen Waldbrand. Im bergigen Hinterland nordöstlich von Marseille brennen derzeit rund 2.500 Hektar Wald, wie die zuständige Präfektur mitteilt. 30 bis 40 Gebäude wurden bereits zerstört, 500 Menschen mussten evakuiert werden. Ernsthaft verletzt wurde bisher niemand. Das Feuer brach gestern auf einem Feld aus und dehnte sich rasch aus. China kritisiert die Millionenbuße der EU gegen den Online-Händler AliExpress. Das Handelsministerium wirft der EU vor, chinesische Unternehmen mit diskriminierenden Maßnahmen zu benachteiligen. Die EU hat gegen AliExpress eine Buße von 550 Millionen Euro verhängt, weil die Plattform illegale Produkte zu wenig schnell entfernt haben soll.
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0: Der Temperaturcheck in Toplands, Kadolf und Regensberg sind wir bei 25 Grad und in Wolfertschwil messen wir 23 Grad im Moment. Es ist sonnig, über den Bergen haben wir ein paar Quellwolken. In Abig gesellen sich dann zeitweise höhere Wolkenfelder dazu im Topland. Morgen Donnerstag same same, meist sonnig bei angenehmen 25 Grad.
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0: Zu uns Auto folgende Meldungen. 5 km Stau auf der A2 Luzern Richtung Gotthard zwischen Amsteg und Göschenen. Das ist ein Zeitverlust von 50 Minuten. Und dann stockert es noch auf dem Zürcher Nordring A1 Bern Richtung St. Gallen zwischen dem Limmataler Kreuz und dem Gurist.
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0: Mit Vergnügen bringe ich die meiste Musikabwechslung zu euch auf Balkonien. Reingepackt habe ich zum Beispiel die Benefiz-Single «We Are The World». Das ist ein Musikprojekt, das im 1985 gegründet wurde, «USA for Africa». Musiklegenden wie Michael Jackson, Lionel Richie oder auch Tina Turner sind Teil davon gewesen. Dann habe ich aber auch noch «Power» von der Anastasia aus den frühen 2000er. Und 70er, die dürfen natürlich auch nicht fehlen, «Blinded by the Light» von der britischen Band Manfred Mann. Ich bin Corinna und zum Start in die neue Stunde gibt es jetzt den Jimmy Cliff aus den wunderbaren 90er Jahren.

0: Mit ganz viel Energie von der Anastasia durch den Mittwochnachmittag hier bei uns auf Radio Top. Ich hatte gestern Abend eine herrliche Situation. Folgendes, meine Schwester und ich sind zu meiner Mami gegangen, gehen zu Nacht essen und dann bin ich aufs WC und war schockiert von dem WC-Papier. Einfach so dünnes Rauchspapier ist an der WC-Halterung gegangen. Kenne ich gar nicht von meiner Mami, habe ich zu meiner Mami gesagt. Also Mutter, beim WC-Papier muss man bitte nicht anfangen zu sparen. Für mich muss WC-Papier mindestens dreilagig sein und schön weich. Und bei meinen Redaktionsgespänli?
1: Entschuldigung, what? Was ist jetzt wieder für eine persönliche Frage da? Es ist schön weich, aber es ist irgendwie Bio etwas, keine Ahnung. So dünnes Zeug, aus dem Alter bin ich raus.
2: Weich, super hoffentlich natürlich. Vielleicht noch ökologisch abbaubar.
3: Dreilagig, schön weich. Am liebsten das Teuerste aus dem Migros.
0: Cyril, da bin ich ganz deiner Meinung. Ja, welches WC-Papier landet denn bei euch im Einkaufswagen? Das fünflagige oder das mit Schleifpapierpotenzial? Schickt es mir auf WhatsApp direkt ins Studio. Den Kontakt findet ihr in der Top Now App.

0: mit dem Mittwochnachmittag, 22. Juli. Wir versorgen euch jetzt mit einer halben Stunde Musik. Unser Nonstop-Top-Mix immer ab dem halben bei uns auf Radio Top. Dort drin performt bis am 4. Zum Beispiel der King of Pop Michael Jackson. Dann haben wir Take That, der Zucchero oder auch zwei Frauen mit Wahnsinnsstimmen, Mariah Carey, zusammen mit der Whitney Houston, gerade nach dem Verkehrs- und Wetterupdate.
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0: Es ist eine mehrheitlich sonnige Angelegenheit heute Nachmittag sowie auch in Abend. Rein. Ein paar Quellwolken haben wir über den Bergen. Temperaturen aktuell im Topland, doppelt 24, in der Stadt Zürich 26 und im Sunnental 25 Grad.
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0: Dann habe ich folgende Meldungen. 5 km Stau auf der A2, Luzern Richtung Gotthard, zwischen Amsteg und Göschenen. Das ist ein Zeitverlust von 50 Minuten. Dann fängt es an Stocker auf dem Zürcher Nordring, A1 Bern Richtung St. Gallen, zwischen dem Limmataler Kreuz und dem Gubrist. Und neue Meldung aus der Region Uster, Richtung Hinwil, zwischen Adalsseegräben und Witzigen. Dort geht es ebenfalls nur stockend vorwärts. Allen unterwegs ganz gute und eine sichere Fahrt.
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0: Das ist Radio Top, 7 Minuten ab 3:30 Uhr. Ich unterbreche hier ganz kurz unsere Musik für eine wichtige Verkehrsmeldung.
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0: Achtung, Gegenstände auf der Fahrbahn auf der A15 Oberlandautobahn Uster Richtung Brüttisellen zwischen Uster West und Volkertswil. Dort haben wir Verkehrsbehinderung wegen Gegenständen auf der Fahrbahn. Ich wiederhole, A15 Oberlandautobahn Uster Richtung Brüttisellen zwischen Uster West und Volkertswil. Verkehrsbehinderung wegen Gegenständen auf der Fahrbahn.

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0: Ferien haben wir es auf der Uhr. Wir bringen die meisten 80er und 90er in euer ausgestorbenes Büro. Das gerade wieder nach den Aktualitäten vom Tag.
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2: Im Studio der Jonathan Ernst. Der Schweizer Pass gehört weiterhin zu den stärksten der Welt. Laut dem aktuellen Henley Passport Index können Schweizerinnen und Schweizer ohne Visum in 185 Länder reisen. Das reicht weltweit für Rang 5. Den mächtigsten Pass der Welt besitzen Bürgerinnen und Bürger aus Singapur. Afghanistan steht am Ende der Rangliste. Mehrere Mitarbeitende der Stadtpolizei Zürich sollen in den vergangenen Jahren vertrauliche Polizeidaten für private Zwecke missbraucht haben. 3 Polizistinnen und Polizisten wurden bereits verurteilt, berichtet der Tagesanzeiger. Gegen 2 weitere laufen Ermittlungen. Auch ein aktiver Polizist soll Bilder aus Einsätzen zur Unterhaltung mit Bekannten geteilt haben. Der Bundesrat will die Bevölkerung künftig mit einer eigenen News-App informieren. Laut Mitteilung des Bundes soll die Entwicklung und der Betrieb der App 3,4 Millionen Franken kosten. Die Bundeskanzlei begründet das Projekt mit dem Kampf gegen Desinformation. Kritik kommt laut dem Tagesanzeiger aus dem Parlament, weil die App trotz Sparvorgaben für die Kommunikation entwickelt werden soll. Zudem könnte die App als staatliches Propaganda-Instrument wahrgenommen werden. Mehrere Brände weiten sich auf der italienischen Insel Sizilien aus. Bei Palermo wurden 100 Menschen wegen eines Feuers in der Nähe ihres Dorfes evakuiert. In Palermo selbst fiel in der Nacht auf heute mehrfach der Strom aus. Der heiße Wüstenwind Scirocco fache die Brände an, teilte die Feuerwehr mit. Außerdem macht eine Hitzewelle mit Temperaturen bis 46 Grad den Menschen zu schaffen.
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0: Einen sonnigen Mittwochnachmittag dürfen wir hier geniessen bei angenehmen Temperaturen in der mittleren 20er-Zone. So am morgen Donnerstag, mehrheitlich sonnig mit ein paar höheren Wolkenfeldern am Himmel oben. Istighofen 25, Schwarzbach und Pfäffiken messen wir 24 Grad im Moment.
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0: Zu uns Auto folgende Meldungen. 5 km Stau auf der R2 Luzern Richtung Gotthard zwischen Amstieg und Göschenen. Das ist ein Zeitverlust von 50 Minuten. Und noch eine weitere Meldung von der R2 Gotthard Richtung Luzern zwischen Seelisbergtunnel und Beckeriet. Dort stockt es wegen Bauarbeiten. Die Fahrbahn ist auf einen Fahrstreifen verengt. Und dann geht es nur schleichend vorwärts auf dem Zürcher Nord- und Westring.
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0: 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Meine Nummer im Studio ist 0848 80 0088. Und während ihr jetzt meine Leitungen stürmt, versorge ich euch mit der meisten Abwechslung. Share dann auch den Richard Marx oder Tina Turner mit dabei in dieser neuen Musikhalbstunde.
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0: Ihr hört Radio Top, 14 Minuten ab 4 Uhr. Da ist es jetzt Zeit für meine Behauptung.
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0: mit Radio Top vom Nachmittag in Abig. Da habe ich heute zum Geniessen wie ein Glasse jetzt den unseren Nonstop Top Mix. Das heisst 30 Minuten Musik am Stück. Habe ich einen Hit nach dem anderen reingepackt. Zum Beispiel ein riesen Titel von Kiss mit I Was Made For Loving You. Dann aber auch die Reggae-Legende Bob Marley mit dabei. Oder der Ronan Keating mit einem fröhlichen 2000er. Zuerst hören wir jetzt noch, was Themen sind in den News heute Abig am 6. auf Teletop.
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0: Eine schwarze, dicke Rauchsäule über Hinwil hat für Aufregung gesorgt. Florian Könzler, es hat in einer Kehrichtverbrennungsanlage brennt. Was ist bis jetzt bekannt?
2: Ja, offenbar ist der Brand in einem Bunker von dieser Anlage ausgebrochen, heute Morgen kurz nach den 10. Warum ist noch nicht klar? Nach ersten Erkenntnissen hat es keine Verletzte gegeben, aber die Warn-App Alert Swiss hat Alarm geschlagen wegen der starken Rauchentwicklung, dass die Leute Fenster und Türen zumachen und die Lüftungen abschalten. Diese Warnung ist mittlerweile wieder aufgehoben. Weitere Infos zum Brand und Bilder dazu gibt es dann heute Abend in den News.
0: Wir bleiben gerade beim Feuer. Die Lage in den Wäldern bleibt angespannt, weil sie so trocken ist.
2: Ja, und darum verschärft der Kanton Thurgau das Feuerverbot ab dem Freitag. Wenn man feuern will, dann darf man das nur noch, wenn man 200 Meter vom Wald weg ist. Der Regen in den letzten Tagen, der hat nämlich nicht gelangen, um die Situation zu entschärfen. Wie trocken die Wälder und die Waldböden sind, das zeigen wir heute Abend. Unsere Reporterin war mit einem Förster unterwegs gewesen.
0: Gut ist ja doch nicht Sommerwetter für alle, die gerade im Fadi-Lager sind, zum Beispiel in Schaffhausen.
2: Ja, die geniessen die Wärme, die Hitze und Sonne. Am Stadtrand von Schaffhausen findet so ein grosses kantonales Fadi-Lager statt wie seit 14 Jahren nicht mehr. Mehr als 500 Pfadfinderinnen und Pfadfinder haben dort für zwei Wochen ein riesiges Dorf aus grossen Zelten und Holzhütten aufgebaut. Wir haben zeitlich besucht und berichten heute Abend über das Lagerleben.
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0: Lömmischwil 25, Zwildhaus im Toggenburg 19 und Stein am Rhein messen wir 26 Grad. Im Moment, es ist mehrheitlich sonnig, so bleibt es auch im Verlauf vom Abend. Teils über den Bergen haben wir ein paar Quellwolken. Morgen Donnerstag wieder ein Mix aus viel Sonnenschein und hohen Wolkenfeldern. Temperatur am Morgen um die 25 Grad.
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0: Dann habe ich folgende Meldungen für euch im Auto. 5 km Stau auf der A2 Luzern Richtung Gotthard zwischen dem Amstieg und Göschenen. Das ist ein Zeitverlust von 50 Minuten. Und noch eine weitere Meldung von der A2 Gotthard Richtung Luzern zwischen Seelisbergtunnel und Beckenried. Dort stockt es ein bisschen wegen Bauarbeiten. Die Fahrbahn ist auf einen Fahrstreifen verengt. Dann braucht ihr ein bisschen mehr Geduld auf dem Zürcher Nord- und Westring sowie auch auf der A4 Winterthur Richtung Schaffhausen zwischen Winterthur Nord und Henggott. Allen unterwegs eine gute und eine sichere Fahrt.
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0: Ihr hört Radio Top, 2 Minuten vor dem 5. Wir machen euch Heimfahrt zu einer Fete, das mit den meisten 80er und 90er mit dabei in der neuen Stunde. Grandiose Musik aus den 90er von einem, der Anfang August Schaffhausen beim Stars in Town auftritt, der Lenny Kravitz. Oder auch aus den 80er mit dabei, Cool and the Gang, das gerade noch ein Punkt.
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3: Im Studio der Jonathan Ernst. Der Schweizer Pass gehört weiterhin zu den stärksten der Welt. Laut dem aktuellen Henley Passport Index können Schweizerinnen und Schweizer ohne Visum in 185 Länder reisen. Das reicht weltweit für Rang 5. Den mächtigsten Pass der Welt besitzen Bürgerinnen und Bürger aus Singapur. Afghanistan steht am Ende der Rangliste. Mehrere Mitarbeitende der Stadtpolizei Zürich sollen in den vergangenen Jahren vertrauliche Polizeidaten für private Zwecke missbraucht haben. 3 Polizistinnen und Polizisten wurden bereits verurteilt, berichtet der Tagesanzeiger. Gegen 2 weitere laufen Ermittlungen. Auch ein aktiver Polizist soll Bilder aus Einsätzen zur Unterhaltung mit Bekannten geteilt haben. Der Bundesrat will die Bevölkerung künftig mit einer eigenen News-App informieren. Laut Mitteilung des Bundes soll die Entwicklung und der Betrieb der App 3,4 Millionen Franken kosten. Die Bundeskanzlei begründet das Projekt mit dem Kampf gegen Desinformation. Kritik kommt laut dem Tagesanzeiger aus dem Parlament, weil die App trotz Sparvorgaben für die Kommunikation entwickelt werden soll. Zudem könnte die App als staatliches Propaganda-Instrument wahrgenommen werden. Mehrere Brände weiten sich auf der italienischen Insel Sizilien aus. Bei Palermo wurden 100 Menschen wegen eines Feuers in der Nähe ihres Dorfes evakuiert. In Palermo selbst fiel in der Nacht auf heute mehrfach der Strom aus. Der heiße Wüstenwind Scirocco fache die Brände an, teilte die Feuerwehr mit. Außerdem macht eine Hitzewelle mit Temperaturen bis 46 Grad den Menschen zu schaffen.
4: Wetter. Mehrheitlich sonnig, so bleibt es auch im Verlauf des Abends. Teils über den Bergen haben wir ein paar Quellwolken. Morgen Donnerstag wieder ein Mix aus viel Sonnenschein und hohen Wolkenfeldern. Temperaturen um die 25 Grad. Schauen wir aufs Thermometer aktuell im Topland. Dusnang 24, Neckar ebenfalls 24 und Kappel am Albis messen wir 25 Grad.
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4: Zu uns Auto folgende Meldungen. Da hat es einen Unfall gegeben auf der A1 Bern Richtung Zürich zwischen Spreitenbach und dem Limmataler Kreuz. Die Fahrbahn ist auf einen Fahrstreifen verengt. Ihr habt dort einen Zeitverlust von einer halben Stunde. Dann staut es im Süden eben. 4 Kilometer auf der A2 Luzern Richtung Gotthard zwischen Amsteg und Göschene. Dort habt ihr 40 Minuten länger. Und noch eine weitere Meldung von der A2 Gotthard Richtung Luzern zwischen Seelisbergtunnel und Beckeriet. Dort stockt es wegen Bauarbeiten. Die Fahrbahn ist auf einen Fahrstreifen verengt. Und dann haben wir noch Stau in beiden Richtungen auf der H4 Schaffhausen, Zürich zwischen Eglisau und der Verzweigung nach Glattfelden. Allen unterwegs, ganz eine gute Fahrt.
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4: Schön gehen wir mit Radio Top durch den heutigen Mittwochabend. Wir haben sie, die vielfältigste Musik, um den Sommertag so richtig schön ausklingen zu lassen. Da freue ich mich besonders auf Coldplay mit einer riesen Lebenshymne «Viva la vida» aus dem 2000. Aber auch die 70er, die haben wir am Start. Und starten in die neue Stunde, stimmen wir aber mit einem 80er, wo an der Spitze der US R&B und Dance Charts war. Das ist «Cool and the Gang» mit «Fresh». Ich bin Corina und wünsche einen ganz schönen Abend.

0: Immer wieder schön. Coldplay, Viva la Vida, da bei uns auf Radio Top an eurem Mittwochabend. Ich habe ja unseren Morgenshow-Moderator, den Andy, schon ein paar Mal herausgefordert, zum Beispiel zum ein Panini-Album füllen oder ein Zelt aufstellen. Und jetzt hat er das Gefühl, er muss den Spiess mal umdrüllen, ausgerechnet am Mülltonnenrennen zu Bichwil.
1: Wie wär's denn, wenn wir da gegeneinander antreten und du mir zeigst, dass du schneller auf der Mülltonne bist als ich?
0: Ja, da bin ich.
1: Da bist du nicht?
0: Doch, doch, aber ich bin dabei.
1: Also,
0: ich sehe unsere
1: sehen.
0: Vision, finde ich geil, können wir machen.
1: Gut, also Deal, machen wir. Wer von uns zuerst Tunnel ist, hat gewonnen.
0: Deal. Ei, ei, ei. Obwohl ich im Nachbarsdorf zu Oberutzwil aufgewachsen bin, habe ich selber noch nie mitgemacht. Darum stelle ich mich doch dieser Challenge sehr gern. Am Samstag, 8. August, flitzen Andi und ich dann auf dieser Mülltonne durch Bichwil oder beziehungsweise Bichwil durch ab. Falls auch ihr Lust habt auf ein bisschen Action auf einer Mülltonne oder gegen uns fahren wollt, ihr könnt euch noch anmelden bis am Sonntag, 26. Juli unter www.stvbichwil.ch.
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Mit einer 70er Perle durch den Mittwochabend. Es ist jetzt dann gleich 5:30. Hier bei uns auf Radio Top ist das Zeit für 30 Minuten Musik ohne Unterbrechung. Nämlich unseren Non-Stop-Top-Mix. Den gebe ich euch gerade nach dem Wetter- und Verkehrsupdate.

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3: Ein sonniger Mittwochabend dürfen wir geniessen bei angenehmen Temperaturen in der mittleren 20er-Zone. So auch morgen Donnerstag. Mehrheitlich sonnig mit ein paar höheren Wolkenfeldern am Himmel oben. Temperaturen aktuell im Topland, Istighofen 25, in Schwarzenbach und in Pfäffiken messen wir 24 Grad.
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3: Zu uns Auto habe ich Folgendes zu vermelden. Es hat einen Unfall gegeben auf der A1 Bern Richtung Zürich zwischen Spreitenbach und dem Limmataler Kreuz. Dort ist wegen einem Regeneinsatz darum die A1 zwischen Tietiken und der Verzweigung Limmatal in beiden Richtungen gesperrt. Dann brauchen wir mehr Geduld auf der A1 Zürich Richtung St. Gallen zwischen den Frietiken und Döss. Dann haben wir Verkehrsüberlastung auf der H4 Schaffhauserstrasse Zürich Richtung Schaffhausen zwischen Bülach Nord und dem Kreisel Glattfelden. Und in Süden aber stehen noch 3 Kilometer vor dem Gotthard. Das sind 30 Minuten länger. Und auch in der Gegenrichtung stockt es ein bisschen auf der A2 Gotthard Richtung Luzern zwischen dem Seelisbergtunnel und Beckeried. Das wegen Bauarbeiten. Dort ist die Fahrbahn auf 1 Streifen verengt. Ich wünsche allen unterwegs ganz eine gute Fahrt.
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0: Das ist Radio Top, kurz vor 6 Uhr. Wir sind gerade wieder zurück mit den meisten 80er und 90er. Da habe ich mit dabei ein Lied, das habe ich schon als kleines Mädchen vergöttert. Radio Gaga von Queen aus den 80er. Freue mich riesig. Oder auch aus den 90er gehören hier unter anderem die Boyband, die eure Teenie-Herzen höher schlagen lässt. Backstreet Boys. Zuerst gibt es einen Newsbreak.
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2: Im Studio der Jonathan Ernst. Der Fall des verhafteten ehemaligen Aargauer SVP-Politikers hat eine noch größere Tragweite als bisher bekannt. Wie Recherchen von SRF zeigen, werden dem Schweizer im Zusammenhang mit einem dritten Opfer deutlich mehr Delikte vorgeworfen. Er soll der Frau 140 Mal K.O.-Tropfen verabreicht und sie dann sexuell missbraucht haben. Auch in diesen Taten sei gefilmt worden. Auch seine ehemalige Partnerin und deren minderjährige Tochter soll er über Jahre hinweg betäubt und missbraucht haben. Die Aargauer Staatsanwaltschaft erhebt gegen ihn Anklage und fordert unter anderem eine lebenslängliche Freiheitsstrafe. Auf der Stadtzürcher Meldeplattform Zürich schaut hin sind bereits über 2800 sexistische Übergriffe gemeldet worden. Lanciert wurde die Plattform vor 5 Jahren, um sexistische und queerfeindliche Vorfälle anonym melden zu können. Die hohen Zahlen zeigten, dass sich das Projekt etabliert habe, teilt die Fachstelle für Gleichstellung auf Anfrage von Keystone Estia mit. Weitere Städte wie Bern, Luzern oder Kloten übernahmen das Projekt bereits. Beim Brand einer Kehricht-Verwertungsanlage in Hinwil ist heute Vormittag hoher Sachschaden entstanden. Das Feuer brach im Bunker der Anlage aus. Nach ersten Erkenntnissen dürfte der Brand im Bereich eines Fließbands und eines Schachts entstanden sein, teilt die Kantonspolizei Zürich mit. Verletzt wurde niemand. Ermittler haben erneut die Zentrale der Deutschen Bank in Frankfurt durchsucht. Im Fokus stehen mutmaßlich fragwürdige Steuergeschäfte der Postbank aus den Jahren 2008 bis 2010. Laut Medienberichten wird wegen des Verdachts der Steuerhinterziehung ermittelt. Der geschätzte Schaden für den deutschen Fiskus wird auf 28 Milliarden Euro geschätzt.
3: Wetter. Der Temperaturencheck im Topland, Amriswil und Neuhausen am Rheinfall sind wir bei 26 Grad. Gantterswil meldet 24 im Moment. Es ist mehrheitlich sonnig, so bleibt es auch im Verlauf vom heutigen Abend noch. Teils haben wir ein paar Quellwolken über den Bergen. Morgen Donnerstag ist dann wieder ein Mix aus viel Sonnenschein und hohen Wolkenfeldern. Temperaturen um die 25 Grad.
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3: Zu uns Auto habe ich Folgendes zu vermelden. Es hat einen Unfall gegeben auf der A1 Bern Richtung Zürich zwischen den Wettingen und dem Limmataler Kreuz. Die Fahrbahn ist auf einen Fahrstreifen verengt. Ihr habt dort einen grossen Zeitverlust von etwa 50 Minuten. Und wegen dem Unfall staut es auch rundum zwischen Limmatal und Dietike. Dann haben wir eine Verkehrsüberlastung auf der H4 Schaffhauser Strasse Zürich Richtung Schaffhausen zwischen Bülach Nord und dem Kreisel Glattfelden. Und dann staut es noch 2 Kilometer in Süden auf der A2 Luzern Richtung Gotthard zwischen Wassen und Göschenen. Das ist ein Zeitverlust von 20 Minuten. Und in der Gegenrichtung brauchen wir auch noch ein bisschen mehr Geduld. A2 Gotthard Richtung Luzern zwischen dem Seelisbergtunnel und Beckenried. Das wegen Bauarbeiten. Die Fahrbahn ist auf einen Fahrstreifen verengt. Ich wünsche allen unterwegs viel Geduld und eine sichere Fahrt.
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3: Ob auf dem Weg, an Flughafen, zum mit Fähren fliegen, an See oder heimwärts, mit Vergnügen versorge ich euch mit der meisten Abwechslung. Da habe ich mit dabei, zum Beispiel aus meinem Geburtsjahr 1999, ein Hammerlied von der Whitney Houston, «My Love is Your Love». Oder ein bisschen Stimmung gibt es von der Jennifer Lopez mit einem energiegeladenen 2000er. Und eine von meinen Lieblingsbands aus den 70ern habe ich euch auch noch mitgepackt bis um 6:30. Toto wartet hier in den Startlöchern.
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0: Mittwochabend, 22. Juli 2026. Die Deutsche Bahn, die machen ein Alkoholverbot an allen deutschen Bahnhöfen. Bis zum 15. Oktober dieses Jahr wird das Verbot an allen 5400 Bahnhöfen in Deutschland umgesetzt. Das heisst, Alkohol trinken am Gleis sowie auch in den Bahnhofshallen, das ist verboten. Ausgenommen von dem ist der Konsum in den lizenzierten Bahnhofsgastronomie. Mit dieser radikalen Entscheidung will die Deutsche Bahn mehr Sicherheit für alle Fahrgäste, aber auch Mitarbeitende schaffen. Ist das echt auch hier bei uns in der Schweiz bald ein Thema? Moritz Weisskopf, Mediensprecher von der SBB.
1: Aktuell bestehen keine entsprechenden Pläne, aber wir beobachten die Situation natürlich laufend und passen die Massnahmen bei Bedarf auch den aktuellen Entwicklungen an.
0: Die SBB die setzt auf die bestehenden Regeln und schreitet gezielt ein, wenn der Alkoholkonsum zu einer Störung oder zu einer Gefahr wird. Und vielleicht von mir noch eine persönliche Anmerkung. Liebe Deutsche Bahn, das Nächste, wo ihr mal könntet in Angriff nehmen, wäre dann eventuell vielleicht auch mal eure Pünktlichkeit.

0: Das ist ein Radio Top, 24 Minuten abends 6. Ich muss hier Backstreet Boys unterbrechen für eine wichtige Verkehrsmeldung.
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0: Achtung, Tier auf der Fahrbahn auf der A52, Forchstrasse, Zürich Richtung Hinwil, zwischen Oetwil und Ottike, in beiden Richtungen Verkehrsbehinderung wegen Tier auf der Fahrbahn. Also passet auf.

0: Mit Radio Top durch den Mittwochabend, eine Minute vor um 6:30 haben wir es auf der Uhr. Während ihr den Kochlöffel schwingt und Kind den Tisch decken tönt, gibt es jetzt 30 Minuten lang Musik zu euch in der Küche. Unser Nonstop Topmix bis am 7. Da habe ich mit dabei Anastasia, Phil Collins, Billy Ocean oder auch Los Lobos, gerade nach dem Wetter- und Verkehrsupdate.
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0: Hier nach 25 Grad Zuckerried und Küsnacht sind wir bei 26 Grad im Moment. Es ist mehrheitlich sonnig, so bleibt es auch im Verlauf des Abends. Teils sind wir über den Bergen Quellwolken. Morgen Donnerstag wieder ein Mix aus viel Sonnenschein und hohen Wolkenfeldern. Temperaturen um die 25 Grad.
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0: Zu uns Auto habe ich Folgendes zu vermelden. Achtung, Tier auf der Fahrbahn A52 Forchstrasse Zürich Richtung Hinwil zwischen Oetwil und Ottiken in beiden Richtungen Verkehrsbehinderung wegen Tier auf der Fahrbahn. Dann staut es immer noch auf der A1 Bern Richtung Zürich zwischen Wettingen und dem Limmataler Kreuz. Das wegen dem Unfall. Die Fahrbahn ist auf einen Fahrstreifen verengt und ihr verliert im Moment eine halbe Stunde. Und wegen dem Unfall staut es auch rund um den Bezirk Dietikon. Und dann stehen da im Süden aber aktuell noch einen Kilometer. Das ist ein Zeitverlust von 10 Minuten. Kommt gut und vor allem sicher ans Ziel.
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2: Im Studio der Jonathan Ernst.
3: Der Fall des verhafteten ehemaligen Aargauer SVP-Politikers hat eine noch größere Tragweite als bisher bekannt. Wie Recherchen von SRF zeigen, werden dem Schweizer im Zusammenhang mit einem dritten Opfer deutlich mehr Delikte vorgeworfen. Er soll der Frau 140 Mal K.O.-Tropfen verabreicht und sie dann sexuell missbraucht haben. Auch in diesen Taten sei gefilmt worden. Auch seine ehemalige Partnerin und deren minderjährige Tochter soll er über Jahre hinweg betäubt und missbraucht haben. Die Aargauer Staatsanwaltschaft erhebt gegen ihn Anklage und fordert unter anderem eine lebenslängliche Freiheitsstrafe. Auf der Stadtzürcher Meldeplattform Zürich schaut hin sind bereits über 2800 sexistische Übergriffe gemeldet worden. Lanciert wurde die Plattform vor 5 Jahren, um sexistische und queerfeindliche Vorfälle anonym melden zu können. Die hohen Zahlen zeigten, dass sich das Projekt etabliert habe, teilt die Fachstelle für Gleichstellung auf Anfrage von Keystone Estia mit. Weitere Städte wie Bern, Luzern oder Kloten übernahmen das Projekt bereits. Beim Brand einer Kehricht-Verwertungsanlage in Hinwil ist heute Vormittag hoher Sachschaden entstanden. Das Feuer brach im Bunker der Anlage aus. Nach ersten Erkenntnissen dürfte der Brand im Bereich eines Fließbands und eines Schachts entstanden sein, teilt die Kantonspolizei Zürich mit. Verletzt wurde niemand. Ermittler haben erneut die Zentrale der Deutschen Bank in Frankfurt durchsucht. Im Fokus stehen mutmaßlich fragwürdige Steuergeschäfte der Postbank aus den Jahren 2008 bis 2010. Laut Medienberichten wird wegen des Verdachts der Steuerhinterziehung ermittelt. Der geschätzte Schaden für den deutschen Fiskus wird auf 28 Milliarden Euro geschätzt.
4: Wetter. Temperaturen aktuell im Topland, Gerliken und das Kloten am Flughafen sind wir bis 26 Grad und im Rorschacherberg messen wir 23. Heute Abend ist es ein Mix aus Sonne und Quellwolken, die wir vor allem über den Bergen haben. Morgen Donnerstag den same, Sonnenschein und hohe Wolkenfelder. Temperaturen angenehm um die 25 Grad.
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4: Zu unserem Auto habe ich folgende Meldungen. Es staut wegen einem Unfall auf der A1 Bern Richtung Zürich zwischen der Raststätte Würelos Süd und dem Limmataler Kreuz. Die Fahrbahn ist auf einen Fahrstreifen verengt und ihr habt eine halbe Stunde länger. Dann staut es auf der A1 St. Gallen Richtung Bern zwischen Zürich-Seebach und Dietikon und auch auf der A1 Verzweigung Zürich-Ost Richtung Letten zwischen Zürich-Ost und Zürich-Unterstrasse. Dort haben wir Verkehrsbehinderung ebenfalls wegen einem Unfall. Kommt gut und vor allem sicher ans Ziel.
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1: Mit radikalisierten Jugendlichen, die auf Syrien ins Kriegsgebiet reisen, hat alles angefangen und dann ist er gekommen. Und dann hat sich die ganze Situation ein bisschen entspannt. Heute ist er bei uns im Studio. Ich freue mich sehr. Urs Alemann, herzlich willkommen. Wir haben vorher abgemacht, wir duzen uns. Das finde ich sympathisch, vor allem wenn jemand kommt, der der Leiter ist von einer Fachstelle Extremismus und Gewaltprävention. Urs, erzähl schnell, was machen ihr eigentlich genau?
2: Ja, wir haben in den letzten 4 Jahren in der Stadt Winterthur natürlich nicht die Fachstelle alleine, sondern in der ganzen Stadtverwaltung haben wir einerseits ein Netzwerk aufgebaut gegen Extremismus und Gewalt. Dann das Zweite ist, dass wir in dieser Fachstelle eine Beratung anbieten für Angehörige, Fachpersonen oder das Umfeld von sich potenziell Radikalisierenden, die dann können anrufen und auch um Rat fragen, wenn sie Orientierung brauchen oder Handlungstipps. Das ist das zweite Standbein von dieser Fachstelle. Und dann haben wir noch das dritte, das ist der Wissensaufbau. Das heisst, dass man, so wie es halt den Lauf von der Zeit auch gibt, ganz viel mit neuen Strömungen zu tun haben. Zum Teil legale, zum Teil sind das illegale Formen von Extremismus. Und auch dort wird eigentlich die Stadt Winterthur mit dieser Fachstelle, mit dem Netzwerk dahinter, ein Instrument in der Hand haben, wo man kann agieren kann, statt dass man nur reagiert auf neue Einflüsse.
1: Eben, wie nie genau funktioniert, das erfahren wir jetzt in den nächsten 25 Minuten hoffentlich noch, aber wir wollen ja vor allem von dir ein bisschen etwas kennenlernen. Nur noch mal schnell, ich habe es ja anfangs gesagt, angefangen hat alles mit den radikalisierten Jugendlichen, die von Syrien, von Winterthur auf Syrien in den Krieg gezogen sind. Damals, im Vergleich zu heute, ist schon ein sehr brisantes Thema gewesen. Heute hat es sich ein bisschen entspannt, oder? Kann man schon sagen.
2: Ja, das Thema an sich hat sich ein bisschen entspannt, weil einfach auch die Leute wissen, besser damit umzugehen. Es bleibt aber so, dass der Umgang mit so radikalisierten Leuten immer eine Herausforderung bleibt. Ich glaube, dort muss man auch dranbleiben und ständig im Austausch auch mit neuen wissenschaftlichen Erkenntnissen zum Beispiel schauen, machen wir alles richtig, wo machen wir Fehler, ist alles auch rechtsstaatlich, also übertreiben wir in der Prävention oder befinden wir uns noch in der Meinungsfreiheit, wenn wir gewisse Massnahmen machen oder auch Präventionsstrategien, und das bleibt eine Herausforderung, glaube ich. Im Moment hat sich's entspannt, vor allem darum, weil das Netzwerk, das ich angesprochen habe, schon, das ist recht gut ausgebildet in der Früherkennung von so Radikalisierungen, also kann viele Leute, Fachpersonen in Winterthur können mit so Leute umgehen, selber, ohne dass sie sich melden bei dieser Stelle. Und das freut mich natürlich sehr.
1: Ihr habt ja kürzlich auch den ersten Winterthur, oder das erste Winterthur Präventionsforum gemacht, um genau die Leute im Verein auf das zu sensibilisieren, oder?
2: Genau, ja, das war für mich von Anfang an ein grosses Anliegen gewesen. Ich habe 10 Jahre in der Gewaltprävention in der Stadt Zürich gearbeitet und dort ist man relativ früh auch auf den Verein los, weil Vereine aus Sport, Kultur, aber auch aus dem Religionsbereich raus, das sind meistens ehrenamtlich, freiwillig geführte Vereine, die ganz eine wichtige Funktion auch hat für den Kit und den Zusammenhalt in einer Stadt. Und dort arbeiten aber freiwillige Leute, das sind keine Profis. Und die brauchen irgendwo Unterstützung, weil sie haben es dann zum Teil mit so Leuten zu tun, die auffallen, und sie müssen das selber können einschätzen, aber auch wissen, wo die Hilfestellungen können erreicht werden. Und das

0: haben wir gemacht mit über, also gut 50 Leuten, verschiedene Funktionäre. Klar hat es Vereine gegeben, die haben dann auch 3 Leute geschickt. Aber das ist mal ein erster Schritt, das werden wir jetzt jährlich machen. Nicht nur, dass die Stadt quasi vorgibt, was für Themen das ist, das werden wir interaktiv machen, dass auch die Vereine sich melden können, weil wir haben ganz gute Beispiele, die dann auch können, wie auf einer Plattform geteilt werden.
1: Das heisst also, dass in Zukunft das Umfeld von jemandem, der negativ auffällt, wenn man das so sagen darf, selber könnte theoretisch mal das Gespräch finden, suchen und da mal einen Weg einschlagen. Ist das die Meinung von dem?
0: Das ist richtig, das ist die Meinung von der Früherkennung auch, dass man relativ früh auch Leute darauf anspricht, dass man sich getraut und aber auch weiss, wo die persönlichen Grenzen liegen. Und die sind von Person zu Person verschieden. Und je nachdem macht es vielleicht Sinn, wenn man eine vertrauliche Beratung macht und so wie die eigene Position auch lernt zu klären. Und so wollen wir eigentlich eine Hilfestellung bieten.
1: Das klingt jetzt ein bisschen blöd. Ich stelle mir so einen Undercover-Agent vor, jetzt, wenn ich mit dir so rede, weißt, wo ja, denen, wo irgendwo sich auch in gewisse Gruppierungen muss können reinsehen. Ist das auch ein bisschen der Reiz von dem Job, den du machst?
0: Absolut nicht. Ich bin unglaublich ungern ein Ermittler. Also es klingt ja dann nach verdecktem Ermitteln. Und es geht mir mehr darum, dass ich eigentlich auch den Job aus dem Grund angefangen haben, weil mir Winterthur sehr, sehr am Herzen liegt, weil ich finde, dass wir sehr also ich bin da aufgewachsen und geboren und ich finde, dass wir eine sehr tolle Stadt haben und ich so wie auch ein Bedürfnis habe, verschiedene Gruppierungen auch irgendwo zusammenzubringen und gerade die islamische Community in dem Sinn stärken, weil das sind nicht Radikale alles, im Gegenteil. Zum Teil hat es Vereine, die sind schon über 30, 40 Jahre, also länger als ich lebe, sind die schon in Winterthur, mit den Sulzer, mit der Industrialisierung hat es die Vereine gegeben und die gehören dazu. Und es ist wichtig, dass man die stärkt in der Früherkennung, nicht, dass sie unter das Brennglas der Medien kommen und so unnötig unter Druck dort, wo es auch nicht in Ordnung ist, dass die unter Druck kommen.
1: Also die Medien haben auch viel ein bisschen aufgepauscht und zum Teil das Problem macht aus etwas, was vielleicht vorher nicht war.
0: Ja, das ist immer schwierig. Die Medien sind Segen oder Fluch. Wenn die Medien vielleicht nicht wären, gäbe es die Fachstellen nicht, wo ich ganz einen wertvollen Bestandteil neben allen anderen, die schon einen riesen Job machen. Wir haben die Polizei, die Sozialarbeit, die Integration, die Schulen, die schon wirklich viel machen im Präventionsbereich. Ist natürlich schon, hat es gewisse Geschichten rund um die Anur-Moschee gegeben, wo natürlich dann auch die Stadt unter Druck gekommen ist und wegen dem ist die Fachstelle entstanden. Und trotzdem finde ich halt, was mich schwierig dünkt, ist, wenn man Einzelpersonen ins Licht zehrt, also unter das Brennglas und dort der Persönlichkeitsschutz zum Teil recht vernachlässigt wird, ohne dass man auch weiss, sind die jetzt wirklich schuldig oder nicht. Das ist so ein bisschen
1: Fluch oder Segen bei den Medien. Ich hoffe, heute ist eher ein Segen. Wir werden dich sicher ein bisschen besser kennenlernen. Du hast sicher einen spannenden Beruf. Angefangen hat aber alles ganz woanders. Du hast mir nämlich kurz vor der Sendung noch gesagt, du bist eigentlich gelernter Gärtner.
0: Genau, ja, ich bin Landschaftsgärtner. Ich habe in Oberwinterthur in Wallrütti bei der Zülig Gartenbau AG habe ich die Lehre gemacht. Das war gerade vis-à-vis vom Schwimmbad gewesen. Jetzt ist dort eine Überbauung. Die Gärtnerei, die Gartenbaufirma gibt es nicht mehr. Und ich mag mich noch gut erinnern, so im Sommer, wenn ein Bad voll war und ich mit so einem Riesen, mit einer riesen Garette, mit frischen Setzling drauf, hinter den Trampen bin, dann ist das recht einschläfend gewesen, wenn man so das Kindergekreische und das Wasserplansch gehört hat. Es war aber auch sehr eine schöne Zeit gewesen, weil ich etwas gemacht habe, was ich eigentlich gerne mache, nämlich mich bewegen, in der Natur draussen sein, mit Holz, Stein zu bauen und auch mit Pflanzen. Pflanzenkenntnis ist ganz etwas Wichtiges dort. Es hat mich sehr erfüllt, aber ich wollte halt dann auch irgendwo einen zweiten Berufsweg einschlagen und habe das dann gemacht.
1: Eben, du hast ja dann den sozialen Weg eingeschlagen, unter anderem hast du einen Abschluss in sozialer Arbeit. Warum hat dich das nach dem Landschaftsgärtner so interessiert? Sind die kreischenden Kinder schuld, die im Hallenbad nebenan Lärm gemacht haben? Oder was war ausschlaggebend für den Wechsel?
0: Ja gut, zwischendrin ist noch das Militär gekommen. Und ich bin Baumaschinenführer. Also die grossen Raubertragspneulade schaufeln, dort bin ich spezialisiert gsi drauf, bei den Genietruppen. Die haben dann geschaut, dass die Pontonier, die die Brücken bauen, die schöne Anfahrtsrampen haben, zum Panzerdamm verschieben. Und in dem Zug hat es ganz viele verschiedene Leute gehabt. Das hat mich so ein bisschen triggernd fasziniert, ein bisschen mehr noch in die Welt rauszuschauen. Also, wir haben vor allem Handwerker natürlich gehabt, wo Baumaschine ein Begriff war, aus dem Wallis, aus der Ostschweiz, vom Engadin, von überall her. Und das war ganz eine spannende, vielfältige Truppe gewesen, wo ich auch einen guten Kontakt hatte, auch wenn wir politisch zum Beispiel sehr verschieden waren. Und das hat mich dann wieder triggert, ich will mehr mit Menschen zu tun haben. Und ich habe mich so während dieser Militärzeit habe ich mich dann entschieden, ja, ich will noch reisen, sicher. Das habe ich dann auch gemacht. Und nachher will ich aber wie einen Wechsel noch haben, wo ich mehr mit Menschen zu tun habe. Und die Sozialarbeit liegt einfach nahe, wenn man noch Berufsmatura gemacht hat. Dort. Das ist für mich neben der Landschaftsarchitektur so das zweite Gleis gewesen, in die Sozialarbeit hineinzukommen. Ich bin dann über die offene Jugendarbeit in Zürich Altstädte bin ich Jugendarbeiter gewesen, 6 Jahre, und habe dann ein Studium angefangen, berufsbegleitend.
1: Aber es hat ja auch viele Möglichkeiten gegeben, so mit Menschen reden. Du warst auch schon sportlich in der Natur, da hättest du ja auch mit Sportlehrer werden können, oder? Hättest du ein Kind zu tun gehabt, eher auf der fröhlicheren Seite, weil der Weg, den du eingeschlagen hast, ist ja, ich sage es mal, nicht immer happy und fröhlich und alles ist gut.
0: Ja, und das ist das Problem. Also noch heute für mich, dass ich eher ein harmonischer Typ bin und nicht immer gut kann mit negativen Emotionen umgehen. Ich bin dort vielleicht ein bisschen sensibel. Das hilft mir dann wiederum in der Früherkennungsarbeit, dass ich einfach so ein bisschen Sensorium habe, weil man ein bisschen sensibler ist. Aber es ist schon so, schon in der Jugendarbeit, dann später in der schulischen Gewaltprävention, wo es viel um Mobbing gegangen ist, im Kinderschutz dann noch später, bin ich immer wieder an emotionale Situationen gekommen, wo ich auch Schwierigkeiten hatte. Das ist ganz klar. Und mit dem wollte ich lernen umgehen, weil für mich ist es immer ein Highlight, wenn man dann, man kann nicht viel helfen. Die Sozialarbeit ist nicht so wirkungsvoll, wie man sich's würde wünschen, aber dort, wo man eine Hilfestellung kann bieten, diesen Leuten, das ist, gibt auch eine gewisse Befriedigung.
1: Wie oft ist das? Ja, ich kann sagen, da habe ich wirklich können, oder damals noch, wo du findest, kann ich wirklich können helfen und bist befriedigt heim.
0: Ja, also gibt wirklich, also ich muss den Sozialarbeiter ein grosses Kränzchen winden. Ich bin ja jetzt auch nicht mit dem, dieser Funktion. Ich finde das ein unglaublich schwieriger Job. Es gibt so Highlights, also zum Beispiel, was mir bis heute noch bleibt in der Jugendarbeit, ist ein Jugendlicher auf mich zugekommen und hat gesagt, Urs, du bist ein riesen A. Und ich, ja, wieso denn? Schau mal die dreckigen Finger, die ich habe. Und ich, ja, was ist denn, was habe ich damit zu tun? Ja, wegen dir habe ich jetzt die Lehrstelle bekommen und ist sich auch bedankt. Und das ist, obwohl das sehr auf eine komische Art natürlich der Dank gekommen ist, hat mich das irrsinnig gefreut. Und ihn auch. Wir haben beide so ein bisschen Tränen in den Augen gehabt. Und das sind so Highlights. Die sind aber in der Sozialarbeit eben sehr spärlich. Da muss man ein dickes Fell haben. Und vor allem auch das Leben nebendran, dass man das überhaupt aushält. Das ist nicht nur in der Sozialarbeit schon so. Ich sehe jetzt auch die Polizei oder habe eben im Kinderschutzbereich sonst gesehen. Das sind wirklich Leute, die tough sein müssen. Wo ich selber nicht, also in dieser Front aussen, wo sie arbeiten, nicht das Gefühl habe, dass ich über Jahrzehnte das machen kann. Und da haben wir wirklich viele gute Leute auch in Winterthur am Start, wo man wirklich den Hut nehmen muss. Ja.
1: Wenn du sagst, du bist ein harmonischer Mensch, wie geht man denn amigs heim abends? Das ist ja nicht ein Job, aber das, was du heute noch machst, ist nicht ein Job, wo du einfach dann von 9 bis 5 und dann gehe ich ins Büro raus und kann es hinter mir lassen. Wie viel Arbeit nimmst du mit heim und wie geht die Familie, deine Umwelt damit um?
0: Ja, das ist noch, also einerseits bin ich sehr gut abgrenzt, gegenüber von der Familie ist das nie ein Thema gewesen, schon früher. Also meine Frau sagt mir manchmal fast, du erzählst zu wenig, erzähl doch mehr, kannst doch nicht alles mit dir rumtragen und so. Aber für mich ist es wichtig, dass man die Abgrenzung hat. Und es hat auch mit dem Gärtnerberuf zu tun. Da hat man immer geschaut, dass das Gartentürli am Schluss zu ist beim Kunden. Das ist meinem Chef immer ganz wichtig gewesen. gesagt, schaut einfach, dass also das Gartentürli zu ist. Das heisst auch, dass er alle Geräte draussen haben aus dem Garten. Dass man nicht muss irgendwo eine Schaufel holen und so. Und das Gleiche mache ich eigentlich bis heute, dass ich wirklich schaue, wenn die Tür zu ist, ist das zu. Und gehe so heim. Natürlich hat sich das verändert. Die Stelle ist sehr herausfordernd. Du bist auch exponiert als Persönlichkeit. Und da hatte ich schon in der ersten Zeit ein rechtes Kopfkino am Abend. Ja, mache ich es richtig? Es gibt sicher auch Fehler, die man macht in dieser Arbeit. Was hat das für Auswirkungen? Und da nimmt man natürlich schon einen gewissen Ballast auch mit.
1: Und dann ist der Ausgleich ganz wichtig, oder?
0: Genau.
1: Sport nehme ich an, bei dir ein hohes Thema, du hast vorher angesprochen. Ja. Wo trifft man dich denn so an?
0: Ja, also,
1: Sportgebiet?
0: Ja, also wenn es gut läuft, im Moment bin ich ein bisschen verletzt, ich habe ein bisschen Hüftprobleme im Moment, aber wenn es gut läuft, dann bin ich gerne im Eschenberg. Also dort trifft man, das ist mein Hausberg, ich gehe viel laufen. Velofahren kommt bei einem über 40-Jährigen immer noch so ein bisschen dazu. Das gehört, glaube ich, wieder dazu. Zu einer Midlife-Kreis ist auch, dass man dann ein Rennvelo sich kauft. Und ich bin dort viel im Wieland unterwegs, wo es sehr schöne Strecken hat, oder im Töstal mit Kollegen hat zum Teil. Und das gibt mir schon Luft und einen Ausgleich. Ich bin auch viel im Garten natürlich, weil ich das unglaublich geniesse jetzt, dass ich nicht für einen Kunden arbeiten muss, sondern für mich selber darf arbeiten. Und vor allem kann schauen, wie die Pflanzen wachsen. Wobei ich eher so auf extensiv bin, das heisst, möglichst wenig Pflege und mehr zuschauen. Das muss ich auch ehrlich sagen.
1: Ist aber auch schön. Ich stelle mir vor, du hast wahrscheinlich einen mega schönen Garten.
0: Ich finde ihn schön. Es ist jetzt kein Park, wo wir Eintritt verlangen können, aber ich finde ihn schön, ja. Und er wächst wirklich jedes Jahr. Es ist auch das Glück, wenn wir lang darf in Winterthur sein und in den, so einen Garten haben, schon über 17 Jahre, dann kann man ein bisschen zuschauen, wie die verschiedenen Sträucher und Bäume gross werden. Und das ist sehr eine schöne Sache.
1: Dann kommen wir zurück zu deinem Job, den du jetzt machst. Und zwar, die Stadt Winterthur gilt als die sicherste Grossstadt der Schweiz. Ist die Frage berechtigt, wenn man sagt, warum braucht es so eine Fachstelle?
0: Ich finde das absolut berechtigt, die Frage. Und ich frage mich das auch immer wieder, weil es gehört dazu, dass man sehr kritisch mit so Präventionsstellen ist auch. Also ich bin natürlich froh, wenn ich das kann sein. Und wenn es nicht Politik ist oder was der Worst Case wäre, wenn jetzt Fachleute aus anderen Städten würden sagen, die Fachstelle macht einen schlechten Job. Aber ich finde es wichtig, dass man kritisch ist, weil Prävention hat so ein bisschen neben all dem, was nützt, und ich kann dort eine gewisse Wirksamkeit feststellen, hat sie so den Effekt von dem Witz, wie ich als Urs Alemann durch die Merkasse würde laufen und klatschen würde, und dann fragen mich die Leute in der Merkasse, wieso klatschst du die ganze Zeit? Und ich, ja, zum Telefanten verscheuchen. Ja, es hat ja bei uns gar nie gehabt, eben weil ich klatsche. Das ist so der Präventionseffekt, oder? Wo man auch muss sehr kritisch sein. Und ich will auch demütig sein in dem Sinn. Also, es ist eine 80%-Stelle. Wir machen sehr viele Sachen. Also, natürlich werde ich unterstützt vom Sekretariat und so weiter. Aber, die Wirkung, die muss man wirklich immer wieder beobachten und auch belegen können. Und sonst ist sie überflüssig.
1: Gewaltdelikte sind ja, glaube ich, sogar um 40% zurückgegangen.
0: Ja, ich wüsste jetzt nicht genau. Ja, das ist wahrscheinlich auch aus dem Sicherheitsbericht, wo das ist. Ich glaube, dass tendenziell die Welt besser wird. Also das ist auch für mich immer ein Ansporn, um überhaupt zu arbeiten in so schwierigen Gebieten. Oder wenn wir jetzt auch die Jugendgewalt anschauen, die zwar wieder angestiegen ist in den letzten Jahren, aber die hat bis 17, 18 kontinuierlich abgenommen, fängt jetzt wieder an Anstieg. Das sind so wellenförmige Bewegungen, die ich jetzt nicht kann antizipieren, wo sind wir morgen. Grundsätzlich glaube ich aber, wir werden zivilisierter als Gesellschaft. Das liegt so in der Anlage vom Menschen. Also ich hoffe es immer.
1: Ich finde das im Fall mega schön, dass der Leiter von der Fachstelle Extremismus und Gewaltprävention Ich sage jetzt mal, man hört immer so viel Schlechtes und Negatives über die Welt, Coronavirus, und dann kommst du und sagst, von der, wir werden tendenziell einfach bessere Menschen.
0: Ja, das ist eben jetzt nicht der Leiter. Ansicht, ja, das ist jetzt nicht der Leiter, sondern der Ursache. Man muss das sehr persönlich und privat so sehen. Ich glaube, wir müssen wirklich lösungsorientiert und positiv an schwierige Herausforderungen gehen und uns nicht zermürben lassen, auch nicht gereizt sein gegenüber einander, oder? Es kommt dann ja auch so eine gereizte Stimmung auf, gerade in so Krisen wie Corona. Und dort finde ich wirklich, dass man schaut, dass man gut kooperiert miteinander, einander gut zulässt und auch ein bisschen positiv bleibt. Das ist eine ganz wichtige Sache für eine Winterthurer Gesellschaft auch.
1: Für dich ist das Glas also immer halb voll.
0: Ja,
1: und nie halb leer.
0: Ich hoffe es, ja. Das bleibt so.
1: Ich habe dich im Voraus von der Sendung gefragt, inwiefern hat sich dein Leben verändert durch deine Jobs, die du in den letzten Jahren gehabt hast. Und du hast geschrieben, eigentlich hat sich das Leben wahrscheinlich nicht wahnsinnig verändert. Man könnte es ja auch nicht sagen, man wüsste ja nicht, wie es anders gekommen wäre. Und trotzdem hast du aber mir drei Exemplare geschickt, drei Aussagen, und zwar: Verändert hat sich der Umgang mit den Medien und der Öffentlichkeit. Du warst gerade aktuell viel in den Medien. Hat sich dein Bild über die Medien aber verändert?
0: Ja, natürlich, wenn man so, also wenn man mit Medien mehr zu tun hat, ich bin natürlich ein Konsument gewesen, und das ist für mich, ich habe plötzlich das im Stellenprofil ist gestanden, macht Kommunikation gegen innen und außen zusammen mit Öffentlichkeitsarbeit, weil das auch ganz wichtig ist, zu kommunizieren sauber und so, dass es dann auch wenn immer möglich deeskalierende Wirkung hat, oder? Und das ist für mich schon total eine neue Aufgabe gewesen, wie krass, dass man muss wirklich mit Kernbotschaften 3-4 im Kopf vor die Mikrofon stehen und das dann immer wiederholen und ja nicht irgendwie sich in einem Nebensatz noch verfräsen oder irgendwo durch. Das ist für mich ganz eine neue Art gewesen, zum Zusammenarbeiten. Grundsätzlich sind für mich die Medien nach wie vor ein Sparringpartner, wo man auch muss schauen, auch als Präventionsstelle, schaffen wir richtig, sind wir am richtigen Ort, haben sie nicht irgendwo auch ein bisschen Waren drin in dem Ganzen, wo man vielleicht auch negativ findet. Das ist schon speziell. Und das ist eben die Exponiertheit als Einzelperson jetzt mit dieser Fachstelle. Das ist, es kennen die plötzlich mehr Leute, als du kennst. Und das ist bei mir vorher nie so gewesen. Das sind irgendwie auch Leute, irgendwo habe ich dich gesehen. Und dann, ja, wahrscheinlich, letzte Woche ist dort ein Artikel mit dem genau. Und so Sachen sind schon sehr speziell, wobei es auch nicht besonders, also vom Selbstwert her, habe ich jetzt lieber, wenn ich ein Kompliment von meinen Töchtern bekomme, als dass ich in den Medien komme. Das hat sich so recht eingependelt.
1: Das widerspiegelt sich ja auch wieder in deinem Harmoniebedürfnis.
0: Ja.
1: Oder? Du hast ja noch gesagt, dein Netzwerk, dein Persönliche, hat sich verändert.
0: Ja.
1: Das ist ganz klar, oder? Wenn man plötzlich an so einer Stelle steht, lernt man viele neue Leute kennen.
0: Ja.
1: Und du hast noch geschrieben, die Interdisziplinarität als Chance. Erklär mir das schnell.
0: Ja, ich finde einfach unglaublich spannend an dieser Stelle, und das treibt mich auch an, wie viele verschiedene Disziplinen daran beteiligt sind. Ich habe es schon mal gesagt, also ich habe zu tun auf der Ebene der Stadt Winterthur mit der Polizei, Sicherheit, mit der Integrationsförderung, mit der Schule, mit der Jugendarbeit, mit der KESB und ganz vielen verschiedenen Berufsleuten. Und wir versuchen, wie so einen gemeinsamen Nenner zu finden, wie gehen wir mit dem Thema Extremismus und Gewalt um. Und das machen wir in zweijährlichen Sitzungen auch, wo wir immer Fachinputs haben auch. Und das ist unglaublich bereichernd. Also, dass ich in die verschiedenen Disziplin auch anschauen. Und ich meinte auch schon als Gärtner, bin ich so ein bisschen ein Allrounder gewesen. Also, hat nichts richtig gemacht, aber kann vieles so. Also, kannst ihn überall hinschicken. Er macht es dann nicht speziell gut, aber das gefällt mir, das Allrounder sein, dass man wirklich auch verschiedene Disziplinen irgendwo abdeckt. Und das ist etwas, was ganz neu ist. Im Kinderschutz, wo ich in der Jugend- und Familienberatung gearbeitet habe, ist das mehr spezialisierter gewesen noch in diesem Bereich.
1: Wir sind schon fast am Schluss von unserem Gespräch angelangt, aber eine Frage habe ich noch. Und eigentlich hast du sie schon fast ein bisschen beantwortet, aber trotzdem, wenn man die Welt anschaut und sieht, was alles letztes läuft, ist die Frage an dich, wie sieht deine perfekte Welt aus?
0: Ja, eigentlich ist sie schon recht perfekt für mich jetzt. Ich glaube, es liegt auch ein bisschen an der Aufgabe oder vom Mensch, dass man halt nicht in einer perfekten Welt lebt. Was ich natürlich schön fände, ist, dass wenn irgendwann mal wir wieder können tanzen miteinander und die Restriktionen durch die Pandemie jetzt fertig sind, dass man wieder zusammen kann, Fußballmatch normal, das macht das Ganze noch ein bisschen perfekter. Aber wir werden immer müssen mit Bösartigem umgehen auf dieser Welt und werden das immer besser lernen, auch dank der Prävention, nicht nur. Und von dem her bin ich wirklich sehr positiv, dass unsere Kinder dann mal eine gute Welt, wenigstens im sozialen Klima, sage ich jetzt mal, haben, was klimatisch ist, das müssen wir ja auch handeln und da müssen wir schauen.
1: Wenn wir alle mitmachen, dann schaffen wir das. Da bin ich fest davon überzeugt. Urs Alemann, danke vielmals für deinen Besuch. Uns gibt es in einer Woche wieder. Dann übernimmt Stefanie Brändle und sonst gibt es uns auf toponline.ch oder eben auch als Podcast jederzeit für unterwegs. Ich freue mich, wenn ihr nächste Woche einschaltet. Bis dann, macht's gut.
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3: Vor fast 30 Jahren hat er ganz eine spezielle Idee gehabt. Er hat ein Museum für Beziehungsfossilien ins Leben gerufen. Das gibt es bis heute und ich bin gespannt, was da für ein Mensch dahinter steckt. Urs Heck, schön bist du bei mir im Top 3.
4: Ja, ich freue mich auch, dass Mpfbüff endlich mal auf dem Radio kommt.
3: Das Mpfbüff, das hast du eben ins Leben gerufen und für all die, die da außen jetzt ein grosses Fragezeichen haben, was denn das mit diesen Beziehungsfossilien und dem Museum auf sich hat, kannst du ganz kurz erzählen, was das ist?
4: Ja, also kurz, eigentlich geht es eine Stunde, wenn ich das erzähle, aber das kann ich schon schnell sagen. Beziehungsfossilien, da bin ich auch ganz stolz, das ist ein Begriff, den es vorher noch nicht gegeben hat, vor dem 93. Und das sind eigentlich Objekte, die an Beziehungen erinnern, die man einmal gehabt hat, aber nicht mehr effektiv in dieser Form existieren.
3: Also was sind das für Objekte? Das muss man sich da vorstellen. Was hat es da alles drunter?
4: Das kann alles Mögliche sein aus dem Alltag. Zum Beispiel hier habe ich ein Klüppeli. Ich packe es schnell aus. Ich tue die Objekte immer sehr sorgfältig ins Cellophan verpacken. Muss ich schnell einen Taucher machen, damit sie dann auch lange halten. Das ist ein Klüppeli aus Holz, aus dem etwa 55. Und ich tue zu diesen Objekten einfach einen Satz dazusetzen. Also, das Objekt ist 122, heisst «Wehen Tag in meinem Museum».
3: Und was ist die Geschichte dahinter?
4: Ja, eigentlich sieht man dann ein bisschen, wie alt die Leute sind, wenn sie «Aha» sagen, dann ist ihnen klar, was gemeint ist.
3: Das und heisst, wenn ich sie bin jung, oder?
4: Ja, das ist nicht so schlecht, weil das setzt den Fossilfaktor von dir ein bisschen oben runter.
3: Zu dem kommen wir dann nachher, den Fossilfaktor,
4: ja,
3: oder?
4: Gut. Ja, das können wir nachher noch schnell anschauen. Da kann ich das schnell erklären. Ich mag mich erinnern, dass immer, wenn Frau Leising Wehen gebracht hat zum Mittagessen, das war unsere Wäschfrau, sie hat so rote Klüppli gehabt und sie hat mit diesen Händen die Wehen eingetragen, weil sie den ganzen Morgen mit der Mutter zusammen das Wasser heiß gemacht hat und die Wäsche gekocht hat. Und wir haben immer gewusst, wenn die Mutter verschwunden ist und mit der Frau Leising im Keller unten, dann gibt es Wehen zum Mittag. Weil sie keine Zeit hatten zum Kochen, die haben sie am Vorabend vorbereiten können.
3: Sehr spannende Geschichte. Aber es gibt viele von diesen Klüppelischen oder eben so Ausstellungsobjekten. Ist das vielleicht auch dein Lieblingsobjekt in der Ausstellung?
4: Es ist insofern mein Lieblingsobjekt, weil es vorne auf meinem Buch steht. Und man gemerkt hat, dass es eigentlich sich sehr gut eignet, um Beziehungsfossile zu charakterisieren. Beziehungsfossile sind ja eigentlich eine Art wie Erinnerungen an gewisse Momente oder Erlebnisse. Also eine Art, ein Klüppli für Erinnerungen, wo das eigentlich wieder aufleben kann. Und das ist eigentlich auch das Ziel von meinem Museum, dass Leute, die meine Objekte anschauen, die ihnen vielleicht gar nicht so viel sagen, aber eigentlich sie eine Art wie einen Schuhlöffel zu ihren eigenen Erinnerungen zurückbringen.
3: Also dass eigentlich sie auch teilweise dann sich selber können, eine Geschichte für das Objekt ausdenken, meinst du
4: das
3: so?
4: Nein, oder? Für das Objekt nicht, sondern sie haben ihre eigenen Bezirksfossilien. Und ich denke, man kann sagen, das MÜV-BÜV ist das grösste Museum auf der ganzen Welt, weil überall auf der ganzen Welt hat es Estrich und Keller und Winkel, wo Sachen vergessen gehen. Und das ist eigentlich die Produktionsstelle von der Fossilierung. Von dort her kann man dann den Erinnerungen angehen.
3: Wie muss man sich denn jetzt dieses Museum vorstellen? Also ich habe ja schon einen kleinen Einblick dürfen haben bei dir zuhause, aber vielleicht kannst du noch kurz schildern, was das genau für ein Museum ist. Es ist ja nicht einfach ein ganzes normales Museum, wie man sich es vorstellt.
4: Nein, es ist natürlich nicht das richtige Museum. Eigentlich habe ich ein Archiv mit den 200 Objekten, die ich schon mal ausgestellt habe. Und dann gibt es noch x-fach Objekte, die ich noch einfach gesammelt habe und nicht ausgestellt habe. Und seit wir jetzt gezügelt sind, vor 2 Jahren, habe ich die Möglichkeit, gewisse Objekte einfach permanent auszustellen. Und wenn man sich interessiert für das MÜV-BÜV, dann kann man mir über das Mail sich anmelden und dann würde ich quasi eine kleine Führung machen, wie ich es bei dir auch gemacht habe.
3: Genau. Du hast jetzt ja gesagt, es ist wahrscheinlich das grösste Museum, das es auf der Welt gibt, aber wie viele Objekte gibt es dann bei dir selber, die jetzt seit der Idee, die du 1993 gehabt hast, eigentlich zusammenkommen?
4: Also zählt habe ich es noch nie wirklich, aber es hat zum Beispiel 6 Toaster dabei und etwa 7'000 Briefmarken. Darum sitzt das natürlich das Objektzahl relativ hoch an. Ich bin aber nicht sicher, ob ich alle diese Objekte noch völlig ausgraben.
3: Ich zügle selber schon bald. Und du hast eben gesagt, wahrscheinlich hat jeder so einen Schuhlöffel oder so ein Klüppli oder so zuhause. Also wenn ich jetzt zuhause aufräume und so ein paar... Und sicher noch das eine oder andere führen, die ich komplett vergessen habe. Heisst das, dass ich dann auch vielleicht gewisse Sachen habe, weil ich die Beziehung mit meiner Wohnung respektive meiner Mitbewohnerin beende, dass ich dann auch so Fossilien habe eigentlich?
4: Ja, vielleicht schon. Die Frage ist, wie lange du schon in dieser Wohnung wohnst?
3: Jetzt 1,5 Jahre.
4: Ja, also in der Regel ist es so, dass ein Objekt wirklich an Fossilieren braucht, 10 Jahre, dass man nicht mehr daran denkt. Also wenn du willst, Objekte von dir suchen, beziehungsweise müsstest du vermutlich heimgehen, also zu deinen Eltern, und dort auf dem Estrich oder irgendwo dann so Objekte finden, die du wirklich einfach vergessen hast. Das ist eben das Schwierige am Beziehungsfossil. Es ist nicht ein Erinnerungsobjekt, das man bewusst aufbehaltet, sondern es ist etwas, wo einem auf einmal entgegenkommt und einem auf einen Schlag in eine Situation versetzt, wo man denkt hat, die sei schon lange vorbei.
3: Okay, und du hast eben vorher den Fossilfaktor angesprochen. Vielleicht passt jetzt da gerade eben, was kann ich führen oder wie kann man bei mir einen Fossilfaktor herausfinden?
4: Indem du einfach meine Objekte anschaust und dann herausfindest oder sagst, was du dazu weisst. Wir haben die Objekte hier auf einem so einer kleinen Art Memory gemacht daraus. Das kann man beim Juglux kaufen, aber das ist jetzt noch ein bisschen Reklame. Jetzt ist die Frage, du müsstest jetzt für mich, für jedes Objekt, mir sagen, was das ist.
3: Ui, ja. Also, das ist ja die Tinte vom Fülli. Das hat man, aber früher, wir haben ja in der Schule dann die Fülli gehabt, wo man ja einfach Patronen drin hat, aber da muss man reintunken.
4: Ja.
3: Oder so?
4: Ja.
3: Wäre das.
4: Ah, warte, jetzt kann ich dir ja noch Titel verraten, vielleicht.
3: Oh, ja, das sagt vielleicht auch etwas. Ja.
4: Jawohl, das Tintenfass heisst immer noch flüssig.
3: Weil das immer relativ schnell ausgerechnet ist, wahrscheinlich.
4: Ja, und das hat mich wirklich erstaunt, dass das nach 20 Jahren, als ich es wieder gefunden habe, noch flüssig war.
3: Das ist mal eine gute Tinte.
4: Dann links unten, das Objekt heisst Blinddarmtraum.
3: Ist das gut? Haben wir es verdrinken, wenn wir den Blinddarm rausnehmen müssen? So wie man heute einmal, wie es heisst, wenn man den Blinddarm rausnehmen muss, dann dürfen wir das Glas essen.
4: Ja, ist nicht schlecht.
3: Vielleicht.
4: Nein, man hat es eben nicht dürfen trinken. Oh. Wenn du, trotz mal, wo ich den Blinddarm noch, was mir den rausgenommen haben, das ist sehr schnell, hat das müssen passieren, weil ich noch eine Angina hatte, bin ich mit Lachgas eingeschläft worden. Und Lachgas ist nicht so lustig, weil es macht einen wahnsinnig durstig. Und wenn du den Blinddarm rausnimmst, darfst du 12 Stunden eigentlich nichts trinken. Das heisst, du hast einen grossen Durst und darfst nicht trinken. Ich war dort in der 3. Primarklasse. Und mein Vater hat mich dann beim Aufwachen begleitet. Und ich habe mir immer vorgestellt, dass seine Bibliothek, die er hat, voller Elmer Citro oder Mineral ist, die ich gerne trinken würde. Ich habe dann auch am Abend nur ein Löffel Fenkeltee bekommen.
3: Oh nein! Oh. Ja, das ist... Fies.
4: Dann oben links, das heisst zu jung.
3: Was steht jetzt? Fipfop Club? Ja, da bin ich glaube wirklich. Also es sieht aus wie so ein, wie sagt man, die Pins, die man kann irgendwo hermachen kann. Aber das Logo sagt mir jetzt wirklich gerade nichts.
4: Ja, der Fipfop Club war etwas, das Nestlé und Co., Peter, Koller, Geier erfunden haben. Das war eine Art ein Filmservice für die Jungen, also für die Kinder, wo man Mickey Maus gezeigt hat oder Merle-Film und später auch noch Kasperli-Theater. Und ich durfte noch nicht dort eingehen, weil ich noch nicht im Kindergarten war und meine älteren Brüder haben mich dann einmal eingeschmuggelt. Und ich habe dort einen Mickey Maus-Film gesehen mit dem Kater Carlo, ich glaube Steamboat hat der geheissen. Und der hat mir so gefallen, dass ich eigentlich das Leben lang selber einmal wollte, einen Trickfilm machen. Es ist dann aber doch nicht dazu gekommen.
3: Vielleicht kommt das ja mal noch. Dann haben wir jetzt da noch
4: ein Objekt.
3: Ja, das sieht aus nach einem
4: das heisst
3: Zugbillett.
4: Frida.
3: Ist eine Frau, die Frida heisst, immer mit dem Zugbillett bei euch vorbeikommen?
4: Nein, der Zug hat Frida geheissen.
3: Ah, okay.
4: Das ist jetzt eine sehr positive. Also das setzt den Fossilfaktor total ab, weil du das eigentlich nicht kennst, das ist furchtbar. Und ich habe mich mit einer in die Schule gefahren bin, in Zürich, von Zumiker auf Zürich. Und da sieht man auch noch, da hat es eine richtige Billett gegeben, die hat, man, da hat dann sogar noch eine Prozentzahl drauf, weil meine Brüder und Schwestern sind auch mit dieser Fahrt gefahren, dann hat es so einen Familienrabatt gegeben. Und wir haben einmal im Monat müssen das Billett holen und dann haben sie noch von Hand mit Stempel alle Jahreszahlen und Daten drauf gestempelt. Da hat es noch so ganze Stempelkästen gegeben.
3: Ja, da muss ich dem Fall in meinem Fossilfaktor noch ein bisschen anschaffen.
4: Nein, eigentlich ist es ja gut. Wenn dein Fossilfaktor möglichst tief ist, dann heisst das, dass du bist einfach noch jung.
3: Ah, okay. Ja,
4: und da würde ich jetzt sagen, Schätzometer ist im von etwa 20%.
3: Von 100 in dem Fall.
4: Ja.
3: Gibt es schon 7%. Ja. Okay, alles klar.
4: Wenn du alles kennst, dann bist du halbwegs schon im Alter.
3: Dann bin ich gespannt. Wenn es dann so weit ist, dann kann ich dann den Test noch mal machen.
4: Wobei, ich muss noch eine Einschränkung machen. Das ist jetzt natürlich der Fossilfaktor nach der Heckskala, die oben offen ist. Und je nach, sobald du mit Leuten Fossilien siehst von deinem Alter, wird das natürlich einen ganz anderen Faktor geben.
3: Das
4: und das ist ja eines von meinen grossen Projekten. Ich kann eigentlich immer wieder Sozialarchäologie machen, dass man Bezirksfossilien von ganz verschiedenen Leuten, zum Beispiel 20 Leute in 20 verschiedenen Räumen, ausstellen. Und ich bin überzeugt, anhand von diesen Objekten könnte man herausfinden, aus welchem Alter, was für ein Geschlecht, welche sozialen Bedingungen, dass die Person eigentlich gelebt hat.
3: Ja, das ist wirklich, könnte man gut mal den Test machen. Und ich bin eben auch gespannt, wie es dann bei mir ist, wenn ich dann mal alt bin. Vielleicht ganz grundsätzlich, wie bist du überhaupt auf die Idee von dem Museum für Beziehungsfossilien gekommen?
4: Also, die Idee ist mir eigentlich in verschiedenen Stufen gekommen. Ich habe jahrelang Weihnachtskärtchen geschickt an meine Bekannten, so von 20 bis 40. Und eins der Kärtchen hat geheissen, entsorgen Sie sich selbst. Und es war eigentlich die Aufforderung, dass man alle Plunder, die man nicht braucht, soll wegtun. Oder wenigstens in einer Beziehungskiste behalten. Und in dieser Beziehungskiste können wir dann je nachdem anschauen, was einem noch beschäftigt und das ausagieren zum Beispiel. Das wäre dann eine Art Fossiltherapie. Und das war einfach so eine Kärtchen-Idee gewesen. Und 3 Jahre später haben wir bei meiner Hochzeit von meinem Bruder eine Kiste bekommen, die 15 Jahre eingelagert war mit Sachen, die ich mit 15 eingepackt habe. Und mit 30 habe ich die Sachen wieder rübergekommen. Und dort hat es mich völlig überrascht, dass ich mich noch so gut mag an die Umstände erinnern. Von, die Rolle, die Sachen bei mir gespielt haben. Und ich bin dann als Hausmann mit diesen 10 Kisten daheim gesessen und habe gemerkt, die beengen mich. Und ich muss etwas machen mit diesen Kisten. Dann sind mir die Gesichtskisten wieder in den Sinn gekommen, das Kärtchen. Und ich habe gedacht, eigentlich müsste ich jetzt fortrühren. Und bevor ich sie fortrühre, tue ich sie noch einmal ausstellen. Und der Zufall hat es wollen, dass ein Freund von mir, der war zwar hier noch nicht, ein Antiquar, der Peter Petrei, so ein bisschen Ausstellungen gemacht hat. Und die allererste Ausstellung vom Impfbüff war im Antiquariat in Zürich. Und ich dann einfach zwischen den Büchern die verschiedenen Objekte, die ersten 100, verteilt habe. Und das Schöne an dieser Ausstellung war, dass viele Leute, die schauen, haben die Objekte gar nicht gefunden. Also die haben sie wirklich auch ein bisschen müssen entdecken. Und das ist eigentlich etwas vom Schönsten am Beschäftigen mit den Bezirksfossilien. Die Entdeckung zuerst mal, wo man es wieder in den Händen hat.
3: Du sagst immer, es fällt immer wieder auf, du sagst MFBF und nicht einfach MFBF, wenn wir ja, das sind ja einfach die Buchstaben MFBF für Museum für Beziehungsfossilien. Wieso das MFBF, das ist eigentlich fast umständlicher. Das ist
4: ja, also es muss einfach prägnant sein, habe ich gedacht, im 93. Und dort ist das Figugegel so durch die Werbewelt. Ich weiss nicht, ob du das kennst. Das war eine Werbung von der Käseunion. Fondue ist gut und gibt eine gute Laune. Und die haben über ein halbes Jahr lang ein Plakat nur mit Figugegel drauf gemacht und haben nicht erklärt, was es ist, bis sie dann nach einem halben Jahr dann das Fondue-Käse-Plakat lanciert haben. Und ich habe mich so geärgert, überhaupt an der ganzen Abkürzungstendenz dort mal einerseits und andererseits gemerkt, es wirkt. Und da habe ich gedacht, MFBF wirkt vielleicht auch. Und habe mich dann entschlossen, das MFBF zu nennen.
3: Man merkt schon, du meinst es zwar ernst und es ist dir auch wirklich eine solche Passion, das Museum, aber ich glaube, es ist doch auch viel Humor dahinter. Du nimmst dich, glaube manchmal schon auch selber, nicht, also nicht, dass du dich nicht ernst nimmst, aber du musst auch selber einmal über dich und deine Ideen schmunzeln, oder?
4: Also ich hoffe, das sei es ein bisschen so. Man weiss es ja nicht, selber ist man ja manchmal so bierernst aus seinem Zeug drin. Für mich ist natürlich das MFBF eine Art Ausgleich gewesen, auch zu meiner Arbeit als Didaktiker, wo ich Wissen vermittelt habe und versucht habe, die Lehrerinnen und Lehrer darauf aufmerksam zu machen, dass sie schauen sollen, was die Schüler machen und nicht als Wissen denken, was wir vermitteln. Dort ist man eigentlich immer sehr ernst gewesen, aber gleichzeitig habe ich gemerkt, ohne Lachen kann man eigentlich gar nichts weitergeben.
3: Du bist in der deutschen Fernsehsendung «Sag die Wahrheit» gewesen. Und das geht jetzt ja darum, dass Leute eine Geschichte erzählen über sich. Und die meisten lügen, aber jemand erzählt eben eigentlich die Wahrheit. Und du bist der gewesen, der die Wahrheit erzählt hat mit dem Museum für Beziehungsfossilien. Wie hast du das dort so erlebt?
4: Ja, also ich meine, dort hatte ich 2 Minuten Zeit, gehabt, überhaupt etwas zu sagen über das Museum. Das war wahnsinnig wenig gewesen. Aber ich glaube, je mehr Zeit dass man hat, desto mehr schwätzt man einfach drumherum. Und ich bin froh gewesen, habe ich nicht lügen müssen. Ich weiss nicht, ob ich gut könnte lügen könnte. Sondern, dass ich auch die Wahrheit sagen konnte. Und das Mudo, der mich dann verrätseln musste, ob ich jetzt echt bin oder nicht, der hat das ganz instinktsicher sofort herausgefunden. Dass das muss stimmen, weil er hat sich mögen erinnern, dass er selber einmal, als er Wohnungen und Häuser angeschaut hat, ganz viele Sachen gesehen hat, rumliegen. Von diesen Paaren, die dann Streit hatten und wieder auseinander sind und die Wohnung wieder verkaufen wollten. Und auch gefunden, also so Fossilien, so Beziehungsfossilien, das könnte es durchaus geben.
3: Bei dir stehen eben ganz viele so Fossilien zuhause in diesen Kisten. Und die Kisten hat es ja eigentlich vor allem gegeben, weil du in der Kindheit so viel gezügelt bist. Eben, glaube auch vor allem gewisse Phasen, wo wirklich mehrmals im Jahr deine Familie gezügelt ist. Wie hast du deine Kindheit erlebt mit dem ganzen Zügeln?
4: Ja, sehr verschieden. Also ich bin etwa 18 Mal gezügelt bis 30. Und wir sind alle 5 Jahre haben wir den Ort gewechselt, weil der Vater, der Pfarrer war, eigentlich immer wieder in einer neuen Gemeinde hat wollen, aktiv sein und nicht allzu fest sich auf eine Art seine Leute, die er dann gut mögen hat, bevorzugen oder was auch immer. Also er hat einfach den Heiligen Geist überall wollen, gleichmässig verteilen. Und für uns war das nicht so lustig gewesen. Also ich mag mich noch erinnern, das erste Zügel war vom Kindergarten in die erste Klasse gewesen. Das ist eigentlich noch gut gegangen. Da bin ich einfach von einer Kindergartenklasse in die andere gekommen. Das zweite Zügel in der 4., 5. Klasse. Dort musste ich Freunde eigentlich zurücklassen. Und das andere war, wir sind 6 Kinder gewesen, eine 8-köpfige Familie. Es hat natürlich einfach den Familienzusammenhalt durch das gestärkt, dass die sind ja alle mitgekommen. Also wir haben den ganzen Haushalt damit miteinander gezügelt. Und das war ein sehr schönes Erlebnis gewesen. Abgesehen davon, dass am Zügeltag hat es immer einen Servila gegeben, einen ganzen für jeden von uns. Für den kleinsten Knobli hat einen ganzen Servila bekommen. Und das habe ich natürlich sehr geschätzt.
3: Bist denn du der kleinste Knobli gewesen? Oder
4: nein,
3: was haben die für eine Familienzusammenstellung gehabt?
4: Ich bin der zweitkleinste gewesen. 4 drüber und noch 1 drunter.
3: Okay. Ja. Ist vielleicht auch das Zyklen so ein bisschen der Grund, warum du jetzt jahrzehntelang eigentlich sesshaft zu Winterthur gewesen bist mit deiner Frau und deinen zwei Töchtern?
4: Das war einfach so, dass es uns so wohl war. Darum, also ich war es eigentlich nicht gewöhnt. Wir sind dann mit 30 ins Innerlinde gezügelt. Also ich war 30, Christina war 24 und das hat einfach gepasst dort. Und ich war selber überrascht, als ich dann nach 10 Jahren gemerkt habe, ui, jetzt wohne ich ja schon 10 Jahre am gleichen Ort. Das ist auch möglich. Ich habe dafür beruflich verschiedene Sachen gemacht. Also es hat sich dann das Bewegen eigentlich dort verlagert.
3: Ich habe dich gefragt nach drei Personen, die dich in dem Sinn zu dem Ausheck gemacht haben, wo du heute bist. Und als erstes hast du mir da deine Frau genannt, wie sie dich schon aus mehreren brenzligen Situationen rausgeholt hat. Hast du mir so kurz beschrieben?
4: Also das ist natürlich ein Teil. Der erste Teil war, als ich sie kennengelernt habe, habe ich mich sehr völlig in sie verliebt. Und ich bin auch eher ein Spatzünder gewesen und habe so gewusst, dass es Frauen gibt, aber ich habe mich auch nicht so getraut und so, dass ich weiss nicht, ob das heute anders ist. Jedenfalls haben wir dann sehr schnell zueinander gefunden und es ist effektiv so, dass ich manchmal, wenn ich mich etwas eingebe, dann halt die Grenzen nicht mehr finde und mich dann wieder zurückziehe. Und das Erste, wo wir uns kennengelernt haben, das war das Theater am Gleis, wo ich halt geholfen mitgegründet. Ich war dort der erste Präsident vom Verein und das hat immer mehr und mehr von meiner Zeit in Anspruch genommen. Und sie hat dann angefangen, sehr, sehr stark mitgeholfen und dann irgendwie gemerkt, irgendetwas stimmt nicht mehr. Und durch das habe ich dann auch aufgehört dort und gemerkt, ja, es gibt ja nicht nur das Gleis und mich, sondern es gibt ja eigentlich auch noch Christina und die Familie und überhaupt ein anderes Leben. Das ist ähnlich passiert in der Kirchenpflege, als ich dort Präsident war in der Winterthur Stadt. Dort war zwar eine Tochter, gewesen, aber auch gesagt hat, du Papa, du vergrauisch. Nach der Ferien. Und dann habe ich gemerkt, etwas ist nicht mehr gut. Also ich brauche eine Art einfach eine Art jemanden, der mir wirklich die Relationen wieder aufzeigt. Ja. Und das in verschiedenen Momenten. Also von dort her ist sie natürlich ganz wichtig. Und noch wichtiger eigentlich ist, dass überhaupt ich überhaupt eine Familie hatte mit ihr. Als junger Student, als ich noch im Studententheater war, hatte ich das Gefühl, vielleicht liegt eine Schauspielkarriere drin oder so. Und das habe ich dann schnell gemerkt, dass mir das nicht liegt.
3: Oder eben der Komik, den du vorher angesprochen hast. Gehen wir aber weiter zu der nächsten Person. Die zweite Person, die du genannt hast, ist dein Doktorvater, also der Dozent, der ja dich in deiner Doktorarbeit für das Biologiestudium begleitet hat. Wieso er?
4: Ja, er hat mir eigentlich eine Gelegenheit gegeben. Er hat das, glaube ich, gar nicht gewusst. Er ist hat von der ETH Uni gewechselt und seine Vorlesung, seine Grundvorlesung, die er gehalten hat, hat keiner von den Biodozenten an der ETH übernehmen. Und er hat mich dann empfohlen, ich soll doch die übernehmen. Das war eine Vorlesung, dreimal in der Woche, eine Stunde mit 500 Studenten und hat nur 400 Sitzplätze gehabt in dem Hörsaal. Und ich hätte mir das nie zugetraut. Und ich hatte durch diese Vorlesung die Möglichkeit gehabt, zu erleben, wie es ist, wenn man etwas muss lernen und gleichzeitig auch noch selber daran lernt. Und ich war ja so nah am Alter von den Studierenden, dass ich am Anfang auch Angst hatte, dass die mir gar nicht zuhören. Und durch das habe ich dann einen Einstieg gemacht. Ich habe einfach die von seinem Skript projiziert und eine saftige, so funkige Musik laufen lassen und den Hörsaal dunkel gemacht. Und nach etwa 2-3 Tagen habe ich so da ja eins kaputt wäre und mir am Boden gefallen und bei dem Führer noch gesagt, ja, jetzt muss ich halt übernehmen, es sei nicht gegangen, wie ich will. Also ich habe eine Art den Einstieg gebraucht, um rechtfertigen, dass ich jetzt die Vorlesung mache und nicht mein Professor. Meine Frau hat mir dann noch ein Sweatshirt genommen, wo man aufmachen konnte und darunter habe ich dann noch eine Krawatte angezogen, um noch ein bisschen seriöser zu wirken. Und dort habe ich gemerkt, dass das Wichtige an dozieren oder vorlesen oder Inhalt vermitteln, ist eigentlich die Präsenz von mir, vom Dozent.
3: Wir müssen eigentlich die dritte Person auch noch die Plattform bieten, um zu sagen, wir sind aber schon in der Zeit ein bisschen zu fortgeschritten. Darum würde ich einfach den schnell erwähnen, das ist der Christian Weber, dein Arbeitskollege, wo du verschiedene Projekte mit ihm gemacht hast, wo du als Drittes erwähnt hast. Ich würde aber sagen, wenn du sonst wieder ein anderes Mal kommst, dann reden wir, steigen wir gerade mit Christian Weber ein. Vielleicht ganz kurz als Abschlussfrage. so als mögliche Nachfolge jetzt, du bist ja 67, bist pensioniert, hättest du jetzt vielleicht mehr Zeit für das Museum für Beziehungsfossilien oder wäre es möglich, dass deine Töchter oder Enkel vielleicht das sogar mal übernehmen und dann Fossilien mit dir, also von dir ausstellen?
4: Ja, möglich wäre es schon. Ich habe jetzt wirklich mehr Zeit. Ich habe am 31. Oktober gemacht, eine Art Tag der offenen Schachtel, wo man bei mir schauen kann. Das kann man auf meiner Website nachschauen. Ich weiss nicht, ob ich das meinen Töchtern zumuten will oder ob dann das alles irgendwann einfach verschwindet.
3: Dann sind wir ja gespannt, ob es vielleicht doch so weit kommt. Und sonst, wenn ihr eben wollt, die Ausstellung schauen vom Museum für Beziehungsfossilien, dann könnt ihr das machen. Die Informationen findet ihr auf www.beziehungsfossilien.ch. Danke dir vielmals, Urs Heck, bist du da bei mir gewesen. 25 Minuten sind leider schon wieder um.
4: Ja, das geht schnell.
3: So schnell geht's, gell? Mhm. Danke euch da draussen fürs Zuschauen oder Zuhören. Top Hoch 3 gibt's dann in einer Woche wieder. Bis dann, macht's gut.

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1: Schauspielerin, Influencerin, Unternehmerin, Expertin für eine ganze Generation werden zu Mami und erst 20 Jahre alt. Jael Meyer, habe ich irgendetwas vergessen?
2: Puh, ich glaube nicht. Sehr gut durchzählt.
1: Du hast mir zuvor gesagt, bei der Influencerin, dort bist du nicht ganz einig mit mir. Weil Influencer ist man erst, wenn man Geld damit verdient.
2: Ja, das ist so meine Definition. Also nein, stimmt, eigentlich als Influencerin bezeichne ich mich nicht. Also das andere hat aber, glaube ich, gestimmt.
1: Okay, gut. Genau. Ich freue mich trotzdem, um mit dir ein bisschen schwätzen die nächsten 25 Minuten. Ehrlich gesagt weiss ich gar nicht so genau, wo ich bei dir anfangen soll, weil eben, ich habe es aufgezählt, eben Schauspielerin, Journalistin habe ich noch vergessen, okay. Das würde ja auch noch draufstehen. Und du bist erst 20, da denkt man sich schon, also finde ich beeindruckend und irgendwo durch auch, hast du mal, überhaupt einmal richtig gelebt? Machst du deine Jugend oder so?
2: Logisch habe ich gelebt. Es ist auch, glaube ich, vieles, was ich mache, irgendwie fließt so ein bisschen in meinen ganzen Alltag rein. Oder auch meine Arbeit jetzt bei meinem Unternehmen, wo ich mich wirklich vor allem mit dem Jungsein befasse. Ich kann nicht über das Jungsein reden, wenn ich selber nicht auch jung bin. Also, ja.
1: Gibt es nichts, was du noch wirklich erlebt hast, solange du jetzt eben noch wirklich jung bist?
2: Ich bin noch lange jung und ich kann noch viel erleben, ich kann noch alles erleben, ich glaube.
1: Das kann ich mit 33 bezeugen, also ich bin immer noch meistens, als wäre ich immer noch irgendwo im Teenageralter stehen geblieben. Du bist geboren am 8. Mai 2000, also du bist mitten in dieser Generation Z rein aufgewachsen. Wirst du von dir selber behaupten, du bist eine richtige Zettlerin, wenn man es richtig sagt?
2: Ich glaube schon. Ich glaube, wenn, dann wäre ich eher fast noch ein bisschen zu alt langsam. Und ich merke schon, dass so die jüngeren Leute schon wieder irgendwie anders ticken als ich. Aber doch, ich bin schon richtige Generation Z.
1: Du hast schon fast behauptet, dass die Definition von dieser Zeitspanne eigentlich zu breit ist, um eine ganze Generation zu erfassen.
2: Ich finde es eigentlich recht okay, weil ich finde, so die 15 Jahre, es sind ja 15 Jahre, man sagt ja von 1995 bis 2010, ist eigentlich gerade ein guter Zeitraum. Aber das kann man ja immer ein bisschen schieben und erst sagen ab 2000 und nur bis 2010 und was auch immer.
1: Du bist ja Expertin für Generation Z, aber vielleicht müssen wir schnell erklären, erst einmal, was ist Generation Z? Warum definiert sich die als Generation Z?
2: Also Generation Z ist jetzt nach der Generation Y gekommen. Die nennt man auch Millennials und es ist immer so ein bisschen recht lustig, weil viele Leute verwechseln die. Weil sie das Gefühl haben, Millennials sind jetzt die, die im Jahr Millennium-Jahr auf die Welt gekommen sind, also im 2000er rum, aber eigentlich sind die vorher schon geboren. Und Generation Z, was sie eigentlich auszeichnet oder was die Generation anders macht, ist, dass wir eigentlich wirklich aufgewachsen sind mit Handy, mit Internet und wie ein Leben ohne ihn kennen. Und dadurch hat sich halt mega vieles auch verändert.
1: Das finde ich eben schon noch krass, oder? Du hast jetzt gerade gesagt, mit dem Handy aufgewachsen. Ich persönlich habe ja immer das Gefühl gehabt, ich sei eigentlich in der coolsten Zeit aufgewachsen. Ich habe die 90er komplett erlebt mit der coolen Musik. Das werden die nicht haben oder haben die nicht. Dafür sind die mit dem Handy gross geworden. Wie ich eben das Gefühl habe, ich bin auch schon mit dem Handy, zumindest mit dem Computer gross geworden. Unterscheidet sich die Generation Y und die Generation Z denn gross?
2: Ich glaube schon, dass gleich ein recht grosser Unterschied ist, weil es ist halt trotzdem etwas anderes, wenn für dich ein Handy wie eine Verlängerung vom Arm ist oder wenn man erst 15 oder 12 war, wo es langsam aufgekommen ist. Zum Beispiel auch mein kleiner Bruder, der ist, oder die meisten Generation Zettler haben das Handy, sobald sie 7 sind und wissen, wie man auf alle Social Medias geht. Und ich glaube auch, dadurch kommt auch wie ein Verständnis mehr, das für die ganze Welt ist. Also man hat durch die ganze Information, die du bekommst, über dein Handy oder über Social Media, bist so verbunden mit der Welt und du weisst, wenn was passiert. Du interessierst dich, vielleicht die Generation scheint mir, als würde sie sich extrem für mega vieles interessieren und auch dort hinein wollen Sachen bewegen. Und sie können es eben auch, dank Social Media. Ich sage, nein, das hat seine Nachteile.
1: Ich wollte fragen, oder? Weil ich überlege mir, mein erstes Handy war ein Nokia 8210.
2: Meins glaube ich aber auch.
1: Schon? Ja. Du hast es tatsächlich noch gekannt? Mhm. Also es war nicht ein Smartphone, dein erstes Handy?
2: Nein.
1: Würdest du aber trotzdem behaupten, dass für mich ist ein Smartphone, muss ehrlich gestehen, mehr Segen als Fluch, weil einfach ohne Smartphone verloren. So in dem kann es aber auch gut mal auf die Seite legen. Wie ist das für dich? Ist Smartphone auch mehr Fluch oder mehr Segen?
2: Mehr sagen, ganz klar. Also ich meine, es hat seine Nachteile. Man kann auch immer von mentaler Gesundheit reden mit Smartphone. Zum Beispiel für mich ist es mega wichtig, dass ich mein Handy manchmal auch wirklich weglege, einen Tag lang oder eine Woche lang und nicht anschauen. Und dann haben auch meine Freunde teilweise nicht so Freude, weil sie nicht immer am schnellsten Antwort von mir bekommen. Ich bin nicht für das bekannt, aber ganz grundsätzlich wird es mega viel Vorteil.
1: Hast du das Gefühl, dass du in der richtigen Generation aufwachst? Also weißt, bei mir ist es, ich denke mir, ab so die 50er, 60er Jahre wäre das sehr cool gewesen. Und dann denke ich wieder, zum guten Glück bin ich nicht mehr so jung, auch, das muss ich auch ehrlich eingestehen, weil ich finde, es gibt viele Sachen, wo ich froh bin, dass ich das nicht muss erleben. Wie ist das bei dir?
2: Nein, ich finde es echt cool, in dieser Generation aufzuwachsen. Ich meine, es ist auch, ich habe mega Freude an allem, neue Entwicklungen, neue Sachen, die möglich sind, neue Möglichkeiten. Auch wenn ich es mir natürlich auch lässig vorstelle, vielleicht mehr wie meine Eltern aufgewachsen sind, wo es wirklich noch keine Handys gegeben hat, wo du wirklich noch hast müssen sagen, machen wir am 10 Uhr am Bahnhofplatz. Und wenn du nicht am 10 Uhr am Bahnhofplatz gewesen bist, bist du halt einfach nicht dabei gewesen.
1: Und das ist etwas, was ich übrigens nicht cool finde heutzutage, wenn man um 10 Uhr abmacht und dann kann es 11 Uhr werden, es kann 12 Uhr werden. Das ist so undefiniert. Das ist so, das finde ich nicht so lässig.
2: Das stimmt, das finde ich auch so. Und gleichzeitig lernt man, glaube ich, auch irgendwann, dass man sich muss können festlegen muss, dass man vor allem jetzt im Arbeitsleben, du musst können sagen, wir haben am 11 Uhr einen Call und dann hast du am 11 Uhr auch den Call. Aber ja.
1: Bei dir dreht sich eben alles um die Generation Z. Du hast Anfangsjahr zusammen mit deinem Freund Joe Dietrich die Firma gegründet, das Team. Ich bin gerade richtig in der Annahme, dass das Team sich zusammensetzt aus Generation Z und Team, oder?
2: Ja, also, das sehr gut.
1: Aber was machen die genau dort?
2: Wir haben eigentlich, wie das Ganze entstanden ist, also ich bin ja vorher recht im Journalismus gewesen und habe bei Ringiede gearbeitet. Und der Joe ist auch schon früher im Venture Capital unterwegs, hat früher immer viel gearbeitet. Und wir haben wie gemerkt, so im Arbeiten, dass etwas, wo, oder dass die Leute um uns herum haben, haben mich immer zum Beispiel gefragt, hey Joel, was würde jetzt jemand Jungs zu dieser und dieser Idee halten? Oder was findest du als junge Person von unserem neuen Produkt? Oder würdest du als junge Person das lesen, wie es jetzt ist? Und ich habe mich irgendwann gefragt, so viele Unternehmen, oder wie auch gemerkt, ich werde angefragt für Artikel schreiben über junge Leute und so viele Unternehmen und Leute, die irgendwie nicht verstehen, wie junge Leute ticken und was junge Leute wollen, weil es ist extrem schwierig, wenn du nicht selber in der, als jung bist oder selber voll in dieser Generation drin bist, wirklich zu verstehen, was will die Generation oder was wollen junge Leute, was interessiert sie, was begeistert sie und vor allem, wie kann man sie erreichen. Und so ist eigentlich sie entstanden. Und wir helfen jetzt Unternehmen, Junge zu begeistern.
1: Ist es denn wichtig, die Jungen zu begeistern?
2: Für viele Unternehmen eben schon. Ich meine, immer wenn du eine junge Zielgruppe hast oder sobald ein Unternehmen eine junge Zielgruppe hat, dann muss man sie irgendwo begeistern und erreichen. Oder was zum Beispiel dort krass ist, wir haben uns Produkte angeschaut oder uns Werbestrategien, also Werbung gesehen und sie sollte mich begeistern oder mich ansprechen und ich schaue sie an, ich verstehe sie nicht. Und dann haben wir uns auch gefragt, hey, was sind das genau für Leute, die Werbung jetzt gemacht haben? Und haben dann wie auch herausgefunden, dass ein Problem dort ist, dass in den Teams, wo vielleicht eine junge Zielgruppe, sagen wir jetzt 14- bis 24-Jährige, sollten da sprechen, die jüngste Person trotzdem über 30 ist. Und dass dort eigentlich mega viel verloren geht. Und haben dann eigentlich auch angefangen, so die jüngsten Schweizer, die irgendetwas schon cooles erreicht haben, sich ein bisschen zusammenbringen in ein Netzwerk, was mega viel austauscht. Und genau, so hat es sich irgendwie entwickelt. Und entwickelt sich auch immer noch. Ich glaube, das ist auch so ein bisschen Start-up.
1: Aber das heisst, ihr gestandene Unternehmen zum Teil beraten, wie sie das Unternehmen auf jung trimmen? Oder geht es nur um, was, wie es nach außen wirkt?
2: Also wir haben jetzt auch herausgefunden, dass es wie zwei Richtige sind, die viele Unternehmen interessiert. Entweder es sind junge Kunden, also wir haben ein Produkt für Junge, wir müssen Junge erreichen, oder es sind junge Mitarbeiter. Weil in jedem Unternehmen arbeiten auch junge Leute. Und junge Leute, auch junge Mitarbeiter, haben so viel Potenzial, das wie nicht erkannt wird, weil das Unternehmen schon in den Strukturen drin schafft, was seit 100 Jahren drin schafft, mit das ist der Chef und je mehr Senior du bist, desto besser bist du und wenn du einfach jung bist, dann kannst du Praktikantenarbeit machen und zum Drucker gehen und das Zeug ausdrucken. Aber es ist ja nicht so. Wir als junge Leute haben ja so viel, was wir bewegen und erreichen können, auch im Unternehmen. Und dass wir eigentlich wie Unternehmen auch helfen, wie das zu erkennen oder auch das, oder das Potenzial aus ihren Mitarbeitern rausholen.
1: Also ihr tut eigentlich die Unternehmen darauf schulen, jung zu werden und sich anzupassen, die junge Generation. Wäre es nicht manchmal auch schlau, die junge Generation würde sich Altersstruktur anpassen? Ich sage nicht immer, dass das gut ist, aber wäre auch ein Weg.
2: Unternehmen, wir sagen nicht unbedingt zwingend, dass man sich anpassen muss, den Jungen, sondern einfach, dass man sie verstehen muss und vielleicht gewisse, zum Beispiel, was

0: Welten, wie ich aufgewachsen bin, im Gegenzug, wie er aufwachst oder wie er Sachen anschaut, als wie ich Sachen anschaue. Und da machen halt so 10 Jahre schon einen Unterschied.
1: Dass man die Generation Z versteht, darf man ja auch gar nicht unterschätzen, weil die Generation Z macht bald ein Drittel von der Weltbevölkerung aus. Also es ist, da kommt eine ziemlich gute Generation auf Unternehmen zu. Das heisst, du hast im richtigen Moment die richtige Idee gehabt, oder, um zu sagen, hey, ich glaube, wenn du die Generation Z verstehst, dann hast du gewonnen.
0: Ja, ich würde auch sagen, also in der Schweiz sind es jetzt auch, glaube 1,4 Millionen Schweizer. Das ist auch eigentlich die grösste Generation oder wird einem oder wächst auch verhältnismäßig immer grösser. Und genau wie du sagst, es ist wie jetzt steigen sie in die Berufswelt ein. Die Ältesten sind jetzt 25, die Jüngsten sind 10. Oder?
1: Ja. Das ist möglich, ja. Genau,
0: ist so, genau, 10. Und die interessieren sich jetzt plötzlich neu für Produkte oder sie werden. Jetzt ist es wichtig, dass man sie jetzt abholt, weil dann haben sie den längsten Wert auch als Kunde zum Beispiel oder eben auch als Mitarbeiter.
1: Es gibt aber trotzdem hartnäckige Vorurteile zu dieser Generation Z. Mit denen will ich dich jetzt schnell konfrontieren und im besten Fall sogar aufräumen, oder? Weil du schwärmst jetzt, oder? Ich sage jetzt blöd gesagt, die beste Generation, die es überhaupt gibt. Aber trotzdem, wenn man im Internet schaut, dann wird behauptet, unter anderem Albtraum für Arbeitgeber, faul, unzuverlässig und lernresistent. Was ist da dran? Oder warum? Woher kommt denn das Vorurteil?
0: Ist das wirklich ein Vorurteil? Oder kommt das nicht einfach, vielleicht ist das auch, ich meine, jetzt wenn man die Generation Z anschaut, die meisten von ihnen sind ja noch nicht wirklich im Arbeitsleben. Oder die fangen erst jetzt an, reinkommen, richtig. Aber ich glaube, das ist auch vielleicht genau eben, wenn man von so einer Struktur anschaut, wo viele Unternehmen drin sind, wo man als junge Person vielleicht einfach nicht mehr will, so annehmen.
1: Und dann, ehrlicherweise auch sagen, man sagt das zu jeder jungen Generation.
0: Ja,
1: ist
0: eben, genau. Unzuverlässig.
1: Das
0: habe ich jetzt gerade überlegt.
1: Es wird aber auch behauptet, dass für euch alles nur ein Spiel sei.
0: Das ist doch gut, ein Spiel.
1: Das heisst aber, es geht immer man will immer gewinnen.
0: Oder es heisst, man hat an allem Freude, was man macht.
1: Man ist verspielt.
0: Neugierig. Man kann Sachen genau so locker angehen.
1: Ich wäre, glaube ich, ein super Zettler. auch vorgeworfen wird euch, ihr seid verwöhnt.
0: Vielleicht bis zu einem gewissen Punkt schon. Ich meine, verwöhnt sie. Jetzt mit Corona ändert sich das vielleicht auch ein bisschen, wenn man wie aufwacht und plötzlich merkt, dass alles, was man so vorher so selbstverständlich angeschaut hat, vielleicht gar nicht so selbstverständlich ist. Ich glaube dort aber, dass sie schon auch sich selber. Oder sie verwöhnt sie, heisst ja auch, sich zurücklehnen auf Sachen. Und ich glaube, die Generation lehnt sich überhaupt gar nicht zurück auf Sachen, die einfach so sind. Zum Beispiel, man will Klimaveränderungen, man will Klimagesetze, man will, dass man mehr zahlt, um in ein Land fliegen zu gehen. Und wir gehen alle auf die Straße und sind im Regen und tun mit unseren Schild oder Generation hat mit ihren Schildchen zu retten das Klima in die Luft und will etwas verändern. Das ist eigentlich nicht unbedingt verwöhnt.
1: Und ja, da wieder muss ich fairerweise sagen, man hat natürlich technologisch gesehen auch sehr viel mehr Möglichkeiten heute, wo vielleicht die Alten noch sagen, früher war alles besser gewesen und wir hätten noch richtig krampfen. Das finde ich, höre ich auch immer sehr oft. Oder?
0: Ja.
1: Das Letzte, was ich dir noch vorwerfen möchte, Medien, Zombies, Internet und Smartphones sind euch wichtiger als alles andere.
0: Ist schon extrem wichtig. Also ich glaube, es ist nicht wichtiger als alles andere. Ich glaube auch, die Wichtigkeit von persönlichen Kontakt und Austausch ist eigentlich wichtiger, aber das passiert heutzutage halt auch über das Internet und auch über das Smartphone. Und ich meine, wenn Junge kein Handy mehr haben und in dem Fall kein Smartphone, können sie sich auch nicht austauschen mit ihren Leuten, können sie nicht abmachen, um zu Nacht essen oder um sich auch zu treffen oder können nicht zusammen FaceTimen, was ja eigentlich ein mega wichtiger persönlicher Austausch ist.
1: Jetzt sowieso, während Corona, oder?
0: Ist ja,
1: das
0: genau.
1: Noch wichtiger geworden. Wenn man schon vom Medienkonsum redet und über Social Media, dann wird man schon über dich Social Media reden. Du hast es ja vorher gesagt, du siehst dich nicht als Influencerin, weil als Influencer, so definierst du das selber, sagen wir erst, wenn man Geld verdient. Trotzdem, ich will es nicht unerwähnt lassen, TikTok. Du hast auf TikTok über 214'000 Follower, auf Instagram fast 22'000. Mir ist aber aufgefallen, du bist tatsächlich nicht jeden Tag aktiv. Also wie viel

0: wie wichtig ist dir Social Media?
1: Also für mich ist es halt auch beruflich sehr relevant, weil wir tun ja auch, zum Beispiel TikTok habe ich zusammen mit meinem Mitgründer aufgebaut, also zusammen mit dem Joe. Das heisst zwar, hat zwar meinen Namen darunter, weil es ist wie viel einfacher, zum grosse Profil aufzubauen, wenn man dort einen Mensch vorne dran hat. Aber eigentlich sind wir das Zweite gewesen, und zwar, um TikTok verstehen und nachher können Unternehmen helfen, die Plattform auch verstehen, weil sie so relevant bei Jungen ist. Und von dort her ist es schon wichtig, auch für mich.
0: Ich bin TikTok, gerade heute in der Redaktion haben wir es davon gehabt. Ich weiß nicht so genau, was ich mit dem TikTok anfangen soll, tatsächlich. Ist für mich der Zug, bin ich tatsächlich für das jetzt schon zu alt, mit 33, oder verstehe ich es einfach nicht?
1: Weißt du, was ich dir da raten würde, um das herauszufinden? Vielleicht einfach mal eine Woche lang jeden Tag eine Stunde auf TikTok gehen. Es klingt noch viel, aber wenn du die Plattform willst verstehen, musst du auf der Plattform drauf sein. Und dann, wenn du es immer noch nicht cool findest, weil der Algorithmus passt sich auch deinem Verhalten an, dann ist es vielleicht wirklich nicht für dich. Aber es ist halt schon ein Fakt, dass junge Leute, ganz junge Leute sind mehr auf TikTok als auf Instagram. Es ist so ein bisschen das neue Instagram, was Instagram für uns war. Oder was Facebook für die neue Generation war.
0: Man sieht ja an deinen Zahlen, oder? Du hast ja auf TikTok eben so viele tausend Follower mehr als auf Instagram. Für mich ist halt Instagram immer noch die Plattform. Irgendwie. Yeah. Aber die Anfrage ist, brauche ich es überhaupt? Brauche ich TikTok? So ein Tipp vom Experten, oder? So, brauche ich persönlich TikTok?
1: Ich glaube, du als Person nur, wenn es dich interessiert, wenn du unterhalten wirst davon. Ich glaube, wenn du es nicht wirst, dann ist es wahrscheinlich umso besser, je weniger Social Media du nutzt für deine mentale Gesundheit oder was auch immer. Aber ich glaube, jetzt zum Beispiel für Unternehmen ist es extrem wichtig, um auch dort drauf präsent zu sein. Oder für Influencer, die nur auf Instagram sind, ist es sicher auch wichtig, dass die auch auf TikTok sind. So ein bisschen so,
0: also zum Marken aufbauen ist es wichtig,
1: ja,
0: dass
1: genau,
0: man das macht. Lassen wir Social Media mal auf der Seite und reden ein bisschen über deine journalistische Erfahrung, die du gemacht hast. Du hast eine eigene Kolumne auf Blick am Abend, hast für die Weltwoche geschrieben. Hast einen eigenen Podcast gemacht noch beim Blick damals. Und du bist erst 20. Wann hat dich das Journalismus angefangen interessieren? Wie hat das angefangen?
1: Eigentlich lustig, weil ich bin nach der Kanti, habe ich unbedingt auf Zürich wählen. Also ich bin in Luzern bin ich an Kanti gegangen, die Schule. Und ich habe einfach auf Zürich wählen und habe eigentlich den Plan gehabt, irgendetwas studieren gehen, aber Hauptsache in Zürich. Und habe dann irgendwie müssen Geld haben, um mir eine Wohnung zu finanzieren. Und dann ist wie ein bisschen das Praktikum dann beim Blick aufgeploppt. Und vorher hat mich Journalismus zwar als richtig interessiert, weil ich schon immer mega gerne geschrieben habe, aber ich konnte mir nicht vorstellen, Journalistin voll werden. Und dann eigentlich, sobald ich das Praktikum gemacht habe, irgendwie Ding bin, habe ich gemerkt, wie unglaublich spannend die ganze Medienwelt ist und die Leute, die im Journalismus arbeiten, wie viel die zu erzählen haben. Und mich irgendwie ein bisschen verliebt in die Branche.
0: Schauspiel war ja dann auch noch ein Thema. Hat dich das eher noch interessiert am Anfang, vor dem Journalismus?
1: Ja, Schauspiel ist auch wie so ein bisschen eine Traumwelt, finde ich, oder für mich. Ich glaube, jeder, der mal in diesem Ding war oder mal irgendetwas mit Film zu tun hat, wird nie mehr wieder weggehen, weil es ist so spannend, in diese Welt hineinzuschlüpfen, etwas zu kreieren, wo du nachher anschauen kannst, die Leute, die dort sich herumtreiben. Darum ist Schauspiel, glaube ich, immer, also ich wollte nie voll ins Schauspiel gehen, weil das wäre mir, glaube ich, das eintönig nur Schauspielerin sein, aber schon etwas, wo immer ein grosses Thema wird bleiben.
0: Was sagt eigentlich deine Familie zu deinem Werdegang? Was du alles schon erlebt hast in diesem jungen Alter, wie sieht der Support aus bei der Familie Meier?
1: Die sind mega supportive eigentlich mit allem, was ich mache. Also lange haben sie schon gefunden, ja, jetzt geh noch studieren, du brauchst einen Abschluss und sonst kannst du auch nie wirklich verdienen im Journalismus, ohne dass du irgendetwas studiert hast. Und ich glaube, jedes Mal, wenn ich nachher ein bisschen beweise, dass es doch geklappt hat, auch wenn sie so mir eher den sicheren Weg angeraten haben, sind sie dann gleich immer stolz.
0: Hast du aber auch das Gefühl, dass du dich weiterentwickelt hast und heute gewisse Ansichten von früher musst du über Bord werfen?
1: Ansichten, was meine Karriere angeht?
0: Ja, grundsätzlich dein Werdegang oder deine Haltung zu gewissen Sachen?
1: Ich glaube nicht. Ich glaube, hat sich jetzt alles mega gut schwer gegeben.
0: Du bist, also hast ja eigentlich nicht viel durchgeplant, oder? Es hat sich vieles ja, glaube ich, ein bisschen ergeben, einfach auch bei dir. Aber ich frage dich das darum, weil ziemlich genau vor zwei Jahren, nämlich am 31. Oktober 2018, hast du in der Weltwoche eine Kolumne verfasst, Und dort sagst du, meine Generation Z spricht offen über Sex. Für eine Beziehung fehlt uns aber der Mut. Jetzt bist du aber, glaube ich, schon bald seit 2 Jahren mit deinem Freund zusammen. Wir haben eine Firma zusammen gegründet. Und jetzt dürfen wir es auch sagen, du bist schwanger, hast du es vorher schon gesagt. Das sind doch immerhin 2 mega grosse Schritte und sehr mutig.
1: Das stimmt. ja, also ich glaube, ich weiß nicht, ob ich das damals auf mich bezogen habe, aber ich glaube, es ist ja schon ein bisschen in unserer Generation, oder jetzt auch, es betrifft sicher auch eher Millennials oder Leute, die schon ein bisschen älter sind, so ein bisschen, dass sie sich nicht wirklich binden wollen oder vielleicht mehr länger mal ein bisschen tindern oder mit mehreren Leuten gleichzeitig schreiben und so die Sachen ein bisschen offen lassen. Aber ja, ich bin doch froh, dass ich mich jetzt irgendwie etwas anderes für mich genau richtig Mensch gefunden haben.
0: Also man will sich nicht binden, aber wenn es dann so weit ist, dann ist es okay.
1: Ich glaube, wenn es wie so ist, dass einfach genau das ist, dann kann man dem auch nicht, dann muss man das sehen, dann ist es gar nicht übersehbar.
0: Wie gesagt, du bist schwanger, glaube ich, das ist, bist jetzt in der 29. Woche. Und das Baby, das ihr jetzt miteinander kriegt, ist kein Unfall gewesen, aber wirklich geplant habt ihr es ja eigentlich auch nicht. Also ist es also so ein Case von, ja, wenn es jetzt halt dann ist, dann ist es so?
1: Wir haben es schon geplant. Also wenn man es plant. Ich meine, wir haben nicht geplant, indem wir schon das Haus gekauft und schon das Kinderzimmer eingerichtet und jetzt und geheiratet und dann ist es soweit. Aber es war schon ganz bewusst gewesen, dass wir uns jetzt dafür entschieden haben.
0: Und eben, ihr habt die Firma gegründet, eigentlich so lange zusammen mit dem Freund auch noch nicht. Warum? Ihr habt es mal in einem YouTube-Video erklärt, dass jetzt der richtige Zeitpunkt ist für ein Baby. Warum ist jetzt der richtige Zeitpunkt für dich, das Baby zu kriegen?
1: Ich glaube, für uns war es mega fest, wieso nicht jetzt. Weniger die Frage, warum jetzt, sondern wieso nicht jetzt. Weil irgendwie es stimmt alles mega. Wir sind mega auch persönlich an einem Punkt, wo wir uns so gut haben können vorstellen oder wo wir können einen neuen Mensch aufziehen und Sachen weitergeben, die wir gelernt haben. Und ich glaube, das ist auch etwas mega Wichtiges, dass man sich einfach persönlich muss an einem Punkt fühlen muss, wo das irgendwie genau richtig passt. Und auch mit dem, es haben sich auch ein paar Umstände anders gegeben, die das Ganze noch etwas möglicher gemacht haben. Und dann war es einfach gewesen, wieso nicht jetzt auf was wollen wir warten? Weil alles ist ja gleich noch möglich.
0: Gibt es eigentlich einen Bub oder ein Mädchen?
1: Ein Bub.
0: Habt ihr einen Namen schon?
1: Haben wir ihn.
0: Haben wir schon gefixt? Ich hätte sonst jetzt noch ein paar gehabt.
1: Oh ja, doch. Also, schau, also er ist nicht ganz gefixt.
0: Er ist nicht ganz gefixt. Also schau, Elias, Emil oder Liam sind die 3 beliebtesten Bubennamen gewesen, glaube ich.
1: Elias gefällt mir gar nicht.
0: Gar nicht? Gut, ich auch nicht. Gut, haben wir das schon mal geklärt. Gut. Bei den Meilen, Emilia, Laura oder Ella?
1: Ella, mir ist mega lang L gefallen. Elli, aber nicht Ella.
0: Und sonst Stefano, ein Bub, ist ja ein Bub. Stefano finde ich auch hübsch. Mm. Ja. Mm. Ich könnte mich damit anfreunden.
1: Ja. Gute Idee, können wir uns überlegen. Ja.
0: Ja, also falls ihr sonst noch mal einen Tipp braucht, einfach bei mir melden. Eine Frage noch, ganz kurz zum Schluss. Du machst schon vieles und jetzt wirst du Mutter, die Zeit wird noch knapper. Wie holst du dir den Ausgleich? Was machst du eigentlich sonst so nebenbei?
1: Ich bin... Was ich gemerkt habe, ist für mich mega wichtig, ist kreativ sein. Also zum Beispiel malen oder etwas basteln oder etwas schreiben auch. Und was mega wichtig auch ist, Freunde treffen. Und ich glaube, das merkt man auch immer mehr, wenn so in Zeiten, wo man nicht gleich viel Austausch hat, auch jetzt wegen Corona und alles, dass wenn man dann mal den Austausch hat, wenn man Freunde trifft, dass es einem das mega viel gibt.
0: Ja, Jael Meyer, ein spannender Mensch, erst mit 20. Ich bin mega gespannt, was man von dir noch alles wird hören. Schauspielerin, Journalistin, Influencerin, ich sage es trotzdem nochmal, Unternehmerin, Werdensmami und heute mein Gast im Top Hoch 3. Danke vielmals für das tolle Gespräch.
1: Danke dir.
0: 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Bis bald, macht's gut.
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3: Mal ist er der Freddy, der Harry, der Ratschiff oder sogar die Debbie, aber ursprünglich ist er der Victor Jacobo. Herzlich willkommen im Top Hoch 3, schön bist du da.
4: Hallo, gern.
3: Du bist eben der Victor Jacobo, der die ganze Nation immer wieder zum Lachen bringt mit all diesen Figuren. Die sind aber momentan wegen dem Coronavirus ja ein bisschen auf dem Abstellgleis. Darum ist es eine sehr schwierige Zeit. Hand aufs Herz, wie viel hast du momentan noch zu lachen?
4: Also ich habe immer noch viel zu lachen. Natürlich jetzt nicht gerade ab dem Virus. Der Virus selber ist ja nicht so lustig. Aber wie die Leute mit dem Virus umgehen, da ist relativ viel Komik drin. Im Übrigen, meine Figuren sind nicht auf dem Abstellgleis, sondern sie sind im Kleiderschrank. Im Casinotheater im Estrich oben.
3: In dem Fall hoffen wir, dass du dich bald aus dem Kleiderschrank wieder führen kannst. Aber eben, du sagst, das Coronavirus gibt gleich relativ viel Zündstoff. Aber es ist ja eigentlich eine rechte Plattform für die ganze Comedy-Szene.
4: Ja, natürlich, klar. Es hat alles drin, was man eigentlich als Komiker wünscht, oder? Es sind all die Reaktionen, sind die politischen Reaktionen von der unterschiedlichsten Art. Es ist ein Nährboden für all die Verschwörungstheorien, die ja eigentlich lustig wären, wenn man es einfach so konstruieren würde und das aber eine Bühne bringen. Aber so, wie es dann die Leute selber daran glauben und irgendwie völlig unerreichbar sind für Logik und für Realität, dann wird es natürlich ein bisschen beängstigend, das ist klar. Aber mit dem Humor kann man eigentlich sehr viele Situationen bewältigen. Auch solche Situationen, die so ein bisschen unter Traurig laufen oder unter grauenhaft oder so. Humor wirkt einfach sehr viel entspannend.
3: Du bist ja, wir wollen jetzt gar nicht zu viel über das Coronavirus reden, weil es geht eigentlich um dich als Person in dieser Sendung. Darum gehen wir eigentlich ein bisschen zurück. Du bist ja zu Winterthur aufgewachsen und hast eine Lehre als Schriftsetzer gemacht.
4: Genau.
3: Wie war das eigentlich gewesen, da, auch als du schon klein warst in der Schule oder auch in der Lehre, bist du da wirklich schon als der Klassenclown bekannt gewesen?
4: Ja, natürlich. Ich meine, wenn man das macht, wenn ich das mache und wenn das viele von meinen Kolleginnen und Kollegen machen, dann nachher führen die Ursprünge sicher zurück, oder auf Person. Und die Person ist man halt auch schon als Kind. Also das heisst, es braucht eine gewisse Aufmüpfigkeit, vor allem wenn man dann mal politische Satire macht, dass man irgendwie Sachen, die einem nicht passen, halt eben ein bisschen angreift auf eine komische Art mit Pointen oder auch jetzt in meinem Fall auch die Lehrer, oder? Sind so, ist ja die erste Respektsperson außerhalb von der Familie. Und wenn man die kann imitieren als Kind, gibt das einem schon eine gewisse Stellung innerhalb von der Klasse, das ist klar. Man muss einfach schauen, dass der Lehrer nicht checkt.
3: Also das heisst, hast du wirklich schon in der Schule als kleiner Bub einmal die Lehrer nachgeäfft eigentlich?
4: Ja, jetzt nicht jetzt grundsätzlich, aber so, es hat schon ein paar Lehrer gehabt, die ich glaube, irgendwie halb können nachmachen. Es ist einfach eine Grundhaltung, dass man halt angeht an Sachen, die einem nicht passt, dass man es nicht einfach hinnimmt, aber dass man nicht einfach ausrastet, sondern dass man es eben auf eine lustige Art nimmt. Das ist im Grunde genommen eine ganz vereinfachte Erklärung, wie Satire funktioniert.
3: Wann ist denn der Zeitpunkt gewesen, wo du gesagt hast, ja, ich will auf die Bühne, ich will mit Humor in dem Sinne mein Leben gestalten, den Beruf einfach machen. Wann ist das gewesen, da schon oder erst später?
4: Nein, ich habe natürlich schon immer Freude gehabt an Darsteller, also Darsteller sie selber, oder? Wir haben als Kind zum Beispiel einen kleinen Zirkus gemacht, irgendwo im Garten von einem Freund, und haben dann irgendwie 10 Rappen Eintritt verlangt und haben dort irgendetwas gespielt. Dann später auch habe ich gefunden gehabt, in der Schule, zum Beispiel so die Silvester-Veranstaltungen, die man gemacht hat in der Schule am Jahreshandy, dort habe ich meistens eine Rolle gespielt oder habe dort auch schon mal etwas inszeniert gehabt. Und so. Ich habe gewusst, ich wollte auf die Seite, dass ich irgendwo auf die Bühne in irgendeiner Form. Da noch nicht so gewusst, wie komisch das dann wird sein oder wie dramatisch das wird sein, was ich dort machen werde. Ich habe mich aber dann sehr schnell entschieden gehabt, dass Komik eher mein Fach ist als das grosse Drama.
3: Weil eben, du bist ja Komiker, dann bist du Satiriker, Kabarettist, du bist Schauspieler, Moderator, Filmemacher, alles Mögliche nach dieser Lehre als Schriftsetzer. Wie ist denn das überhaupt zu all diesen Posten gekommen? Wie ist das dort weitergegangen?
4: Einfach indem ich Lust hatte, das zu machen und habe es dann probiert. Also das ist das, was ich allen Jungen sage, die häufig Kontakt mit mir aufnehmen und es irgendwie sich beraten lassen, wie das ist. Und es ist jetzt also nicht einfach eine Ausbildung gewesen, die ich gefunden habe, das ist jetzt eine Schule. Ich bin zwar an die Schauspielschule an eine Aufnahmeprüfung gegangen, bin aber während der Prüfung eigentlich wieder weg. Ich habe nicht einmal die Prüfung zu Ende gemacht, weil ich während der Prüfung gemerkt habe, das ist nicht mein Ding, jetzt die ganz langen Shakespeare-Dialoge auswendig zu lernen. Und, sondern mein Ding ist eher, selber eben Text schreiben, selber Figuren zu finden und sie nachher zu spielen. Und das ist einfach learning by doing. Und ich habe mich auch nie mehr müssen gross bewerben. Also ich bin jetzt nicht angegangen und gesagt, ich will unbedingt ins Fernsehen. Ich habe einfach in einer kleinen Formation gespielt. Stutzi Cadenti haben die hier geheissen. Und ein Fernsehmacher war im Publikum und hat mich nachher gefragt, ob ich das nicht in seiner Sendung am Schluss als lustigen Schlusspunkt mache. Und dann habe ich gedacht, ja, warum nicht? Und ich habe das dann ein paar Mal gemacht und das ist irgendwie gut angekommen und dann ist das so weitergegangen. Also es ist, ich habe keine Karriereplanung in dem Sinn gemacht. Ich habe das Glück gehabt, dass ich immer das machen konnte, was ich auch gerne mache und dass ich von dem einigermaßen leben konnte.
3: Und ein grosser Teil von dem Ganzen ist ja dann auch noch das Casino Theater Winterthur. Das ist so ein bisschen wahrscheinlich auch dein Herzensprojekt, wo du dort Verwaltungsratspräsident bist, das Ganze aufgebaut hast. Wie ist eigentlich diese Idee entstanden?
4: Das ist ebenso zufällig entstanden. Auch dort hat es nicht einen Plan gegeben. Ich bin mit dem Rolf Korver, einem guten Kollegen und Branchenkollegen von mir, vis-à-vis gestanden und wir haben das Haus angeschaut, haben gesehen, es ist ein bisschen schlechtem Zustand. Es ist ziemlich abgewirtschaftet gewesen, in jeder Hinsicht. Und wir haben gewusst, das gehört der Stadt Winterthur und die versuchen immer wieder dort irgendetwas zu machen mit einem sehr aufwendigen Plan und das ist immer wieder gescheitert im grossen Gemeinderat, zu Recht. Und dann sind wir mal angegangen und dachte, wie wäre das, wenn wir Künstler würden zusammen versuchen, das Haus als Theater zu betreiben. Und haben uns dann bei der Stadt gemeldet und das Echo war gerade super gewesen, von allen Seiten her, von allen Parteien, und gefunden, ja, gute Idee. Und wir haben von Anfang an gewusst, alles nur Komiker, die so ein Haus wirtschaftlich führen, das wird schief gehen. Wir müssen noch ein paar Fachleute haben, nämlich einen Gastronomiefachmann, wir müssen einen Architekt haben, einen Anwalt, Treuhänder, alles Mögliche. Und das haben wir dann gemacht und so ist es entstanden. Und wir haben von Anfang an gewusst, es muss ein unsubventioniertes Haus werden, weil man kann jetzt natürlich nicht zu Winterthur hier schon gerade gar nicht angehen und sagen, hey ihr, wir machen ein huere geiles Theater, aber wir wollen so und so viele Millionen pro Jahr. Und darum ist dann der Entscheid, und der ist nach wie vor richtig entstanden, dass wir das privat machen und wir sind nach wie vor, glaube ich, eines der grössten Theater in der Schweiz, wo ohne Subventionen rein marktwirtschaftlich funktioniert, als KMU eigentlich.
3: Was bedeutet dir das Casino-Theater? Eben jetzt gerade auch, weil das so zum Fliegen gekommen ist eigentlich, was hast du für Gefühl, wenn du daran denkst, dass es von dir ist?
4: Ja, es ist toll. Es ist auch toll, dass sehr viele Künstlerinnen und Künstler, also alle auch jungen Künstler, die erst mal ein Bühnenprogramm machen in der Schweiz, haben eigentlich bei uns Premiere, kommen bei uns auch Gelegenheit, über das zu machen. Sie müssen selber abdrucken, sie müssen selber eine Leistung erbringen, aber sie haben bei uns Bühne und alles, was dazugehört und die Werbung für das Ganze. Das ist natürlich toll. Und dann sind wir ja auch ein Gastronomieunternehmen. Oder? Wir haben 70 Angestellte und wir haben Lehrlinge. Das ist alles auch, das wird manchmal ein bisschen vergessen, oder? Das ist nicht einfach nur, in Anführungszeichen, ein Theater. Und natürlich bedeutet für mich das viel. Es macht aber auch Spass und zwischendurch macht es aber auch Probleme. Gerade jetzt auch in dieser Zeit, oder? Wir müssen eigentlich am Schluss vom Jahr eine schwarze Null. Das ist eigentlich ein Erfolg. Das ist in diesen Zeiten ein bisschen schwierig, aber wir haben da auch sehr viel Privatleute, die uns sehr gewogen sind und uns da hin und wieder ein bisschen unterstützen. Und wir haben auch, muss ich jetzt auch noch sagen, ein paar tolle Sponsoren.
3: Jetzt eben, viel zu lachen gibt es momentan nicht unbedingt gerade einfach in dieser Hinsicht. Ich wollte von dir ja wissen, was drei Sachen sind, die dich speziell als Person zum Lachen bringen. Was ist da deine Antwort?
4: Ja, solche Fragen werden einem oft gestellt als Komiker, aber ich kann das nicht so beantworten. Ich weiss nicht einfach drei Sachen. Ich weiss nur, mich bringen genau die Sachen zum Lachen, wie jeder andere auch. Oder? Es sind Sachen, die man nicht erwartet. Es sind manchmal sogar kleine Missgeschicke. Also man sagt ja immer, das Ausrutschen auf einer Bananenschale ist der Ursprung von jeglicher Komik. Wenn jemand stolpert, also wenn man nicht gerade sieht, der verletzt sich irgendwie so, aber komisches Stolpern muss fast jeder lachen. Auch wenn er noch so sagt, mein Humor ist eben auf einer höheren Ebene, er muss dort lachen und das Lachen hält sich an keine Regeln, an keine Vorschriften, das Lachen ist sehr anarchisch. Entweder man muss oder man muss nicht. Und darum, es gibt so viele Situationen, die ich lustig finde, ich wüsste nicht, wenn ich drei müsste jetzt raussortieren.
3: Und ich glaube, es ist auch wichtig, als Komiker selber oder, können über sich zu lachen. Das kannst du ja relativ gut. Du musst auch immer wieder einstecken.
4: Pass auf, wenn du jetzt einen Witz über meine Ohren machst. Breche ich das Gespräch gerade ab.
3: Das ist gut, das mache ich nicht. Wir haben ja vorher gerade gemerkt, ich habe da komische Ohren mit meinem Knopf im Ohr, wo auch nicht
4: recht. Ich fühle mich so wohl, weil du ja auch so komische Ohren hast.
3: Genau.
4: Deine sieht man einfach weniger. Glück gehabt.
3: Ich gebe mir Mühe, ich habe den Vorteil mit den Haaren, weißt du?
4: Ja, ja, ich könnte es auch, wenn ich es offen habe. Ich kann sie jetzt ein bisschen zusammen.
3: Okay. Ich möchte eben Mütterli spielen, dann ist das
4: ja,
3: Problem.
4: Nein, ich finde, Selbstironie und sich selber nicht ernst nehmen, das ist eigentlich der Grundgedanke von allen, die ein bisschen in der Öffentlichkeit auch nicht als humorlos dargestellt werden. Oder? Das habe ich sehr vielen Politikern gesagt, die zu uns in die Sendung gekommen sind. Ich habe ihnen nur wenig gesagt. Ich habe ihnen zwei Sachen eigentlich nur gesagt vor der Sendung. Ich habe gesagt, kein Geschenk mitbringen, weil das wird dann so umständlich dort und wir müssen uns bedanken und ist schon die halbe Sendezeit durch. Und das Wichtigste, zeigen ein bisschen Selbstironie. Die Politiker, die mal hin und wieder auch einen Joke über die eigene Partei gemacht haben, die sind eigentlich am besten angekommen bei den Leuten. Das ist eigentlich ein ganz einfaches Rezept. Und trotzdem checken das sehr, sehr wenige Politiker.
3: Aber es ist gleich eben, du sagst deine Ohren, das ist der Running Gag, dann auch dein Alter, jetzt 68, so. Gerade beim Comedy Roast hast du ziemlich müssen einstecken. Gibt es da nicht auch manchmal, wo man sagen, hey, also, da nicht schon, weil, also, ganz eiskalt lässt einem gewisses Zeug schon nicht?
4: Nein, da bin ich völlig schmerzfrei. Weil wir haben schon mal so einen Roast gemacht, letzte Weihnacht, zwischen Weihnachten und Neujahr. Genau, vor bald einem Jahr. Und das ist einfach nicht übertreibt worden dort. Der ist eigentlich noch fast noch brutaler gewesen. Und es ist noch der Gabriel Vetter dabei gewesen und jene andere Kollegen. Und natürlich eigne ich mich als der, der das Ganze, die Branche ein bisschen zusammenhalten durch das Theater und so, eigne mich natürlich als Zielfigur am besten. Das ist klar. Und, also da muss man jetzt einfach, ein Roast macht man ja eigentlich unter Kollegen. Oder? Man ist zwar bös, aber man ist nicht verfindet, im Gegenteil, man ist befreundet. Und darum, nein, das macht mir absolut nichts aus.
3: Und auch sonst, wenn du jetzt selber, gerade bei der Satire, das ist ja nochmal eben dann ein härteres Pflaster, sage ich jetzt einmal, irgendetwas raushaust, gerade vielleicht auf Twitter, wo etwas sehr viral kann gehen, da hast du nie Angst, dass irgendwie etwas jetzt wirklich voll hinten raus könnte gehen. Dass du wirklich manchmal so ein bisschen denkst,
4: ja, ich habe so viel schlechte Pointe gemacht und so viel nachher gedacht, hättest du gescheitert deine Schnurren gehalten, das habe ich schon viel gedacht. Das ist klar, das gehört ein bisschen zum Beruf. Und dass man ein Echo überkommt, sogar aus Zeiten, wo man das Wort Shitstorm noch nicht so gekannt hat, wenn man im Fernsehen auftritt oder öffentlich auftritt und dann noch als Satiriker und gewisse Leute kritisiert, dann kommt man halt so Echos über und es geht bis zu Drohungen. Früher noch per Brief, heute auf allen mögliche Arten, das gibt es halt einfach. Das hat aber jeder, der in der Öffentlichkeit steht. Das hat auch jeder Politiker, und zwar Linke wie Rechte genauso. Es gibt halt einfach Leute, die dann nichts anderes übrig bleibt als beschimpfen oder drohen. Also wenn es dann wirklich eine Drohung gibt, dann finde ich, geht das an die Polizei. Alles andere ist völlig okay. Es kann mich jemand sagen, du bist nicht lustig und du bist grauenhaft und du bist... Das ist jedem seine Meinung. Mit dem habe ich absolut kein Problem.
3: Das heisst, du bist ein Furchtloser?
4: Nein, das bin ich nicht. Ich weiss einfach, dass ich bin zu lange in dem Job, dass ich weiss, ohne das geht es nicht. Und mit dem muss man rechnen. Und Jungen, die das das erste Mal machen, denen sage ich einfach, leset einfach Kommentarspalten nicht. Tönt euch das einfach nicht an. Weil das spielt absolut keine Rolle. Es hat keinen Zusammenhang mit dem, was ihr macht. Ein Zusammenhang mit dem, was ihr macht, ist das Echo von ein paar guten Freunden oder Freundinnen im Umfeld, die dir auch sagen, auch wenn du bekannt bist und auch wenn du viele Fans hast, aber die dann auch sagen, hör, da hast du jetzt einfach einen Mist gemacht, das war einfach nicht gut gewesen. Solche Leute brauchst du in deiner Umgebung.
3: Was macht denn dir sonst Angst? Vor was hast du so ein bisschen Furcht?
4: Ja, vor dem Weltuntergang. Ja, nein, Angst, ich bin jetzt nicht unbedingt der Ängstliche. Ich hätte wahrscheinlich keine Angst vor physischer Gewalt, natürlich. Oder? Das ist etwas, wo ich, da kann ich nicht darauf reagieren. Das ist nicht mein Ding. Und zwar in jeder Hinsicht. Sei jetzt das auf persönlicher Ebene oder sei jetzt das bis zu Krieg. Das ist etwas, wo etwas Fürchterliches ist. Oder? Und da bin ich aber nicht der Einzige. Aber jetzt so, was meinen Beruf anbelangt, da bin ich ziemlich angstfrei, würde ich jetzt mal sagen. Ich weiss allerdings auch dann, wenn ich einen Seich gemacht habe. Und es hat auch schon Kritiker gegeben, wo ich dachte, eigentlich hat er oder hat sie recht gehabt. Ja.
3: du bist ja auch eine Person, die doch aneckt, die auch eben so ein bisschen als Unnahbare bekannt ist. Wo
4: nur bei euch Medienschaffenden. Nur bei euch. Ich mache nicht jedes Eich mit. Also ich tue jetzt zum Beispiel nicht sagen, Herr Giacobo, wie tun Sie die Eier färben an den Ostern? Wir machen eben eine Umfrage unter Promis. Das sind all die Sachen, die einem immer wieder reichen. Jetzt sage ich einmal, hört mal, stellt mir doch eine Frage zu mir oder zu meiner Arbeit. Aber alles andere ist irgendwie Promi-Vierlefanz. Da gibt es viele andere, die sich um das reissen. Ich gehöre da jetzt einfach nicht dazu.
3: Ja, da sind wir wirklich in dem Sinne schon am richtigen Ort mit uns, wenn wir ja über Personen schwätzen.
4: Das ist toll so, da bin ich immer dafür zu haben, wie du ja weißt.
3: Das ist schön. Jetzt ist aber gleich, du wohnst wieder zu Winterthur, hast aber zwischenzeitlich einmal ein bisschen außerhalb gewohnt, in der Hub. Das ist ein kleiner Weiler, der zu der Gemeinde Neftenbach gehört, gerade außerhalb von Winterthur. Das ist ja schon auch ein bisschen, schätze ich jetzt mal eben, um sich außerhalb von der Öffentlichkeit, also ein bisschen abzuschotten von der Öffentlichkeit, ein bisschen dort seine Ruhe zu haben.
4: Ja, ich wollte einfach eine grosse Weltreise machen und es hat nur bis Neftenbach gelangt. Das ist, und dann bin ich dort stecken geblieben irgendwie. Nein, es ist dort einfach, ich weiss nicht, es ist dort einfach ein toller Ort gewesen. Ich habe über 10 Jahre dort gewohnt und es war neben draussen gewesen und man hat dort können mehrere Katzen haben und die haben können raus und es hat einen wilden Garten rundherum gehabt. Das war toll gewesen, aber es ist jetzt einfach ein bisschen auch eine andere Zeit und ich kann das jetzt, bin jetzt näher beim Casinotheater, näher beim Bahnhof. Das ist halt auch sein Vorteil.
3: Ich bin ja gebürtige Neftenbacherin und es ist ein bisschen bekannt, dass man gesagt hat, ja, wenn du im Laden bist und den Victor Giacobo siehst, ja, nicht ansprechen, das hat er gar nicht gern.
4: Oh Gott, bin ich so ein Jesus Gott, ich muss der Schrecken gewesen sein von Neftenbach.
3: Nein, das nicht, es sind alle ausstolz gewesen, dass der Victor Giacobo jetzt Neftenbach kommt, aber eben, es ist schon so ein bisschen, du bist in dem Fall eigentlich nicht so der, eben so ein bisschen der unnahbare Victor Giacobo, der auch eben nicht so gerne in der Öffentlichkeit steht und sich darum zurückzieht. Das stimmt. Nein, eigentlich nicht.
4: Es kommt darauf an, wie sich die Leute nähern. Wenn die Leute zu mir ankommen und sagen, grüezi Herr Giacobo, irgendwie so, kein Problem. Aber es gibt eben Leute, die stehen nur rum und starren einem an. Oder? Und irgendwie denke ich dann manchmal, ja, ich bin's, ja. Ich bin auch schon zu Leuten angegangen und gesagt, ja, ich bin's. Oder es gibt Leute, die über einen reden, hinten dran, oder? Die sagen, das ist schon ein Giacobo. Nein, das ist ein Nein. Mal schauen, mal, jetzt läuft er gerade dort und du hörst alles, oder? Und dort bin ich dann einmal nicht so. Dort tue ich einfach nicht den Gleichen. Ich bin nicht unnahbar. Ich tue einfach dort nicht den Gleichen. Aber wenn mich jemand anspricht, wie man das so macht, unter zivilisierten Menschen, dann antworte ich auch, dann bin ich auch freundlich.
3: Wie ist denn der Victor Giacobo in seinem engsten Umfeld?
4: Puh, da musst du das engste Umfeld fragen. Und von dem gebe ich dir die Adresse nicht.
3: Dann sagst du mir auch nicht, wer sich zu deinem engsten Umfeld gehört.
4: Nein, das sage ich nicht. Ich habe immer meine Privatsphäre gewahrt. Bei mir hat es nie eine Homestory gegeben, egal wo ich gewohnt habe. Niemand hat bei mir eine Homestory gemacht. Ich finde das immer ein bisschen affig. Die Leute, die sich dann, es ist vor allem so ein bisschen in den Illustrierten natürlich, wo es dann so barfuß an einem Frühstückstisch hocken, wo nie nach Frühstück ausgeht, wo irgendein Dekorateur angestellt hat. Und dann denke ich einmal, ich spiele genügend Rolle in Sketch und auf der Bühne. Ich muss daheim keine spielen, weil es ist ja keine Rolle. Selbst bin ich und selbst ist privat.
3: Du bist ja in deiner Familie nicht der Einzige, der so ein bisschen in die kreative Szene gezogen hat. Du bist eben so ein bisschen in der Comedy vor allem. Dein Bruder ist in der Kunst.
4: Der Bruno, ja.
3: Genau, ist Bildermacher. Von wo haben die das überhaupt?
4: Ja, Bilder und Objektmacher. Er ist einfach einer gsi, wo etwas hat, was ich nicht kann, nämlich mit der Hand arbeiten, gestalten, Bilder gestalten und so. Das ist sein Ding. Ich bin da einfach ein anders. Wir sind sehr unterschiedlich, aber er ist genauso ein kreativer Mensch wie ich, einfach auf einem anderen Gebiet.
3: Von wem habt ihr das?
4: Keine Ahnung. So Zeug hat mich nie interessiert, von wem hat man das. Oh, ich muss dem nachgehen, ich muss herausfinden, was habe ich von der Mutter, was habe ich vom... Das hat mich nie interessiert, gross.
3: Und was habt denn ihr für eine Beziehung zueinander?
4: Ja, wir sind jetzt nicht so, dass wir uns jeden Tag würden sehen. Wir wohnen auch unterschiedlich und wir bewegen uns auch in unterschiedlichen Kreisen. Wir haben eigentlich ganz eine normale Brüderbeziehung.
3: Du hast gerade gesagt, die wohnen unterschiedlich. Meine nächste Frage ist nämlich, wie wohnst du? Ich finde, das ist etwas, wo eigentlich musst nicht mega ins Detail gehen, das machst du ja nicht, aber gleich viel über eine Person aussagt, mhm. so ein bisschen ist es eher kunstvoll eingerichtete Wohnung, weil du eben künstlerisch interessiert bist oder praktisch einfach. Kannst du da einen kleinen Umriss geben?
4: Also du meinst, also wenn ich schon keine Homestory mache, muss ich jetzt einfach erklären, müsste ich einen Wohnungsplan machen und sagen, was wo steht und so. Nein, ich kann ein bisschen Kunst daheim, natürlich, ich habe das gern, das ist ja, ich bin halt einfach auch ein Kunst, ein Kulturschaffender, wenn man es so ein bisschen hochgestochen will sagen. Und ich habe natürlich sehr viele Bücher, weil Bücher spielen bei mir eine grosse Rolle, nicht nur, weil ich Schriftsetzer mal gelernt habe, einen Beruf, den man nachher nie mehr können brauchen, ist mir aber dort auch egal gewesen. Ich bin auch noch bei einem Verlag, ich bin bei Kein und Aber, bin ich im Verwaltungsrat und hat dort mit Büchern zu tun. Und mir bedeutet das Lesen sehr viel, auch wenn ich sehr viel mit Film und Fernsehen zu tun habe, finde ich, dass immer noch das Höchste von meinen Vergnügungen ist, Bücher lesen.
5: Habe ich gerade passend etwas. Ein kleiner Test. Ich bin jetzt wirklich gespannen.
4: Oh, bei Test, da versage ich immer. Jetzt habe ich gerade wieder das Gefühl, wie in der Schule.
3: Nein, wirklich.
4: Ja, also, ich werde gerade nervöser.
3: Nein, Schweißausbrüche,
4: kann man mir noch abtupfen?
3: Also es wäre eine Glanzleistung, wenn du jetzt da wirklich dir etwas dazu einfällt. Und zwar habe ich da die Karte dabei.
4: Ja.
3: Sagt dir die irgendetwas?
4: Ja, die sagt mir etwas. Ja,
3: was
4: das ist
3: dir?
4: Das Cover von meinem Kolumnenbuch, das ich rausgegeben habe. Die hat heisst die Sparkle des der Rache, der, nein, Sparkle der, irgendetwas mit Sparkle.
3: Es geht eben nicht mal unbedingt ums Bild.
4: Das Bild gemalt hat er gut. Ein guter Freund von mir, auch Künstler aus Winterthur, Karikaturist. Ja, genau, Sparkle der Vergeltung. Jetzt ist es mir eingefallen, ist ja so eine Weile her.
3: Fällt dir auch noch ein, was das für eine Karte ist, respektive, also es ist eine Karte von dir. Du hast ja da noch etwas draufgeschrieben.
4: Oh, echt?
3: Hast du immer mehrere Personen für das
4: Kommentar? Hoffentlich nicht unanständig.
3: Nein, gar nicht. Also ich würde so schnell. Es ist ja wirklich witzig. Ich habe gestern noch mal überlegt, was könnte ich eben an Viktor Giacobbo für Fragen stellen. Ich habe natürlich vor allem online recherchiert und dann irgendwie sonst noch überlegt. Und dann habe ich herausgefunden, dass das eine Karte ist, die du meinem Mami geschrieben hast.
4: Oh, wow.
3: Weil sie nämlich einmal im Lampot einen Artikel über dich geschrieben hat.
4: Ah, oh, okay.
3: Und lustigerweise ist der Artikel fast auf den Tag 20 Jahre alt.
4: Echt?
3: Du warst mal in der Bibliothek Neftenbach gewesen, für das Jubiläum und hast dort Bücher vorgelesen. Und dann hat meine Mama ein Interview geführt mit dir. Und du hast da dann nachher eben darauf geantwortet, darf ich es vorlesen?
4: Ja, sicher, klar.
3: Hallo Frau Brändle, Ihr Artikel hat mir sehr gut gefallen. Mit freundlichen Grüßen, Viktor Giacobbo. Ganz kurz.
4: Ja.
3: Ganz nett, dass du...
4: Kein langer Brief,
3: nein,
4: aber ich glaube ehrlich gemeint gewesen. Sonst hätte ich das nicht geschrieben, schon gar nicht als Karte.
3: Das wäre nämlich da noch
4: der Ausdruck
3: im Lampot.
4: Genau, okay.
3: Ist wirklich, also 26. September 2000.
4: Ja, dort ist das Buch, das ist ein Kolumnenbuch. Ich habe ja jahrelang Kolumnen geschrieben. Und das ist in dem Verlag, wo ich jetzt Verwaltungsrat bin, dort bin ich noch nicht Verwaltungsrat gewesen, aber schon befreundet mit dem Verleger, mit dem Peter Haag.
3: Das ist wirklich ein witziger Zufall. Darum habe ich gedacht, ich muss dir jetzt das noch zeigen.
4: In dem Fall Gruß an Mami.
3: Ich muss dir sagen. Du bist eben, wie man jetzt auch sieht, seit Jahrzehnten in dieser Szene dabei, eben mit Büchern, aber eben vor allem auch in der Comedy-Szene. Was hast du das Gefühl, hat sich dein Humor vielleicht seitdem auch ein bisschen verändert?
4: Ja, ich glaube, der Humor selber verändert sich nicht in dem Sinn. Es verändert sich vielleicht, wenn man mit einzelnen Sachen umgeht und Humor produziert, oder? Oder hin und wieder merkt man auch, vor allem wenn jüngere Künstler kommen, denken, ja, dieselben Ideen habe ich früher auch mal gehabt. Und manchmal finde ich es dann toll und manchmal denke ich, ja, das müssen wir jetzt eigentlich wieder ein bisschen vergessen. Ja, es gibt Sachen, die sich ändern, gerade in der Satire. Oder es sind auch nicht mehr die gleichen Zielscheiben, immer. Ich hoffe, dass sich das manchmal ein bisschen verändert. Zielscheiben, der Humor selber, wenn man an etwas angeht und etwas daraus zieht, Komik daraus zieht, ich glaube nicht, dass sich das gross ändert.
3: Du bist jetzt 86, offiziell in dem Sinn eigentlich.
4: Wie alt bin ich?
3: Hey.
4: Den lassen wir drin. Das wird nicht rausgeschnitten. 86. Sie schaut mich an und sagt, du bist jetzt 86.
3: Entschuldigung, 68.
4: Ja, das gibt nachher einen Prozess.
3: Zahlen
4: das ist
3: verbuchten.
4: Mein Anwalt wird nachher...
3: Ach Jesus Gott, 68. Ich sage es mal zuerst ein 6 und dann ein 8.
4: Also eigentlich bin ich 39, schon relativ lang.
3: Okay.
4: Aber es gibt Leute, die zählen dann so Stierjahr mit und so.
3: Nein, mir geht es eben vor allem darum, eben du bist ja in dem Sinn eigentlich offiziell pensioniert und so ein bisschen als Abschlussfrage, wie geht's? Kannst du dich irgendwann wirklich einmal sagen, so, jetzt ist fertig, ich verabschiede mich von der Bühne und von dem Rampenlicht auch. Wie sieht das aus? Was sind deine Pläne?
4: So eine Verabschiedung, das hat immer etwas Pompöses. Da nimmt man sich selber so wichtig und sagt, ich tue mich jetzt von allen Leuten verabschieden. Nein, wenn ich mal nicht mehr will, etwas machen, dann mache ich es einfach nicht mehr. Fertig. Ich finde sowieso die ganzen Verabschiedungen auch, Leute, die jahrelang eine Sendung moderiert haben und nachher in Tränen ausbrechen, weil sie die letzte Sendung haben, denke ich einmal, what the fuck? Was interessiert das die Leute? Die haben das vorher gut gefunden oder nicht und jetzt ist halt fertig und jetzt kommt jemand Neues fertig. Und bei mir ist das so, ich kann ja immer noch weiterarbeiten und zwar einfach das, was ich noch will und was ich noch Lust habe drauf. Das ist eigentlich toll.
3: Wir hoffen ja, dass es eben nicht so schnell der Fall ist, dass du dich irgendwie verabschiedest oder eben einfach klammheimlich davon gehst.
4: Ich würde sagen, bei 86 höre ich auf.
3: Ist gut, ich merke
4: es. Du hast den Zeitpunkt ausgewählt.
3: Ist gut. Das war schon wieder von Top Hoch 3. Danke dir vielmals, bist du dabei gewesen.
4: Gerne, ich bin gerne gekommen.
3: Ein Spass gewesen. Danke auch euch da draussen, egal ob zugeschaut oder zugelassen. Top Hoch 3 gibt es nächste Woche wieder. Ciao miteinander.
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0: Eine ganz neue Folge Top Hoch 3, die Sendung, wo man Gäste in den Mittelpunkt stellt und mein heutiger Gast, der weiss, wie man Leute ins richtige Licht stellt. Andrin Fretz, herzlich willkommen im Top Hoch 3. Heute stellen wir dich ein bisschen im Mittelpunkt. Die andere Frage ist mehr, ist dir das wohl?
6: Ich muss es mit Ja beantworten. Zuerst mal schön, dass ich da sein und mit dir unterhalten. Es ist in dem Sinn ein anderes Gefühl, ein ungewohntes Gefühl, weil ich bin, wie du sagst, wahrscheinlich immer hinter der Kamera und das hat seine Gründe. Ich fühle mich wohl hinter der Kulisse, hinter der Kamera, nicht vorne dran. Gleichzeitig bin ich aber auch mega interessiert am ganzen Leben vor der Kamera, an den Menschen vor der Kamera und darum ist es manchmal gar nicht mal so schlecht, sich auch in diese Position zu begeben.
0: Das kann dir helfen, oder, um deine Arbeit noch besser zu machen. Du bist Fotograf, oder?
6: Ja.
0: Mit Herz und Seele Fotograf. Das sieht man, wenn man deine Fotos auch anschaut. Was fasziniert dich selber am Fotos?
6: Es sind vielleicht ein bisschen einfach, aber es ist einfach die Geschichte, die man erzählen kann. Dass man die Möglichkeit hat, ein Tool hat, um das, was man erlebt, das, was man sieht, das, was man relevant findet, kann festhalten. Man kann es in einem Kontext von Wissen festhalten, von Dokumentarischem festhalten, man kann die Schönheit festhalten. Und ich bin ein riesen Fan von was wir erleben, von unserer Welt, von was wir haben, was für Schätze wir haben. Und die Kamera hat mir eigentlich einfach ein Tool gegeben, ist eigentlich ein Tool gewesen für mich. Also so hat es angefangen, um all das Schöne, was ich erleben darf, festzuhalten.
0: Hast du dir auch Türen geöffnet?
6: Viel, viel. Ja, viele Sachen, die ich gerne mal erlebt hätte, habe ich dank der Kamera auch erleben. An Orte gehen, wo ich mir nie erträumt hätte, hinzugehen. Es war ein riesen Türöffner gewesen, ja. Das natürlich schon auch. Ja.
0: Wenn man so einen Fotoapparat in der Hand hat oder auch eine Videokamera in der Hand hat, oder schon ist, wird man dann ein bisschen mutiger, wenn es darum geht, Leute kennenzulernen oder sich Wissen aneignen?
6: Ja, definitiv. Weil es ist immer eine gute Ausrede, um auf Leute zuzugehen. Es ist jetzt nicht so, dass ich das ständig mache und irgendwie auf der Straße Leute anquatsche, aber gerade im Bereich, wo ich auf das angewiesen bin, also sprich zum Beispiel an einem Festival oder sonst irgendwo für eine Reportage, ich kann sagen, hey, man ist Journalist oder Fotograf, darf man kurz ein Foto machen oder mit dir reden oder was auch immer. Und meistens, wenn man offen auf die Leute zugeht, entstehen mega spannende Gespräche durch das. Und durch das ist es nur schon bei dem ein Türöffner und man kann einfach auf Leute zugehen. Ja. Und sich gleichzeitig hinter der Kamera verstecken, wenn man sich nicht so wohl fühlt.
0: Hat sich alles aus ein oder anderen Date wahrscheinlich ergeben durch
6: das? Das ist ein Klischee. Das ist eben nicht so. Wie wenn ich arbeite, gerade auf Festivals, wir haben die Leute, das ist wirklich eine Frage, die ab und zu gestellt wird. Wenn ich an einem Festival so arbeite, dann bin ich so im Arbeitsmodus, dass ich wie keinen Kopf habe für so Sachen. Dann passieren Sachen um mich herum. Aber für mich gibt es in dem Moment in dem Sinn nur das Bild, die Bilder oder die Story, die ich verfolge. Und ich würde das wie nicht opfern wollen, nur für einen Flirt, blöd gesagt.
0: Aber das bestätigt eigentlich, dass etwas auch nur von Festivals redest, oder? Dass man als Fotograf sieht man die Welt tatsächlich durch ganz andere Perspektiven, ja. Oder fokussierter, vielleicht manchmal auch ein bisschen. Kann
6: das
0: ja sein?
6: Ja. Ja, also es gibt Leute, man, klassisch ist doch der, ja, kannst du es überhaupt irgendwie geniessen, wenn du nicht ein Foto davon machst? Und ich sage eindeutig nein, weil für mich ist das Fotografieren mittlerweile, wie du sagst, es fokussiert mich auf Moment. Also wenn ich einen Sonnenuntergang, blöd gesagt, ganz einfach gesagt, gesehen und ich ein Foto davon mache, dann kann ich das wie nochmal für mich aus meiner Perspektive einfangen. Und für mich ist das mega wichtig, weil das fokussiert mich auf das, was passiert. Ob es jetzt ein Mensch ist, wenn ich ein Porträt mache, ein Festival, ob mit Musikern, ob mit, keine Ahnung, Natur, ein Spektakel in der Natur, es fokussiert auf das. Und man fängt es an analysieren. Man fragt sich, was ist spannend? Und bei mir stellt sich eben die Frage, was hat man in dem Sinn noch nicht gesehen? Nicht, dass meine Bilder alles Sachen zeigen, die man noch nie gesehen hat, aber es ist so die Challenge, so dass Dagewesenen vielleicht ein bisschen herauszufordern, das, was man schon gesehen hat, 100 Mal.
0: Wenn man rausgeht und fotografiert, und ja. Das ist ja ein kleiner Teil, blöd gesagt. Ja. Oder? Der grösste Teil ist nachher die hierher sitzen und das aussortieren und je nachdem bearbeiten. Kommt ja auch noch dazu. Hast du denn schon so einen Moment gehabt, wo du gemerkt hast, wow, das ist mir gar nicht aufgefallen vorher? Ja. Oder wo du dich auch schon gefragt hast, hey, was habe ich da wollen?
6: Ja, definitiv. Also ich finde, den Prozess von der Nachbearbeitung der Bilder habe ich fast gleich gern, wie es Bilder machen. Also ich bin froh, dass wir in diesem Job auch das gibt von aussen, auf dem Feld, blöd gesagt. Aber für mich im Atelier hocken, meine Musik hören und die Bilder nochmal anschauen, ich kann die ganze Geschichte, all das, was ich erlebt habe, nochmal erleben. Ich kann es nochmal durchgehen. Ich kann auch wieder eintauchen in die Moment, weil es Momente sind. Und das, was ich vorhin gesagt habe, der Fokus, ich kann den Fokus nochmal nehmen. Ganz oft kommen Emotionen auf, weil sie emotional stark im Moment sind. Und gerade bei dem Durchschauen ist es eben genau das Lässige, wenn man dann Sachen entdeckt und Bilder, die man vielleicht während man es gemacht hat, unterschätzt hat. Weil wenn ich das Foto mache, habe ich meistens schon im Kopf, ich weiss ungefähr, das könnte was werden oder was nicht. Und die Momente, wenn du ein Foto vor dir hast, wo du gar nicht erwartet hättest, dass es so krass aussieht, das sind schon spannende Momente. Ja.
0: Was macht es aus, Fotograf zu sein?
6: Schwierige Frage.
0: Also ich muss die Frage zuerst oder eine andere Frage vorschieben. Ja, es gibt mittlerweile Fotografen wie Sand am Meer.
6: Definitiv.
0: Jeder, der einigermaßen gute Kamera hat, hat das Gefühl, er sei Fotograf. Ja. Mit den neuen Smartphones, was so Samsung und iPhones da mittlerweile an Bildqualität liefern, ist auch grossartig.
6: Definitiv.
0: Aber nervt einem das nicht als Profifotograf?
6: Überhaupt nicht. Für mich ist das eine Chance. Es ist eine mega Chance, weil ich bin absolut nicht der Meinung, dass der klassische ich bin nur Studiofotograf Zukunft hat. Für mich ist die Fotografie ein Erleben. Es hat wirklich immer mit Erleben von Sachen zu tun. Auch im Studio kann man viel erleben, aber mir geht es darum, du musst mit den Tools, die du hast, das Maximum rausholen und versuchen zu erzählen, was da draussen passiert. Und wenn du stehen bleibst als Fotograf, die Welt dreht weiter. Und wenn jetzt halt Smartphones kommen, dann nimmt man Smartphone und macht mit Smartphones Fotos. Weil die Kamera ist nicht schlussendlich der Faktor, wo einem erlaubt, ein Fotograf zu sein. Es ist die Herangehensweise und es ist die Leidenschaft dafür. Und es ist auch nicht darum, wer verdient wie viel Geld mit der Fotografie oder wo ist welches Bild publiziert worden. Das ist alles nicht die Definition vom Fotograf sein. Wenn ich als Privileg darf ich Fotos machen und Geld damit verdienen. Aber so eine reine Definition, ab wann ist man Fotograf, sehe ich nicht. Also ich habe jetzt noch Mühe, mich Fotograf zu nennen. Weil es ist wirklich schwierig, oder ich habe lange dafür gebraucht, auch können sagen, ja, ich bin Fotograf. Weil eben, wie du sagst, was macht ein Fotograf aus? Die Definition ist zum Teil so wässrig, weil ich sehe Fotos, wo ich denke, wow, die sind wahnsinnig. Und dann merke ich, es hat irgendjemand schnell eine Ferien gemacht. Aber auch das kann ja schon spannend sein. Also es geht wirklich darum, es ist wirklich eine mega schwierige Frage. Also ich glaube nicht, dass es eine Formel gibt, 1 bis 1 gleich Fotograf.
0: Das ist auch wie ein Musiker, wie ein Sonstkünstler.
6: Ja.
0: Ja, da hat man immer das Gefühl, ja, nur einer mit einem riesen Equipment, der ist Fotograf.
6: Genau.
0: Und der, der mit dem Handy macht, ist es nicht.
6: Ist es nicht, das stimmt falsch. Einfach nicht, ja.
0: Was mich zu der nächsten Frage bringt, also das heisst, mir hat mal einer gesagt, es spielt gar keine Rolle, was du für eine Kamera hast. Wenn du das Auge nicht hast dafür, dann hast du eh verloren. Siehst du das auch ein bisschen
6: Nein,
0: so?
6: Nein, verloren hast du nie. Also auch wenn man Fotos macht, wo jetzt nicht der Mehrheit gefällt, Wer sind die Menschen, die einem sagen, was einem gefällt? Klar haben wir mit Social Media und all die Instagram, wo auch immer, eine Bewertungsplattform, blöd gesagt, für die eigenen Bilder. Aber wenn ich die analysiere, sehe ich auch, das hat überhaupt nichts mit der Qualität der Bilder zu tun, sondern mit was auf den Bildern ist und wie fest dass man Freude daran hat. Und auch wenn es nachher niemand gern hat, für wen macht man dann Fotos, ist die Frage. Und ich mache Fotos primär für mich.
0: Mit einem schönen Nebeneffekt.
6: Ich zeige es mega gern. Das ist so. Ich präsentiere es auch gern. Weil ich finde, das ist mein Leben oder das sind die Stories, die ich erlebe. Und ich finde die halt erzählenswert in dem Sinn. Aber schlussendlich bin ich Fotograf geworden, weil ich das kann machen, was ich liebe. Und eben, Türen öffnen sich, Sachen kann erleben. Und das ist in dem Sinn der Grund, wieso ich das mache. Und ja, wenn jetzt einem jemand sagt, nein, du bist kein Fotograf, du hast keine gute Kamera, du hast das Auge nicht. Es ist mega schwierig, dann zu sagen, scheiß drauf, aber eigentlich müsstest du das sagen, weil um das geht es einfach nicht. Es gibt nicht die Idee, die Formel, ab dann bist du Fotograf, ab dann nicht.
0: Aber man lernt doch in diesen Fotiken, über was ist ein gutes Foto und was ist ein schlechtes Foto.
6: Was ist gute Kunst, was ist schlechte Kunst? Ich bin nicht per se Künstler, aber definiere Kunst.
0: Du bist auf jeden Fall sehr offen, auch bei anderen Fotografen. Und ich habe vor der Sendung dich mal noch gefragt, was sind so deine drei Lieblingsfotografen. Du hast mir drei Namen geschickt. Ich habe mich ein bisschen informiert über die drei und wir schauen uns schnell drei Fotos an. Wir haben hier, wenn man es jetzt glaube richtig sieht, ein Foto von Chris Burkhardt.
6: Burkhardt, ja.
0: Burkhardt,
6: genau.
0: Landschaftsfotograf.
6: Korrekt.
0: Warum gefällt er dir so?
6: Er ist eigentlich prägendste Fotograf in meinen Anfängen als Fotograf. Also, als ich angefangen habe mit Fotografie, ist eigentlich Landschaft und Reisefotografie im Vordergrund gestanden. Mit einem Hang zu Abenteuer, aber dort ist noch nicht so viel davon rum gewesen. Aber Landschaft und Reise ist, aus dem raus habe ich angefangen zu fotografieren. Und er ist eigentlich als erstes mir aufgefallen, weil seine Bilder halt unheimlich viel erzählen. Sie sind schon primär schön, also sind in dem sind klassische schöne Bilder. Aber gerade der Kontext mit dem Abenteuer, er ist ein unheimlich grosser Abenteurer. Er sieht sich mehr als auch, wie soll ich sagen, also nicht einfach nur mit der Kamera, sondern er zieht Expeditionen an, etc. Also er wird, ja, halt richtig ein Abenteurer. Und das ist halt faszinierend, was er auf diesen Bildern erzählt. Also, das hat für mich von Anfang an mega einen Eindruck gemacht.
0: Ich habe mir die Fotos auch angeschaut und habe festgestellt, sie sind sehr, sehr glanzvoll, er schafft sehr mit dem Licht.
6: Ja.
0: Sie sind wirklich sehr stimmig. Ja. Also er schaut auch wirklich nicht nur, jetzt, das ist glaube ich eins, was er tatsächlich noch mit einem Skiwerfer irgendwo geschafft hat,
6: genau.
0: Aber er schafft es auf mit dem Licht, wo einem die Natur einfach gibt. Das habe ich sehr faszinierend gefunden. Ich habe gerade ein bisschen verstehen, warum du den gewählt hast. Du hast mir noch einen zweiten genannt. Da kommen wir jetzt ein bisschen in ein anderes Genre rein. Das ist von Jean-Luc Sieff. Spannend ist, er ist ziemlich knapp vor 20 Jahren gestorben.
6: Ja.
0: Und er war ein Modefotograf, ein bisschen Fashion, den er gemacht hat. Man sieht es auch
6: hier. Genau.
0: Vor allem schwarz-weiß hat er gemacht.
6: Korrekt.
0: Warum hat er so eine Wirkung auf dich?
6: Ich habe ihn noch nicht so lange auf dem Radar. Bei mich halt auch. Ich finde es wichtig, als Fotograf immer weiter zu schauen, wo man sich weiterentwickeln kann. Und er ist jetzt mir vor allem jetzt aufgefallen, halt durch seine Porträts, wo unheimlich viel Nähe und so eine gewisse Sinnlichkeit oder eine gewisse Ruhe ausstrahlen. Zusammen mit dem Fakt, dass er halt einfach auch, er ist auch Reportagefotograf gewesen, also er hat wahnsinnig tolle Arbeit im Reportagebereich und für mich ist er jetzt so in der klassischen Fotografie vom letzten Jahrhundert für mich einer von diesen Fotografen, die ich am faszinierendsten finde, weil er eben genau im Modebereich, aber auch im Reportagebereich unterwegs war. Und das finde ich eine mega spannende Mischung. Weil ich finde, das eine schließt das andere nicht aus.
0: Hat er irgendwo durch noch ein bisschen Akzent gesetzt, dass er an 20 Jahren nach seinem Tod immer noch so einen Namen hat?
6: Ich finde schon, ja. Also bei mir hat er, wenn ich seine Fotobücher anschaue, ist es wow. Also es ist fast jedes Foto, das ich anschaue, denke ich, ja, beeindruckt mich und challenged mich und sagt, hey, dort wollte ich mal ankommen, dass ich von so Menschen so persönliche, schöne Bilder machen kann. Ja.
0: Der dritte Fotograf, wo dir wichtig ist, heisst Philipp Gladsom. Ich habe gerade den Namen richtig ausgesprochen, hoffentlich.
6: Jawohl.
0: Was ich jetzt mega spannend finde an diesem Foto ist, im Unterschied zu allen anderen, er ist ein im Moment Fotograf. Also er tut nichts in Szene setzen, sondern, ja, das ist mir gerade aufgefallen, er fotografiert das, was ist.
6: Genau.
0: Das ist Fotografie, die mir jetzt persönlich sehr zusagt.
6: Ja.
0: Und ich habe es spannend gefunden, dass du nicht eine Linie hast, sondern dass du dir selber einfach, dass dir mega viel gefällt. Ja. Aber warum er jetzt?
6: Er beschreibt in dem Sinn eigentlich, was ich am liebsten mache, am besten. Also zum ein bisschen Kontext geben, die drei Fotografen, die ich gewählt habe, der erste ist wirklich halt ein bisschen die Anfänge. Jean-Luc Sieff geht ein bisschen mehr in die Zukunft, aber das Aktuelle ist jetzt wirklich, Philipp Gladsom ist für mich ein Fotograf. Er ist in der deutschen Musikszene extrem unterwegs, auch mit Bands, mit Musikern, Künstler, Künstlerinnen, die ich selber mega feiere. Und er schafft es, wie fast kein anderer, wie du sagst, im Moment einzufangen, eine Nähe einzufangen. Das Bild ist, glaube ich, Schweighöfer oder so. Ich weiß gar nicht mehr, wer es ist. Und es sind Momente, und das finde ich das faszinierendste Fotografie, wenn man Momente einfangen kann, wo der Betrachter vom Bild denkt, wow, also wie ist das entstanden? Wie kommt man so näher an so Leute an und kann so persönliche, schöne Momente einfangen, ohne dass man das Bild irgendwie, ohne dass es gestellt ist, ohne dass man sagt, hey, schau mal schnell, lach mal schnell, sondern dass man eine Beziehung mit Leuten kann aufbauen kann, dass man, dass man akzeptiert ist dort, und so entstehen Bilder, wo aus einer Nähe kommen und aus einem Moment kommen, wo einfach, das ist dann für mich wirklich die hohe Kunst.
0: Wo das Leben zeigt, ist, oder?
6: Weil, blöd gesagt, das Bild von Chris Burkett ist ein wunderschönes Bild, aber das zu reproduzieren ist jetzt wahrscheinlich nicht so schwierig.
0: Ja.
6: Man geht dort hin, man nimmt sein Equipment mit, das ist eine sehr technische Fotografie. Das Bild jetzt von Philipp Gladsom, das kannst du nicht reproduzieren. Und das könntest du auch in dem Moment, ich kenne es mittlerweile selber, wenn ich mit Künstler, Künstlerinnen unterwegs bin, das sind zum Teil mega kurze Sekunden, Momente, wo man einfach merkt, hey, jetzt muss man einfach Glück haben oder Pech haben. Und die Art von Fotografie, wo es halt auch mit Glück und Pech, mit dem richtigen Ort zu tun hat, das finde ich mega faszinierend.
0: Versucht man nämlich auch ein bisschen abzuschauen bei anderen Fotografen? Oder ist das ein bisschen so ein Tabu?
6: Das ist ein schwieriges Thema, ehrlich gesagt. Ein Abschauen, ich finde, man nennt es, man kann es ja inspirieren lassen, nennen. Ich finde grundsätzlich, ja, man darf sich inspirieren lassen und ja, man darf schauen, was andere machen. Und ja, man darf auch ausprobieren, wie haben die das gemacht und es versuchen nachzustellen. Was man wie nicht soll, ist ein Bild, das eindeutig von der Komposition her und von der ganzen Idee her eindeutig jemand anderem gegeben wird, das für sich zu beanspruchen. Aber das hat auch wieder mit dem Ego zu tun von Fotografie, dass man da ein bisschen sein Ego immer zurückhalten. Also es ist ein Foto und man nimmt ja in dem Sinn, in dem Moment etwas von jemand anderem aus meiner Sicht. Und wenn ich dann als Fotograf das Gefühl habe, wenn jemand anders das Gleiche macht, dann fühle ich mich betupft. Ja, es gibt so Fälle, aber mehrheitlich finde ich, ist es auch ein Kompliment. Das ist ja etwas Schönes, wenn man für andere Fotografinnen und Fotografen kann auf eine Art ein kleines Vorbild sein oder so. Und darum, ja, ich finde, man darf anschauen, weil es tut einem ja auch ein bisschen herausfordern. Also wenn ich das Bild sehe von einem Fotograf oder Fotografin, den ich mega, mega toll finde, dann habe ich das im Kopf. Und wenn ich das nächste Mal in einer Situation bin, wo ich ähnlich bin, dann kann ich da fast gar nicht anders als das wie zu reproduzieren versuchen, weil ich finde es ja der Wahnsinn. Und ja, also es gibt ein mega tolles Zitat, das ich jetzt zwar nicht auswendig kann, aber ich finde, in diesem Zitat geht es genau um das, dass eigentlich nichts, es gibt keine Einzigartigkeit, gerade in der Fotografie.
0: Ich habe mir selbstverständlich halt deine Fotos angeschaut, wenn man auf deine Homepage geht, andreinfritz.com, da kriegt man so ein bisschen eine Auswahl von dem, was du alles machst.
6: Ja.
0: Dort findet man Porträtfotos, man sieht Landschaftsfotos, im Lifestyle bestätigt Tiere. Du fühlst dich in vielem wohl. Ist das so?
6: Ja, das hat vielleicht mehr mit meinem Charakter als Mensch zu tun. Ich bin an vielen Orten zu Hause auf eine Art. Ich fühle mich an vielen Orten wohl, sehr begeisterungsfähig und ich habe irgendwie Wir haben manchmal schon probiert, Limiten zu setzen in der Fotografie und immer wieder gehört, hey, du musst dich da auf das fokussieren und dort eine Nische finden und dort den Fokus fokussieren. Aber eben, wie ich vorhin gesagt habe, ich mache es ja für mich und wenn ich ein Interessensgebiet habe und das festhalten will, dann mache ich das. Ich tue mich nicht einschränken lassen, du musst dich jetzt positionieren als Porträtfotograf oder positionieren als Konzertfotograf, sondern ich sehe mich ein bisschen in der Position, dass ich sage, hey, es ist doch eigentlich spannend, wenn man Verschiedenes kann, wenn man verschiedene Momente kann einfangen kann. Gerade auch, wenn man eine Reportage macht oder mit jemandem auf eine Tour mitgeht oder keine Ahnung, oder im Studio. Man hat viel mehr Freiheit, wenn man sich nicht selber einschränkt. Ich finde, selber einschränken durch ein Profil, das man sich gibt, ein bisschen schwierig. Und darum habe ich mich auch relativ breit aufgestellt, was das angeht. Es ist immer noch ein Prozess. Ich meine, vielleicht habe ich 5 bis 10 Jahre ein Profil und bin fokussiert nur auf das. Aber ich finde, solange ich mir das wie noch nicht muss, finde ich es mega spannend, all die Bereiche auszuprobieren.
0: Eben, viele Bereiche,